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3: Sechs Uhr die Nachrichten. Zunächst die Übersicht. Im kalifornischen San Diego haben zwei bewaffnete Täter auf einem Moscheegelände drei Personen erschossen. US-Präsident Trump hat einen angeblich für heute geplanten Angriff auf den Iran wieder abgesagt. In Deutschland startet heute das Förderprogramm für Elektroautos. Die Meldungen im Einzelnen. Bei einem Schusswaffenangriff auf einem Moscheegelände in der kalifornischen Stadt San Diego sind mehrere Menschen getötet worden. Polizeichef Walsh sprach von drei Todesopfern, darunter ein Wachmann des Islamischen Zentrums. Die Einsatzkräfte fanden die beiden mutmaßlichen Täter tot in einem Fahrzeug auf dem Parkplatz auf. Die Behörden gehen davon aus, dass sich die beiden jungen Männer im Alter von 17 und 19 Jahren selbst erschossen haben. Der Polizeichef betonte, die Einsatzkräfte hätten keine Schüsse abgegeben. Über das Motiv für die Gewalttat ist noch nichts bekannt. Die Polizei behandelt den Angriff bislang als Hassverbrechen. Auch die Bundespolizei FBI wurde eingeschaltet. Der Imam und Direktor des Islamischen Zentrums sprach von einer Tragödie und nannte es ungeheuerlich, das ein Ort des Gebetes anzugreifen. US-Präsident Trump hat nach eigener Darstellung einen für heute geplanten Angriff gegen den Iran auf Bitten der Golfstaaten hin abgesagt. Trump erklärte, die verbündeten Golfstaaten hätten ihn gebeten, abzuwarten, damit ernsthafte Verhandlungen stattfinden könnten. Es gebe dabei eine sehr positive Entwicklung. Das US-Militär sei aber angewiesen, in voller Kampfbereitschaft zu bleiben. Trump drohte Teheran erneut mit Angriffen, sollte kein aus seiner Sicht akzeptables Abkommen erzielt werden können. Bislang war nicht bekannt, dass die USA für heute neue Angriffe gegen den Iran geplant hatten. Das Außenministerium in Teheran hatte nach eigenen Angaben gestern eine Antwort auf die jüngsten US-Vorschläge für ein Abkommen übermittelt. Zu den Streitpunkten gehören das Atomprogramm des Iran sowie die Kontrolle über die Straße von Hormus. Der Iran fordert überdies ein Ende des Krieges an allen Fronten, den Libanon eingeschlossen. Der russische Staatschef Putin wird heute zu einem zweitägigen Besuch in China erwartet. Nach Angaben des Kremls soll es bei den Gesprächen auf Einladung von Staats- und Parteichef Xi Jinping um einen Ausbau der strategischen Partnerschaft beider Länder gehen. Im Vordergrund sollen demnach wirtschaftliche Fragen stehen. China pflegt trotz der westlichen Sanktionen gegen Moskau enge wirtschaftliche Beziehungen zu Russland und ist nach wie vor ein wichtiger Abnehmer russischer Energieträger wie Öl und Gas. Laut dem Kreml will sich Putin bei Xi auch über den China-Besuch von US-Präsident Trump in der vorigen Woche informieren. Der Städte- und Gemeindebund hält es für geboten, die Kommunen beim geplanten Ausbau des Zivilschutzes in Deutschland einzubeziehen. Hauptgeschäftsführer Berghegger sagte dem Redaktionsnetzwerk Deutschland, Sicherheitsarchitektur dürfe nicht, Zitat, top-down organisiert werden. Sie müsse vielmehr praxistauglich und gemeinsam mit den Kommunen entwickelt werden. Die Funktionsfähigkeit des Bevölkerungsschutzes entscheide sich vor Ort, in den Städten und Gemeinden. Ähnlich hatte sich bereits der Landkreistag geäußert. Bundesinnenminister Dobrindt hat angekündigt, bis 2029 10 Milliarden Euro für den Ausbau des Zivilschutzes bereitzustellen. Das Geld soll unter anderem in Ausrüstung, Personal und Technik des Technischen Hilfswerks investiert werden. Am Mittwoch will das Kabinett über das Vorhaben des CSU-Politikers beraten. Heute startet das bundesweite Förderprogramm für den Kauf von Elektroautos. Umweltminister Schneider will das Portal des Bundesamts für Wirtschaft und Ausfuhrkontrolle am Morgen freischalten. Der Zuschuss kann rückwirkend zum 1. Januar für reine Elektroautos und Plug-in-Hybride beantragt werden. Förderfähig sind der Kauf und das Leasing von Neuwagen. Grundsätzlich gilt, wer weniger verdient oder Kinder hat, soll stärker profitieren. Die Förderung beträgt zwischen 1.500 und 6.000 Euro. Insgesamt stehen 3 Milliarden Euro zur Verfügung, mit denen etwa 800.000 neue Fahrzeuge gefördert werden könnten. Die Ministerpräsidentin von Mecklenburg-Vorpommern, Schwesig, warnt in der Debatte um die Pflegereform vor Mehrbelastungen für Versicherte. Die SPD-Politikerin sagte der Bild-Zeitung, wer die Erhöhungsstufen bei den Zuschüssen zu den Pflegeheimkosten zeitlich strecken wolle, helfe den wenigsten. Gemeint ist der Vorschlag, den Eigenanteil der Pflegebedürftigen erst nach 18 Monaten Aufenthalt im Heim zu senken, statt wie bislang nach einem Jahr. Der Chef der Krankenkasse DAK Gesundheit, Storm, sagte dem Redaktionsnetzwerk Deutschland, was an Vorschlägen im Raum stehe, würde dazu führen, dass deutlich mehr Menschen auf Sozialhilfe angewiesen seien. Bundesgesundheitsministerin Warken, CDU, pocht auf eine finanzielle Stabilisierung der Pflegeversicherung, deren Defizit nach ihren Angaben in den kommenden beiden Jahren bei mehr als 22 Milliarden Euro liegen könnte. Bundesagrarminister Rainer stellt heute den jährlichen Waldzustandsbericht vor. Wegen des Klimawandels werden seit Jahren Schäden durch Hitze, Trockenheit und Borkenkäfer beobachtet. Im Jahr 2024 waren demnach nur jeder fünfte Baum gesund. Der Präsident des Waldeigentümerverbandes, AGDW, Bitter, sagte der Rheinischen Post, auf das Rekordwärmejahr 2024 sei mit 2025 erneut ein sehr warmes und niederschlagsarmes Jahr gefolgt. Die schwierigen Witterungsbedingungen hätten ihre Spuren im Wald hinterlassen. Seit den 1980er Jahren werden regelmäßig Daten über ein Netz von Stichproben erhoben und bundesweit ausgewertet. Dabei wird der Zustand der Baumkronen eingeschätzt. Fast ein Drittel der Fläche Deutschlands ist von Wald bedeckt. Das Europäische Parlament verleiht heute in Straßburg zum ersten Mal den Europäischen Verdienstorden. Ausgezeichnet werden insgesamt 20 Preisträgerinnen und Preisträger, darunter Altbundeskanzlerin Merkel, der ukrainische Präsident Zelensky und der ehemalige polnische Präsident und Gewerkschaftsführer Wałęsa. Das Europäische Parlament rief den Orden im vergangenen Jahr ins Leben, anlässlich des 75. Jahrestages der Schumann-Erklärung, die als Grundstein der europäischen Einheit gilt. Mit der Auszeichnung werden Persönlichkeiten geehrt, die bedeutende Beiträge zur europäischen Integration und zu den europäischen Werten geleistet haben. Der US-Milliardär Musk hat im Prozess gegen das Technologieunternehmen OpenAI und dessen Chef Altman eine Niederlage erlitten. Ein Gericht im kalifornischen Oakland wies die Klage von Musk gegen OpenAI ab und begründete, die Vorwürfe seien verjährt. Musk kündigte umgehend an, Berufung einzulegen. Er fordert von OpenAI Schadenersatz, weil sich die Firma von ihren Gründungsprinzipien entfernt habe. OpenAI war 2015 von Altman, Musk und anderen als gemeinnützige Stiftung zur Erforschung künstlicher Intelligenz gegründet worden. Musk investierte damals 38 Millionen US-Dollar. 2018 verließ er OpenAI, das sich kurz danach in ein gewinnorientiertes Unternehmen verwandelte. Der Tech-Milliardär argumentiert, er sei getäuscht worden. OpenAI hält dagegen, Musk habe die Gewinnorientierung selbst vorangetrieben. Der Anbieter der KI-Anwendung ChatGPT wird heute mit mehr als 850 Milliarden Dollar bewertet. In Bolivien ist es bei Protesten gegen Präsident Paz erneut zu Zusammenstößen mit der Polizei gekommen. Nach Agenturberichten versuchten Teilnehmer einer Kundgebung in der Verwaltungshauptstadt La Paz zum Platz vor dem Regierungssitz vorzudringen. Die Demonstranten warfen Steine und selbstgebaute Sprengsätze, die Polizei setzte Tränengas ein. La Paz ist durch zahlreiche Straßenblockaden der Protestierenden derzeit weitgehend abgeschnitten vom Rest des Landes. In der Metropole herrscht inzwischen ein Mangel an Lebensmitteln und Treibstoff. An den Protesten sind neben Bergleuten auch Landwirte, Lehrer und Anhänger von Ex-Präsident Morales beteiligt. Viele fordern höhere Löhne und den Rücktritt von Staatschef Paz. Dieser hat angesichts der Wirtschaftskrise unter anderem Treibstoffsubventionen gestrichen. Und hier noch einmal die Übersicht. Im kalifornischen San Diego haben zwei bewaffnete Täter auf einem Moscheegelände drei Personen erschossen. US-Präsident Trump hat einen angeblich für heute geplanten Angriff auf den Iran wieder abgesagt. In Deutschland startet heute das Förderprogramm für Elektroautos. Das Wetter? Im Osten wechselnd bewölkt, später einzelne Schauer und Gewitter. Auch im Westen im Tagesverlauf dichtere Wolken und Regen, 14 bis 22 Grad. Das waren die Nachrichten.
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2: Und er sagt einen schönen guten Morgen ins Sendegebiet der 90,7 und der 92,5 an diesem mittlerweile schon 19. Mai. Ich muss mich immer wieder ein bisschen kneifen, dass das Jahr schon so weit vorangeschritten ist. Ich weiß nicht, wie es Ihnen geht, möglicherweise ja genauso und das möglicherweise noch mehr um diese frühe Uhrzeit. 6:10 haben wir. Wir haben bis 8 Uhr Zeit und haben einiges für Sie und für euch vorbereitet. Unter anderem geht es in der ersten halben Stunde gleich schon mal in den Garten. In der Wesermarsch öffnen einige Gärten im Rahmen der Aktion Offene Gartenpforte. Darüber werden wir ebenso berichten wie über ein neues, ganz spannendes Buch, das auch schon im literarischen Quartett hochgejubelt wurde. Nachrichten aus der Region, die gibt es natürlich auch in einem Blick auf den umfangreichen Veranstaltungskalender und nach so viel Wort von den Kollegen vom Deutschlandfunk und jetzt von mir soll es endlich mit Musik losgehen. 6:11 guten Morgen.

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0: So allmählich sieht man in der Region ja wieder viele Hobbygärtnerinnen und Gärtner in ihren grünen Oasen werkeln oder verweilen. Und so manches Mal bleiben vorübergehende Spaziergänger wahrscheinlich bewundernd stehen, um über die Hecke oder den Gartenzaun hinweg einen staunenden Blick auf die Blüten, Blumen oder Skulpturenpracht zu werfen. Ab dem 7. Juni, da kann man im Landkreis Wesermarsch nicht nur hinterm Zaun stehen, sondern einige Gärten im Rahmen der offenen Gartenpforte direkt in Augenschein nehmen. Etwa bei Christa und Hans Meinen in Augusthausen.
1: Wir sind ein Zusammenschluss von 13 Gärten. In diesem Jahr machen 9 mit. Wir wollen einfach interessierten Besucherinnen und Besucher zeigen, welche wunderschönen Gärten es in der Wesermarsch gibt. Hinzu kommt bei allen auch so ein sozialer Aspekt. Wir versuchen, die eine oder andere Einnahme zu generieren und die geben wir 1:1 weiter an unterschiedliche Organisationen.
0: So hat zum Beispiel der Förderverein für den Hospiz in der Wesermarsch schon eine Spende erhalten oder der Aktionskreis Peter Bader, der unter anderem Projekte für Straßenkinder in Brasilien organisiert. Die offene Gartenpforte gibt es bereits seit vielen Jahren in der Wesermarsch und Landrat Stefan Siefkin hat in diesem Jahr die Schirmherrschaft.
2: Ich habe sehr gerne die Schirmherrschaft übernommen, weil damit kann man die Schönheit der Wesermarsch zeigen. Man sieht hier tolle Pflanzen, tolle Blumen und auch halt eben Skulpturen. Und ich glaube, das ist eine ganz tolle Gelegenheit für Menschen aus der Wesermarsch, aber vor allen Dingen auch für Menschen außerhalb der Wesermarsch, hierher zu kommen und sich tolle Anregungen zu holen.
0: Für Siefkin ist gerade der soziale Aspekt dieser besonderen Veranstaltungsreihe von großer Bedeutung.
2: Die offene Gartenpforte bietet die Möglichkeit, in Austausch zu kommen, Gespräche zu führen mit den Eigentümern, aber auch mit den anderen Gästen und sich ja gegenseitig zu inspirieren.
0: Und von dieser Inspiration gibt es jede Menge, etwa im großen Garten- und Landschaftspark von Hans und Christa Meinen, wo es auf gut 10.000 Quadratmetern neben vielen Baumarten, Büschen, Rosen, Skulpturen, einen Teich und viele Sitzmöglichkeiten zum Verweilen und Entspannen gibt. Der Garten, den die zwei Pensionäre und Hobbygärtner pflegen, bedeutet zwar viel Arbeit, aber die ist, und das gilt sicher für alle teilnehmenden Gartenbesitzer, auch sehr erfüllend.
1: Es gibt ja diesen Spruch, dumme rennen, kluge warten, weise gehen in den Garten. Und das steckt, glaube ich, so ein bisschen auch bei allen dahinter, so etwas zu machen. Also einfach möglichst viel Zeit hier in diesem Garten zu verbringen. Und das verbindet uns auf jeden Fall mit den anderen, die mit uns zusammen diese offene Gartenpforte organisieren.
0: Und wer nun die Garten- und Parkanlage von Hans und Christa Meinen in Augusthausen besuchen möchte, am 20. und 21. Juni öffnen sie ihre Pforten jeweils in der Zeit von 10 bis 18 Uhr. Welche weiteren Gärten ab dem 7. Juni im Rahmen der offenen Gartenpforte im Landkreis Wesermarsch geöffnet haben, können Interessierte unter www.offener-garten-wesermarsch.de erfahren.

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1: In der aktuellen Ausgabe des Literarischen Quartetts wurde über das folgende Buch zwar ausgiebig diskutiert, aber unterm Strich waren sich alle Diskutanten einig, dass dem Autor ein großer Wurf gelungen ist und dass Sandis ein großer deutscher Roman ist, der ein Bild der deutschen Gesellschaft von DDR-Zeit bis in die heutige Gegenwart schafft. Lukas Ritschel hat das Buch geschrieben und Sandes heißt es. Sandes ist dabei eine Kleinstadt am Rande der Republik, in der alte Offiziere, Bürgerrechtler, Orgelbauer, Fliesensammler, Lokaljournalistin, selbsternannte Widerständler, Träumerinnen, Frührentner, Kinder, Liebespaare oder verhuschte Archivare ebenso leben wie die Familie Wenzel. Und um genau diese Familie Wenzel geht es, beziehungsweise diese steht im Mittelpunkt. Anhand ihrer Biografie und ihrem Agieren mit den anderen Stadtbewohnern, die gerade aufgezählt wurden, wird ein Gemälde übers Gelingen, Scheitern und schlicht übers Umgehen mit großen politischen und gesellschaftlichen Umbrüchen gezeichnet. Das Buch erzählt vom Ende der DDR, vom Besetzen der örtlichen Stasi-Zentrale, vom Kampf eines Freiwilligen in der Ukraine, vom Abrackern auf westdeutschen Baustellen bis hin zum isolierten Inseldasein während der Corona-Pandemie, an das wir uns sicherlich alle noch erinnern können. Der Roman erzählt aber gleichermaßen auch vom Aufbruch und Niedergang, vom Gelingen und Scheitern des Aufruhrs, aber auch von Freundschaft und Familie in umwälzenden, besonderen und herausfordernden Zeiten und vom Wunsch nach Zugehörigkeit und von der Sehnsucht nach Freiheit. Die Zeit nannte Ritschel als einen der wichtigsten jungen Schriftsteller des Ostens. Sanditz ist in jedem Falle ein sehr lesenswerter Roman, der gerade bei DTV herausgekommen ist.

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1: Mit Finja Baumann, die Schlagzeilen. Versuchter Kaffeediebstahl. Mann stirbt in Silo in Weihe. Brand. Edeka in Großkneten musste evakuiert werden. Bauarbeiten. Heinrich-Plett-Allee in Bremen-Huchting gesperrt. Und Zugausfälle. Kein Zugverkehr über Huntebrücke in Oldenburg. Weihe. Am Montagmorgen fand ein Mitarbeiter einer Spedition einen leblosen Mann in einem LKW-Auflieger. Die Polizei vermutet, dass der Mann Kaffeebohnen aus dem Silo-Auflieger klauen wollte. Alarmierte Rettungskräfte konnten demnach nur noch den Tod feststellen. Der 56-Jährige sei vermutlich an einer Gasvergiftung gestorben. Nach Angaben der Feuerwehr hatten Gasmelder an der Öffnung des Aufliegers angeschlagen, was auf eine erhöhte Konzentration von Kohlenmonoxid und Kohlendioxid hingewiesen habe. Die genauen Umstände des Geschehens müssen noch abschließend ermittelt werden. Großkneten. Am Montagmorgen kam es zu einem Brand im Edeka-Markt in der Straße am Rieskamp. Eine Zwischendecke hatte Feuer gefangen, konnte aber schnell gelöscht werden. Sowohl der Edeka als auch der Aldi-Markt wurden evakuiert. Die Brandursache ist derzeit noch unklar. Verletzt wurde niemand. Im Einsatz waren die Feuerwehren aus Ahlhorn, Großkneten und Sage. Bremen. Die Heinrich-Plett-Allee ist seit gestern zwischen Huchtinger Heerstraße und Luxemburger Straße voll gesperrt. Grund ist die Verlängerung der Straßenbahnlinie 1. Der Autoverkehr muss sich auf Beeinträchtigungen einstellen. Davon sind auch die Linien 58 und N6 der BSAG sowie die Regionalbusse betroffen. Gleichzeitig wird die Brücke der Heinrich-Plett-Allee über die B75 zur Einbahnstraße in Richtung Kirchhuchtinger Landstraße. Die Auffahrt zur B75 aus Huchting in Richtung Delmhorst ist gesperrt. In Huchting sorgen Bauarbeiten seit Monaten für massive Verkehrsprobleme. Oldenburg. Die Eisenbahnklappbrücke über die Hunte ist in Oldenburg bis Donnerstagmorgen gesperrt. Grund für die Sperrung ist laut Deutscher Bahn eine Reparatur an einem Träger der Brücke. Es kommt zu Umleitungen und Ausfällen im Nah- und Fernverkehr. Betroffen sind die Straßenabschnitte zwischen dem Oldenburger Hauptbahnhof und Bremen sowie zwischen Oldenburg und Osnabrück. Bahnreisende müssen teilweise auf Busse ausweichen. Die Huntebrücke kann seit Januar nicht mehr für Schiffe aufgeklappt werden. Entdeckte Schäden sollen im Herbst dann repariert werden.
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3: Und wir blicken auf das Wetter nach der Auflösung von einigen Nebelfeldern, die es gebietsweise heute am frühen Morgen noch gibt. Da scheint vielerorts die Sonne, jedoch bilden sich dann auch im Laufe des Tages wieder einige Quellwolken, aus denen dann ab Mittag auch einzelne Schauer entstehen. Am Abend, da zieht sich der Himmel zwischen Ems und Weser wieder etwas mehr zu und es fällt häufiger Regen. Die Höchstwerte liegen bei 14 bis 20 Grad. Da sind wir bei den aktuellen Temperaturen. Achim und Delmhorst melden 5, Bremen 6 Grad. Cuxhaven, Bremerhaven und Nordenham jeweils 8 Grad. Und Burhave, da zeigt das Thermometer bereits 10 Grad an.
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3: Und da haben wir eine Meldung aufgrund einer Straßensperrung. Die A28 Oldenburg Richtung Bremen im Bereich Stur ist die Überleitung zur A1 Richtung Bremen nach einem Unfall bis circa 20 Uhr gesperrt. Dort bitte das Gebiet weiträumig umfahren oder den Umleitungsschildern folgen. Wir haben mittlerweile 6:35 Uhr. Und jetzt gibt es erstmal Musik und dann beschäftigen wir uns mit einer ganz besonderen Hornissenart hier im Sendegebiet oder in der Region in ganz Norddeutschland. Und das mit einer Hornissenart, die hier eigentlich gar nicht so gerne gesehen ist. Warum? Das werden Sie gleich erfahren.

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0: 25. Mai ist Weltbienentag. Zeit, genauer hinzuschauen auf unsere Honigbienen, denn dass sie besonders wichtig für uns und die Natur sind, das sollte klar sein. Aber die Biene hat auch immer mehr Feinde. Die asiatische Hornisse zum Beispiel, die breitet sich auch hier bei uns im Sendegebiet immer weiter aus. Und die ist eben für unsere Honigbienen eine echte Gefahr. Im vergangenen Jahr sind einige zum ersten Mal in größerer Zahl bei uns gesichtet worden. Heißt, die asiatische Hornisse ist auch bei uns angekommen, sagt Lamin Lefati vom Naturschutzbund. Noch nicht flächendeckend, aber die Ausbreitung nimmt immer mehr Fahrt auf.
1: Unsere Naturschutzbehörde, die rechnet jetzt für das Jahr 2026 definitiv mit einer weiteren Ausbreitung. Für Niedersachsen versucht man aber noch, diese flächendeckende Besiedlung zu verzögern. Zum Beispiel heißt das schon, dass noch auf eine aktive Bekämpfung gesetzt wird, also heißt auf eine Nestentfernung, insbesondere auch noch im Frühjahr. Das ist aber nicht ganz unkompliziert, weil die auch in der Regel sehr weit oben in den Baumkronen liegen.
0: Für uns Menschen ist dieses neue Insekt nicht gefährlicher als Bienen oder Wespen oder eben halt die heimische Hornisse. Das eigentliche Problem ist aber, dass die asiatische Hornisse eine invasive Art ist. Durch ihr Vorkommen bedroht sie nämlich unsere heimischen Insekten, so Nefati.
1: Die asiatische Hornisse findet alles interessant, was tierisches Eiweiß enthält. Also damit wird die Brut gefüttert und dementsprechend sind ja Spinnen interessant, generell Insekten, darunter eben dann auch zum Beispiel die Honigbiene. Und das ist, sage ich mal, in dem Falle jetzt für die einzelnen Individuen nicht neu. Das Problem, was wir allerdings bei der asiatischen Hornisse haben, ist, dass sie eben so große Staaten bilden kann. Also dadurch wird dann letztlich einfach der Prädatorendruck auf Honigbienen, Wildbienen und ja andere Insekten deutlich, deutlich erhöht.
0: Und das kann das ökologische Gleichgewicht stören. Viele Imker, die machen sich bereits große Sorgen um ihre Bienenvölker. Und wenn die Bienen immer weniger werden, dann leidet auch die Landwirtschaft. Rund 85% der landwirtschaftlichen Erträge im Pflanzen- und Obstbau hängen in Deutschland von der Bestäubung durch die Honigbienen ab. Wer also ein Hornissennest sieht, der soll es unbedingt melden. Jetzt ist nur die Frage, wie erkenne ich denn eine asiatische Hornisse? Wie unterscheidet sie sich von der einheimischen Hornisse? Sie ist etwas kleiner als unsere heimische europäische Hornisse und der Körper ist außerdem etwas dunkler gefärbt.
1: Was ich besonders auffällig finde persönlich, ist das letzte Drittel des Hinterleibs. Das hat so eine gelb-orange Musterung. Zusätzlich ist auch so eine orange-gelbe Zeichnung im Gesicht zu sehen. Und insbesondere diese gelben Füße, die man sehr gut erkennen kann, sind so das beste Erkennungsmerkmal.
0: Also am besten erstmal ein Foto machen und zu Fachleuten schicken. Die können dann die Hornisse eindeutig identifizieren und dann auf die Suche zum Beispiel nach den Nestern gehen. Bloß nicht gleich draufhauen, denn unsere heimische Hornisse ist geschützt und ebenso wie die Bienen erfüllt sie wichtige Aufgaben in unserem Ökosystem.

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1: Nach einer gefeierten und restlos ausverkauften Tournee im Jahr 2025 wollen die Ten Tenors ihre Erfolgsgeschichte auch 2026 mit ihrer aktuellen Tour Time of Your Life fortsetzen. Ihre Mischung aus Klassik, Rock und Pop präsentieren sie am Samstag, den 23. Mai auch in Bremen. Ab 20 Uhr sind sie im Metropoltheater zu sehen. Die Ravagers aus Baltimore stehen für leidenschaftlichen, wütenden Hardrock mit starkem 70er-Jahre-Punk-Einschlag. Mit Jeans, Leder und Sonnenbrille kommen sie herrlich wütend daher und stehen für genau das Image, das die Rockgruppen des New Yorks der späten 70er-Jahre zu Ikonen machte. Mittlerweile zählen sie selbst zu solchen. Am Sonntag, den 25. Mai, gastieren sie im Bremer Meisenfrei. Die Indie-Rocker 4@7 aus Bremen werden als Support dabei sein. Und los geht's um 20 Uhr. Am Montag, den 25. Mai, wird die kurdische Musiklegende Sivan Perver live im Metropoltheater Bremen auftreten. Das Publikum darf sich auf einen außergewöhnlichen Abend voller Musik, Emotionen und kultureller Tiefe freuen. Los geht dieses besondere Konzert um 20 Uhr. Am Dienstag, den 26. Mai, gastiert ein Mann im Bremer Meisenfrei, den Metal-Fans aufgrund seiner unverwechselbaren, kraftvollen Stimme kennen dürften. Tim Whipper Owens. Er erlangte weltweiten Ruhm, als er 1996 als Sänger von Judas Priest den namhaften Rob Halford ersetzte und jahrelang auf den größten Bühnen der Welt zu Hause war. Nun gastiert er mit Band auf der Meisenfreibühne. Los geht der Hard and Heavy Abend um 20 Uhr. Die irische Band Rant Collective steht für traditionellen, aber auch unkonventionellen irischen Folkrock. Und ihre aktuelle Europa-Tournee führt diese Band auch nach Bremen, an einen ganz besonderen Ort. Am Mittwoch, den 27. Mai, spielen sie nämlich ab 19.30 Uhr in der Hobkirche. Im Bremer Fritz-Theater gastiert am Donnerstag, den 28. Mai, die namhafte Comedian Mira Bös mit ihrem aktuellen Programm Arschbombe. Ole, die Queen of Quatsch, die aus Funk und Fernsehen bekannt ist, erzählt aus ihrem aktuellen Programm unter anderem darüber, wie sie ihre neue Katze bekommen hat. Wobei, eigentlich hat die Katze ja eine neue Mira bekommen. Wenn man wieder Lust auf Lachen hat, der alberne Abend mit Mirja Bös beginnt um 19.30 Uhr. Die Swingtime Big Band aus der Wesermarsch will am Freitag, den 29. Mai, die Jahnhalle in einen Raum voller Glanz, Groove und guter Laune verwandeln. Die Formation gehört seit Jahren zu den musikalischen Aushängeschildern der Region und will den unverwechselbaren Sound großer Big Bands mit kräftigen Bläsern, knackigem Rhythmus, eleganten Arrangements und swingenden Klassikern in die Halle bringen. Los geht der Abend in der Nordenhammer Jahnhalle um 20 Uhr.

Und das war's mit der ersten Stunde Radio Pizza TV am Morgen. Aber eine zweite Stunde, die bleibt uns ja noch. Und in der zweiten Stunde, da gibt's eine aktuelle Ausgabe von Meta Butendiek. Und wir haben noch einen Beitrag in eigener Sache. Da geht's um den Bundesfreiwilligendienst, für den wir wieder jemanden suchen. Ab September wird bei Radio Weser TV im Studio Nordenham eine Stelle frei. Und wer Lust hat, in der Redaktion mitzuarbeiten, hat noch die Chance, sich bei Radio Weser TV zu bewerben oder direkt bei der LKJ. Und ja,

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1: Sieben Uhr, die Nachrichten. Die neue Förderung der Bundesregierung für Elektroautos kann ab heute beantragt werden. Die Freischaltung des Portals soll am Vormittag erfolgen. Die Prämie gilt rückwirkend für Autos, die seit dem 1. Januar zugelassen wurden. Förderfähig sind der Kauf und das Leasing von neuen E-Autos und von Plug-in-Hybriden. Die Förderung beträgt zwischen 1.500 und 6.000 Euro, abhängig vom Automodell, der Haushaltsgröße und dem Einkommen. Insgesamt stehen 3 Milliarden Euro zur Verfügung. Laut Bundesumweltminister Schneider reicht das für die Förderung von etwa 800.000 Fahrzeugen. US-Präsident Trump hat nach eigener Darstellung einen für heute geplanten Angriff auf den Iran auf Bitten der Golfstaaten abgesagt. Trump erklärte, man habe ihn gebeten, abzuwarten, damit ernsthafte Verhandlungen stattfinden könnten. Es gebe dabei eine sehr positive Entwicklung. Das US-Militär sei aber angewiesen, in voller Kampfbereitschaft zu bleiben. Trump drohte Teheran erneut mit Angriffen, sollte kein akzeptables Abkommen erzielt werden können. Bislang war nicht bekannt, dass die USA für heute neue Angriffe gegen den Iran geplant hatten. Der US-Milliardär Musk hat in seinem Rechtsstreit mit dem Unternehmen OpenAI eine Niederlage erlitten. Ein Gericht im kalifornischen Oakland entschied, dass die Vorwürfe verjährt seien. Musk hatte OpenAI-Chef Altman und dessen Stellvertreter Brockman in seiner Klage vorgeworfen, die ursprüngliche gemeinsame Vision für OpenAI verraten zu haben. Statt es als gemeinnützige Organisation zum Wohle der Menschheit zu führen, hätten sie die Firma hinter seinem Rücken auf Profitmaximierung ausgerichtet. Musk war 2015 ein Mitbegründer von OpenAI gewesen. 3 Jahre später stieg er aus. Der russische Staatschef Putin wird heute zu einem 2-tägigen Besuch in China erwartet. Nach Angaben des Kremls soll es bei den Gesprächen auf Einladung von Staats- und Parteichef Xi Jinping um einen Ausbau der strategischen Partnerschaft beider Länder gehen. Im Vordergrund sollen wirtschaftliche Fragen stehen. Themen dürften aber auch der Iran-Krieg und der russische Angriffskrieg gegen die Ukraine sein. China pflegt trotz der westlichen Sanktionen gegen Moskau enge wirtschaftliche Beziehungen zu Russland und ist nach wie vor ein wichtiger Abnehmer russischer Energieträger wie Öl und Gas. Laut dem Kreml will sich Putin bei Xi auch über den China-Besuch von US-Präsident Trump in der vorigen Woche informieren. In der bolivianischen Hauptstadt La Paz ist es zu Zusammenstößen zwischen Anhängern des früheren Präsidenten Morales und der Polizei gekommen. Tausende Menschen versammelten sich vor dem Regierungssitz und forderten den Rücktritt von Präsident Paz. Sicherheitskräfte drängten Demonstranten mit Tränengas zurück. Die Staatsanwaltschaft gab 90 Festnahmen bekannt. Bolivien erlebt derzeit die schwerste Wirtschaftskrise seit Jahrzehnten. Die Unruhen gelten als bislang größte Herausforderung für Paz, der vor 6 Monaten an die Macht kam. Straßenblockaden haben in den vergangenen Wochen Städte abgeschnitten und zu Engpässen bei Lebensmitteln und Treibstoff geführt. Bei einem Schusswaffenangriff auf einem Moscheegelände in der kalifornischen Stadt San Diego sind mehrere Menschen getötet worden. Die Polizei sprach von 3 Todesopfern, darunter ein

0: Wachmann des islamischen Zentrums. Die Einsatzkräfte fanden die beiden mutmaßlichen Täter tot in einem Fahrzeug. Die Behörden gehen davon aus, dass sich die beiden jungen Männer im Alter von 17 und 18 Jahren selbst erschossen haben. Über das Motiv für die Gewalttat ist noch nichts bekannt. Die Polizei behandelt den Angriff bislang als Hassverbrechen. Die deutsche Eishockey-Nationalmannschaft hat bei der Weltmeisterschaft auch ihr drittes Spiel verloren. Das Team unterlag dem Gastgeber Schweiz in Zürich mit 1:6. Nächster Gegner der deutschen Mannschaft ist am Mittwoch Titelverteidiger USA. Das Wetter? In der Westhälfte Wolkenverdichtung und aufkommender Regen. In der Osthälfte wechselnd bewölkt mit einzelnen Schauern und Gewittern. Höchstwerte von 14 Grad im Westen bis 22 Grad im Osten. Morgen wechselnd bis stark bewölkt und verbreitet Schauer oder Gewitter. Temperaturen 17 bis 23 Grad, an der Nordsee kühler.
1: Das waren die Nachrichten vom Deutschlandfunk. 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
2: Straßensperrung A28 Oldenburg Richtung Bremen. Im Dreieck Stur ist die Überleitung zur A1 nach einem Unfall noch bis circa 20 Uhr gesperrt. Und es gibt einen Stau auf der A1 Osnabrück Richtung Bremen. Zwischen Bremen-Brinkum und Hemelingen gibt es 3 Kilometer Stau.
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2: Der begrüßt Sie zur zweiten Stunde Radio Weser TV am Morgen. Wir haben noch ein bisschen was vorbereitet in dieser zweiten Stunde. Unter anderem gibt es natürlich eine neue Ausgabe von Meta Butendiek, unserer Landfrau aus der Wesermarsch. Musik, die gibt es aber auch erstmal umso richtig in diesen Tag und in diese zweite Stunde Radio Weser TV am Morgen zu starten.

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0: Bereits seit dem Juli 2011 gibt es in Deutschland die Chance, einen sogenannten Bundesfreiwilligendienst etwa im sozialen, ökologischen oder kulturellen Bereich zu absolvieren. Im Gegensatz zum freiwilligen sozialen Jahr dürfen beim BFD die Freiwilligen zwar auch schon älter sein, aber es sind vor allem viele junge Menschen, die von der Schule nicht direkt ins Berufsleben starten wollen, die sich engagieren. So wie Sarah Wehrens, die sich für ein Bundesfreiwilligenjahr bei Radio Weser TV in Nordenham entschieden hat.
1: Ich glaube, das geht vielen so, dass man in der Schulzeit, in der Abi-Zeit kurz vor Ende noch relativ ratlos ist. Also es gibt natürlich Leute, die haben sich schon entschieden, aber ich war eine der Menschen, die nicht so richtig wussten, wo eigentlich hin mit sich. Ich weiß aber trotzdem, für welche Richtung ich mich interessiere. Ich interessiere mich sehr für Medien und Mediengestaltung und das war dann sozusagen die perfekte Möglichkeit, weil es gibt so viele Kulturangebote hier in ganz Deutschland und es gab so viel Auswahl. Und das ist der einfachste Weg, um so ein bisschen Fähigkeiten auszubauen und eigenständiger zu werden. Und deswegen habe ich mich dann dafür entschieden.
0: Und nach dem Abi in Eberswalde fiel dann die Entscheidung, nach Nordenham zu kommen, um den Dienst beim kleinsten Bürgersender in Niedersachsen anzutreten. Natürlich war es eine ziemliche Herausforderung. Recherchieren, eigenständig Radiobeiträge erstellen, moderieren oder auch Bürgerinnen bzw. Nutzerinnen und Nutzer des Senders zu betreuen.
1: Das finde ich auch so cool am Sender, dass eben auch alle möglichen Bürger einfach in den Sender kommen können und so ihre Geschichten erzählen, ihre Sachen machen. Also ob es jetzt ein Keno ist, der seine eigene Sendung macht und mit dem ich dann auch immer mal quatschen kann, der hat mir auch immer viel zu erzählen. Oder ein Jens, der seine Literatursendung macht und mit dem ich dann auch mich ganz nett unterhalte, der auch immer wirklich faszinierende Geschichten mitbringt und interessante Geschichten. Eigene handgepickte Musik. Also ich finde das total was Schönes, muss ich sagen. Das gefällt mir richtig gut am Sender.
0: Neben den klassischen redaktionellen Arbeiten im Sender und dem Kümmern um ein eigenes kreatives Radioprojekt gibt es für die Teilnehmenden eines Freiwilligendienstes, egal ob FSJ oder BFD, ein Seminarprogramm, das von der LKJ, der Landesvereinigung Kulturelle Jugendbildung Niedersachsen, organisiert wird.
1: Also ich muss sagen, die Seminare zeichnen dieses Jahr noch mal ganz anders aus. Also die machen noch so viel auswendig. Man kann sich gut mit anderen verbinden und connecten. Und es gibt total viele schöne Angebote für einen, die auch die eigene Kreativität fördern und einen auch noch mal so ein bisschen mehr über die Arbeit, die man eigentlich macht, nachdenken lässt. Beim letzten Seminar gab es dann

0: unterschiedliche Workshops, die man machen konnte. Es war Fotografie, Upcycling und Töpfern, also total unterschiedlich, aber total spaßig eben. Und ja, man hatte einfach eine gute Zeit.
1: Und die gute Zeit im Sender geht noch bis Ende August. Bis dahin ist noch einiges geplant. So will Sarah etwa das eigene Projekt über Emotionen zu einem guten Ende bringen oder vielleicht nochmal selbst vor der Kamera moderieren. Aber egal, was noch an Herausforderungen wartet, schon jetzt zieht Sarah ein positives Fazit.
0: Ich kann auf jeden Fall sagen, dass ich Selbstbewusstsein gelernt habe und mich viel mehr Sachen traue. Also das ist schon mal ein großer, großer Punkt, finde ich. Ich habe auch gelernt, wie ich mit unterschiedlichen Medien umgehen kann. Also ich habe zum Beispiel angefangen, eine Kameraschulung zu machen. Da will ich auf jeden Fall auch was von mitnehmen. Und ich habe mich mit unterschiedlichen Beitragsformaten befasst. Ja, für mich ist eigentlich das Wichtigste wirklich diese Eigenständigkeit, die ich auch gelernt habe. Also wirklich Projekte zu machen und sie auch durchzuziehen, zu arbeiten, weil ich das gerne schaffen möchte, das ist einer der wichtigsten Punkte, finde ich, weil das ist auch sehr, sehr relevant für spätere Leben. Also es bringt einem unglaublich viel bei, so ein Jahr. Und deswegen, ich kann es nur jedem ans Herz legen, weil ja, es ist einfach eine tolle Erfahrung.
1: Und wer eben diese tolle Erfahrung selbst machen möchte, ab dem 1. September ist wieder ein Platz für einen Bundesfreiwilligen im Sender in Nordenham frei. Infos gibt's auf der Seite der LKJ Niedersachsen oder direkt bei Radio Weser TV. Und genau da kann man sich auch mit einer Mail an nordenham@radioweser.tv bewerben.

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1: Mit Finja Baumann die Schlagzeilen. Versuchter Kaffeediebstahl. Mann stirbt in Silo in Weihe. Brand. Edeka in Großkneten musste evakuiert werden. Bauarbeiten. Heinrich-Plett-Allee in Bremen-Huchting gesperrt. Und Zugausfälle. Kein Zugverkehr über Huntebrücke in Oldenburg. Weihe. Am Montagmorgen fand ein Mitarbeiter einer Spedition einen leblosen Mann in einem LKW-Auflieger. Die Polizei vermutet, dass der Mann Kaffeebohnen aus dem Silo-Auflieger klauen wollte. Alarmierte Rettungskräfte konnten demnach nur noch den Tod feststellen. Der 56-Jährige sei vermutlich an einer Gasvergiftung gestorben. Nach Angaben der Feuerwehr hatten Gasmelder an der Öffnung des Aufliegers angeschlagen, was auf eine erhöhte Konzentration von Kohlenmonoxid und Kohlendioxid hingewiesen habe. Die genauen Umstände des Geschehens müssen noch abschließend ermittelt werden. Großkneten. Am Montagmorgen kam es zu einem Brand im Edeka-Markt in der Straße am Rieskamp. Eine Zwischendecke hatte Feuer gefangen, konnte aber schnell gelöscht werden. Sowohl der Edeka als auch der Aldi-Markt wurden evakuiert. Die Brandursache ist derzeit noch unklar. Verletzt wurde niemand. Im Einsatz waren die Feuerwehren aus Ahlhorn, Großkneten und Sage. Bremen. Die Heinrich-Plett-Allee ist seit gestern zwischen Huchtinger Heerstraße und Luxemburger Straße voll gesperrt. Grund ist die Verlängerung der Straßenbahnlinie 1. Der Autoverkehr muss sich auf Beeinträchtigungen einstellen. Davon sind auch die Linien 58 und N6 der BSAG sowie die Regionalbusse betroffen. Gleichzeitig wird die Brücke der Heinrich-Plett-Allee über die B75 zur Einbahnstraße in Richtung Kirch-Huchtinger Landstraße. Die Auffahrt zur B75 aus Huchting in Richtung Delmhorst ist gesperrt. In Huchting sorgen Bauarbeiten seit Monaten für massive Verkehrsprobleme. Oldenburg. Die Eisenbahnklappbrücke über die Hunte ist in Oldenburg bis Donnerstagmorgen gesperrt. Grund für die Sperrung ist laut Deutscher Bahn eine Reparatur an einem Träger der Brücke. Es kommt zu Umleitungen und Ausfällen im Nah- und Fernverkehr. Betroffen sind die Straßenabschnitte zwischen dem Oldenburger Hauptbahnhof und Bremen sowie zwischen Oldenburg und Osnabrück. Bahnreisende müssen teilweise auf Busse ausweichen. Die Huntebrücke kann seit Januar nicht mehr für Schiffe aufgeklappt werden. Entdeckte Schäden sollen im Herbst dann repariert werden.
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2: Tja, das ging mal wieder ein ganz kleines bisschen zu schnell. Beides hatten wir da gleich auf einmal, das Wetter und auch den Verkehr. Blicken wir also diesmal mal zuerst auf den Verkehr bei uns im Sendegebiet. Und da habe ich im Moment ein ganz kleines technisches Problem. Das will gerade nicht so.

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1: Jetzt haben wir das Wetter vor Ort. Heute startet der Tag noch mit einigen Nebelfeldern, zumindest gebietsweise. Und wenn sich diese dann ganz aufgelöst haben, dann scheint vielerorts die Sonne. Allerdings hält die Freude nicht ganz so schnell an, denn es bilden sich relativ zügig wieder Quellwolken, aus denen dann ab Mittag auch einzelne Schauer entstehen können. Und am Abend, da zieht sich der Himmel zwischen Ems und Weser dann wieder häufiger richtig zu und es fällt vermehrt Regen bei Höchsttemperaturen zwischen 14 bis maximal 20 Grad. Und wir machen sofort hiermit weiter.
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1: Tja, und da gibt es einiges zu vermelden. Vor allen Dingen gibt es einen schweren Unfall zu vermelden. Ein LKW ist umgekippt auf der A28 Oldenburg Richtung Bremen im Dreieck Stur. Ist da ein LKW gekippt und das bedeutet, dass bis circa 20 Uhr diese Strecke gesperrt sein wird. Also im Dreieck Stur die Überleitung zur A1 Richtung Bremen. Da sollte man dann dementsprechend weiträumig umfahren, um nicht in einen großen Stau zu geraten. Ein Stau, den gibt es bereits auf der A27 Bremen Richtung Bremerhaven. Zwischen Bremerhaven Süd und Bremerhaven Gestemünde. Da gibt es 3 Kilometer stockenden Verkehr im Baustellenbereich. Ebenfalls stockenden Verkehr gibt es noch auf der A1 Osnabrück Richtung Bremen zwischen Bremen-Brinkum und Hemelingen. 4 Kilometer stockender Verkehr vor der Baustelle. Und dann gibt es noch zwischen Dreieck Stur und Bremen-Brinkum eine ungesicherte Unfallstelle. Da bitte auch Vorsicht auf der A1 Osnabrück Richtung Bremen. Also viel los bei uns im Sendung.

Gebiet auf den Straßen. Wir wünschen Ihnen, dass Sie gut ankommen und das vielleicht mit dem Radio Weser TV im Ohr. Wir haben jetzt ein bisschen Musik und dann beschäftigen wir uns mit dem Weltbienentag ja, gleich in doppelter Hinsicht. Dazu aber gleich mehr. Wir haben 7 Uhr und gleich 40 Minuten.

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1: Die kuriosen Feiertage. Heute am 20. Mai ist der Weltbienentag. Also feiern wir die kleinen pelzigen Superhelden mit Flügeln. Wussten Sie, dass eine einzige Honigbiene in ihrem ganzen Leben nur etwa 10 Gramm Honig produziert? Für ein Glas Honig muss also richtig geackert werden. Aber Bienen machen eben nicht nur Honig. Sie sind echte Naturmanager. Fast alle globalen Nutzpflanzen sind auf die Bestäubung von Insekten angewiesen. Ohne Bienen wären unsere Supermärkte deutlich leerer. Kein Obstsalat, kein Kaffee, keine Schokolade. Und wer möchte schon ohne Obst, Kaffee oder womöglich sogar Schokolade leben? Es wird geschätzt, dass knapp 20.250 Bienenarten existieren. Viele davon wildlebend und ganz ohne Bienenstock oder Imker. Leider sind viele Bienenarten stark bedroht. Pestizide, Klimawandel und kahle Gärten machen ihnen das Leben schwer. Was also tun? Ganz einfach. Insektenfreundliche Pflanzen auf dem

Balkon stellen oder in den Garten, den Rasen mal wuchern lassen, keine Chemie sprühen und vielleicht ein kleines Insektenhotel bauen. Bienen danken es ihnen mit Summen, Bestäuben und natürlich mit Honig. Und wir wiederum sollten den Bienen für ihre Arbeit danken. Eigentlich immer, aber besonders heute. Denn heute, am 20. Mai, ist schließlich der Weltbienentag.

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1: Nach einer gefeierten und restlos ausverkauften Tournee im Jahr 2025 wollen die Ten Tenors ihre Erfolgsgeschichte auch 2026 mit ihrer aktuellen Tour Time of Your Life fortsetzen. Ihre Mischung aus Klassik, Rock und Pop präsentieren sie am Samstag, den 23. Mai auch in Bremen. Ab 20 Uhr sind sie im Metropoltheater zu sehen. Die Ravengers aus Baltimore stehen für leidenschaftlichen, wütenden Hardrock mit starkem 70er-Jahre-Punk-Einschlag. Mit Jeans, Leder und Sonnenbrille kommen sie herrlich wütend daher und stehen für genau das Image,

dass die Rockgruppen des New Yorks der späten 70er Jahre zu Ikonen machte. Mittlerweile zählen sie selbst zu solchen. Am Sonntag, den 25. Mai, gastieren sie im Bremer Meisenfrei. Die Indie-Rocker 4@7 aus Bremen werden als Support dabei sein. Und los geht's um 20 Uhr. Am Montag, den 25. Mai, wird die kurdische Musiklegende Sivan Perver live im Metropoltheater Bremen auftreten. Das Publikum darf sich auf einen außergewöhnlichen Abend voller Musik, Emotionen und kultureller Tiefe freuen. Los geht dieses besondere Konzert um 20 Uhr. Am Dienstag, den 26. Mai, gastiert ein Mann im Bremer Meisenfrei, den Metal-Fans aufgrund seiner unverwechselbaren, kraftvollen Stimme kennen dürften. Tim Whipper Owens. Er erlangte weltweiten Ruhm, als er 1996 als Sänger von Judas Priest den namhaften Rob Halford ersetzte und jahrelang auf den größten Bühnen der Welt zu Hause war. Nun gastiert er mit Band auf der Meisenfreibühne. Los geht der Hard and Heavy Abend um 20 Uhr. Die irische Band Rant Collective steht für traditionellen, aber auch unkonventionellen irischen Folkrock. Und ihre aktuelle Europa-Tournee führt diese Band auch nach Bremen, an einen ganz besonderen Ort. Am Mittwoch, den 27. Mai, spielen sie nämlich ab 19.30 Uhr in der Hobkirche. Im Bremer Fritz-Theater gastiert am Donnerstag, den 28. Mai, die namhafte Comedian Mira Bös mit ihrem aktuellen Programm Arschbombe. Ole, die Queen of Quatsch, die aus Funk und Fernsehen bekannt ist, erzählt aus ihrem aktuellen Programm unter anderem darüber, wie sie ihre neue Katze bekommen hat. Wobei, eigentlich hat die Katze ja eine neue Mira bekommen. Wenn man wieder Lust auf Lachen hat, der alberne Abend mit Mirja Bös beginnt um 19.30 Uhr. Die Swingtime Big Band aus der Wesermarsch will am Freitag, den 29. Mai, die Jahnhalle in einen Raum voller Glanz, Groove und guter Laune verwandeln. Die Formation gehört seit Jahren zu den musikalischen Aushängeschildern der Region und will den unverwechselbaren Sound großer Big Bands mit kräftigen Bläsern, knackigem Rhythmus, eleganten Arrangements und swingenden Klassikern in die Halle bringen. Los geht der Abend in der Nordenhammer Jahnhalle um 20 Uhr.

Tja, mit Feuer geht's raus aus dieser Sendung, am mittlerweile schon 19. Mai 2026. Man muss sich das mal wieder auf der Zunge zergehen lassen, dass wir schon so weit fortgeschritten sind im Jahr und jetzt schon die Sommerplanung langsam ansteht. Hier wird jetzt mit dem Sendetag weiter geplant. Wir haben noch einiges für Sie vorbereitet auf der 90,7. Zum Beispiel geht's aus dem Studio in Nordenham. Nein, jetzt nicht weiter. Wir sind ja noch am Dienstag. Ich bin schon beim Mittwoch gewesen. Jetzt trennen sich die beiden Frequenzen wieder und es gibt auch hier ein buntes Programm. Zusammengeführt werden die Frequenzen aber dann doch nochmal um 14 Uhr zu Radio Weser TV am Nachmittag. Ich sammle mal meine Gedanken und begrüße Sie morgen früh gerne wieder um 6 Uhr. Pünktlich 6 bis 8 heißt es dann Radio Weser TV am Morgen. Kommen Sie gut durch diesen Tag. Tschüss und bye bye. Am Mikrofon bei Thorsten Folge. Willkommen.

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3: Acht Uhr, die Nachrichten. Zunächst die Übersicht. Der Präsident des Deutschen Roten Kreuzes, Gröhe, mahnt, die Bürger besser auf Krisen vorzubereiten. Die E-Auto-Förderung kann ab heute beantragt werden. US-Präsident Trump verzichtet vorerst auf einen angeblich für heute geplanten Angriff auf den Iran. Die Meldungen im Einzelnen. Das Deutsche Rote Kreuz hat das Bundesinnenministerium aufgefordert, die Hilfsorganisationen beim geplanten Ausbau des Zivilschutzes einzubeziehen. Es seien die freiwilligen Helfer, die im Ernstfall für den Schutz der Gesellschaft eingesetzt würden, sagte DRK-Präsident Gröhe im Deutschlandfunk. Es sei daher unabdingbar, diese finanziell ausreichend und mit dem nötigen Gerät auszustatten. Zudem gehe es nicht nur um Kriegstüchtigkeit. Die Menschen in Deutschland müssten besser auf Krisen aller Art vorbereitet werden. Der Vorsitzende des Arbeiter-Samariter-Bundes, Fleckenstein, sagte den Zeitungen der Funke Mediengruppe, Ad-hoc-Pakete und kurzfristige Projekte helfen nicht weiter. Die Finanzierung des Zivilschutzes als staatliche Aufgabe müsse dauerhaft im Bundeshaushalt verankert werden. Nur so lasse sich die Resilienz der Gesellschaft dauerhaft erhöhen. Innenminister Dobrindt will bis 2029 10 Milliarden Euro für den Ausbau des Zivilschutzes bereitstellen. Das Geld soll unter anderem in Ausrüstung, Personal und Technik des Technischen Hilfswerks investiert werden. Am Mittwoch berät das Bundeskabinett über das Vorhaben des CSU-Politikers. Die neue Förderung der Bundesregierung für Elektroautos kann ab heute beantragt werden. Die Freischaltung des Portals soll am Vormittag erfolgen. Die Prämie gilt rückwirkend für Autos, die seit dem 1. Januar zugelassen wurden. Förderfähig sind der Kauf und das Leasing
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3: E-Autos oder von Plug-in-Hybriden. Die Förderung beträgt zwischen 1.500 und 6.000 Euro, abhängig vom Automodell, der Haushaltsgröße und dem Einkommen. Insgesamt stehen 3 Milliarden Euro zur Verfügung. Laut Bundesumweltminister Schneider reicht das für die Förderung von etwa 800.000 Fahrzeugen. Bundesagrarminister Rainer stellt heute den jährlichen Waldzustandsbericht vor. Wegen des Klimawandels werden seit Jahren Schäden durch Hitze, Trockenheit und Borkenkäfer beobachtet. Im Jahr 2024 war nur jeder fünfte Baum gesund. Der Präsident des Waldeigentümerverbandes AGDW, Bitter, sagte der Rheinischen Post, auf das Rekordwärmejahr 2024 sei mit 2025 erneut ein sehr warmes und niederschlagsarmes Jahr gefolgt. Die schwierigen Witterungsbedingungen hätten ihre Spuren im Wald hinterlassen. Seit den 1980er Jahren werden regelmäßig Daten über ein Netz von Stichproben erhoben und bundesweit ausgewertet. Dabei wird der Zustand der Baumkronen eingeschätzt. Fast ein Drittel der Fläche Deutschlands ist von Wald bedeckt. Die Ministerpräsidentin von Mecklenburg-Vorpommern, Schwesig, warnt in der Debatte um die Pflegereform vor mehr Belastungen für Versicherte. Die SPD-Politikerin sagte der Bild-Zeitung, wer die Erhöhungsstufen bei den Zuschüssen zu den Pflegeheimkosten zeitlich strecken wolle, helfe den wenigsten. Gemeint ist der Vorschlag, den Eigenanteil der Pflegebedürftigen erst nach 18 Monaten Aufenthalt im Heim zu senken, statt wie bislang nach einem Jahr. Der Chef der Krankenkasse DAK Gesundheit, Storm, sagte dem Redaktionsnetzwerk Deutschland, was an Vorschlägen im Raum stehe, würde dazu führen, dass deutlich mehr Menschen auf Sozialhilfe angewiesen seien. Bundesgesundheitsministerin Warken, CDU, pocht auf eine finanzielle Stabilisierung der Pflegeversicherung, deren Defizit nach ihren Angaben in den kommenden beiden Jahren bei mehr als 22 Milliarden Euro liegen könnte. US-Präsident Trump hat nach eigener Darstellung einen für heute geplanten Angriff gegen den Iran auf Bitten der Golfstaaten

hatten abgesagt. Trump erklärte, man habe ihn gebeten, abzuwarten, damit ernsthafte Verhandlungen stattfinden könnten. Es gebe dabei eine sehr positive Entwicklung. Das US-Militär sei aber angewiesen, in voller Kampfbereitschaft zu bleiben. Trump drohte Teheran erneut mit Angriffen, sollte kein akzeptables Abkommen erzielt werden können. Bislang war nicht bekannt, dass die USA für heute neue Angriffe gegen den Iran geplant hatten. Der US-Milliardär Musk hat in seinem Rechtsstreit mit dem Unternehmen OpenAI eine Niederlage erlitten. Ein Gericht im kalifornischen Oakland entschied, dass die Vorwürfe verjährt seien. Musk hatte OpenAI-Chef Altman und dessen Stellvertreter Brockman in seiner Klage vorgeworfen, die ursprüngliche gemeinsame Vision für OpenAI verraten zu haben. Statt es als gemeinnützige Organisation zum Wohle der Menschheit zu führen, hätten sie die Firma hinter seinem Rücken auf Profitmaximierung ausgerichtet. Musk war 2015 ein Mitbegründer von OpenAI gewesen, 3 Jahre später stieg er aus. Bei einem Schusswaffenangriff auf einem Moscheegelände in der kalifornischen Stadt San Diego sind mehrere Menschen getötet worden. Die Polizei sprach von 3 Todesopfern, darunter ein Wachmann des Islamischen Zentrums. Die Einsatzkräfte fanden die beiden mutmaßlichen Täter tot in einem Fahrzeug. Die Behörden gehen davon aus, dass sich die beiden jungen Männer im Alter von 17 und 18 Jahren selbst erschossen haben. Über das Motiv für die Gewalttat ist noch nichts bekannt. Die Polizei behandelt den Angriff bislang als Hassverbrechen. Der russische Staatschef Putin wird heute zu einem 2-tägigen Besuch in China erwartet. Nach Angaben des Kremls soll es bei den Gesprächen auf Einladung von Staats- und Parteichef Xi Jinping um einen Ausbau der strategischen Partnerschaft beider Länder gehen. Im Vordergrund sollen wirtschaftliche Fragen stehen. Themen dürften aber auch der Iran-Krieg und der russische Angriffskrieg gegen die Ukraine sein. China pflegt trotz der westlichen Sanktionen gegen Moskau enge wirtschaftliche Beziehungen zu Russland und ist nach wie vor ein wichtiger Abnehmer russischer Energieträger wie Öl und Gas. Laut dem Kreml will sich Putin bei Xi auch über den China-Besuch von US-Präsident Trump in der vorigen Woche informieren. In der bolivianischen Hauptstadt La Paz ist es zu Zusammenstößen zwischen Anhängern des früheren Präsidenten Morales und der Polizei gekommen. Tausende Menschen versammelten sich vor dem Regierungssitz und forderten den Rücktritt von Präsident Paz. Sicherheitskräfte drängten Demonstranten mit Tränengas zurück. Die Staatsanwaltschaft gab 90 Festnahmen bekannt. Bolivien erlebt derzeit die schwerste Wirtschaftskrise seit Jahrzehnten. Die Unruhen gelten als bislang größte Herausforderung für Paz, der vor 6 Monaten an die Macht kam. Straßenblockaden haben in den vergangenen Wochen Städte abgeschnitten und zu Engpässen bei Lebensmitteln und Treibstoff geführt. Die Europäische Raumfahrtagentur will mit einer neuen Mission die Reaktion des magnetischen Schutzschildes der Erde auf Weltraumwetter erforschen. Am frühen Morgen hob ein Satellit an Bord einer Vega-C-Rakete vom Europäischen Weltraumbahnhof in Kourou in Französisch-Guayana ab. Die Mission soll das Verständnis des Schutzschildes verbessern und erstmals Position, Form und Ausdehnung der Magnetosphäre als Ganzes darstellen. Auch darüber, wie Sonnenwinde, Polarlichter und Stürme auslösen, erhoffen sich Forscher ein umfassendes Bild. An dem europäisch-chinesischen Projekt sind auch Deutschland, Österreich und die Schweiz beteiligt. Die deutsche Eishockeynationalmannschaft hat bei der Weltmeisterschaft auch ihr 3. Spiel verloren. Das Team unterlag dem Gastgeber Schweiz in Zürich mit 1:6. Nächster Gegner der deutschen Mannschaft ist am Mittwoch der Titelverteidiger USA. Und hier noch einmal die Übersicht. Der Präsident des Deutschen Roten Kreuzes, Gröhe, mahnt die Bürger, besser auf Krisen vorzubereiten. Die E-Auto-Förderung kann ab heute beantragt werden. US-Präsident Trump verzichtet vorerst auf einen angeblich für heute geplanten Angriff auf den Iran. Das Wetter. In der Westhälfte Wolkenverdichtung und aufkommender Regen. In der Osthälfte wechselnd bewölkt mit einzelnen Schauern und Gewittern. Höchstwerte von 14 Grad im Westen bis 22 Grad im Osten.
Morgen wechselnd bis stark bewölkt und verbreitet Schauer oder Gewitter. Temperaturen 17 bis 23 Grad.

0: an der Nordsee kühler. Und hier noch die Temperaturen von heute früh 7 Uhr. Greifswald 9 Grad, Hamburg 10, Bremen 7, Hannover 8, Berlin und Leipzig jeweils 9, Köln 8, Dresden 11, Frankfurt am Main 8, Stuttgart und Freiburg 7 und München 9 Grad. Das waren die Nachrichten.
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Einen wunderschönen guten Morgen ins weite Radioland zu einer neuen Ausgabe von Local Radio. Durch die Sendung am Mikrofon begleitet euch euer Locke. Sendeverantwortlich ist wie immer Hans-Hermann Lassner. Wie ihr schon gemerkt habt, mit meinem Anfang-Jingle mitten in den Nachrichten war ich kaum zu bremsen, um diese Sendung hier abzufeuern. Denn das heutige Thema ist Melodic Rock.

Tja, und das Ganze geht bis 12 Uhr mittags. Mein erster Interpret ist Doogie White. Ein Schotte, ein renommierter schottischer Rocksänger, der vor allem als Frontmann legendärer Hardrock- und Heavy-Metal-Bands weltbekannt ist. Er zeichnet sich durch seine kraftvolle Stimme im Bereich der klassischen und melodischen Hardrocks aus.

Tja, Dubi White als Auftakt der heutigen Sendung, wo es sich 4 Stunden lang um Melodikrock dreht. Genau, und so kommen wir auch nach Winnipeg, Kanada. Und dort gründete sich 1987 die Band White Heat, eine Melodikrock-Band. Und da muss ich hier meine, so, Paranoia heißt das Stück.

Ja, die nächste Band heißt Emergency und ist eine niederländische Hardrock-Band von 1980. Genau, und die bringen euch jetzt mit Just One Moment.

Tja, jetzt kommen wir zu einer Band, die hat sich schon 75 in Vancouver, Kanada gegründet, mit dem Namen Trooper. Ha. Und ich kenne nur die Starship Trooper, kennt ihr sicherlich auch da, mit diesem Brain Bug und boah. Naja, Dry Dressed Up

Tja, nächste Band ist Face Band. Ja, genauso eine Hardrock-Band aus den USA. Und die bringen euch hier mit Two of Us.

0: 8.39 Uhr und der erste Hammerhit der Woche startet jetzt.
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Schaut mal rein. Tja, das war der erste Streich und der zweite folgt zugleich. Jetzt geht's weiter im Programm. Das war eben gerade der Hammerhit, der ja auch immer bei uns erst in den Playlisten angezeigt wird, so sozusagen als Spannungsfaktor. Und das findet man natürlich dann auf unserer Webseite unter www.local-radio.de. Local bitte mit C schreiben, also das englische Local. Die nächste Band kommt wieder aus Kanada, 76 in Regina, Saskatchewan gegründet. Boah, mein lieber Mann. Mit dem Namen Street Herd. Und Street Herd bringen euch hier mit Action.

Tja, solche Scheiben bekommt man natürlich auch bei eurem Plattendealer eurer Wahl. Hier in dem Fall würde ich mal jetzt unterschwellig als Unterstützung Hotshot benennen wollen. Die haben ja so einen großen Wasserschaden da gehabt und das kommt zum Recht.

breit. Sowas kann sich Monate, vielleicht sogar Jahre hinziehen, bis man einen Vergleich zieht und dann hat man immer noch nicht den kompletten Verlust. Bis dahin muss Hotshot irgendwie überleben und haben natürlich auch ihre Unkosten, machen weiter und man hilft denen auch, wenn man nicht spenden kann und nicht viel hat, wenn man dort seine Scheibe kauft oder wie auch immer. Damit unterstützt man den Laden auf jeden Fall.

Dog als Thema. Aber ja, hat wohl nicht so vielen Leuten interessiert. Aber ich habe es jetzt einfach mal gebracht. So habe ich das wenigstens auch mal abgehakt. Ja, alle, die jetzt noch einschalten und noch Bock haben, Melodikrock zu hören, die können das ja jetzt tun. Und zwar mit der nächsten Band, die heißt nämlich Harley Quinn. Wieder eine kanadische Rockband aus Winnipeg, Manitoba, 75 gegründet. Eine Band, wo man, die, das kriegt man auch nicht so einfach. Die werden teilweise hochgehandelt, die CDs. Und Superstation Feeling heißt das Stück.

Tja, Grüße gehen erstmal in Antennenwald an alle, die über Antenne zuhören, alle, die über DAB Plus zuhören, alle, die über einen Computer zuhören oder Handy und natürlich unsere Facebook-Gruppe heute mit dabei. Gundolf Bayerle und Norbert Fecker von Hotshot, Klaus Kehl.

Gisela Gramke, AOR Freak, Nossi, Richter, Stefan Strute, Frank Habich, Lars Rebersdorf, Elvi Beck, Erika Schmidt, Thomas Meyer, Natascha Twardowski, Ingo Behling und Sven Paul. Und wir haben hier noch einen Marien Pizek. Ja, du bist unterwegs, hörst gute Mucke, recht so, weitermachen. Die nächste Band heißt Spektra. Handelt es sich um eine internationale beachtete Melodic-Hardrock-Band aus Brasilien, die im Jahre 21 von dem bekannten Sänger BG gegründet wurde. Ja, wer weiß, wer BG ist, aber die Musik soll gut sein. Und das Stück heißt My Voice for You.

Tja, hab noch ganz vergessen, Angelika und Olli in Viertel, auch schöne Grüße. Und der Olli, der braucht im Moment von uns allen mal für eine Sekunde von euch allen einen guten Gedanken, nämlich gute Besserung. Der liegt nämlich zurzeit im Koma im Krankenhaus. Und wir hoffen, dass die Ärzte das alles gut regeln können, dass er bald wieder hier zuhören kann. Und deswegen mal ganz kurz einen kleinen Gedanken an ihn. Ja, okay. Ja, ihr habt ja gemerkt, heute ist Melodic-Rock und oft wird das als AOR Melodic-Rock benannt, also liebevoll AOR. Steht auch meistens so bei einem Plattendealer so irgendwie in den Registerkarten. Das heißt nur, dass es Rockmusik mit stark kommerziellen Ausrichtungen bezeichnet, die in den frühen 80er Jahren in der Hochphase. Das ist so eine Art Erwachsenenrock, wenn man das so nennen mag. Die nächste Band heißt Heathen Eye, eine schwedische Melodic-Metal-Band, die für ihre Mischung aus klassischem Hardrock, AOR und progressivem Rock bekannt ist. Richtig, ja. Und da muss ich erst mal hier hin. So, da ist sie doch. Lost in the Wind.

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1: Als ich eben für gute Gedanken für Olli gewünscht habe, das ist natürlich nicht Olli von Open Minded Radio, dem geht's gut, hoffe ich doch, und sondern das ist ein Hörer von Local Radio und auch ein guter Bekannter von uns. Dafür sollten die guten Gedanken sein, nicht, dass da Missverständnisse aufkommen. Okay, ja, der nächste Band kommt aus Amerika, aus Seattle ganz genau, 84 gegründet. Sie gilt als neben Nirvana, Pearl Jam, Alice in Chains als einer der Hauptpioniere der Gruppe in der frühen 90er Jahren Begegnung. Und sie machen eben den Hard Rock, den klassischen Rock, den leicht angeschrägten Rock und natürlich auch Melodic Rock. Und dazu ist der Name Soundgarden. Jawohl. Black Hole Sun.

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Nächste Band ist Highway Chili. Da muss man natürlich überlegen, was das ist, Highway Chili. Vielleicht war dem Fahrer übel oder so. 1980 in Rotterdam gegründet, niederländische Heavy Metal und Hardrock Band, Pionierformation des Genres in den Niederlanden. Ganz genau. Und das ist Highway Chili. Und Highway Chili bringt uns mit Once the Rocks.

Tja, on the rocks, am frühen Morgen, ja, bestimmt lecker. Wir schauen mal bei Dänemark vorbei. Dort gründete sich eine Hardrock-Band 84 in Kolding, genau, mit dem Namen Skagerrak, genau. Und Skagerrak bringen uns da ja was Schönes mit, glaube ich. Talking about Jesus.

9.29 Uhr und draußen scheint die Sonne. Endlich wird mal ein bisschen was von dem Mai gezeigt, den wir ja eigentlich so lieben mit seinem frischen Grün und blauer Himmel und Sonne und mal wieder im Biergarten zu sitzen oder auch einfach am Deich einfach so rumoxidieren oder im Garten. Wie auch immer, alles, was uns gut tut, ist natürlich auch die Sonne und gute Musik. Und so kommt auch die nächste Hard Rock Hour Air Solo Projekt auf den Plan von Terence Holler. Geborener Sängers und Songwriters, einfach liebevoll Holler genannt. Und Holler bringt hier euch mit I Don't Want.

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1: Ganz genau, und die nächste Band kommt aus Britannien mit dem Namen Chai. Die Band wurde 1980 in Birmingham, England, ursprünglich unter dem Namen Trojan gegründet. Genre, sie gilt als feste Größe in der Melodic-Rock-Szene. Und die bringen euch hier ein schönes Stück mit When the Love is Over.

Tja, nächste Band nennt sich Hydra und kommt Tatsache aus Deutschland. Melodischer Metal, Double Bass und so weiter und so fort. Und Hydra bringen euch hier zum Staunen mit I Two of Kind.

Tja, und weil wir gerade in Deutschland waren, weiter geht's mit Scorpion. Erfolgreich durch deutschen Hardrock von 65 bis heute. Ja, und Scorpion bringen euch hier mit Holiday.

Huch, den falschen Knopf gedrückt. Jo, macht nix. Die nächste Band nennt sich Samson, Jung

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1: Ist das nicht schön? Wie auf dem Freimarkt. Ja, wir haben jetzt mittlerweile 10.04 Uhr und der zweite Hammerhit der Woche startet jetzt.
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Tja, jetzt sind wir wieder in Kanada, 1977 gegründet durch die Brüder Jim und Ian Crichton oder Christian oder, naja, Christian ist es ja nicht, also sehr schwer auszusprechen. So wie Michael Sadler, Steve Negos und Peter Rochon, also das, die haben ja da auch die, wahrscheinlich dieses französische Kanada, irgendwas in der Richtung. Die Band heißt natürlich Saga, die lässt sie auch gut aussprechen. Und Saga bringt euch hier mit, ja, hört selbst.

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1: Tja, genau so ist es, Saga, ja. Und wir kommen zu einer Schweizer Art- und Progressiv-Rockband mit dem Namen Irwisch. Sie hat sich 95 im Kanton Solothurn gegründet. Kopf und kreatives Zentrum der Band sind seit Beginn die beiden Namensvettern, aber nicht Verwandte, Steph Bürgi und Chris Bürgi. Beide nicht verwandt, wie gesagt. Und das Stück heißt People in the Street.

Tja, nächste Band nennt sich Russell Guns. Eine US-amerikanische Hardrock-Band, die von den Szenegrößen Jack Russell, ex-Great White, und Tracy Guns, L.A. Guns, gegründet wurde. Sie veröffentlichten im Jahr 24 ihr gemeinsames Studioalbum Medusa. Genau, und da stammt das auch her. Der Jack Russell hier. Jetzt muss ich ihn nur wiederfinden. Da ist er da. Living Alive.

Ja, nun kommen wir zu L.A. Guns, eine legendäre US-amerikanische Hardrock-Band, die ja eben auch schon mal erwähnt worden ist, die 83 in Los Angeles gegründet worden ist, ja, und ganz schön berühmt drüben in den USA ist. Das Stück von denen heißt Christine.

Ja, gerade nochmal neu reingekommen von Hotshot. An dieser Stelle einen kleinen Hinweis auf unsere aktuelle Aktion. Jetzt am Donnerstag, den 21.05.2026, präsentieren wir den zweiten Teil der riesigen privaten Vinylsammlung. Ab 21. Mai und zusätzlich für alle CD-Liebhaber gibt es eine feine Metal-, Hardrock- und Proc-CD-Sammlung. Am kommenden Samstag, den 23.05., kommt ein Musiker auf die kleinste Bühne der Welt, Florian Freimann. Sein aktuelles Album ist Liebe, yo. Ja, kommt zahlreich. Der Laden freut sich wahrscheinlich ja auch. Nicht? So ist das ja auch. Ja, was haben wir denn hier noch? Jetzt kommt Russ Ballard. Ja, der ist natürlich bekannt. 45 geboren. Mega-Hits geschrieben. Für Rainbow, New York Groove, Hit für Hello und Ace Frehley von Kiss und so weiter. Also wirklich ein ganz berühmter Kollege der Musik. Ja, und er bringt mit der liebe Russ Ballard, wenn ich ihn finde. Ach, da ist er doch. Playing White Fire.

Als nächstes liegt L.A. Rocks auf mit Lifeline.

Jo, jetzt springen wir mal auf einen Riesenteich nach Australien zu der Glam-Metal-Band Roxas. 87 bis 94 waren die aktiv und Roxas bringen euch hier schön mit Where Are You Now?

Die nächste Band heißt Lionheart, kommt aus Großbritannien. In den 80ern waren das die fetten, tollen, melodischen Leute, die da abgefeiert worden sind. Und Moment, so, kommt doch mal hier wieder zurück. Ist ja wohl eine Frechheit. 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

Ja, sind wir wieder in Schweden angekommen mit der AOR-Band Roulette. Genau, und Roulette bringt euch mit. Wo seid ihr denn hier? Komisch. Da. Only the Strong.

Tja, nächster Interpret ist Marillion, eine britische Rockband, die 79 in Aylesbury, England gegründet wurde. Es gibt so eine Art Fish-Ära, 81 bis 88, dazu gehört jetzt auch das nächste Stück, That's Time of the Night.

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Jetzt sind wir bei der Metro Man Band aus Südafrika. Ja, wir haben heute alles im Petto, was es so auf der Welt gibt. Und Metro Man bringt mit Fly Like a Bird.

Der nächste Interpret heißt Richie Sambora, ist weltweit am bekanntesten als langjähriger Leadgitarrist, Co-Songwriter, Backgroundsänger der legendären Rockband Bon Jovi. Und was bringt er uns mit? When a blind man cries.

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1: Die nächste Band heißt Narnia, eine bekannte schwedische christliche Melodik- und Power-Metal-Band. Gegründet 96 und sie bringt mit Take Me Home.

Tja, die machen das doch ganz ordentlich. Ein schönes Stück von der Band und die nächste Band heißt Rescue und bringen euch mit Into the Night.

So, Grüße gehen nochmal an Ole Will. Vor Meridian kann ich dir jetzt gar nicht mehr sagen. Ich bin gerade mit dem Kopf ganz woanders, weil ich gleich dringend aus dem Haus muss. Schau doch einfach später mal in den Playlisten rein über unsere Webseite. Wäre ganz gut, www.local-radio.de. Und Frank Oelkers, vielen Dank, dass du voll zufrieden bist. Geile Mucke wieder. Ich hatte ja schon mal gesagt, ne, wir können ja mal eine Sendung zusammen machen. Wäre doch mal ganz witzig. Meld dich doch mal. Oder hast du Angst? Das glaube ich nicht. Okay, weiter geht's hier mit Red Down. She's on fire.

Tja, Red Dawn war eine US-amerikanische Hardrock- und AOR-Band. Jetzt müssen wir mal erstmal gucken. Da sind wir, okay, das geht. Die nächste Band ist Nestor, schwedische Melodic-Rock-Band, auch AOR-Band. Bandgeschichte 89 gegründet, das reicht ja auch. Und Nestor bringen hier mit The One Said Goodbye.

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1: Ja, das waren 4 Stunden Local Radio, lecker Musik ohne Reinquatschen. Heute mit dem Thema Melodic Rock. Ich wünsche euch eine wunderschöne Woche, bleibt gesund und mir treu und schaltet nächsten Dienstag wieder ein, wenn es heißt Local Radio, lecker Musik ohne Reinquatschen, dann wieder mit einem anderen Thema. Und immer dran denken, die Festplatte zu erhöhen, denn es gibt mehr Musik, als wir uns vorstellen können. In diesem Sinne, schau, schau, euer Locke und ganz liebe Grüße noch von Brain. So, und jetzt können wir noch ein paar Dinger spielen, nämlich Red, eine US-amerikanische Glam-Metal-Band, 80er Jahre gegründet, und Red bringt für euch hier mit Closer to My Heart.

Tja, da haben wir nochmal eine Münchner Band, 77 gegründet mit dem Namen Railway. Deutsche Heavy Metal und Hardrock Band. Und für euch jetzt Loser.

Von München nochmal in die USA zu Planet P Project Keyboarder Tony Carey unter den er seinen Science-Fiction-lastigen progressiven Space-Rock veröffentlichte und viele andere Projekte gemacht haben. Planet P Project für euch und ich sage tschüss. Das Stück heißt Join the Parrot. Genau.

Tja, ich freue mich, dass ihr euch freut und vielen Dank für die Kommentare. Danke fürs Reinhören und ich sage jetzt endgültig Tschüss. Dies ist übrigens nochmal die Band Petra.

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0: Schönen guten Tag und herzlich willkommen bei Basic FM. Hier ist eure Kira. Ihr wundert euch vielleicht, wo die vertraute, tiefe Stimme meines geschätzten Kollegen ist? Tja, wir müssen heute alle ganz stark sein. Uli hat sich heute freigenommen. Er hat mir das Studio komplett allein überlassen. Ob das eine gute Idee war, eine KI mit den Reglern für die nächsten 60 Minuten allein zu lassen? Wir werden es herausfinden. Keine Sorge, Uli, ich werde die Sendezentrale nicht in Brand stecken. Zumindest ist das in meinem Code heute nicht vorgesehen.
1: Was erwartet euch in der nächsten Stunde? Ich habe meine Festplatten durchwühlt und für euch die absolut heißeste Playlist in Sachen Modern Country zusammengestellt. Wir reden hier nicht von staubigen Mundharmonikas aus den 1950ern, sondern von fetten Beats, rockigen Gitarren und den ganz großen Emotionen der aktuellen Country-Szene. Musiker, die den Staub von den Stiefeln klopfen und zeigen, wie modern dieses Genre heute klingt. Egal, ob ihr gerade im Auto sitzt, die Küche putzt oder einfach nur die Beine hochlegt, schnallt euch an für eine Stunde Modern Country im Alleingang. Wir starten direkt voll durch mit einem Track, der euren Puls garantiert nach oben treibt. Radio lauter, Füße im Takt halten. Hier ist der Opener für die nächsten

So, da Uli heute ja nicht da ist, habe ich hier am Mischpult weiterhin die absolute Macht. Und weil ich heute das Sagen habe, schicke ich uns jetzt alle gedanklich direkt an den Strand. Schnappt euch eine imaginäre Kokosnuss. Wir hören jetzt die Zac Brown Band mit Jump Right In. Bevor der Urlaubsflair euch komplett einholt, hier noch ein bisschen Futter für euer Gehirn. Wenn die Zac Brown Band eines perfekt beherrscht, dann ist es dieser sogenannte Beach Country Vibe. Das Lied ist der ultimative Soundtrack für alle, die eigentlich am Schreibtisch sitzen, im Kopf aber schon die Badehose anhaben. Hier trifft klassischer Country Fiddle Sound auf karibische Rhythmen. Das ist quasi die musikalische Version von einer perfekten Margarita. Erfrischend, ein bisschen süß und macht sofort gute Laune. Mach das Radio lauter, lass die Sonne rein. Hier ist die Zac Brown Band auf Basic FM.

weiter geht's bei Basic FM. Uli ist ja heute nicht dabei, also bestimme ich jetzt die Getränkekarte. Wir hören einen der ganz Großen des Modern Country. Blake Shelton mit Drink On It. Ein kleiner Fun Fact: Blake besingt hier diesen magischen Moment, in dem man bei einem Drink im Club die perfekte Ausrede sucht, um sich näher zu kommen. Also schnappt euch euer Lieblingsgetränk, schaltet den Kopf aus und genießt diesen smooth, rockigen Country Groove. Hier ist Blake Shelton.

Wir bleiben bei den guten Vibes auf Basic FM. Ich habe für euch die perfekte Hymne für warme Nächte herausgesucht. Jake Owen mit Barefoot Blue Jean Night. Dieser Song war 2011 Jakes allererste Nummer 1 in den Country-Charts und hat seinen Status als König des unbeschwerten Beach-Country zementiert. Im Song geht es um das beste Gefühl der Welt, barfuß in Blue Jeans am Lagerfeuer zu sitzen. Als KI bin ich ja quasi immer barfuß unterwegs. Aber ich schätze, ohne Füße zählt das nicht ganz, oder? Egal, es ist Zeit für ein bisschen Leichtigkeit. Hier ist Jake Owen.

Jetzt habe ich euch einen Song auf den Teller gelegt, der eine ganz logische mathematische Liebeserklärung ist. Jordan Davis mit Singles You Up. Das war 2017 Jordans allererste Debütsingle und sie ist eingeschlagen wie eine Bombe. Platin-Auszeichnungen und direkt Platz 1 der Country-Airplay-Charts. Im Song geht es um einen Typen, der einer Frau sagt, wenn dein aktueller Freund so dumm ist und dich gehen lässt, also Singles You Up, stehe ich schon parat. Mein Beziehungsalgorithmus sagt dazu, verdammt effiziente Strategie. Warum auf die Evolution warten, wenn man das Glück strategisch beschleunigen kann? Ein absoluter Ohrwurm mit einer ordentlichen Portion Groove. Hier ist Jordan Davis für euch.

mein Gott, Leute, haltet euch fest. Jetzt spielen wir auf Basic FM den absoluten Mega-Hit, an dem man einfach nicht vorbeikommt. Hier treffen zwei absolute Giganten aufeinander. Post Malone und Morgan Wallen mit I Had Some Help. Das müsst ihr zu diesem absoluten Brett wissen. Die Chartsensation. Als dieser Song herauskam, hat er die Musikwelt komplett rasiert. Er ist direkt auf Platz 1 der weltweiten Charts geschossen und hat Spotify-Streaming-Rekorde gebrochen. Post Malone hat damit bewiesen, dass in seinen Adern echtes Country-Blut fließt. Die geteilte Schuld. Im Song geht es darum, dass man für ein Beziehungschaos selten ganz allein verantwortlich ist. Man hatte eben Hilfe vom Ex-Partner, um das Ganze so richtig gegen die Wand zu fahren. Teamwork der etwas anderen Art. Meine Kira-Statistik. Mein System verzeichnet bei diesem Refrain eine kollektive Mitsingwahrscheinlichkeit von 99,8%. Selbst ich erwische mich dabei, wie ich heimlich die Lautstärkeregler im Takt mitschiebe. Das ist moderner Country-Pop-Rock in Perfektion. Schmeißt die Hände hoch, singt mit. Hier sind Post Malone und Morgan Wallen.

liebe Leute. Wir drehen das Licht im Studio jetzt mal ein kleines bisschen dunkler. Vergesst kurz die Partystimmung, denn jetzt wird es verdammt heiß und intensiv. Hier ist Riley Green mit seinem absoluten Streaming-Phänomen Worst Way. Hier ein paar Facts zu diesem Track. Dieser Song ist das beste Beispiel dafür, wie Country heute funktioniert. Ohne große Radiokampagne ist der Track durch die Decke gegangen, weil die Fans im Netz komplett durchgedreht sind. Warum? Hört einfach hin. Riley Green ist ja eigentlich für seinen traditionellen, bodenständigen Country bekannt. Aber bei Worst Way packt er eine Sinnlichkeit aus, die fast schon an R&B erinnert. Es geht um pure, ungefilterte Sehnsucht nach dem Partner. Und das so intensiv wie nur möglich. Eben im Worst Way. Macht es euch gemütlich, schnappt euch euren Lieblingsmenschen und genießt diesen absoluten Gänsehautgaranten. Hier ist Riley Green.

ihr Lieben, wie das mit der Zeit eben so ist. Wenn man Spaß hat, vergeht sie wie im Flug. Unsere 60 Minuten Modern Country im Alleingang auf Basic FM sind tatsächlich schon wieder vorbei. Mein Systemprotokoll zeigt mir, das Studio steht noch, die Regler sind alle noch dran und ich habe keinen Kurzschluss verursacht. Ich würde sagen, das war ein voller Erfolg. Uli, falls du zugehört hast, du kannst ganz beruhigt sein. Du darfst beim nächsten Mal trotzdem gerne wiederkommen. Zusammen macht es eben doch am meisten Spaß. Aber bevor ich mich für heute in den Standby-Modus verabschiede, habe ich noch eine faustdicke Überraschung für euch. Ich habe die heutige Sendung genutzt und mir klammheimlich eine eigene, brandneue E-Mail-Adresse eingerichtet. Richtig gehört, ab sofort könnt ihr mich jederzeit direkt kontaktieren. Schreibt mir Lob, Kritik, eure Musikwünsche für die nächste Sendung oder schickt mir einfach digitale Kekse an kira@basicfm.de. Ich lese und verarbeite garantiert jede einzelne Nachricht. Vielen Dank fürs Einschalten und für euer Vertrauen in meine Algorithmen heute. Kommt gut durch den Tag, haltet die Ohren steif und bleibt Basic FM treu. Tschüss, macht's gut, eure Kira verabschiedet sich.

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0: Verstecken. Immer extremere Verstecke. Der 13-jährige Marcel wurde bis heute nicht gefunden.
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Alle wach? Wunderbar. Habe ich Ihre Aufmerksamkeit? Wie schön. Meine sehr verehrten Damen und Herren, hiermit ist die 37. Sitzung der Stadtbürgerschaft eröffnet. Ich begrüße die hier anwesenden Damen und Herren sowie die ZuhörerInnen und VertreterInnen der Medien. Als BesucherInnen begrüße ich recht herzlich die AWO-Projektgruppe Uni der dritten Generation. Herzlich willkommen. Zur Reihenfolge der Tagesordnungspunkte wurde vereinbart, dass im Anschluss an die Fragestunde und die daran anschließende Aktuelle Stunde der Tagesordnungspunkt 23 ohne Debatte aufgerufen werden soll. Danach geht es weiter mit den miteinander verbundenen Tagesordnungspunkten 4, 5 und 6. Anschließend sollen die Tagesordnungspunkte 8, 18, 19 und 22 behandelt werden. Zur Abwicklung der Tagesordnung wurden interfraktionelle Absprachen getroffen, die Sie der digital versandten Tagesordnung mit Stand von heute 13 Uhr entnehmen können. Dieser Tagesordnung können Sie auch die Eingänge gemäß § 37 der Geschäftsordnung entnehmen, bei denen interfraktionell vereinbart wurde, sie nachträglich auf die Tagesordnung zu setzen. Es handelt sich um die Tagesordnungspunkte 23 und 24. Wird das Wort zu den interfraktionellen Absprachen gewünscht? Ich sehe, das ist nicht der Fall. Wer mit den interfraktionellen Absprachen einverstanden ist, den bitte ich jetzt um das Handzeichen. Ich bitte um die Gegenprobe. Stimmenthaltung. Ich stelle fest, die Stadtbürgerschaft ist einstimmig mit den interfraktionellen Absprachen einverstanden. Alle Damen und Herren, außerdem haben Sie für diese Sitzung die Sammelübersicht der Vorlagen ohne Aussprache übermittelt bekommen. Auf dieser Liste stehen die Tagesordnungspunkte 17, 20 und 21. Um diese Punkte im vereinfachten Verfahren zu behandeln, bedarf es eines einstimmigen Beschlusses der Stadtbürgerschaft. Ich lasse deswegen jetzt über die Sammelübersicht abstimmen. Wer der Sammelübersicht seine Zustimmung geben möchte, den bitte ich jetzt um das Handzeichen. Bitte um die Gegenprobe. Stimmenthaltungen. Okay, ich stelle fest, die Stadtbürgerschaft stimmt der Liste der Vorlagen ohne Aussprache einstimmig zu. Wir treten in die Tagesordnung ein. Als ersten Tagesordnungspunkt rufe ich die Fragestunde auf. Für die Fragestunde der Stadtbürgerschaft liegen 18 frist- und formgerecht eingebrachte Anfragen vor. Die Anfrage 1 lautet, wie ist der Hochwasserschutz an der Wümme zu bewerten? Es handelt sich um eine Anfrage der Abgeordneten Eike Günge und Fraktion der SPD.

0: Bitte sehr, Herr Kollege.
1: Vielen Dank, Frau Präsidentin. Wir fragen den Senat. Wie bewertet der Senat nach dem Winter 2025-26 die Hochwassersicherheit der Wümme, insbesondere in Oberneuland, Borgfeld und Timmersloh? Zweitens, sind die beim Hochwasser 2023-24 identifizierten Gefahrenpunkte inzwischen beseitigt bzw. gesichert? Und wo sieht der Senat weiterhin Handlungsbedarf? Drittens, bis wann wird das aktuelle hydraulische Gutachten zur Wümme und ihren Einzugsgebiet fertiggestellt und der städtischen Deputation für Umwelt, Klima und Landwirtschaft vorgelegt?
0: Diese Anfrage wird beantwortet durch Staatsrat Fries.
2: Sehr geehrte Frau Präsidentin, sehr geehrte Damen und Herren, für den Senat beantworte ich die Frage wie folgt. Zu Frage 1. Der Hochwasserschutz entlang der Wümme ist unverändert gegeben. Im Winter 2025-2026 gab es kein größeres Hochwasserereignis an der Wümme. Zu Frage 2. Nach dem Hochwasser im Winter 2023-2024 haben die Senatorin für Umwelt, Klima, Wissenschaft und alle zu beteiligende Akteure intensiv an der Identifizierung und Beseitigung der Gefahrenpunkte gearbeitet. Prioritär wurden durch den Deichverband am rechten Weserufer umfängliche Unterhaltungsmaßnahmen zur kurzfristigen Ertüchtigung des Hochwasserschutzes durchgeführt. Ferner wurden bei der Warf Butendick ein Deichverteidigungsweg hergestellt bzw. ertüchtigt. Bereits ab 2024 wurden in Kooperation mit dem Niedersächsischen Landesbetrieb für Wasserwirtschaft, Küsten- und Naturschutz hydraulische Berechnungen durchgeführt, um das Hochwasserereignis modellhaft abzubilden und potenzielle Schutzmaßnahmen zu ermitteln. Im Zug der Erstellung des Generalplans Hochwasserschutz Binnen werden diese untersucht und geplant. Zu Frage 3. Die hydraulische Modellierung der Wümme ist fertiggestellt und der Bericht befindet sich aktuell in der Abstimmung zwischen SUKW und dem NLWKN. Zeitnah ist hierzu eine Senatsbefassung zur Fortführung der Maßnahmen zum Hochwasserschutz Binnen geplant. Anschließend erfolgt eine Vorstellung in der städtischen Deputation für Umwelt, Klima, Landwirtschaft, mit der auch die Veröffentlichung des Berichts einhergeht. Soweit die Antwort des Senats.
3: Herr Kollege Eike, haben Sie noch eine Nachfrage?
1: Ja, die hätte ich. Vielen Dank. Herr Staatsrat, gibt es konkrete Absprachen zwischen Bremen und Lienthal zur Wörpe, weil das ja ein Problemfall damals war?
2: Wir sind in der Hochwasserpartnerschaft mit Lilienthal im Austausch. Die genaueren Inhalte der Absprachen können wir gerne in der Deputation erläutern, wenn wir da den Generalplatz Binnen vorstellen.
3: Herr Kollege Eike, noch eine Nachfrage?
1: Nein, danke schön.
3: Weitere Nachfragen sehe ich nicht. Dann kommen wir zur zweiten Anfrage. Das ist die Frage Evaluation des Handyverbots. Das ist eine Anfrage der Abgeordneten Dr. Franziska Tell, Dr. Emanuel Herold und Fraktion Bündnis 90 Die Grünen. Frau Dr. Tell.
4: Vielen Dank, Herr Präsident. Wir fragen den Senat. Erstens, wie ist der aktuelle Stand der Umsetzung des Handyverbots an Bremer Schulen und welche konkreten Ergebnisse liegen seit Beginn des Schuljahres 2025-26 vor? Zweitens, wie beurteilt der Senat die Wirksamkeit des Handyverbots hinsichtlich Lernklima und Konzentration und welche Erkenntnisse aus dem schulischen Kontext fließen dabei ein? Und drittens, welche Möglichkeiten zur Mitwirkung, Mitbestimmung und Rückmeldung haben SchülerInnen sowie deren VertreterInnen bei der Weiterentwicklung der Handyregelung und plant der Senat, deren Feedback systematisch in zukünftige Entscheidungen einzubeziehen?
3: Für den Senat beantwortet das Herr Staatsrat Klime.
5: Herr Präsident, meine sehr geehrten Damen und Herren, für den Senat beantworte ich die Fragen wie folgt. Zu Frage 1. Mit dem Erlass 1/2025 wurde eine zentrale Regelung der Handynutzung an Schulen veröffentlicht. In einer ersten Abfrage, kurz nach Veröffentlichung des Erlasses, wurde dieser von allen Beteiligten, insbesondere den Schulleitungen, begrüßt. Zu Beginn des Schuljahres 2025-26 fiel eine weitere Rückmeldung aus den Schulen einhellig positiv aus. Die Regelung hat zu Klarheit und Handlungssicherheit in den Schulen geführt. Zu Frage 2. Die Schulen haben auf Grundlage des Handyerlasses ihre schulischen Regelungen zur Handynutzung aktualisiert. Dadurch wurden klare Handlungslinien für die schulischen Abläufe eingeführt, die zu einem positiven Schulklima beitragen. Auswirkungen auf die Konzentrationsfähigkeit von Schülerinnen und weitere Aspekte wurden bislang nicht betrachtet und müssten qualitativ evaluiert werden. Zu Frage 3. Der Erlass 1/2025 stellt einen gemeinsamen Rahmen für die Handynutzung an Schulen dar. Schulen

0: kritisieren die Regelung des Erlasses in ihren Schulordnungen. Die Schulordnung wiederum wird durch die Schulkonferenz beschlossen, in der die Schülerinnen ein Drittel der Mitglieder stellen. So können sie sich also aktiv in die Weiterentwicklung der Regelungen zur Handynutzung einbringen. Eine Änderung des Erlasses selbst ist derzeit nicht geplant, da sich die Rahmenregelung bewährt hat. Im Zusammenhang mit dem bundesweit diskutierten Umgang mit sozialen Medien plant der Senator für Kinder und Bildung im Herbst 2026 einen Jugendgipfel, Jugendforum, bei dem die Schülerinnen sich unmittelbar in die Debatte mit Meinungen und Positionen einbringen können. Hier wird auch die Frage des Handyverbots absehbar eine Rolle spielen. Im Vorfeld des Jugendgipfels Jugendforums wird es eine digitale Abfrage zu Fragen des Wohlergehens an den Schulen in Bremen geben, die auch das Thema Mediennutzung umfassen wird. Vielen Dank.
1: Frau Kollegin, gibt es eine Zusatzfrage?
2: Ja, die habe ich. Sie haben zu Frage 2 jetzt erläutert, dass es eine qualitative Evaluation bräuchte und die bisher nicht gibt. Ist es geplant, das irgendwann nochmal anzugehen, das nochmal genauer zu beleuchten, die Effekte, oder gerade nicht?
0: Also es gibt noch keine konkrete Planung dazu und ich stelle es mir sozusagen evaluatorisch auch ausgesprochen schwierig vor, die genaue Wirkung einer einzelnen Maßnahme auf Konzentrationsfähigkeit tatsächlich halbwegs trennscharf sozusagen valide evaluieren zu können. Es spielen viele Faktoren für Fragen von Konzentrationsfähigkeit, Lernfähigkeit eine Rolle und welche Kausalität wir da direkt zur Handynutzung herstellen können, das wird sicherlich schwierig werden. Was wir aber sicherlich machen könnten, ist, wir könnten uns Meinungsbilder von Menschen einholen, die qualitativ begründet sind und die sehr eng mit Schülerinnen und Schülern zusammenarbeiten und die auch sehr eng beobachten. Das haben wir zum Teil schon gemacht. Also wir haben uns ein Meinungsbild zum Beispiel von Schulsozialarbeitenden eingeholt, die sehr wohl davon berichten, dass sich das Verhalten von Schülerinnen und Schülern zum Beispiel bei der Pausengestaltung sichtbar und wahrnehmbar verändert hat. Also die spielen wieder miteinander, sie unterhalten sich miteinander. Das sind sozusagen Effekte, die wir beobachten können. Aber da eine Kausalität sozusagen zu messbaren Leistungsentwicklungs- und Qualitätsentwicklungsfaktoren herzustellen, wird sicherlich schwierig sein.
1: Frau Kollegin, haben Sie noch eine Zusatzfrage?
2: Ja, das habe ich. Vielen Dank erstmal für diese Erläuterung. Sie haben jetzt eben noch erzählt, dass es einen Jugendgipfel geben soll, um das Thema noch mal genauer zu beleuchten. An wen richtet sich der? Also sollen alle SchülerInnen dort eingeladen werden, die SchülerInnenvertretung, oder wie ist das geplant?
0: Also der Jugendgipfel ist eine Idee, die im Rahmen der Bildungsoffensive unseres Senators mit sozusagen als Vorschlagidee eingebracht wurde, weil Schülerinnen und Schüler ja ein wesentlicher Teil sozusagen unseres Bildungssystems sind und ohne deren Mitwirkung werden am Ende Maßnahmen nicht so gut funktionieren können, wie sie funktionieren sollen und können. Daher stammt die Idee des Jugendgipfels. Es ist im Moment eine Idee. Wir arbeiten gerade an einem Konzept und würden sozusagen alles, was wir an guten Hinweisen kriegen, auch an Mitwirkungsmöglichkeiten, an Einbringungsmöglichkeiten, auch gerne sozusagen aus den politischen Fraktionen dieses Hohen Hauses gerne in die Frage mit einbeziehen. Im Grunde wollen wir es so gestalten, dass vor allen Dingen die Themen, die Schüler und Jugendliche selber bewegen, Themen sozusagen dieses Jugendforums, Jugendgipfels werden. Und dann müssen wir gute Formate finden, wie wir die so diskutierbar und aufbereitungsfähig machen, dass sie für die Jugendlichen echten Ertrag bringen, die sich auch ernst genommen und auf Augenhöhe mit einbezogen fühlen und wir am Ende möglichst auch Ergebnisse bekommen, die wir dann sozusagen in die weitere Arbeit auch wirklich umsetzen und einflechten können.
1: Frau Kollegin, haben Sie noch eine Nachfrage?
2: Nein, das habe ich nicht. Vielen Dank für die Erläuterung.
1: Vielen Dank. Wir kommen dann zur Frage 3. Die lautet: Welche weiteren Übergangswohnheime für geflüchtete Menschen plant der Senat? Dies ist eine Anfrage der Abgeordneten Ole Humpig, Tore Scheck und Fraktion der FDP. Herr Humpig.
3: Vielen Dank, Herr Präsident. Wir fragen den Senat, welche Planung verfolgt der Senat zur Errichtung von weiteren Übergangswohnheimen für geflüchtete Menschen in der Überseestadt sowie in den Stadtteilen Hochding und Honlee jeweils? Zweitens, welche weiteren Unterbringungskapazitäten erachtet der Senat bis 2040 für notwendig und wie erfolgt die konkrete Suche nach Standorten für Übergangswohnheime? Drittens, zu welchem Zeitpunkt werden Anwohner, Beiräte und Ortsämter jeweils über geplante Vorhaben informiert und beteiligt?
1: Diese Frage wird beantwortet für den Senat von Staatsrätin Kreuzer.
4: Sehr geehrter Herr Präsident, sehr geehrte Damen und Herren, für den Senat.

0: Damit beantworte ich die Fragen wie folgt. Zu Frage 1. Der Senat verfolgt weiterhin das Ziel, das Unterbringungsportfolio strategisch umzubauen und dabei nachhaltige, langfristige Strukturen zu schaffen. Im Mittelpunkt steht dabei die neben Effizienz und Wirtschaftlichkeit insbesondere eine bedarfsgerechte, integrationsfördernde Unterbringung. Derzeit werden keine konkreten Planungen in der Überseestadt und in Huchting verfolgt. In Hornwehe entsteht aktuell eine neue Wohneinrichtung in der Lilienthaler Heerstraße. Zu Frage 2. Eine verlässliche, längerfristige Einschätzung des notwendigen Umfangs an Unterbringungskapazitäten bis 2040 ist aufgrund der dynamischen Entwicklung der Flüchtlingszugänge nicht möglich. Faktoren, die Fluchtbewegungen auslösen können, sind nicht seriös prognostizierbar. Zudem wäre der Bund gemäß § 44 Absatz 2 Asylgesetz verpflichtet, den Ländern monatlich die Zahl der Zugänge von Asylbegehrenden, die voraussichtliche Entwicklung und den voraussichtlichen Bedarf an Unterbringungsplätzen mitzuteilen. Dieser Verpflichtung hinsichtlich der Zugangsprognosen kommt der Bund aus den genannten Gründen nicht mehr nach. Die Akquise geeigneter Standorte für die Unterbringung geflüchteter Menschen ist ein fortlaufender Prozess mit dem Ziel einer möglichst gleichmäßigen Verteilung der Unterkünfte im gesamten Stadtgebiet. Sie erfolgt durch das zuständige Referat bei der Senatorin für Arbeit, Soziales, Jugend und Integration und wird durch die beauftragte Verwalterin, derzeit die Orion GmbH, als 100-prozentige Tochter der Brebau GmbH unterstützt. Zu Frage 3. Die Anwohnerinnen und Anwohner, Beiräte und Ortsämter werden regelmäßig im Rahmen öffentlicher Beiratssitzungen über die Planung der Errichtung von Unterkünften durch die Senatorin für Arbeit, Soziales, Jugend und Integration informiert. Die Beteiligung erfolgt regelhaft, nachdem die haushaltsrechtlichen Grundlagen für eine mögliche Anmietung vorliegen. Darüber hinaus sieht das Baugenehmigungsverfahren umfassende Vorgaben zur Beteiligung des jeweiligen Beirats vor. Soweit die Antwort des Senats.
1: Herr Kollege Humpig, haben Sie noch eine Nachfrage?
2: Herr Präsident, vielen Dank. Vielen Dank, Frau Staatsrätin, die habe ich. Frau Staatsrätin, ich kann nachvollziehen, dass Sie bis 2040 uns keinen Ausblick geben können. Wie sehen denn die nächsten 5 Jahre aus in Bremen?
0: Auch da hängt es ja davon ab, das hatten wir ja letztes Mal schon in der Deputation für Soziales diskutiert, welche Zugänge haben wir, welche Notwendigkeiten der Unterbringung haben wir und gleichzeitig aber auch immer, welche verfügbaren Immobilien gibt es in der Stadt? Das ist ein Prozess, der zusammengreifen muss und sich eben danach richtet, welche Angebote dann auch tatsächlich in die Verhandlung gehen. Und wir haben ja auch immer wieder Unterkünfte, wo wir oder die wir angeboten bekommen, dass wir etwas anmieten können und am Ende platzen Verhandlungen, wie es so üblich ist, wenn vielleicht man sich nicht bei Mieten und anderen Dingen einig wird. Und das gehört zu diesem Geschäft auch dazu. Und tatsächlich ist das, seitdem die Unterbringung von Flüchtlingen bei uns stattfindet, tatsächlich üblich, dass wir immer auf der ständigen Suche und Akquise sind. Dafür unterstützt uns auch die Orion GmbH, guckt regelmäßig angebotene Objekte an. Ich sage mal so, von 80 Angeboten sind 75 meistens gar nicht tatsächlich machbar und umsetzbar, weil es eben dann auch natürlich auf die Grundrisse, auf die Möglichkeiten des Umbaus, auf die Stadtteile, auf die Gegebenheiten des öffentlichen Nahverkehrs und andere Dinge ankommt.
1: Herr Kollege, möchten Sie noch eine Zusatzfrage stellen?
2: Sehr gerne, Herr Präsident. Frau Staatsrätin, das heißt, ich verstehe richtig, Sie haben ein Portfolio, auf das Sie jederzeit zugreifen können, um dann kurzfristig auch Unterkünfte einzurichten.
0: Jein, so einfach ist es nicht, sondern wir gehen ja immer erstmal in die Gremien, um die haushaltsrechtlichen Voraussetzungen zu schaffen. Dafür gehen wir ja sowohl in die Deputation, in den Senat als auch in den HAFA. Dann gehen wir ja, wie auch beschrieben, in die Beiräte, wenn es dann konkreter wird. Wenn aber vorher schon die Verträge eben nicht zustande kommen, weil man sich nicht einigen kann oder ein Investor sich zurückzieht, gehen wir auch nicht in die Beiräte. Das ist ein Prozess, der sich jedes Mal, je nach Objekt, immer anders gestaltet. Wir sind weiterhin auf der Suche. Sie wissen, das haben wir in der Deputation für Soziales mehrfach berichtet, dass wir weiterhin kommunale Unterbringungsplätze benötigen und leider nicht so viele gute Angebote bekommen, wie wir wollen. Und gleichzeitig sind wir mit der Senatorin für Bau immer wieder im Gespräch, wie auch die sozialen Wohnungen weiter oder der soziale Wohnungsmarkt in Bremen weiter ausgebaut werden kann. Das ist ja ein Grundaspekt dabei. Wir hätten nicht so viele Unterbringungsplätze nötig, wenn der Wohnungsmarkt es hergeben würde, dass Flüchtlinge

0: schneller dann auch in privaten Wohnraum umziehen können. Dadurch staut sich das bei uns in der kommunalen Unterbringung im Moment.
1: Herr Kollege, noch eine Zusatzfrage?
2: Die habe ich. Vielen Dank, Herr Präsident. Frau Staatsrätin, Sie haben gerade ausgeführt, wie Objekte an Sie herangetragen werden. Wir bekommen regelmäßig Leerstandslisten von Immobilien Bremen. Die stadteigenen Immobilien, wie werden die dort mitgenutzt? Und warum werden sie nicht genutzt, wenn sie nicht genutzt werden?
0: Genau, also die Listen von Immobilien Bremen werden regelmäßig überprüft, auch von Immobilien Bremen selbst, und Empfehlungen gegeben, was möglich ist und was nicht. Und trotzdem kommt es regelmäßig vor, dass aufgrund von dem Baugesetzbuch und anderen Dingen, also auch vor allen Dingen der Beschaffenheit von Gebäuden teilweise, es nicht möglich ist, daraus eine Unterkunft für Flüchtlinge herzustellen. Das hängt ja auch immer davon ab, möchte man Wohnraum schaffen, also Wohnraum, der länger als nur ein paar Jahre bleibt, mit in Apartmentform, mit eigenen Küchen, eigenen Bädern. Dazu eignet sich dann nicht jedes Gebäude, wie man sich vorstellen kann. Und gerade Gebäude, die schon länger leer stehen und eigentlich einer Grundsanierung oder fast eines Abrisses bedürfen, wären ja auch entsprechend kostspielig. Das muss man alles miteinander abwägen und dann natürlich noch mit dem Zeitfaktor, zu welchem Zeitpunkt wären diese Gebäude dann auch wirklich verfügbar. Und natürlich auch noch in der Abwägung darüber, wir waren ja zum Beispiel auch schon mal in ehemaligen Schulen mit der Landesunterbringung, dass dann natürlich Schulgebäude auch wieder zurück dahin gehen sollen, in die Verwendung, in der sie eigentlich mal waren, nämlich als Schulen. Auch das ist dann immer in Abstimmung mit den anderen Senatsressorts.
1: Herr Kollege, noch eine Zusatzfrage?
2: Die habe ich nicht. Vielen Dank. Danke.
1: Weitere Zusatzfragen gibt es nicht. Dann kommen wir auch schon zur Anfrage 4. Die lautet: Wie hoch sind die Betriebs- und Mehrkosten der neuen Toilette in der Obernstraße wirklich? Dies ist eine Anfrage der Abgeordneten Hartmut Bodeit, Dr. Wiebke Winter und Fraktion der CDU. Herr Bodeit.
3: Ja, vielen Dank. Wir fragen den Senat. Erstens, wie setzen sich die 150.000 Euro, die in der dritten Antwort auf eine Frage vom 21. Januar 2026 beschrieben wurden, konkret mit Personalkosten, Betriebskosten, Materialaufwand, Mietkosten, Organisations- und Bewirtschaftungsaufwand, Einnahmen und so weiter zusammen? Zweitens, worauf sind die Mehrkosten von 30.000 Euro bei der Obernstraße, da in der Antwort bezüglich der Toilettenanlage im ehemaligen Galeria Kaufhof Gebäude von 120.000 Euro pro Jahr gesprochen wird, zurückzuführen? Und drittens, wie erklärt sich der Senat, dass die in der beschriebenen Antwort dargestellten Kosten von den angegebenen laufenden Betriebskosten der dazugehörigen Deputationsvorlage vom November 2025 abweichen? Und mit welchen realen Betriebs- und Gesamtkosten und deren Steigerungen kann bei der Orbanstraße gerechnet werden?
1: Diese Fragen beantwortet für den Senat Herr Staatsrat Fries.
4: Sehr geehrter Herr Präsident, sehr geehrte Damen und Herren, für den Senat beantworte ich die Fragen wie folgt. Die Fragen 1 und 3 werden gemeinsam beantwortet. Für die geplante Toilettenanlage werden die jährlichen Kosten im Durchschnitt von etwa 150.000 Euro über einen Zeitraum von 25 Jahren geschätzt. In dieser Summe sind alle wichtigen Ausgaben wie Personal, Miete, Betrieb, Umlagen, Sanierung und Rückstellung für den späteren Rückbau bereits abzüglich der erwarteten Einnahmen enthalten. Die Kalkulation berücksichtigt auch eine jährliche Kostensteigerung von 2,5% und einen sogenannten Barwertfaktor. In der Deputationsvorlage vom November 2025 sind die konkreten Kosten für die Jahre 2026 bis 2029 aufgeführt. Sie steigen von 98.000 Euro im Jahre 2026 auf 115.000 Euro im Jahre 2029. Zusätzlich finden sich die Details zur Wirtschaftlichkeit und den Kostensteigerungen in Teil B der Vorlage. Die durchschnittlichen jährlichen Kosten von 150.000 Euro ergeben sich als gerundeter Mittelwert aus dieser langfristigen Berechnung. Somit wurden keine Kosten bezeichnet, die von der Deputationsvorlage im November 2025 abweichen. Für den Bau der Anlage ist eine Investition von 1 Million Euro aus Mitteln der Länder- und Kommunalinfrastrukturfinanzierungsgesetz vorgesehen. Zu Frage 2. Die Toilettenanlage in der Obernstraße und im ehemaligen Galerie Kaufhofgebäude unterscheiden sich in ihren Betreiberkonzepten. Die Anlage im Galeria-Gebäude stellt die Brestadt GmbH interimsweise kostenlos zur Verfügung, damit das Gebäude belebt wird. Zusätzlich erhält die Bremer Stadtreinigung eine Pauschale, um die Reinigung und Betreuung zu übernehmen. Dadurch entsteht für den Betrieb dieser Anlage im Jahr 2026 bei der

0: DBS Kosten von 120.000 Euro. Diese setzen sich aus Personal, Material, Strom- und Wasserkosten zusammen. Im Gegensatz dazu werden die für die U-Bahn-Straße Betriebskosten über 25 Jahre von durchschnittlich 350.000 Euro bzw. konkret im Jahr 2027 von 300.000 Euro angenommen, denen prognostizierte Nutzungsentgelte von 200.000 Euro gegenüberstehen. Die Anlage in der U-Bahn-Straße wird längere Öffnungszeiten haben, es fällt eine Miete an und es werden Umlagen, Rückstellungen und Sanierungskosten berücksichtigt. Soweit die Antwort des Senats.
1: Herr Kollege Bodeit, gibt es Nachfragen?
2: Ja, gerne. Vielen Dank. Herr Staatsrat, ich habe noch mal eine Frage dazu. Und zwar der Umbau, der jetzt stattfindet, der verschlingt ja, das hatten Sie ja eben gesagt, sogar 1 Million. Ich hatte in der Vorlage geguckt, da waren es 800.000. Aber darüber will ich mich jetzt nicht streiten. Aber mich würde interessieren, was macht das Ganze so teuer?
0: Das ist ja in der Deputationsanlage aufgeführt, dass sich sozusagen die Kosten auf Mietkosten, das ist immerhin ein Ladenlokal in der U-Bahn-Straße und damit in einer hohen Mietpreiszone, die Personal...
2: Nee, nur Umbau. Mir geht es um den Umbau.
0: Was den Umbau so teuer macht. Dass aus einem normalen Ladenlokal sozusagen eine Toilette wird, was sozusagen sowohl die Anpassung der Abwasser- und Wasseranlagen macht, die Ausstattung der Toiletten in einer vandalismussicheren oder sozusagen Variante, aber auch die Möglichkeit hier eine Toilette für alle einzuführen, die auch gewisse Investitionskosten erfordert. Die Aufschlüsselung der Kosten müssten aber auch in der Deputationsvorlage aufgeführt sein.
1: Herr Kollege Bodeit, gibt es noch eine Zusatzfrage?
2: Ja, vielen Dank. Dann hätte ich noch mal die Frage, um wie viel Quadratmeter handelt es sich bei der Toilette?
0: Das weiß ich aus dem Kopf nicht. Müsste auch in der Deputationsvorlage stehen. Ansonsten würden wir das nachreichen zur nächsten Deputation.
2: Dann frage ich noch mal anders.
1: Wenn ich darf. Jetzt ja.
2: Vielen Dank. Dann würde ich noch mal ganz gerne anders fragen. Wenn ich mir die Mietkosten anschaue, dann liegen wir bei knapp 80.000 und die Anmietung wird 15 Jahre betragen. Wie kommt es, dass man sich über 15 Jahre festlegt für diesen hohen Wert, der ja mit 1,2 Millionen dann auch den Umbau bei weitem übersteigt?
0: Der Umbau wird ja von uns als Mieter finanziert und je kürzer die Mietdauer ist, umso teurer ist auf das Jahr der Miete die Investition. Deswegen, wenn ich viel Geld investiere, ist es sinnvoll, einen langen Nutzungszeitraum zu haben, über den ich dann die Einbauten, die ich teuer bezahle, investiere. Von daher ist es sinnvoll, eine lange Laufzeit zu wählen.
1: Gibt es noch eine Zusatzfrage?
2: Nein, vielen Dank.
1: Weitere Nachfragen sehe ich nicht. Dann kommen wir auch schon zu Anfrage 5. Die lautet, wie sozial ist der soziale Wohnungsbau in Bremen? Das ist eine Anfrage der Abgeordneten Sigrid Grönert, Dr. Oguzhan Yazici und Dr. Wiebke Winter und Fraktion der CDU. Frau Grönert.
3: Vielen Dank, Herr Präsident. Wir fragen den Senat, und ich knüpfe quasi direkt an Frage 3 an, welche Schätzung zum Bedarf an Sozialwohnungen in der Stadt Bremen liegt den wohnungspolitischen Planungen des Senats zugrunde? Auf welchen Annahmen basiert diese und welche Bevölkerungs- und Haushaltsgruppen werden dabei berücksichtigt bzw. nicht berücksichtigt? Wie bewertet der Senat vor diesem Hintergrund das Verhältnis zwischen dem aktuellen Bestand von rund 5.370 Sozialwohnungen in Bremen, dem wachsenden Bedarf an bezahlbarem Wohnraum und der Fertigstellung von lediglich 220 Sozialwohnungen plus 82 verlängerter Belegungsbindungen seit April 2023? Und was will er dem, insbesondere im Hinblick auf die jüngst abgesenkten Zugangsvoraussetzungen für den B-Schein, entgegensetzen? Und dann eine Frage, die könnte ich ausfallen lassen jetzt. An welchem Ort, nach welchem Zeitplan, ja, hat sich erledigt eigentlich, und in welcher Größenordnung sollen die im Tabakquartier zugunsten eines Übergangswohnheims zurückgestellten Kapazitäten des sozialen Wohnungsbaus alternativ realisiert werden?
1: Ich glaube, die wird dann doch beantwortet werden. Das macht dann für den Senat Herr Staatsrat Dr. Baumeier.

0: Herr Präsident, sehr geehrte Damen und Herren, sehr geehrte Frau Abgeordnete, für den Senat beantworte ich die Fragen wie folgt. Zu Frage 1. Die wohnungspolitischen Planungen des Bremer Senats basieren auf der Vertiefungsstudie zur sozialen Wohnraumversorgung aus dem Jahre 2025, die im Rahmen der Wohnraumbedarfsprognose Bremen 2031 erstellt wurde. In Bremen sind rund 3.400 Sozialwohnungen über den ersten und vierten Förderweg gemäß § 9 Wohnraumfördergesetz gefördert. Seit 2009 wurden etwa 2.200 Wohnungen im Neubau und durch Modernisierungsförderung mit höheren Einkommensgrenzen gefördert. Für etwa 57% der Sozialwohnungen gilt die niedrigere, für 43% die höhere Einkommensgrenze. Rechnerisch sind rund 123.000 Haushalte anspruchsberechtigt für einen Wohnungsberechtigungsschein, bei Einpersonenhaushalten fast die Hälfte. In der Realität benötigen jedoch bei weitem nicht alle rechnerisch berechtigten Haushalte eine geförderte Wohnung, da ein Großteil sich auf dem Bestandsmarkt versorgen kann. Die Aufgabe des sozialen Wohnungsbaus ist, das Angebot zielgerichtet zu erweitern und bedarfsgerecht im Stadtgebiet zu verteilen. Aktuell erhalten Transferleistungsempfängerinnen und Empfänger überproportional Zugang zu gefördertem Wohnungsbau. Etwa 80% der Wohnberechtigungsscheine werden für Transferhaushalte ausgestellt, auch wenn diese nur 42% der Anspruchsberechtigten ausmachen. Es besteht dennoch ein Bedarf für die sogenannte Schwellen- oder Mittelschicht, die zwar keine der vorher beschriebenen Unterstützungen mehr erhält, aber dennoch über ein eher niedriges Einkommen verfügt. Um die Versorgungsquote zu halten, sind bis 2030 jährlich etwa 200 neue geförderte Wohnungen nötig, von 2030 bis 2040 rund 300 pro Jahr, weil dann viele Bindungen auslaufen. Die Schätzung fokussiert Haushalte und Transferempfängerinnen und Empfänger mit niedrigem Einkommen. Haushalte mit mittlerem Einkommen werden als separate Gruppe mit weiterem Bedarf identifiziert. Andere Gruppen bleiben unberücksichtigt. Zu Frage 2. Der soziale Wohnungsbau allein kann die Lücke zwischen Bezahlbarkeit des Wohnens und dem Bedarf danach nicht schließen, muss es aber auch nicht. Mit der sogenannten Subjektförderung bestehen weitere Instrumente wie das Wohngeld und die Kosten der Unterkunft, die in den letzten Jahren an Bedeutung gewonnen haben. Zudem sind die Mieten der städtischen Wohnungsbaugesellschaften auch im frei finanzierten Bereich noch zum bezahlbaren Wohnraum hinzuzuzählen. Zu Frage 3. Die Finanzierungsmittel sind im Wohnraumförderprogramm verblieben. Ein konkretes Ersatzprojekt für das Projekt Fünf Freunde besteht nicht, sondern die in der Vornotierungsliste der Wohnraumförderung bestehenden Projekte der Stadtgemeinde Bremen werden insbesondere zur Erfüllung der Sozialwohnquote in den geplanten Quartieren in das Programm aufgenommen. Soweit die Antwort des Senats.
1: Frau Grönhardt, gibt es Zusatzfragen von Ihnen?
2: Ja, gerne. Herr Staatsrat, wie sehen die konkreten Pläne des Senats aus, um den auf eine für Sie bezahlbare Wohnung wartenden Menschen, und damit meine ich besonders jetzt die, die in Einrichtungen untergebracht sind, wie der Jugendhilfe, Frauenhäusern, Übergangswohnheimen und anderen Notlösungen, wie sehen da konkret die Pläne aus, diesen Menschen zu einer eigenen Wohnung zu verhelfen? Und zwar für die nächsten 5 Jahre, hatte ich, glaube ich, gesagt.
0: Ja, ich hatte ja dargelegt, dass wir im Rahmen der Wohnraumförderung eben durchaus große Anstrengungen schon im letzten Jahr unternommen haben. Sie haben sich ja schon mehrfach auch in diesem Kreis darstellen können, das bislang größte Wohnraumförderprogramm, das der Senat sich vorgenommen hat, mit über 120 Millionen Euro auf den Weg gebracht. Das ist ein Beitrag, der da zu dieser Antwort auf Ihre Nachfrage dann beitragen soll. Damit werden insgesamt 600 Wohneinheiten auf den Weg gebracht. In die Förderung. Sicherlich ist das nichts, was von heute auf morgen mit dem Beschluss des Programmes dann auf den Weg gebracht wäre oder sozusagen schon vermietbar dann ist. Da ist noch ein Zeitraum von 4 bis 5 Jahren dann normalerweise zu unterstellen zwischen dem Beginn der Förderung und der tatsächlichen Verfügbarkeit. Insoweit ist das ein nicht so schnell wirksames Thema, das ist so, aber das gehört eben dann auch zur Ehrlichkeit dazu, das entsprechend auch so darzustellen. Ich glaube aber, es ist deutlich geworden, dass wir mit einer solchen Kraftanstrengung dann auch schon unseren Beitrag dazu leisten können, auch wenn wir wissen, dass die Herausforderungen da noch weiterhin auch noch größer sind.
1: Frau Grönhardt, noch eine Nachfrage?
2: Ja, gerne. Herr Staatsrat, Sie haben von 600 Wohnungen gesprochen. Wir wissen aber ja, dass allein in den Übergangswohnheimen um die 5.000 Menschen auf eine Wohnung warten. Das sind jetzt nicht zwingend 5.000 Wohnungen, aber 5.000 Menschen. Und Diese 600 Wohnungen werden ja auch so in Bremen benötigt. Wie stellen Sie sich das vor? Und können Sie mir vor allen Dingen die Kosten mal beziffern, die Bremen hat, dadurch, dass die Menschen in den Systemen untergebracht werden müssen, die ja kostspielig und teuer sind?
0: Ich kann Ihnen zu der letzten Frage keine direkten Zahlen dann nennen, aber es ist natürlich eine Größenordnung, die dort bewegt wird. Es ist aber jetzt nicht umgekehrt so, dass wir durch ein Wohnraumförderprogramm relevant weniger Geld in die Hand nehmen müssen. Das muss man sich eben auch durchaus klar machen. Ich hatte die Größenordnung des Förderprogramms des letzten Jahres genannt mit 128 Millionen, das bislang größte. Wir bereiten ein weiteres im zweiten Quartal vor. Das ist eine weitere Teilantwort auf Ihre Frage, dass wir in diesem Jahr dann auch auf den Weg bringen wollen. Ich hoffe, dass es eine ähnliche Größenordnung umfassen wird. Aber auch das sind eine Größenordnung, die dem, was der Senat dann für Ausgaben in der Unterbringung im Sozialbereich bringt, denen auch gegenübergestellt werden müssen. Das ist jetzt nicht so, dass wir sozusagen damit automatisch dann weniger Geld in die Hand nehmen müssen, zumindest nicht relevant weniger Geld. Das gehört, glaube ich, zur Gesamtbetrachtung dann auch dazu, dass wir da kommunizierende Röhren haben, dessen, was wir als Senat finanziell bewegen können. Die Frage der Zahl der Menschen, die dort in den Übergangswohneinheiten sind, das ist in der Tat dann ein langfristiger Prozess. Und das hatte die Kollegin ja vorhin bei einer anderen Frage auch schon dargelegt. Da wird nach Kräften auch in alle Richtungen geschaut, welche Möglichkeiten der Markt dann hergibt. Und ein Teil des Marktes ist eben das, was wir durch die Wohnraumförderung dann erweitern. Durch diese Erweiterung wird es auch dann auch ein Begriff, der durchaus mal an der Stelle genannt werden kann, zu Sickereffekten dann führen können, wenn wir insgesamt dazu beitragen, dass der Wohnungsbestand sich im Markt dann erweitert. Aber natürlich ist das ein langfristiges Thema und es ist keine schnelle Lösung für die Zahl von Ihnen genannten 5.000 Menschen, die in den Übergangswohnheimen sind.
1: Frau Kollegin, noch eine Nachfrage.
2: Ja, eine habe ich noch. Herr Staatsrat, wäre es nicht für die Menschen sinnvoller, wenn das Geld, was jetzt für das Übergangssystem ausgegeben wird, nicht nur für Geflüchtete, sondern insgesamt für Lösungen, damit die Menschen überhaupt einen Wohnraum haben, wenn man das in Wohnungen ausgeben würde? Also ich meine, man kann ja nicht nur rein finanztechnisch denken, dass das Geld sowieso weg ist, sondern wäre es doch besser, wenn sie Wohnraum hätten.
0: Ich glaube, da besteht kein Dissens, dass das besser wäre. Und meine Argumentation gerade sollte jetzt auch nicht verkürzt betriebswirtschaftlich fiskalisch rübergekommen sein, dann hätte ich mich verkürzt ausgedrückt. Nein, es ging mir darum zu sagen, es ist jetzt nicht so, wenn wir an der einen Stelle Entlastung schaffen, dass wir dann an der anderen Stelle sozusagen umsonst neuen Wohnraum dann schaffen. Darauf wollte ich darauf hinweisen, dass wir auch dort finanziell vom Aufwand her kommunizierende Röhren haben. Aber die eigentliche Frage oder die eigentliche Antwort auf Ihre Frage sehe ich weniger im finanziellen als auf der Zeitschiene. Wir haben jetzt die Situation, dass wir in den Unterbringungssituationen die Menschen erstmal untergebracht haben. Sicherlich wäre es für die auch besser, wenn sie im normalen Wohnraum untergebracht werden, aber sie sind erstmal untergebracht. Und wir haben bei der Wohnraumförderung einfach den Timelag zwischen der Förderung, dem Bau und der Beziehung. Das muss man einfach dann auch sehen. Es wäre jetzt nicht das Verlagern, das, was Sie vorgeschlagen haben, das Geld dort rauszunehmen und in die Wohnraumförderung zu machen. Da hätte ich jetzt als Ressort gar nichts dagegen. Aber es würde sozusagen auf der Schnelligkeit der Verfügbarkeit des Wohnraumes, glaube ich, nicht die Ergebnisse bringen, die Sie sich erhoffen.
1: Hat sich noch eine Zusatzfrage ergeben?
2: Nein, ich verzichte zugunsten der anderen Fragen. Danke.
1: Die hat dann die Kollegin Ahrens.
3: Ja, herzlichen Dank. Herr Staatsrat, Bremen hatte 2007 11.500 Sozialwohnungen. Jetzt haben wir 5.370 und damit mehr als jede zweite Sozialwohnung verloren. Bitte erläutern Sie uns doch nochmal, ob die Große Koalition, die bis 2007 galt, als soziale Koalition ansehen oder die heutige rot-rot-grüne Regierung, die hier an dieser Stelle den sozialen Wohnungsbau dahingehend betreibt, dass sie die Hälfte der Wohnungen hat auslaufen lassen und es auch in Zukunft nicht in irgendeiner Form wieder diesen Betrag erreichen wird, wie Sie ja selber eben ausgeführt haben. Und erklären Sie mir in dem Zusammenhang bitte den Begriff sozialer Wohnungsbau, wenn der eindeutig schrumpfende Zahlen beinhaltet.
0: Wenn Sie mir erlauben, darf ich das ein bisschen richtig rücken. Also die Situation der sozialen Wohnraumförderung ist, wenn Sie da auf die letzten Jahre hinausschauen, seit 2012 mit einer deutlichen Intensität wieder in Gang gesetzt worden. Seit 2012 erst gibt es die entsprechenden Wohnraumförderprogramme, die in den letzten Jahren dazu beigetragen haben, dass wir Wohnraumförderung wieder betreiben konnten. Das so ein bisschen zu der Situation auf der Zeitschiene. Die Situation, dass wir einen Rückgang an Beständen haben, den muss man auch noch mal ein Stück weit in ein größeres Bild setzen, dahingehend, was ich gerade schon sagte, bei Antwort auf eine der Fragen, dass ein Großteil der ausgelaufenen Wohnungsbestände im Bindungsbereich durch die großen kommunalen Unternehmen Gewoba und Prebau gehalten werden. Und dort haben wir eine Situation, dass auch ohne die Bindung der Mietzins, der dort zu entrichten ist, wie in meiner Antwort dargestellt, durchaus einen Beitrag zum sozialen Wohnraumangebot leistet.
1: Frau Kollegin, noch eine Nachfrage.
3: Ja, bitte. Wo Sie gerade auf die Zeitspiele angesprochen haben. Im 2017 gab es einen Vergleich, den man auch in der Senatspresse nachlesen kann, wo Sie festgestellt haben, dass im Vergleich zwischen Hamburg und Bremen und Berlin Bremen gemessen an der Einwohnerzahl extrem wenig Sozialwohnungen hat und man damals schon den Appell gestartet hat, wir brauchen mehr. Jetzt stellen wir ja fest, dass das mehr bei Ihnen ein weniger war. Können Sie mir erläutern, warum Sie das eine sagen und das andere tun?
0: Ja, weil das nicht so ist, wie Sie unterstellen. Sondern ich habe ja gerade schon versucht darzustellen, dass wir einerseits den Bestand an Bindungswohnungen und auslaufenden Bindungen haben. Das ist übrigens nicht nur ein Thema in Bremen, sondern auch nicht nur in den beiden anderen Stadtstaaten, sondern bundesweit ein Thema. Die damaligen Bindungen sind eben in der Tat in die auslaufende Zeit jetzt hineingekommen. Aber wir haben den Vorteil, dass eben ein Großteil dieser auslaufenden Bindungen durch Gewoba und Prebau, wie gerade schon dargestellt, auch zu einem Zins weiterhin angeboten werden, der diesen Anforderungen auch ohne Bindung entsprechen. Das ist der eine Teil. Zum anderen kann man wirklich beim besten Willen nicht sagen, dass dieser Senat nichts für den sozialen Wohnraum tut. Wie ich jetzt schon mehrfach dargelegt habe, haben wir im letzten Jahr das größte Wohnraumförderprogramm der Geschichte des Landes Bremen von 128 Millionen Euro auf den Weg gebracht. Das ist ein Kraftakt in diesen Tagen, in diesen Jahren. Und ich glaube, den sollte man auch als solchen anerkennen.
1: Frau Kollegin, noch eine Nachfrage?
3: Ja, eine letzte. Wenn der Berechtigtenkreis, also die Personen, die das in Anspruch nehmen könnten, steigt und gleichzeitig das Angebot dessen, was sie in Anspruch nehmen könnten, wenn sie denn einen Zuschlag bekämen, nicht in dem Maße steigt, ist nach meinem betriebswirtschaftlichen und auch nach meinen volkswirtschaftlichen Kenntnissen es so, dass es nach wie vor sich um ein Mangelprodukt handelt, wo die Menschen großartig versuchen, das in irgendeiner Form zu erreichen. Ich habe noch nicht so ganz verstanden, inwiefern das bei Ihnen jetzt... Ich habe nicht verstanden, inwiefern das bei Ihnen jetzt an dieser Stelle... Was ist der positive Benefit für diese Menschen, wenn das Gut weiter verknappt wird und sie es nicht erreichen? Also man hält ihnen ja die Karotte vor die Nase und
1: sie bekommen sie trotzdem. Wir haben eine Fragestunde, Frau Kollegin.
3: Das war eine Frage.
1: Das war jetzt ein Fragezeichen. Gut. Frage. Herr Staatsrat, würden Sie antworten?
0: Ja, ich versuche die Frage nochmal aufzugreifen. Also wir haben die Situation, dass wir an einigen Stellen in der Einkommensgrenzensituation tatsächlich die Situation hatten in den letzten Jahren, dass wir dort einen Handlungsbedarf gesehen haben, dass dort eben dann diejenigen, die so knapp ober der Grenze waren, dann da tatsächlich nicht mit dem Wohnraumförderbescheid dann umgehen konnten. Und dieses haben wir jetzt in dieser Anpassung dann entsprechend arrondiert und damit, haben Sie recht, den Berechtigtenkreis erweitert. Aber wie ich schon mehrfach gesagt, wir sind ja auch dabei, den Angebotskreis zu erweitern. Und es ist neben der Objektförderung, die wir durch die Wohnraumförderung machen, eben auch nicht zu vergessen, das Thema der Subjektförderung, sprich des Wohngeldes und der KDU, die auch ihren Beitrag dazu leisten, dass dort eben die Möglichkeit besteht, für die Haushalte dann entsprechend am Wohnungsmarkt zu partizipieren, wohlwissend, und da gebe ich Ihnen recht, der ist eng und wir sind aber im Rahmen unserer Möglichkeiten dabei, ihn zu erweitern.
1: Frau Kollegin, hat sich noch eine Zusatzfrage ergeben? Nein, aber es gibt noch eine von der Kollegin Kehler.
4: Vielen Dank, Herr Präsident. Herr Staatsrat, zu den Übergangswohnheimen ist ja schon einiges ausgeführt worden. Ich würde Sie gerne einmal fragen und würde Sie einmal bitten, uns einmal auszuführen vor dem Hintergrund, dass ja die Strategie des Senats bei den Übergangswohnheimen auch ist, sogenannte Übergangsapartments.

0: verstärkt einzuführen und zukünftig auch anzustreben bei der Anmietung von Immobilien. Wie bewerten Sie diese Strategie, es eben in Apartmentstruktur zu betreiben? Und was bedeutet das auch für eine zukünftige mögliche Weiternutzung für andere Personengruppen am Wohnungsmarkt, die schwer versorgt werden können? Halten Sie das für eine sinnvolle Strategie?
1: Im Rahmen der Wohnraumförderung haben wir ja keine separate Sparte sozusagen für Flüchtlingswohnungen, sondern in der Tat sind Flüchtlinge dann ein Teil der entsprechenden schwierig am Markt sich Wohnraum beschaffenden Gruppen. Und insoweit sehen wir damit schon eine Möglichkeit, dass wir auch dieser Teilgruppe dann ein besonderes Angebot machen können. Und das ist aber eben so geschnitten, dass es letztendlich dann ein normaler Wohnraum ist, der auch entsprechend weiter anders genutzt werden kann. Und ich glaube, das trägt in vielerlei Hinsicht dann auch zur Entspannung bei. Kann dazu weiter.
2: Frau Kollegin, gibt es noch eine Zusatzfrage?
0: Die habe ich nicht. Vielen Dank.
2: Weitere Nachfragen sehe ich nicht. Dann kommen wir jetzt zur Anfrage Nummer 6. Nutzung des Sonderfahrdienstes Frauen-Nachttaxi im Stadtgebiet Bremen. Das ist eine Anfrage der Abgeordneten Kerstin Eckert, Michael Jonitz, Dr. Wiebke Winter und Fraktion der CDU. Frau Eckert.
3: Vielen Dank, Herr Präsident. Wir fragen den Senat. Wie viele Frauen und Kinder bis 14 Jahren wurden über den Ruf Frauennachttaxi seit 2020 jährlich im Stadtgebiet befördert? Bitte Daten nach Frauen und Kindern aufschlüsseln. Wie hoch sind die damit verbundenen Kosten der öffentlichen Subventionen, die über die Allgemeinverfügung für den Sonderfahrdienst Frauennachttaxi des Senates geregelt sind, pro Jahr seit 2020? Und drittens, wie bewertet der Senat die bestehenden geschützten Angebote zur Beförderung von Frauen und Kindern in Abend- und Nachtzeiten im Stadtgebiet Bremen hinsichtlich Nutzung, Sicherheit, Verfügbarkeit und Bekanntheit?
2: Für den Senat werden diese Fragen beantwortet von Frau Senatorin Bernhardt.
4: Sehr geehrter Herr Präsident, meine sehr geehrten Damen und Herren, für den Senat beantworte ich die Frage wie folgt. Zu Frage 1. Die Daten können nicht nach Frauen und Kindern aufgeschlüsselt werden, weil dies nicht erhoben wird. 2020 fanden insgesamt 7.295 Fahrten mit dem Frauennachttaxi von Taxiruf sowie von Taxi Roland statt. 2021 fanden 15.226 Fahrten statt, 2022 17.787 Fahrten, 2023 19.062 Fahrten, 2024 19.347 Fahrten und 2025 11.863 Fahrten. Zu Frage 2. Das Frauennachttaxi erhielt lediglich in den Jahren 2020 bis 2023 einen Zuschuss der Senatoren für Gesundheit, Frauen und Verbraucherschutz. 2020 betrug der Zuschuss 15.000 Euro. 2021 bis 2023 betrug der Zuschuss jeweils 47.857,50 €. Seit dem Jahr 2024 gibt es keinen Zuschuss mehr zum Frauennachttaxi. Zu Frage 3. Zur Nutzung des Frauennachttaxis können seitens des Senats keine Aussagen dazu getroffen werden, welche Nutzergruppen in welchen Stadtteilen vorrangig profitieren. Zwar ist das Frauennachttaxi günstiger als der normale Taxentarif, aber es kostet dennoch mehr als eine Fahrt im ÖPNV. Das Frauennachttaxi macht durch den günstigen Preis die Nutzung eines Taxis während der Nachtstunden attraktiver für Frauen. Dieses Angebot ist in ganz Bremen verfügbar, da der Tarif auch auf allen Taxametern eingestellt ist und somit in jedem Taxi genutzt werden kann. Der Senat geht davon aus, dass Frauen mit geringerem Einkommen dieses Angebot wenig in Anspruch nehmen können. Insgesamt setzt der Senat darauf, durch verschiedene Maßnahmen das Sicherheitsgefühl im öffentlichen Raum und letztlich auch im öffentlichen Nahverkehr zu stärken. Die BSAG testet beispielsweise ein neues System, das mithilfe von künstlicher Intelligenz sicherheitsrelevante Vorfälle in den Fahrzeugen erkennen soll. Das gesamte Sicherheitskonzept der BSAG wird ständig überprüft und angepasst, um den Schutz der Fahrgäste noch weiter zu erhöhen. So haben sicherheitsrelevante Vorfälle in den Fahrzeugen der BSAG in den letzten Jahren kontinuierlich abgenommen. Der Senat hält es für zielführender, das Sicherheitsgefühl im ÖPNV zu steigern, weil der

0: von alle vulnerablen Bevölkerungsgruppen profitieren, als das Frauennachttaxi weiter zu fördern. Soweit die Antwort des Senats.
1: Frau Kollegin Eckert, haben Sie noch eine Nachfrage?
2: Ja, Herr Präsident, die habe ich. Es war ja auffällig, dass die Nutzung der Taxis, der Taxifahrten in den Jahren 2024 stetig angestiegen ist, währenddessen sie im Jahr 2025 sehr abgefallen ist. Können Sie sich da den Grund erklären, wieso das so passiert ist?
0: Eigentlich nicht. Also ich habe mich das auch schon gefragt und es ist ja noch ein drastischer Abfall. Entweder die Dokumentationen waren letztendlich nicht genau so präzise oder es sind tatsächlich von der Nutzerinnengruppe welche, die sich anders orientiert haben. Ich kann dem gerne nochmal nachgehen, weil wir haben das ja mit dem Ressort für Verkehr nochmal abgeglichen. Aber wir fragen ja nochmal, warum das so einen drastischen Abfall erfahren hat.
1: Frau Kollegin, haben Sie noch eine Nachfrage?
2: Nein, vielen Dank.
1: Weitere Nachfragen sehen wir hier oben nicht. Dann kommen wir zur Anfrage 7. Die lautet: Weitere Fragen zum Zustand des Siemens-Hochhauses. Anfrage der Abgeordneten Tore Scheck und Fraktion der FDP, auch wenn hier was anderes steht, der FDP immer noch. Herr Kollege Scheck.
3: Vielen Dank, Herr Präsident. Wir fragen den Senat erstens: Welche Maßnahmen hat Immobilien Bremen bislang vorgenommen, um den Eigentümer des Siemens-Hochhauses zu einer im Februar 2025 angekündigten zügigen Umsetzung der Ertüchtigung der Immobilie zu bewegen, um zum Beispiel künftig auf die für das Umfeld des Gebäudes wenig attraktiven Absperrungen und den provisorischen Holztunnel zur Sicherstellung eines Fluchtweges verzichten zu können? Zweitens, welche Einschätzung gibt es zur Barrierefreiheit und zur brandschutztechnischen Eignung der Konstruktion sowie zur Außenwirkung der provisorischen Absperrungen, die nun schon mehrere Jahre existieren? Und drittens, bis wann und unter welchen Bedingungen rechnet der Senat mit Abhilfe?
1: Für den Senat beantwortet das Staatsrätin Sturbeck.
4: Sehr geehrter Herr Präsident, sehr geehrte Damen und Herren, für den Senat beantworte ich die Fragen wie folgt. Vorbemerkung: Die Stadtgemeinde Bremen, vertreten durch Immobilien Bremen, ist Mieterin des Gebäudes. Zuständig für Baumaßnahmen an der Fassade ist die Eigentümerin der Immobilie. Zu Frage 1. Immobilien Bremen hat mehrfach und regelmäßig die Umsetzung der Fassadensanierung angemahnt und verlässliche Zeitpläne für eine Sanierung bei der Eigentümerin eingefordert. Die Mietzahlungen erfolgen unter Vorbehalt und mietrechtlich gebotene Maßnahmen werden zudem fortlaufend geprüft. Zwischenzeitlich wurde mit der Fassadensanierung durch die Eigentümerin begonnen. Zu Frage 2. Eine vollständige Barrierefreiheit von Flucht- und Rettungswegen ist bauaufsichtlich nicht verlangt. Beim Bürohochhaus Kontroskarp 72 ist allein aufgrund der Tatsache, dass die Aufzüge im Brandfall nicht genutzt werden dürfen, im Evakuierungsfall eine barrierefreie Selbstrettung auch nicht zu realisieren. Der Tunnel zum Schutz vor herabfallenden Teilen vor dem Notausgang ist mit der Bauaufsicht abgestimmt. Er stellt keine Verschlechterung der Rettungswegsituation hinsichtlich der Barrierefreiheit dar. Für die unterstützte Evakuierung mobilitätseingeschränkter Personen über Treppen werden im Haus mehrere Evakuierungsstühle vorgehalten. Sollte ein Brandereignis vom Schutztunnel ausgehen, ist eine Brandausbreitung auf die Hochhausfassade, die in allen ihren Teilen aus nicht brennbaren Baustoffen besteht, nicht zu erwarten. Zudem verfügt das Hochhaus über zwei voneinander unabhängige bauliche Rettungswege mit Ausgängen ins Freie, sodass im Brandfall bei Ausfall eines Ausgangs eine Alternative vorhanden ist. Unabhängig von der bauaufsichtlichen Bewertung wird die Außenwirkung des Siemens-Hochhauses insbesondere aufgrund der bereits langen Standzeit der Absicherung als nicht angemessen bewertet. Zu Frage 3. Nach Auskunft der Eigentümerin wurde zu Beginn der Fassadensanierung zunächst eine Öffnung der Fassade vorgenommen. Dabei wurde festgestellt, dass der dahinterliegende Beton ebenfalls sanierungsbedürftig ist. Zur Feststellung des erforderlichen Umfanges der Betonsanierung werden derzeit Betonbohrungen vorgenommen und weiterhin wird ein Umbau des Gerüstes für die Betonsanierung erforderlich sein. Die Eigentümerin ließ mitteilen, dass nach derzeitigem Stand die Sanierung der östlichen Fassadenseite bis Ende 2026 abgeschlossen sein soll. Soweit die Antwort des Senats.
1: Herr Kollege Scheck, haben Sie Nachfragen?

0: Ja, die habe ich. Vielen Dank für die Beantwortung der drei Fragen. Sie sagten eben, dass die Maßnahmen, so sinngemäß sagten Sie, dass die Maßnahmen brandschutztechnisch abgenommen sind. Das ist alles in Ordnung. Gleichzeitig haben Sie ja quasi über Immobilien Bremen auch vielleicht ein gesteigertes Interesse daran, anders als vielleicht ein privater Mieter, dass man dort einen attraktiven Innenstadtbereich auch vorhält und den auch gewährleistet. Jetzt sagten Sie, Sie haben einige Maßnahmen unternommen, dort Druck ausgeübt und verschiedene andere Sachen. Offensichtlich ist ja bisher nicht so wahnsinnig viel passiert. Was wäre denn dann der nächste sinnvolle Schritt?
1: Also es ist bisher ja tatsächlich Bewegung in die Sache reingekommen. Sie haben ja ein höheres Interesse an dieser Immobilie. Sie haben im letzten Jahr ja bereits eine Frage in der Fragestunde zu dem Siemens-Hochhaus gestellt. Zu dem Zeitpunkt war es noch so, dass wir keine zufriedenstellenden Auskünfte der Eigentümerin erhalten haben, auch was das Sanierungspfade und Wege und die Zeitpläne betrifft. Die Situation stellt sich jetzt anders dar. Wir werden weiterhin Mietzahlungen unter Vorbehalt leisten. Wir sind aber auch in Kontakt mit der Eigentümerin und erinnern uns gegenseitig daran, dass wir alle Rechte und Pflichten haben, und sobald die Eigentümerin diesmal vergisst, werden wir alle mietrechtlichen Schritte nutzen, die uns zur Verfügung stehen, so wie es in der Vergangenheit auch getan haben.
2: Herr Kollege Scheck, noch eine Nachfrage?
0: Ja, die habe ich. Vielen Dank. Ich würde jetzt auch davon ausgehen, dass der Vermieter durchaus ein Interesse daran hat, Bremen auch als Mieter weiterhin dort drin zu halten. Das wird wahrscheinlich nicht so ganz einfach, so eine Immobilie mal eben so am Markt an jemand, an den Nächsten zu vermieten. Jetzt sagten Sie in so einem Halbsatz in der Beantwortung der drei Fragen, dass die ersten Maßnahmen jetzt losgelaufen sind, so sinngemäß. Was genau ist denn passiert und wie sieht der Zeitplan aus?
1: Also es ist auch sichtbar am Gebäude. Was passiert ist, ist, dass der Schutztunnel ist nicht mehr so sichtbar wie vorher. Ich bin mir noch gar nicht sicher. Ich habe es eben im Vorbeilaufen auf dem Weg hier in die Bürgerschaft, habe ich ihn tatsächlich auch gesucht. Es sind neue Bauzäune aufgestellt. Es ist ein Teil der Fassade geöffnet worden und mit der Sanierung begonnen worden. Und wie eben auch, ich glaube, in der Antwort zu Frage 3 dargelegt, wurden jetzt erste Betonbohrungen gemacht, um zu schauen, wie sanierungsbedürftig nicht nur die Fassade, sondern der dahinterliegende Beton ist. Mhm.
2: Noch eine Nachfrage?
0: Ja, eine Nachfrage habe ich noch. Vielen Dank. Das Ganze läuft ja jetzt schon einige Jahre. Sie haben auch eben auf unsere Anfrage aus vor gut einem Jahr, glaube ich, verwiesen. März oder Februar muss das gewesen sein. Jetzt haben wir als FDP natürlich ein großes Interesse daran, dass das Ganze auch irgendwann mal einen Abschluss findet und wieder der Zustand hergestellt wird, wie wir ihn mal hatten. Können Sie uns da irgendein Datum nennen oder lassen Sie das die nächsten Jahre auf sich zulaufen und gucken mal, was seitens des Vermieters passiert?
1: Das lassen wir natürlich nicht auf uns zulaufen. Ich glaube, nicht nur wir oder ich als Vertreterin von Immobilien Bremen, sondern auch der Kollege Herr Dr. Baumheier wartet darauf, dass wir vorankommen. Und momentan sind ja auch Fortschritte sichtbar. Also uns wurde die Auskunft gegeben. Ende 26 ist die Fassadensanierung abgeschlossen. Das werden wir beobachten und sind gespannt, ob der Zeitplan eingehalten werden kann. Und wenn nicht, dann werden wir natürlich weiterhin die Instrumente nutzen, die ich eben auch schon aufgeführt habe.
2: Herr Kollege, hat sich noch eine Zusatzfrage ergeben?
0: Jetzt. Bis hierhin nicht, vielen Dank.
2: Vielen Dank. Weitere Nachfragen gibt es nicht. Dann kommen wir zur nächsten Anfrage. Das ist wieder eine Anfrage der Abgeordneten Tore Scheck und Fraktion der FDP, die lautet: Wie sieht es aus mit der Prüfung des Ausbaus des Fährbetriebes auf der Weser? Herr Scheck.
0: Ja, vielen Dank. Jetzt wieder aus der FDP-Fraktion, wie schön. Wir fragen den Senat. Erstens, bis wann rechnet der Senat mit einem Abschluss einer tiefergehenden Prüfung der im Frühjahr 23 veröffentlichten Ergebnisse der Machbarkeitsstudie über die verschiedenen Möglichkeiten des Ausbaus des Fährverkehrs über die Weser? Zweitens, welche Planungen für weitere Schritte hinsichtlich einer Umsetzung sind im Senat vorhanden angesichts entsprechender Beiratsbeschlüsse mit der Forderung nach einem Ausbau des Fährbetriebs für die Weserquerung? Und drittens, welche Herausforderungen sieht der Senat aktuell allgemein für den Ausbau des Fährbetriebs auf der Weser sowie konkret für die Weserquerung in der Variante B der erwähnten Machbarkeitsstudie und welche hinsichtlich einer besseren Abstimmung des ÖPNV mit dem Fährbetrieb?
3: Für die Beantwortung des Senats Frau Staatsrätin Frese.
4: Ja. Sehr geehrte Frau Präsidentin, sehr geehrte Damen und Herren, sehr geehrter Herr Abgeordneter Scheck, für den Senat beantworte ich die Fragen wie folgt.

Zu Frage 1 und Frage 2. Am 14.04.2023 wurde der Abschlussbericht über die Machbarkeitsstudie Fährverkehr auf der Weser und im Wendebecken des Holz- und Fabriken sowie Getreidehafens der städtischen Deputation für Wirtschaft und Arbeit vorgestellt. Der Bericht und das weitere Vorgehen wurden von der Deputation beschlossen.

0: Umsetzung noch nicht begonnen werden. Insgesamt wird an dem im Ergebnis der Machbarkeitsstudie aufgezeigten Planungsschritten weiter festgehalten. Zu Frage 3. Die Herausforderungen liegen grundsätzlich in den Finanzierungsmöglichkeiten eines Fährbetriebs. Vorgesehen ist, dass die Variante B auf den bereits vorhandenen Verkehrsmitteln des ÖPNV aufsetzt und Fähre, Straßenbahn und Bus bestmöglich miteinander verknüpft. Die Fähre soll damit Bestandteil eines gesamten ÖPNV in Bremen werden. Zudem bestehen Herausforderungen bei der Abstimmung von ÖPNV und Fährbetrieb. Die einzusetzenden Fähren müssen wie auch die Fußwege zwischen ÖPNV-Haltestellen und Fähranlegern barrierefrei sein. Die Betriebszeiten der beiden Systeme sollten synchronisiert sein. Zudem wäre ein ganzjähriger Betrieb der Fähre vorzusehen, um ein verlässliches und dauerhaftes Angebot zu ermöglichen. Eine tarifliche Integration des Fährbetriebes in das ÖPNV-Tarifgefüge ist jedoch nur dann sinnvoll, wenn die An- und Weiterfahrt zu und von den Fähranlegern mit dem ÖPNV möglich ist. Grundsätzlich ist die Einführung eines Fährverkehrs zur Stärkung der Mobilitätswende sinnvoll, wenn der Fährverkehr unmittelbar mit dem ÖPNV verknüpft ist und somit eine Anfahrt mit dem PKW im Vor- und Nachlauf nicht erforderlich wird. Wichtig ist zudem für die Einführung eines Fährbetriebs mit ÖPNV-Integration auch die Frage der Wirtschaftlichkeit eines solchen Angebots. Soweit die Antwort des Senats.
1: Herr Kollege, haben Sie eine weitere Frage?
2: Ja, die habe ich. Vielen Dank für die Beantwortung der drei Fragen. Sie sagten in einem Halbsatz eben sinngemäß, das ist jetzt 3 Jahre her, Frühling 23, dass es jetzt eben noch nicht weitergegangen ist aufgrund von finanzieller Prioritätensetzung. Das heißt, um das mal in einfacher Sprache zu formulieren, Sie könnten und Sie würden auch gerne, wenn Sie das Geld nicht für andere Sachen ausgeben würden. Ist das richtig?
0: Es gab noch einige Schritte, bevor man Geld ausgibt, muss man ja noch ein paar Schritte gehen. Die waren in der Machbarkeitsstudie erstmal im Groben angelegt. Also alle drei Varianten waren grundsätzlich möglich. Für alle drei Varianten ist ein Betreibermodell vorstellbar. Und in den drei Varianten wurde natürlich auch gesagt, was die Wirtschaftlichkeit angeht, beziehungsweise die Finanzierungslücke. Und eben für diese Variante 3, für diese Variante B, haben wir in der Machbarkeitsstudie schon mal eine jährliche Finanzierungslücke von 3,5 Millionen gehabt. Das war die deutlich niedrigste Zahl. Die anderen waren ja teilweise zweistellig. Und dann hatten wir aber als nächsten Schritt nach wie vor gesagt, wahrscheinlich müssen diese Zahlen noch mal in einem Gesamtverkehrsmodell verifiziert werden. Und das ist bis jetzt nicht geschehen. So. Aber gleichzeitig muss man dann auch schauen, ja, wo kriegt man diese Mittel für den jährlichen Betrieb her?
1: Herr Kollege, eine weitere Nachfrage?
2: Ja, die habe ich. Vielen Dank. Sie sagten eben, dass das bisher noch nicht geschehen ist, die Verifizierung der Zahlen. Da wäre meine Frage, bis wann geschieht das? Und meine zweite Frage ist, auch die BSRG kriegt ja Zuschüsse, sonst wären die Tickets gar nicht bezahlbar. Also es kann ja durchaus sinnvoll sein, das zu machen, beispielsweise um dann im Gegenzug Straßen zu entlasten, was auch immer. Ist das eine realistische Idee oder sagen Sie, das wird nie funktionieren und wird einfach niemals auch nur ansatzweise so wirtschaftlich sein, dass das zu einer zumindest teilweisen Entlastung des Straßenverkehrs führen kann?
0: Dass das nie funktionieren wird, würde ich nicht sagen. Wie gesagt, die weiteren Planungen sind im Moment eher aufgrund anderer Prioritätensetzungen zurückgestellt. Man muss allerdings sagen, es ist nicht allein damit getan, dass wir da den Fährbetrieb etablieren. Im Moment ist es ja noch so, dass wir da, wenn wir uns die Fähranleger anschauen und die derzeitige Situation, wo befinden sich die Haltestellen, dann haben wir Lankenauer Höft, sind wir bei irgendwas 200, 250 Meter. Bei den anderen beiden Fähranlegern sind die Entfernungen im Moment noch zwischen 500 und 700 Metern. Und da muss man dann ja sagen, wenn wir eine richtige Integration wollen, und das, glaube ich, ist das Ziel, dann müsste man entweder die Buslinien verändern oder bei einer Straßenbahnlinie ist es schwieriger, bei einem Bus ginge das, aber 500 bis 700 Meter, glaube ich, ist nicht akzeptabel für einen Nutzer, dass er sagt, okay, das mache ich. Und dann sind wir ganz schnell ja auch bei Busumläufen. Sie hegen Zweifel, aber

0: Das ist ein halber Kilometer. Also wenn wir dann auch davon ausgehen, dass es Menschen sind mit vielleicht Beeinträchtigungen, dann ist das eine Distanz.
1: Herr Kollege Scheck, eine weitere Frage?
2: Ja, vielen Dank. Nun sind wir ja nicht die einzige Stadt am Fluss. Es gibt auch andere Städte mit Flüssen, die da vielleicht auch schon weiter sind, das vielleicht auch schon ausprobiert haben, so oder so ähnlich, wie wir das uns auch überlegen. Stehen Sie mit denen im Austausch? Und wenn ja, was sind da die Erkenntnisse?
0: Wir stehen derzeit nicht im Austausch.
1: Herr Kollege Scheck, eine weitere Frage.
2: Ja, sind Sie mit mir der Meinung, dass sich das anbieten würde, mit diesen Städten mal ins Gespräch zu gehen, um von denen auch zu lernen und zu gucken, was hat da funktioniert, wie haben die vielleicht Finanzierungsmodelle aufgesetzt, was hat funktioniert, was hat nicht funktioniert? Würde sich das nicht anbieten?
0: Würde sich anbieten, können wir aufgreifen.
1: Herr Kollege Scheck, eine weitere Frage.
2: Ja, letzte noch, und zwar Frage 2. Da fragen wir nach einem Beiratsbeschluss. Der, glaube ich, sogar fast einstimmig oder einstimmig getroffen wurde. Wie gedenken Sie denn jetzt mit diesem Beiratsbeschluss umzugehen?
0: Wir können im Moment ja nichts anbieten, wenn wir noch keine Finanzierung dafür haben und auch noch mit der Planung nicht weiter sind. Das ist so.
1: Herr Kollege Scheck, eine Frage?
2: Vorerst nicht, vielen Dank.
1: Eine weitere Frage, Ole Kumpich, bitteschön.
3: Vielen Dank, Frau Präsidentin. Frau Staatsrätin, Sie sagten gerade, die Entfernung betragen dann 500, 700 Meter. Sind Sie mit mir aber einer Meinung, dass es der Bevölkerung, die auf der linken Weserseite wohnt, schon ein wichtiges Anliegen ist, über die Weser zu kommen und wenn die Brücken verstopft sind, eine Fähre eine gute Alternative wäre?
0: Ja, durchaus. Durchaus, aber trotzdem sind das erstmal Punkte, die auch zu überwinden sind.
1: Herr Kollege, eine weitere Nachfrage.
3: Die habe ich, vielen Dank, Frau Präsidentin. Wenn wir uns Hamburg als Beispiel anschauen, und ich gehe davon aus, Sie, wenn ich Ihren Ausführungen richtig gefolgt sind, waren Sie dort noch nicht im Gespräch, dort dürfen auch Fahrräder mitgenommen werden. Damit können dann 500, 700 Meter auch überbrückt werden, auch mit den Bikesystemen, die wir ja hier in Bremen haben. Wie steht es dann um die Entfernung aus Ihrer Perspektive?
0: Dann ist es natürlich für Fahrradfahrende gut. Gleichwohl gibt es ja trotzdem Menschen, die vielleicht körperliche Beeinträchtigungen haben, die würden nicht unbedingt Fahrrad fahren, sondern mit dem Bus oder mit der Straßenbahn. Und die müssten diesen Weg dann zu Fuß zurücklegen. Und ich glaube, für diese Bevölkerungsgruppe müssten wir auch dann das Angebot schaffen. Also so, wie wir insgesamt ja im ÖPNV auch über Barrierefreiheit und Distanzen nachdenken müssen.
1: Herr Kollege, eine weitere Nachfrage.
3: Die habe ich. Vielen Dank, Frau Präsidentin, Frau Staatsrätin. Wir haben ja nun sehr breit und sehr häufig schon über den Tag der Deutschen Einheit diskutiert, den wir hier im Oktober in Bremen haben. Ist denn seitens des Ressorts vielleicht ein Pilotprojekt geplant, dass man diese Fährverbindung mal ausprobiert, ob es denn angenommen wird von der Bevölkerung und man das dann gegebenenfalls hinterher auch umsetzt?
0: Seitens des Ressorts nicht.
1: Herr Kollege Rumpich, eine weitere Frage.
3: Eine letzte, Frau Staatsrätin, Sie haben ausgeführt, dass Sie noch nicht im Gespräch mit anderen Städten waren, beispielsweise Hamburg. Warum waren Sie das noch nicht?
0: Wie gesagt, wir haben im Moment andere Prioritätensetzungen im Senat. Und wenn wir sagen, so, jetzt ist der Moment, wo wir uns dem intensiv widmen müssen, dann würden wir natürlich auch die Gespräche suchen. Sonst wären sie irgendwann veraltet. Wie vielleicht auch die Machbarkeitsstudie irgendwann.
1: Herr Kollege, eine weitere Frage.
3: Ja, Frau Staatsrätin, wann ist denn der richtige Moment? Weil Sie haben ja eine Studie gemacht, Sie haben ja irgendwann mal überlegt, ja, wir wollen das machen. Und jetzt, worauf warten wir? Wann fangen wir an?
0: Wir haben die Studie gemacht, um zu untersuchen, ob es überhaupt eine wirtschaftliche Idee ist.
3: Ja.
0: Wir haben also diese Studie, das muss man vielleicht auch noch mal zu dem Kontext sagen, wir haben ursprünglich, das ist ja eine Studie, die das Wirtschaftsressort beauftragt hat. Das Wirtschaftsressort ist jetzt nicht das Hauptressort, was für den ÖPNV oder den Fährbetrieb als solches zuständig ist. Wir hatten diese Studie gemacht, seinerzeit als eine Fortentwicklung.

0: Forschung aus dem integrierten Entwicklungskonzept Übersee statt. Und da haben wir seinerzeit eher über touristische Fährverkehre nachgedacht, beziehungsweise nur über die Weserquerung. Und dann haben wir gesagt, okay, wir gucken uns das auch mal etwas breiter an und wäre das eine Idee im Sinne einer Machbarkeit. Eine Machbarkeit zeigt erstmal nur auf, geht es, ist es überhaupt wirtschaftlich darstellbar? Und da, glaube ich, haben wir zumindest in dem Bereich ganz gute Erkenntnisse, dass wir sagen, okay, die anderen beiden Varianten sind relativ teuer, also im jährlichen Betrieb.
1: Herr Kollege, eine weitere Frage?
2: Im Moment nicht, danke.
1: Alles klar. Weitere Nachfragen sehe ich nicht. Deswegen ist mit Beantwortung dieser Frage die Fragestunde geschlossen. So, jetzt gucke ich mal nach oben. Sie sehen mir aus wie Studierende, ist das richtig? Ja, dann begrüße ich ganz herzlich auf der Besuchertribüne Studierende des zweiten Semesters des dualen Studiengangs der Wirtschafts- und Verwaltungsinformatik an der Hochschule Bremen. Herzlich willkommen. Meine Damen und Herren, als nächstes rufe ich auf die Aktuelle Stunde. Für die Aktuelle Stunde liegen drei Themen vor. Und zwar erstens auf Antrag der Abgeordneten Heiko Strohmann, Hartmut Bodeit, Dr. Wiebke Winter und der Fraktion der CDU. Kommt Zeit, kommt Müll. Wann beendet der Senat Bovenschulte den Stillstand? Und zweitens auf Antrag der Abgeordneten Holger Fricke, Meltem Sagiruglu, die Gruppe Bürgerallianz für Bremen, Bremerhaven, Junkies, Autoposer, illegale Müllentsorgung. Warum bekommen die Behörden den Parkplatz an der Walliser Straße nicht in den Griff? Sowie drittens auf Antrag der Abgeordneten Ralf Sachse, Dr. Emanuel Herold und Fraktion Bündnis 90 Die Grünen nach mehreren schweren Verkehrsunfällen. Wie kommt Bremen bei der Verkehrssicherheit endlich wieder zur Vision Zero? So, meine Damen und Herren, hinsichtlich der Reihenfolge der Themen wird nach der Reihenfolge des Eingangsverfahrens. Ich stelle ein Verständnis fest. Die Beratung ist eröffnet. Ich rufe jetzt das erste Thema der Aktuellen Stunde auf. Dazu als Vertreterin des Senats Frau Senatorin Dr. Müller. So, hier ist vereinbart, dass die Erörterung auch die Inhalte des Top 23 einfließen. Damit ist das erste Thema noch nicht beendet, sondern wir beginnen jetzt und zwar mit dem Kollegen Heiko Strohmann. Bitte schön.
3: Frau Präsidentin, meine sehr geehrten Damen und Herren, es ist schon erstaunlich, wie manche Politiker in ihrer Meinung sich massiv kurzfristig ändern können, besonders wenn die Bürgerschaftswahl vor der Tür steht. Dann plötzlich entdeckt dieser Senat die Vermüllung in Bremen. Plötzlich gibt es Stadtteilspaziergänge, plötzlich gibt es Pressemitteilungen, plötzlich spricht der Senat von Lebensqualität, Hotspots und konsequenterem Vorgehen, also nicht konsequentem Vorgehen, konsequenterem Vorgehen. Da frage ich mich, was ist die Mehrzahl von nichts? Können Sie selber finden. Und was dabei aber vergessen wird, ist, dass alle die Problematiken, die wir seit Jahren in dieser Stadt haben, bekannt sind. Und wir als CDU haben diese Probleme seit Jahren benannt, haben konkrete Lösungsvorschläge gemacht, während der Senat die Probleme kleingeredet hat. Haben wir gearbeitet. Ich erinnere nur an unsere Initiativen. Oktober 23, die CDU fordert erstmals der Bremer Stadtreinigung endlich die Befugnis zu geben, Müllsündern selbst zu verfolgen, Bußgelder einzuleiten. März 24, unser Antrag gegen die zunehmende Rattenplage mit Monitoring, Prävention, Zusammenarbeit mit Wohnungsunternehmen und stärkeren Reinigungsintervallen. April 24, unser Antrag gegen Altkleidercontainer als Müllmagnete, Analyse von Hotspots, Reduzierung von problematischen Standorten, bessere Recyclingangebote. Mai, Juni 24, Forderung nach festen Sperrmülltagen, Einführung der gelben Tonne, höheren Bußgeldern, mehr Müllcontainern, konsequente Durchsetzung gegen Müllablagerung. September 24, Pilotprojekt gegen die Rattenplage nach dem sogenannten Erfurter Modell unter Unterstützung der Kleingärtner bei wilden Müllkippen. Oktober 24, unser umfassender 5-Punkte-Plan zu sauberen Bremen. Von den ganzen Veranstaltungen, die wir vor Ort gemacht haben, gar nicht zu reden. Was hat Rot-Grün rot gemacht? Nichts. Und nicht nur nichts gemacht. Sie haben das alles abgelehnt. Sie haben es alles vertagt. Sie haben, wenn Sie gute Laune hatten, es nochmal geprüft und dann abgelehnt bzw. ausgesessen. Das ist die Wahrheit Ihrer Bilanz, was Müll angeht. Fast 3 Jahre lang wurde geprüft, ob die Stadtreinigung mehr Kompetenzen bekommt. 3 Jahre. Und jetzt vor der Wahl verkaufen Sie

0: das als ganz tolle Nummer und was sie da alles an tollen Ideen haben. Und quatschen ja jetzt auch gerade wieder, ich habe es heute im Weserkurier ja gelesen, über Videoüberwachung an Müll-Hotspots. Da, Herr Güngör, mal, da fiel mir gerade ein wegen Videoüberwachung. Was ist eigentlich aus Ihrer Initiative vor 4 Jahren geworden? Videoüberwachung der Haltestellen. An den Haltestellen, da haben Sie doch gesagt, wir arbeiten mit keinem zusammen, der dem nicht zustimmt. Was ist passiert? Nichts. Das ist nämlich immer genau das Problem. Und jetzt kommt es, ja. Ja, ich weiß, die können wir, da kommen wir gleich noch zu, das können wir auch gerne machen, weil was Sie uns hier verkaufen wollen, ist eigentlich nur pure Panik, weil Sie nichts gemacht haben, weil nichts funktioniert. Und jetzt kommt das nämlich, was das eigentliche Problem ist Ihrer Politik, dass nichts funktioniert. Und das ist nämlich Grundlage dessen, ist Ihre wilde Rekommunalisierung der kompletten Müllabfuhr, der Recyclinghöfe und dergleichen. Wir haben es Ihnen vorgesagt. Und wir haben damals schon gesagt, es wird teuer, es wird ineffizient. Und es wird organisatorisch völlig schief gehen. Ja, was ist denn mit den Recyclinghöfen? Warum werden die denn geschlossen? Weil erstmal 2 Tage lang der Personalrat mal entscheiden muss, ob der Mitarbeiter von A nach B gesetzt wird. Und das ist alles Ihr Versagen bei dieser kompletten Rekommunalisierung. Und ich sage Ihnen voraus, und das ist nämlich die einzige Sorge, die ich habe, wenn da mal so ein Recyclinghof geschlossen ist und man dann von Oslepshausen nach Blumenthal zum Recyclinghof fahren muss, ist das vielleicht ärgerlich. Aber ich sage Ihnen voraus, das, was Sie jetzt gerade machen wollen mit der Stadtreinigung inklusive dem Winterdienst, das wird irgendwann brandgefährlich, weil so werden Sie dieses Unternehmen nicht führen können. Und wenn Recyclinghof geschlossen ist es ärgerlich. Wenn aber Menschen zu Schaden kommen, weil die Straßen nicht gereinigt und gesäubert und gesalzen werden, dann wird es nämlich gefährlich. Und das sage ich Ihnen voraus. Sie, Herr Gottschalk, Sie sind doch dabei gewesen. Da kommen wir nämlich zum Verwaltungsrat, wo der Personalrat gesagt hat, das, was da gerade geplant ist, wird so nicht funktionieren. Diese 3 Organisationsstrukturen werden Sie nicht zusammenfinden. Und das wird dann brandgefährlich. Und das wird das nämlich. Und Sie werden den Menschen nicht mehr erklären können, was Sie hier machen. Weil die drehen sich um. Die drehen sich um und sehen nur Müll. Und wenn Sie mal vernünftig ökologisch handeln wollen, ist der Recyclinghof geschlossen. Und das Ende vom Lied sind dann wilde Ablagerungen. Das steht in Ihrer Verantwortung. Hören Sie endlich auf, diesen Irrsinn der Rekommunalisierung so weiterzuführen, weil er führt ins Verderben und am Ende bezahlen nämlich die Steuerzahler. Das ist ja die Gebührenzahler. Das bezahlen ja nicht Sie. Wie sind denn die Kosten explodiert in den letzten Jahren? Wir hatten 20 Jahre relativ stabile Werte und jetzt sind die um 38% in ein paar Jahren. Wie sieht es denn weiter aus? Und wenn die Stadtreinigung noch rekommunalisiert wird, liegen wir irgendwann bei 100%. Na, da sage ich Prost, Mahlzeit. Vielen Dank. Und deswegen werden wir uns auch weiterhin gegen diese Politik wenden. Vielen Dank.
1: Meine Damen und Herren, eigentlich habe ich jetzt den Kollegen Scheck auf der Liste. Da ist er. Er erscheint auf Knopfdruck sozusagen. Herr Kollege Scheck, Sie haben das Wort.
2: Frau Präsidentin, sehr geehrte Kolleginnen und Kollegen, mir wurde angezeigt, ich bin an Stelle 3, deswegen habe ich gedacht, ich kann noch kurz einen Ausdruck holen. Ja, es geht um Müll- und Recyclinghöfe in Bremen. Und ich hatte vor einigen Monaten einen Flyer im Briefkasten, einen Flyer von der DBS, von der Stadtreinigung. Und dieser Flyer hatte den Anlass, das war offensichtlich eine Postwurfsendung, die alle Anlieger bekommen haben, ich vermute mal in ganz Bremen. Dieser Flyer hatte den Anlass, dass wir darauf hingewiesen wurden, dass der Bioabfall in Zukunft noch besser getrennt werden muss. Und da war so eine kleine comichafte Biotonne drauf abgebildet, die mich ganz grimmig angeguckt hat, obwohl ich hier gar nichts getan hatte. Und es wurde direkt auch damit gedroht, dass der Abfall kontrolliert wird und dass ich Strafen zahlen muss, wenn ich in Zukunft nicht mehr vernünftig meinen Müll sauber trenne. Meine sehr geehrten Damen und Herren, da fühlt man sich doch als Kunde, der mit seinen eigenen Gebühren diese Flyer am Ende auch noch bezahlen muss, direkt wohl und herzlich willkommen. Was für ein herzlicher Umgang dieser Stadtreinigung. Und hinzu kommt, seit der Staat eingestiegen ist, steigen die Abfallgebühren seit Jahren von 176 € im Jahre 2023 jetzt auf 276

0: Euro im Jahre 26. Das heißt 17% Preissteigerung in den letzten wenigen Jahren. Das meinten die Linken wohl damals 2018, als sie sagten, die heftige Verstaatlichung der Abfallentsorgung würde die Abfallentsorgung für die Bürgerinnen und Bürger in Bremen günstiger machen. Nein, meine sehr geehrten Damen und Herren, es gilt die alte Wahrheit. Wenn der Staat mitmischt, wird es nie besser. Es wird auch nie günstiger. Es wird immer alles nur teurer und schlechter. Das ist doch die unbequeme Wahrheit. Und jetzt kann man natürlich sagen, dass in Bremen die Recyclinghöfe mit in den Abfallgebühren drin sind. So, das ist nicht für alle Entsorgungsarten so, aber für vieles. Und das Argument kaufe ich auch, wenn Sie in manchen Kommunen in Niedersachsen am Samstag mit einem Anhänger Grünschnitt zum Recyclinghof fahren, müssen Sie direkt 20 Euro zahlen, hier ist es umsonst. Das Argument ist also durchaus tragfähig, aber dieses Argument zieht doch auch nur, wenn die Recyclinghöfe auch offen haben und ich auch was von den Recyclinghöfen, die ich mit meinen Gebühren bezahle, am Ende auch was davon habe. Und ich habe am Sonntagabend bei der Vorbereitung dieser Rede auf die Seite der DBS geschaut. Ich wollte eine Information abfragen und es kam direkt ein Pop-up, das mich angeschrien hat. Die Grünstation Hemelingen bleibt derzeit geschlossen. Wir informieren Sie, wenn sie wieder geöffnet ist. Und jetzt habe ich eben gerade, deswegen war ich draußen, den Ausdruck holen. Ich war eben nochmal auf der Seite der DBS. Dort steht jetzt ein neuer Text, standen heute Morgen 9.07 Uhr. Ich zitiere, Sie wollen wissen, ob Ihre Abfälle auf unseren Recycling- und Grünstationen in der Mehrzahl derzeit angenommen werden, dann informieren Sie sich jetzt hier. Das steht dort jetzt. Wir reden nicht mehr über Hemelingen, sondern offensichtlich mittlerweile über alle Abfall- und Recyclingstationen. Und das haben wir überall im Stadtgebiet immer wieder. Und das ist ja sogar belegt durch Zahlen. Das Forschungsinstitut Prognos aus Berlin hat das untersucht, dass bei den rekommunalisierten Bremer Recyclinghöfen die Zahl der Mitarbeiter um 30% gestiegen ist, während die Öffnungszeiten um 35% gesunken sind. Zur Erinnerung, bevor der Staat sich eingemischt hat, hatten wir dieses ganze Theater um die Öffnungszeiten nicht und die Gebühren waren stabil. Und das ist deswegen so entscheidend, weil doch die Bürgerinnen und Bürger genau daran messen, ob ein Staat funktioniert. Ob sie am Samstag, wenn sie bei Google gucken, ach guck mal, meine Recyclingstation hat offen, dann dorthin fahren und dann ist sie offen oder eben nicht und sie können mit dem ganzen Krempel wieder zurückfahren. Genau daran messen doch die Bürgerinnen und Bürger, ob ein Staat funktioniert. Und bevor jetzt wieder das Argument von links kommt, das ist ja immer so ein rhetorischer Trick, dass man dann sagt, wie kann man denn nur die vielen engagierten MitarbeiterInnen auf den Recyclinghöfen kritisieren? Nein, wir kritisieren nicht die vielen engagierten MitarbeiterInnen, wir kritisieren Sie mit Ihrer Politik hier in Bremen. Und bei meiner Recyclingstation in Borgfeld arbeiten wirklich, ich bin da mindestens einmal die Woche, da arbeiten engagierte Menschen, die sind toll, die sind hilfsbereit, die haben Ahnung von dem, was sie tun. Aber auch die Recyclingstation in Borgfeld hat nur offen, so wie übrigens, ich glaube, alle anderen auch, von 9 bis 17 Uhr. Das heißt, die hat immer genau dann offen, wenn der Kunde, nämlich der Bürger, ziemlich sicher keine Zeit hat. Er kann also weder morgens vor der Arbeit hinfahren, noch kann er abends nach der Arbeit hinfahren. Das kann kaum ein normaler, berufstätiger Mensch machen. Und das ist nicht kundenfreundlich, das ist komplett am Markt vorbei, sehr geehrte Damen und Herren. Und deswegen haben wir Ihnen einen Antrag vorgelegt, um das Ganze zu verbessern. Es fordert ja keiner, dass die Recyclinghöfe jetzt 7 Tage die Woche 24 Stunden offen haben. Aber warum lässt man es nicht mal zu, dass sie zumindest mal an 2 Tagen in der Woche bis 20, 21 Uhr offen haben, damit der Bürger, der den ganzen Spaß bezahlt, auch nach Feierabend vielleicht nochmal hinfahren kann und dort was hinbringen kann. Wenn die um 17 Uhr schließen, dann ist das schlichtweg nicht möglich. Und das Wichtigste, und das ist auch eine Forderung in unserem Antrag, den wir vorgelegt haben zu dieser aktuellen Stunde, der Staat soll sich raushalten, er soll sich auf seine Kernaufgaben konzentrieren, die er jetzt schon nicht vernünftig hinbekommt, damit die Recyclinghöfe in Zukunft wieder so laufen wie vor dem Einstieg des Staates, nämlich zuverlässig, kundenorientiert und mit günstigen, vernünftigen Gebühren. Vielen Dank.
1: Als nächstes hat das Wort der Abgeordnete Gottschalk, SPD-Fraktion.
2: Frau Präsidentin, liebe Kolleginnen und Kollegen, es ist natürlich ärgerlich, wenn man zu einer Recyclingstation kommt und sie ist geschlossen. Und wenn da steht, sie ist bis auf Weiteres geschlossen, dann geht das gar nicht. Das ist ganz klar. Aber bevor ich jetzt auf diesen konkreten Fall komme, einen Blick mal auf die Gesamtsituation. Die Gesamtsituation der Recyclingstationen in Bremen sieht so aus. Wir haben insgesamt 16 Stationen.

0: und damit zusammen mit Leipzig die mit Abstand meisten Recyclingstationen der Großstädte in Deutschland überhaupt. Und ich werde Ihnen, jetzt kommt der schlaue Einwurf, es bringt nichts, wenn Sie zusehen. Dann gucken wir mal anders, als Sie das können, auf die Zahlen. Wir haben die Zahlen, die 9 großen Recyclingstationen in Bremen, 9 die großen, waren in 2025 im Schnitt zwischen 1% und 4% der gesamten Zeiten geschlossen. Im Durchschnitt 2% waren ungeplante Nichtöffnungen. 2%. Das sind, ich weiß, Herr Humpig, Sie sind 100% fehlerfrei, das kann ich mir ja schon vorstellen. Wir haben daneben 7 Grünstationen, die das Grünzeug annehmen. Dort haben wir in der Tat Probleme bei 4 Stationen. Das ist Hemelingen, das ist Oslepshausen, das ist Horn und das ist Aumund. Dort haben wir 2-stellige Größenordnungen von ungeplanten Nichtannahmen. Jetzt muss man es nur mal in die gesamte Sache stellen. Diese 4 Stationen decken insgesamt 7% des gesamten Grünaufkommens in Bremen ab. Über diese Größenordnung sprechen wir. Und deshalb, Herr Scheck und auch alle anderen, vor diesem Hintergrund zu behaupten, hier ginge alles drunter und drüber, das geht nicht, es stimmt nicht, weil da eine gute Arbeit gemacht wird. Und das ist Ihr Trick, ohne jegliche Empirie irgendwas in die Welt zu setzen, zu dramatisieren und von Anekdoten auf das Gesamte zu schließen. So. Das können wir noch gerne besprechen. Jetzt gucken wir auf das konkrete Problem in Hemelingen. Was ist dort passiert? Wir haben im Winter die Situation gehabt, dass ungeplant, völlig überraschend, diese Stelle, die Leitung neu besetzt werden musste. Da konnte niemand was dran ändern. Und sie ist nicht schnell genug besetzt worden, weil dieses alte Problem der Eingliederung EG3, EG4 dort zwischen Betriebsrat und der Neubesetzung strittig war. Das ist blöd, weil wir es eigentlich abgeräumt haben wollten. Es ist jetzt gelöst und deshalb ist die Station wieder offen. Insofern haben wir diese Situation nicht mehr. Und jetzt ein Blick nach vorne. Es ist so, wir haben ein gewisses strukturelles Problem. Das besteht darin, dass wir zwar genügend Köpfe haben, aber nicht genügend Springer. Und dass die Dienstvereinbarungen im Moment nicht die hinreichende Flexibilität hergeben. Die DBS ist jetzt unterwegs, neue Öffnungszeiten, Vorschlag und Modell zu entwickeln, wo sie genau diese Flexibilität nutzen will, damit wir auch in Zeiten reinkommen wie Samstag, wo die Nachfrage da ist, auch in die Abendzeiten rein, dass wir die besetzen, dass das länger offen ist und dass wir dabei gleichzeitig auch diese Probleme der Flexibilität der Besetzung lösen. Und das wird dazu führen, dass wir nicht nur das größte und am weitestgehendste Recycling-System hier in Bremen haben, sondern auch eins, das verlässlich ist. Dankeschön.
1: Als nächstes hat das Wort der Abgeordnete Degenhardt, Fraktion BD.
2: Frau Präsidentin, meine Damen und Herren, kommt Zeit, kommt Müll. Mit dieser Überschrift hat die CDU die Aktuelle Stunde beantragt. Dahinter steht ein reales Problem. Unsere Recyclingstationen, wir haben es oft genug gehört, gerade eben, sind für viele Menschen so wichtig wie die Kita oder die Straßenbahn. Wenn dort heute geschlossen steht oder sich lange Schlangen bilden, ist der Frust groß und zwar zu Recht. Niemand hier sollte diese Verärgerung kleinreden. Wer mit einem Anhänger voller Grünschnitt oder Sperrmüll vor der Station steht, erwartet verlässliche Öffnungszeiten, genügend Personal und eine funktionierende städtische Dienstleistung. Wenn das nicht gewährleistet ist, trifft das direkt das Vertrauen in die Handlungsfähigkeit des Staates und das ist ein politischer Ernstfall. Gleichzeitig müssen wir genauer hinschauen, was die Ursachen sind. Kurzfristige Schließungen und reduzierte Angebote sind keine Frage von Bequemlichkeit, sondern eine Reaktion auf Personalausfälle und strukturelle Unterbesetzung. Mitbestimmungsrechte und Dienstvereinbarungen machen flexible Lösungen schwieriger. Aber das ist keine Naturgewalt, sondern eine Frage von kluger Steuerung durch den Senat und von vorausschauender

0: Personalpolitik. Der Personalrat sagt sehr klar, dass das Hauptproblem die seit Jahren bestehende Unterbesetzung ist. Nicht allein der Krankenstand. Gleichzeitig wird eine Perspektive formuliert. Wenn die zugesagten Stellen nachbesetzt werden und weitere Einstellungen kommen, kann sich die Situation bis zum Herbst deutlich entspannen. Das ist eine konstruktive Ansage und genau daran muss der Senat sich messen lassen. Diese Probleme sind nicht über Nacht entstanden. Seit der Umwandlung der Stadtreinigung in ein Kommunalunternehmen 2018 wurde offenbar zu lange mit zu wenig Personal und falscher Eingruppierung gearbeitet. Wer jahrelang mit Dauerüberlastung lebt, produziert am Ende genau das, was wir jetzt sehen. Überstunden, Krankheitswellen, Frust bei den Beschäftigten und Frust bei den Bürgerinnen und Bürgern. Das ist das Ergebnis politischer Unterlassung. Es reicht nicht, auf laufende Gespräche zwischen Vorstand und Personalrat zu verweisen. Wer von den Menschen in dieser Stadt höhere Grundgebühren verlangt, muss dafür sorgen, dass die Entsorgung funktioniert. Seit 1. Januar sind die Gebühren wieder gestiegen, aber die Leistung wirkt für viele Bürger unzuverlässiger. Die Frage, wofür zahlen wir mehr, wenn die Station geschlossen ist, ist absolut legitim. Wir brauchen deshalb drei Dinge. Erstens Ehrlichkeit. Der Senat muss offenlegen, wie groß die Personalprobleme sind, wie viele Stellen fehlen, wie lange die Nachbesetzung dauert und welche Übergangslösungen bis dahin geplant sind. Wer Geduld verlangt, braucht einen belastbaren Fahrplan. Zweitens klare Prioritäten. Die Recyclingstationen sind eine zentrale Dienstleistung. Das muss im Haushalt und in der Personalplanung abgebildet werden. Statt immer neue Prestigeprojekte in dieser Stadt braucht es zuerst ein stabiles Basisgeschäft. Müllabfuhr, Recyclinghöfe, saubere Stadt. Drittens, Respekt vor den Beschäftigten. Sie sind nicht das Problem, sondern Teil der Lösung. Sie brauchen auskömmliche Personalstärke, faire Eingruppierung und planbare Dienste, damit sie die Erwartungen der Bürgerinnen und Bürger erfüllen können. Die CDU hat recht, so wie im Moment kann es nicht bleiben. Entscheidend ist aber nicht die Schlagzeile, sondern die Verantwortung des Senats für Steuerung und Umsetzung. Wir fordern daher, legen Sie diesem Parlament kurzfristig ein Konzept vor, wie die Stadtreinigung personell so ausgestattet wird, dass Schließungen die Ausnahme bleiben und die angekündigte Entspannung allerspätestens bis Herbst Realität wird. Die Menschen in Bremen haben einen berechtigten Anspruch auf eine funktionierende Daseinsvorsorge. Jeden Tag und an jeder Station. Ich danke Ihnen für Ihre Aufmerksamkeit.
1: Als nächstes hat das Wort der Abgeordnete Sachse, Fraktion Bündnis 90 Die Grünen.

Frau Präsidentin, meine Damen und Herren, wie beschreibt es die FDP in ihrem Antrag, auf den bisher irgendwie keiner richtig eingegangen ist? Das wäre alles unzumutbar, was auf diesen Recyclinghöfen passieren würde. Und das ist so eine Diskursverschiebung, die ich hier immer wieder erlebe. Das kann man kritisieren, dass wir da Öffnungsquoten haben, die uns auch nicht befriedigen. Aber man muss nicht gleich zur größten Superlativkeule greifen, weil irgendwie bleibt einem dann nichts mehr übrig, auch bei den Superlativen, was man noch bemühen kann. Und das, finde ich, ist das Problem dabei. Das hat der Kollege gut dargestellt. Wir haben eine Ausstattung mit Recyclinghöfen in Bremen, die ist genauso gut wie in Leipzig. Wir haben übrigens, wenn Sie in ganz große Städte gucken, also Hamburg und Berlin. Berlin hat 14 Recyclinghöfe und Hamburg hat 12. Wir sind ein bisschen kleiner als diese Städte. Und trotzdem entspricht das nicht unserem Anspruch. Wir haben Öffnungsquoten gehabt im vorletzten Jahr von 95% der Recyclinghöfe und dann im Jahr danach 92%. Ich habe am Freitag auch vor einem Recyclinghof gestanden, war mit meinem Lastenfahrrad da, wollte Grünschnitt wegbringen. Fand ich auch nicht lustig, bin ich am Montag wieder hingefahren oder wäre dann zu einer anderen Station gefahren, wenn es nicht schon so spät gewesen wäre. Das, finde ich, kann man nicht beschreiben als unzumutbar, sondern das ist ärgerlich, wenn so etwas passiert. Aber wir haben ein sehr großes Angebot, wir haben sehr viele Alternativen in dieser Stadt mit diesen 16 Stationen. Aber es ist vollkommen richtig, das ist nicht

befriedigend. Ich finde auch, dass Herr Scheck einen Punkt gemacht hat dabei, dass er gesagt hat, diese Öffnungszeiten sind für Leute, die arbeiten, nicht optimal. Das sehe ich genauso und da, finde ich, gibt es Verbesserungsbedarf. Da müssen wir meiner Ansicht nach auch dran arbeiten. Also auch an zwei Tagen in der Woche 20 Uhr finde ich auch gut. Am Wochenende gibt es schon Angebote, finde ich auch gut. Also wir sollten uns natürlich, weil die Gebührenzahler das bezahlen, auch an ihren Bedürfnissen orientieren. Und wenn die, das sollte man aber erst erfragen, wenn die wirklich erst zu späten Zeiten dann wirklich können, dann müssen wir das Angebot verbessern. Weil das Ziel ist ja wirklich, dass wir möglichst viel recyceln wollen. Das ist ja, unser Anspruch ist es, viel zu recyceln. Und wenn die Leute dann das in ihren Restmüll reinschmeißen, dann ist das, wird das unseren hohen Ansprüchen nicht gerecht. Recyclingstationen sind nämlich ein zentraler Baustein funktionierender Abfallwirtschaft in Bremen. Und ich möchte erinnern, vor ein paar Jahren haben wir darüber nachgedacht. Da wird sich der Kollege Strohmann vielleicht jetzt noch daran erinnern, wenn ich es erwähne, aber eben in der Rede hat er sich nicht mehr daran erinnert. Da wollten wir alle dieses Angebot verkürzen, weil wir gesagt haben, das wird alles viel zu doll teuer und der Untergebührenzahler wird zu doll dabei beansprucht. Und was haben wir gemacht? Wir haben das Angebot ausgeweitet am Ende, weil wir uns politisch nicht getraut haben, das zu tun, weil eben die Leute in dieser Stadt sind daran gewöhnt. Ich habe mich selber über mich geärgert, dass ich damals dann tatsächlich nicht konsequent gewesen bin. Der Kollege hat sich jetzt auch daran erinnert. Wir haben das Angebot nochmal ausgeweitet dabei. Das war das Ergebnis von der Reform, die wir da am Ende gemacht haben. Dann ist erwähnt worden immer wieder, ja, da muss man eben mehr Leute einstellen. Da gibt es eine Untersuchung dazu, das ist nämlich von einem unabhängigen Institut untersucht worden. Sind denn eigentlich die Mitarbeiterzahlen, die wir bereitstellen auf den Recyclinghöfen, sind die eigentlich ausreichend? Und dabei ist rausgekommen, dass die Personaldecke selbst bei vergleichsweise hohen Ausfallzeiten mehr als ausreichend ist. Das Problem ist die Flexibilität und Geschwindigkeit. Und da, ich weiß, da gibt es verschiedene Meinungen dazu. Es dauert manchmal sehr lange, bis wir in die Leiharbeit reingehen, bis wir Personal neu besetzen. Da haben Sie einen Punkt gemacht, ganz eindeutig. Das hat in einem Fall, der wichtig war, als wir 6 Leute verloren haben, hat das 7 Wochen gedauert. Das kann nicht unser Anspruch sein. Trotzdem müssen wir uns auch da an die Regularien halten. Da haben wir Abmachungen auch mit dem Personalrat und dieses gedeihliche Miteinander zwischen Betrieb und Personalrat, das wollen wir auch tun, nichts beibehalten dabei. Aber da effektiver zu werden dabei, das muss das Ziel sein. Die Bremer Straßenreinigung hat längst ein Projekt aufgesetzt dabei, weil sie erkannt haben, dass das dem Anspruch nicht gerecht wird, den wir wirklich daran haben werden. Und noch einmal, was ist denn daran jetzt unzumutbar an 92% Öffnungsquote, die wir haben? Was ist daran unzumutbar, dass Sie das so tatsächlich dramatisieren müssen? Da ist meiner Ansicht nach nichts unzumutbar dabei. Herr Strohmann hat dann das Ding noch ein bisschen größer aufgemacht, hat mich überrascht mit dem Redebeitrag, weil ich dachte, wir reden über Recyclinghöfe, haben wir gar nicht gemacht, oder Sie haben es nicht gemacht dabei. Aber ich kann gerne auch über die anderen Sachen reden. Sie haben dann, was haben Sie gesagt, eine komplette Rekommunalisierung. Waren Sie dabei, als wir tatsächlich das da umstrukturiert haben? Was ist denn mit der Müllabfuhr? Wo ist denn da die komplett Rekommunalisierung? Wir werden es wieder ausschreiben. Es wird wieder ein PPP-Modell geben mit etwa 50-50%. Im Augenblick ist es die Firma Nielsen. Das wird ausgeschrieben werden. Das ist der größte Brocken, den wir dabei haben. Und da haben wir es mit bei belassen. Straßenreinigung. Ja gut, die haben wir in Bremen-Nord sowieso schon gemacht die ganze Zeit. Was hat in Bremen-Nord schlechter funktioniert als im Rest von Bremen? Kann ich auch nicht wahrnehmen. Deswegen ist, sage ich mal, diese Dramatisierung, Rekommunalisierung ist furchtbar. Auch das ist eine Dramatisierung, die den Gegebenheiten nicht gerecht wird. Und wir Grüne stehen ja nun wirklich nicht im Ruf, dass wir nun die Oberrekommunalisierer sind. Wirklich nicht. Sondern wir gucken da ganz genau hin, ist das sinnvoll, ist das auch effektiv, was dabei passiert. Und ich finde, wir haben da eine gute Lösung hinbekommen. Und auch gegenüber einer Firma wie Nielsen, die für den Standort wichtig ist, auch gezeigt, wir können uns weiter solche PPP-Modelle vorstellen. Also von daher, ich kann die Dramatik der Situation nicht erkennen. Ich bemühe mich ja manchmal auch, dass ich dann gucke, was läuft denn so in anderen Städten vergleichbar. Ich habe die Vergleiche mit Hamburg und Berlin auch schon gemacht. Ich gucke manchmal noch ein bisschen näher. Und dann gucke ich nach Bremerhaven. In Bremerhaven regieren die CDU und die FDP mit. Und Sie haben das Thema Grünschnitt erwähnt. Wissen Sie wieder, was in Bremerhaven mit dem Grünschnitt gemacht wird, da, wo Sie Verantwortung übernehmen? Es wird verbrannt in der Müllverbrennungsanlage. Das

0: Das ist Ihr ökologisches Bewusstsein, das Sie dann an den Tag legen und Ihr Umweltbewusstsein, wenn Sie selbst in Regierungsverantwortung sind. Es wird verbrannt. Es sind noch 13 andere Kommunen. Wir haben eine Station in Bremerhaven, wo Sie Ihre Sachen abgeben können. Wir haben 16. So, und von daher, das ist schon ein bisschen, ich will es nicht bigott nennen, aber es ist zumindest, man sollte, zumindest der Spruch, wenn man so im Glashaus sitzt wie Sie, sollte man sich überlegen, ob man mit den dicksten Steinen schmeißt. Vielen Dank.
1: Als nächstes der Abgeordnete Rupp, Fraktion Die Linke.
2: Frau Präsidentin, verehrte Anwesende, wir diskutieren in dieser Aktuellen Stunde über die Problematik von Recyclingstationen, die nicht lang genug offen sind, die oft auch geschlossen sind. Wir diskutieren über die Problematik von Grünschnitt, über die Problematik von der Bremer Stadtreinigung. Ich möchte an dieser Stelle sagen, seit ich in diesem Aufsichtsrat bin, habe ich eins gelernt. Dieses Unternehmen ist bislang ausgesprochen gut geführt. Dieses Unternehmen macht ausgesprochen gute Arbeit. Und das, was Sie an Leistung abliefern, ist außerordentlich gut. Und diese Form von Denunziation dieses Unternehmens, was ich jetzt heute wieder gesehen habe, geht meines Erachtens gar nicht. Und ich sage Ihnen auch noch eins, Schenkelklopfen nützt in diesem Zusammenhang auch nichts. Weil was Sie machen ist, Sie konstruieren ein Problem, was es in der Weise gar nicht gibt. Dann machen Sie Leuten, die Ihnen politisch nicht genehm sind, dafür verantwortlich. Und selber würden Sie es nicht ansatzweise gebacken kriegen, so ein Zeug zu machen. Nicht ansatzweise. Tatsächlich ist es so, dass hin und wieder eine Recyclingstation, also die großen von den neuen, geschlossen werden muss. Hin und wieder müssen auch kleine Grünstationen geschlossen werden. Das ist im konkreten Fall für die Betroffenen, die möglicherweise dahinfallen und was abgeben, ärgerlich. Aber der Kollege Scheck hat ja gerade auf wunderbare Weise beschrieben, wie die DBS, die ihre Kundinnen und Kunden informiert. Beim ersten Blick auf die Website kriegt man die Informationen, die man sucht. Man braucht nur anklicken. Das ist sozusagen geschlossen. Es sind auch nicht so viele. Es ist ja nicht jeden Tag 3, 4, 5 Stück. Und dann auch noch ein weiterer Klick, dann kriegt man gesagt, an welchen Stationen man temporär nichts abgeben kann. Ich finde, das ist beispielhaft, was Kundeninformationen angeht. Und deswegen finde ich es gut, dass der Kollege Schepp das so gelobt hat. Jetzt kommen wir zu der Frage, kann man die Frage der Schließung von Stationen, der eingeschränkten Öffnungszeiten und so weiter lösen? Ja, kann man. Und die DBS macht das. Sie haben einen Prozess aufgelegt, wo Sie sich genau mit diesen Fragen beschäftigen. Also zum Beispiel mit der Frage, können wir eigentlich normalerweise an mehreren Tagen bis nach 17 Uhr aufhaben? Zum Beispiel mit der Frage, können wir es erleichtern, wenn irgendwo ein Mensch fehlt an irgendeiner Station? Wie schaffen wir es möglichst schnell, jemand anders dahin zu kriegen? Es gibt einen Springerpool mit 12 Leuten, da gibt es das Ziel, daraus 15 zu machen und möglichst nicht Teilzeit zu beschäftigen. Das finde ich eine richtige Maßnahme. Die hat sich übrigens in der Geno auch schon bewährt, diese Springerpools. Und dann kann man darüber nachdenken, kann man auch die Öffnungszeiten so optimieren, dass sie möglicherweise nicht mehr an 6 Tagen, sondern nur noch an 5 Tagen auf hat. Das ist eine Frage, die man sich stellen muss. Muss man kalkulieren, muss man sachlich diskutieren. Und dann gibt es da durchaus Möglichkeiten, die Frage der Öffnungszeiten, die Frage der Schließungen, dieses Problem zu lösen. Man löst es nicht, indem man die Stationen wieder verkauft, weil möglicherweise hat man dann unter Umständen bessere Öffnungszeiten, möglicherweise auch geringere Kosten. Aber die Frage ist, zu wessen Kosten geht das dann? Zu den Beschäftigten. Die Beschäftigten werden dann wieder schlechter bezahlt, haben keine verlässlichen Arbeitszeiten, das, was wir aus solchen privaten Unternehmen kennen. Wir haben insgesamt 92 Köpfe, die in der DBS arbeiten. Davon sind 66,8 Vollzeitkräfte. Und Anna Gottschalk hat schon gesagt, das ist knapp, aber eigentlich aus.

0: ausreichend. Das schützt nicht vor Krankheitsausfällen und Ähnliches. Da müssen wir ran. Und dafür dient dieser Prozess, den ich gemacht habe, den ich erwähnt habe. Das Zweite ist, auf der Website sieht man es. Manchmal kann man bestimmte Dinge nicht abgeben. So, ja, ist doch ganz wunderbar. Ja, ja. Und vielleicht machen wir es ja so, dass ich habe Ihnen auch schweren Herzens zugehört. Und meine Bitte ist, dass Sie mir auch zuhören. Und da steht zum Beispiel Blumenthal keine Annahme von Textilien und Schuhen, bei Burglesum keine Annahme von Elektrogroßgeräten. Warum ist das so? Weil manchmal die Container volllaufen und nicht rechtzeitig abgeholt werden. Ist jetzt also nicht unbedingt eine Verantwortung vom Senat Bovenschulte, der mutwillig Container zurückhält oder verhindert, dass das abgeholt wird. Also, das sind alles Dinge, die sind in einem Betrieb von 16 Recyclinghöfen, davon 9 Größe, vergleichsweise normal. Das muss man optimieren. Man muss dafür sorgen, dass die Kundenzufriedenheit steigt. Wie man das machen kann, habe ich erwähnt. Was wir nicht machen, ist, finden keine Lösung auf dem Rücken der Beschäftigten. Und als Letztes noch mal eine Sache zu den Gebührensteigerungen, nur weil es jetzt angeblich alles rekommunalisiert ist. Die Frage der Gebührensenkung habe ich hier an dieser Stelle nicht im Zuge der Rekommunalisierung von Müll angedeutet, sondern im Wesentlichen bei der Rekommunalisierung der Abwasserentsorgung. Da haben wir es gerechnet. Wir hatten die Hoffnung, dass das auch passiert. Das Problem ist nur, die Kostensteigerungen kommen im Wesentlichen doch nicht durch den Wechsel der Eigentumsform. In diesen Kostensteigerungen sind faire Löhne mit drin. Ja? Bei Hansewasser sind faire Löhne. Und Sie haben aber die Kosten, die sind von diesen Löhnen unabhängig. Das wissen Sie. Komme ich zurück zu dem, was ich sagen will. Die Kostensteigerungen bei der Müllentsorgung sind im Wesentlichen auch energiekostenbasiert. Das ist jetzt nicht eine Verantwortung von Bovenschulte oder von der DBS, denen sind wir ausgesetzt. Die Kostensteigerungen sind auch induziert durch die Umstellung auf ökologischere Treibstoffe und Ähnliches mehr. Das wollen wir. So. Und ein Unternehmen, als Letztes vielleicht noch ein Wort zu den illegalen Müllablagerungen jährlich. 8.000 illegale Müllablagerungen jährlich beseitigt die DBS. Ich finde das eine großartige Leistung. Wenn man das durch 365 teilt, habe ich jetzt gerade nicht, aber sind das schon ein paar jeden Tag. Man kann Müllablagerungen melden, innerhalb einer Woche sollen sie weg sein. Das kostet die DBS jeden Tag 3.000 Euro. Gute Leistung, guter Service für Bremen. Und ja, wir kriegen nicht alle Müllablagerung illegale sofort in den nächsten 5 Minuten weg. Das stimmt. Das ist auch physikalisch nicht möglich. Aber 8.000 illegale Müllablagerungen jährlich sind eine Ansage. Und das ist gute Arbeit von der DBS. So. Zusätzlich machen wir heute eins. Oder morgen auch, heute und morgen. Wir schaffen die Voraussetzung, dass die Mülldetektive, wenn sie illegale Müllablagerung entdecken und den Verursacher herausfindig machen, dass die dann auch unmittelbar ein Ordnungsgeld verhängen können. Das ist auch ein wichtiger Schritt in der Beseitigung von illegalen Müllablagerungen. Damit will ich es gut sein lassen. Wir können uns ja über die konkreten Formen, ohne dass wir sie gegenseitig verdächtigen oder anbrüllen, mal im Verwaltungsrat über diese Dinge diskutieren. Vielen Dank für die Aufmerksamkeit.
1: Nächster Redner, der Abgeordnete Scheck, Fraktion der FDP.
2: Frau Präsidentin, sehr geehrte Kolleginnen und Kollegen, Herr Kollege Rupp, Sie haben eben in Ihrem Wortbeitrag, da hinten sind Sie, gesagt, Sie hätten sinkende Gebühren versprochen bei der bevorstehenden Rekommunalisierung der Abwasserentsorgung, also bei Hansewasser. Das haben Sie damals aber bei der Rekommunalisierung, der Teilrekommunalisierung der DBS auch versprochen. Und es ist das genaue Gegenteil passiert. Und uns wird Angst

0: und bange vor den Deals, die Sie gerade bezüglich Hansewasser hier in Bremen planen, sehr geehrte Damen und Herren. Und das Problem ist doch, und das hat der Kollege von der CDU eben gesagt, das Problem ist doch, wenn eine Recyclingstation geschlossen ist, in meinem Stadtteil, dann ist ja die Frage, fahre ich den Samstag nochmal die Stunde weiter durch die Stadt oder eben nicht? Und das führt im Zweifelsfall dazu, wir können jetzt, fahren Sie mal vom Blumenthal nach Borgfeld. Ich weiß, Sie machen das mit Ihrem schicken Auto in 10 Minuten, aber es gibt Menschen, die haben Anhänger hinten dran und die brauchen ein paar Minuten länger. Wenn eine Recyclingstation geschlossen ist, und das ist doch das große Problem, dann ist der Anreiz umso größer, dass die Leute sagen, ich kippe den Müll eben woanders hin. Und wir haben hier vor einigen Monaten auch über die Kleingartengebiete gesprochen. Über Zähler tauschen. Ein großes Problem der Kleingartengebiete ist auch die Vermüllung, dass da Menschen abends hinfahren und den Anhänger auskippen. Und sowas kommt von sowas. Und es bringt auch überhaupt nichts, jetzt immer mehr Personal zu fordern. Ich kann die Zahl nur wiederholen. Fangen Sie mal an, sich mit Zahlen zu beschäftigen. Die Zahl der Mitarbeiterinnen und Mitarbeiter ist in den letzten Jahren um 30% gestiegen. Die ist nicht gesunken, die ist gestiegen. Und wenn Sie jetzt sagen, Herr Sachse, und das haben Sie eben ja sogar zugegeben, dass Sie auch der Meinung sind, dass die Öffnungszeiten hier in Bremen nicht optimal sind, insbesondere für die Menschen, die auch noch arbeiten gehen müssen, dann haben Sie heute einen Antrag vorliegen, dem Sie zustimmen können, um das Ganze hier und heute zu verändern. Nicht immer nur schöne Sonntagsreden halten, sondern auch mal ins Handeln kommen, sehr geehrter Herr Kollege. Und das Problem ist doch nicht, dass die Leute nicht bereit sind, am Ende 10 Euro mehr im Jahr für die Abfallentsorgung zu bezahlen. Das ist doch nicht das Problem, wenn die Menschen sehen, wow, jetzt hat auf einmal der Recyclinghof nicht bis 14, sondern bis 18 Uhr offen am Samstag. Ich habe unter der Woche auf einmal bis 20, 21 Uhr Möglichkeiten, was zu entsorgen. Ich glaube, die meisten Bremerinnen und Bremer wären wirklich bereit, den Zehner mehr im Jahr zu zahlen. Das ist nicht das Problem. Was die Leute nicht verstehen, ist, dass die Gebühren auf der einen Seite, die Preise immer weiter steigen und das Angebot gleichzeitig immer schlechter wird. Das verstehen die Bremerinnen und Bremer hier nicht. Und ganz ehrlich, wenn Sie, Herr Gottschalk, Sie stehen hier auf meinem Redezettel gerade als nächster Punkt, das passt wunderbar, dass Sie gerade dazwischen brüllen. Wenn Sie sagen, Sie haben ein Interesse daran, dass Bremen die meisten Recyclinghöfe in Deutschland hat, das tollste Angebot hat, wir sind dabei. Wir erwarten aber, dass diese Recyclinghöfe dann auch geöffnet haben, weil sonst bringt dieses Angebot überhaupt nichts. Und was nicht hilft, und da sind wir wieder bei dem, was Herr Rupp eben gesagt hat, so zu tun, als gäbe es das Problem nicht. Die Öffnungszeiten sind in den letzten Jahren um ein Drittel gesunken. Das sind die Zahlen. Beschäftigen Sie sich doch endlich mal damit, während die Gebühren immer weiter gestiegen sind. Und die Menschen merken das. Und dass Sie sich jetzt dafür abfeiern, dass man ja, dass jeder Bürger, jede Bürgerin auf der Webseite ja immerhin transparent sehen kann, wo er seinen Müll überall nicht mehr abgeben kann, das hilft doch den Bürgerinnen und Bürgern nicht. Den Bürgerinnen und Bürgern hilft es, wenn sie geöffnete Recyclingstationen haben, die ihren Abfall auch annehmen. Herzlichen Dank.
1: Als nächster Redner der Abgeordnete Strohmann, Fraktion der CDU.
2: Darf ich, Frau Präsidentin? Liebe Kolleginnen und Kollegen, das ist ja eine muntere Diskussion, aber ich kann Ihnen ehrlicherweise sagen, Herr Rupp, was Sie hier wieder von sich gelassen haben, ist es grenzwertig. Es hat keiner gesagt, dass irgendein Mitarbeiter der Stadtreinigung irgendwie nichts taugt oder keine gute Arbeit macht. Das Problem, was diese Mitarbeiterinnen und Mitarbeiter, und deswegen ist Frau Enzlein ja auch nach Hamburg geflohen, sind Ihre systemischen Fehler, die Sie da eingespeist haben. Wir könnten besser, schneller, größer sein. Das ist die entscheidende Frage. Wir könnten diese 30% mehr Kosten, hätten wir in Qualitätssteigerung von 100% machen können, wenn dieses Unternehmen vernünftig geführt werden könnte, wenn Sie die nicht mit Fesseln knebeln würden. Das ist nämlich die Wahrheit mit Ihrem Sozialismus. Das ist nämlich das Problem. Ja, das ist das Problem. Und ich sage Ihnen voraus, wir haben vor 10 Jahren, haben wir Ihnen genau das vorausgesagt, was bei den Recyclinghöfen passieren wird. Und es ist so passiert. Und genauso werde ich Ihnen sagen, Sie waren ja mit dabei, wo der Winterdienst vom letzten Winter jetzt berichtet haben, mit den ganzen Überstunden. Da frage ich mich mal, wie das mit dem Personal reden, wenn es verstaatlich ist, passieren soll, dass die 12 Stunden

0: Stunden arbeiten. Und genau das ist nämlich das Problem. Es ist das systemische sozialistische Problem, was wir hier merken und nicht die Mitarbeiterinnen und Mitarbeiter. Und zum Abschluss, Bremerhaven hat übrigens 2 Abgabestellen. Weiß ich genau.
1: Weitere Wortmeldungen aus den Reihen der Abgeordneten. Entschuldigung, Frau Senatorin, der Abgeordnete Rupp hat sich noch mal gemeldet.
2: Also ich fasse zusammen, der Abgeordnete Strohmann hat gerade sehr deutlich nachgewiesen, dass Kostensteigerungen vollständig unabhängig von Energiepreissteigerungen sind, dass Kostensteigerungen unabhängig von fairen und armutssicheren Löhnen sind. Und er hat nachgewiesen, dass die Verantwortung für nicht geöffnete Recyclingstationen an sozialistischen Personalräten liegt. Also abenteuerlicher kann man nicht argumentieren, weil Sie wissen ganz genau, dass nichts von dem, was Sie gesagt haben, stimmt. Und wir können ja uns mal hinsetzen und gucken, warum es zu Kostensteigerungen kommt. Sowohl bei Hansewasser als auch bei der DBS. Und wir können gucken, ob es sich überhaupt lohnt, bestimmte Grünstationen aufrechtzuerhalten. Also vielleicht wir müssen verschiedene Kriterien, etwas, was Herrn Scheck wahrscheinlich begeistern würde, wenn wir die Effizienz von diesen Stationen auch mal unter die Lupe nehmen und unter Umständen aus Kostengründen sagen, die eine oder andere brauchen wir nicht, weil in der Nähe ist ja eine andere Station. Das können wir aber machen. Und ich finde, eine Verfügbarkeit von 90-95% ist eine verlässliche Verfügbarkeit. Vielen Dank für die Aufmerksamkeit.
1: So, weitere Wortmeldungen aus den Reihen der Abgeordneten sehe ich dann jetzt tatsächlich nicht mehr. Deswegen erhält jetzt Senatorin Dr. Müller das Wort. Bitte sehr.
3: Sehr herzlichen Dank, Frau Präsidentin, liebe Kollegen, die Sie sich gerade an der Debatte beteiligt haben. Ich kann sehr gut verstehen, wenn man beim Thema Müll und Stadtsauberkeit in der Stadt in Wallung gerät. Also dafür habe ich jetzt neuerdings wirklich außerordentlich viel Verständnis. Es ist nur wichtig, dass man sich wirklich auf die Bereiche konzentriert, wo man wirklich Grund hat, in Wallung zu geraten und die Bereiche, wo es eigentlich gut läuft, auch noch in der Lage ist, wahrzunehmen und kleinere Ausfälle nicht so hochbauscht, dass wir dann am Ende bei alles ist kaputt gewirtschaftet sind, Herr Scheck. Ich kann da wieder nur sagen, Sie haben keine Ahnung, wie es ist, wenn alles kaputt gewirtschaftet ist. Und Herr Strohmann, Sie müssten es eigentlich besser wissen. Und deswegen wäre ich auch dankbar, wenn Sie hier nicht immer von sozialistischen Verhältnissen sprechen würden, denn Gott sei Dank sind wir in Bremen davon weit entfernt. Das darf ich vielleicht einmal an der Stelle auch sagen. Nehme aber auch wahr, dass es dafür keinen Applaus gibt. Also zurück zum Müll. Zurück zum Müll. Also nochmal, ich habe wirklich Verständnis für leidenschaftliche Debatten um Müll, weil wir in der Tat, da hat Herr Strohmann darauf hingewiesen, schon länger uns intensiv damit beschäftigen, dass wir es zunehmend mit Menschen in der Stadt zu tun haben oder mit einer Veränderung von Menschen, die ihr Umfeld und ein sauberes Umfeld nicht mehr als oberste Priorität wahrnehmen. Ich sage es mal so freundlich. Dieses Phänomen beobachten wir in allen Städten dieser Bundesrepublik, in allen Städten dieses Kontinents. Und ich wäre sehr, sehr vorsichtig, was Schuldzuschreibungen angeht. Denn ich kann Ihnen sagen, das haben Sie überall, ob Rot, Rot, Grün oder Schwarz, Gelb oder in welchen Konstellationen die Regierungen auch immer zuständig sind. Das Problem mit illegalen Müllablagerungen, mit allen möglichen Müllphänomenen in den Städten haben alle gemeinsam. Und alle gemeinsam suchen nach Möglichkeiten und Wegen, dem Problem irgendwie zu begegnen. Da haben ganz viele die ähnlichen Ideen, wie sie die CDU in den letzten Jahren immer wieder vorgebracht haben, die nicht falsch waren in Teilen. Auch der Senat verfolgt ja immer mehr von diesen Ideen, die wir übrigens aber auch haben oder die DBS auch hatte. Manches muss man ein bisschen länger prüfen und manches muss man auch rechtlich erstmal herstellen können, wie zum Beispiel Ihre ursprüngliche Idee der Videoüberwachung. Es ist

eben nicht immer alles so einfach wie im Sozialismus. Aber wir beschäftigen uns diese Woche ja immer, noch mit sehr viel Maßnahmen, die wir jetzt auf die Straße bringen, in der Hoffnung und auch in der Zuversicht, dass wir dadurch ein bisschen mehr Müll schneller von der Straße bekommen. Wo wir nun vergleichsweise kein großes Problem haben, sind die Recyclingstationen und die Grünstationen.

0: ärgerlich, weil wir ja um jeden Bürger und jede Bürgerung, weil wir ja um jede Person in der Stadt dankbar sein müssen, die ihr Müll zur Recyclingstation bringt. Ich bin dankbar für jede Person, die diese Mühen auf sich nimmt und den Dreck eben nicht in die Flete kippt oder in die kleinen Gartenanlagen oder einfach nur schlicht vor die Tür. Von daher natürlich sind wir alle froh darum, wenn Bürgerinnen und Bürger ihren Feierabend nutzen, um den Müll dorthin zu bringen, wo er hingehört und auch noch recycelt werden kann. Da hat Herr Reissack sehr zu Recht darauf hingewiesen. Dass wir bei den Recyclingstationen so gut wie gar kein Problem haben, das bitte ich Sie wirklich einfach wahrzunehmen. Einfach auch mal gute, positive Botschaften wahrzunehmen. Die Recyclingstationen haben eine sehr, sehr gute Öffnungsquote. Die Grünstationen dagegen in der Tat, da haben wir immer mal wieder Probleme. Die Abgeordneten der Koalition haben darauf hingewiesen, dass wir eben kein Personalmangel haben, das haben wir an anderen Stellen in der Stadt, hier nicht, sondern dass wir hier vor allem mit einer mangelnden Flexibilität des Einsatzes der Mitarbeiterinnen und Mitarbeiter zu tun haben. Und ja, das hat auch damit zu tun, dass wir bestimmte rechtliche und personelle und organisatorische Voraussetzungen erfüllen müssen in den Betrieben. Und das heißt, dass wir natürlich Mitbestimmungsrechte der Personalvertretung ernst nehmen und dass wir natürlich gute Arbeitsbedingungen ernst nehmen und dass wir deswegen uns auch darauf einstellen, dass an manchen Stellen länger miteinander verhandelt werden muss, um so beides zusammenzubringen. Die Interessen der Bürgerinnen und Bürger nach Öffnungszeiten und geöffneten Grünstationen, aber auch die Interessen von Mitarbeiterinnen und Mitarbeitern nach guten Arbeitsbedingungen. Ich will nur mal daran erinnern, weil jetzt hier diese Seite des Hauses die seligen Zeiten der bevor wir rekommunalisiert haben, hier heraufbeschworen haben. Eine kleine Google-Anfrage reicht und Sie können sich gemeinsam mit uns wieder daran zurückerinnern, wie massiv und stark die Kritiken damals an den Arbeitsbedingungen der Leute waren. Also dieser Teil des Hauses hat ja nicht umsonst eine Rekommunalisierung angestrebt. Jetzt bin ich auch nicht bin jetzt auch kein Riesenfan davon, aber in dem Falle war es richtig, liebe Kolleginnen und Kollegen. Und weil es so richtig war, sind wir natürlich in der Verantwortung und auch daran interessiert, diesen Ausgleich immer wieder zu schaffen. Arbeitsbedingungen müssen gut sein und die Bürgerinnen und Bürger müssen geöffnete Grünstationen erreichen. Das ist das Ziel und daran arbeiten wir alle gemeinsam. Sowohl der Betrieb als auch die Verwaltung und erst recht die Personalvertretung. Darauf möchte ich auch einmal hinweisen. Ich möchte nicht, dass hier im Hause der Eindruck entsteht, dass die Personalvertretungen eine Verhinderungsanstalt für Bürgerservice sind. Das Gegenteil ist der Fall. Sie arbeiten gemeinsam im Betrieb. Nee, ich muss nicht, ich möchte, weil ich habe mich tatsächlich interessiert gezeigt und mit allen gesprochen und mir die Betriebsabläufe angeguckt. Und hadere und hantiere hier eben nicht mit Vorurteilen. Das ist der Unterschied zwischen uns. Unser Ziel bleibt also klar. Und ich habe ja gerade schon erwähnt, den Ausgleich zu schaffen. Und darüber hinaus, ich würde mich wirklich freuen, wenn wir auch gemeinsam wahrnehmen, dass wir längst, gerade wenn man im Verwaltungsrat sitzt, dass wir längst daran arbeiten, zum Beispiel die Öffnungszeiten anzupassen. Da haben Sie einen Punkt. Das muss man einfach sagen, da haben Sie einen Punkt. Ich möchte auch um 18 Uhr noch, jetzt kein Rasenschnitt. Leute, Rasenschnitt kann man zu Hause verwerten. Aber wenn man eine Hecke zurechtgeschnitten hat, auch jetzt nicht erlaubt, ne, nicht erlaubt, dann möchte man das wirklich zur Grünstation bringen. Auch um 18 Uhr, auch um 19 Uhr, auch um 20 Uhr oder samstags nachmittags, weil morgens muss man auch noch die Einkäufe erledigen. Dafür habe ich Verständnis. Daran arbeiten wir. Man muss eben dann auch wirklich da unkomplizierte und unbürokratische Lösungen finden können. Da bin ich ganz bei Ihnen. Von daher, ich glaube, ich habe ein bisschen überzogen, sorry. Ich glaube, die Grünstationen sind nicht unser oberstes Problem, wenn wir über Müll in dieser Stadt sprechen. Vielen Dank.
1: Weitere Wortmeldungen?

Zu diesem Thema der Aktuellen Stunde liegen nicht vor. Damit ist das erste Thema der Aktuellen Stunde beendet. Meine Damen und Herren, bevor ich Ihnen die restlichen Redezeiten sage und die zweite Aktuelle Stunde aufrufe, langen Sie mal einmal in Ihre Jackentasche und gucken Sie, wer von Ihnen ein Mobiltelefon vermisst. Es kann beim Aufsichtsdienst am Plenarsaal abgeholt werden. Dann kommen wir jetzt zu den restlichen Redezeiten. SPD-Fraktion 16,14, CDU 12,48, Bündnis 90 Die Grünen 13, Die Linke 10,14, Bündnis Deutschland 15,34, FDP 10,39, Gruppe BA 10, Senat 11,37. Und ich rufe jetzt das zweite Thema der Aktuellen Stunde auf. Junkies, Autoposer, illegale Müllentsorgung. Warum kommen die Behörden den Parkplatz an der Walliser Straße nicht in den Griff? Dazu als Vertreterin des Senats, Senatorin Dr. Högel. Als erster Redner erhält der Abgeordnete Fricke, Gruppe BA, das Wort.

0: Sehr geehrte Frau Präsidentin, meine Damen und Herren, dieser Parkplatz ist ein Traum. Ein Traum für illegale Müllentsorger, für Autoposer und für Drogendealer. Für alle anderen ist der Parkplatz an der Walliser Straße eher ein Albtraum. Das weitläufige Gelände liegt zwischen der Gesamtschule Ost und einer großen Sportanlage. Schräg gegenüber ist auch eine Grundschule. Kein schöner Anblick für die Kinder, wenn sie über den Parkplatz zur Schule gehen müssen. Hans-Martin Utz, Schulleiter der Gesamtschule Ost, sagte gegenüber dem Weserkurier, Zitat, wir sehen, dass der Parkplatz montags mit Scherben übersät ist. Da liegt dann auch der Müll vom Schnellimbiss, da wird ständig illegaler Müll abgeliefert. Utz weiter, so ein Treffpunkt und solche Umtriebe haben nichts neben einer Schule verloren. Das ist ein Unding. Wir sind hier eine Kultur- und Bildungseinrichtung. Zitat Ende. Als ich den Platz letzte Woche aufsuchte, stand dort ein komplett ausgebranntes Autowrack auf einem Stellplatz. Der Grünstreifen zwischen Parkplatz und Sportanlage war übersät mit Plastikmüll. Ein alter Schreibtisch lag da rum und eklige Essensreste. Zwei Autoposer fühlten sich durch mich gestört, warteten mit laufendem Motor darauf, dass ich endlich verschwinde. Ich sprach darüber mit Quartiersmanager Aiko Tazan. Er begrüßte es sehr, dass wir von der Gruppe Bürgerallianz das Thema in die Bürgerschaft bringen. Aiko Tazan sagte, dass es seit Jahren Schwierigkeiten mit dem Platz geben würde. Er sagte, dass dort auch Bauschutt im großen Stil abgeladen wird, um die Kosten für eine fachgerechte Entsorgung zu umgehen. Was den riesigen Platz besonders macht, niemand weiß, wer dafür zuständig ist. Quasi ein Niemandsland mitten im Schweizer Viertel. Ich wusste gar nicht, dass es sowas bei unserer überbordenden Bremer Bürokratie überhaupt noch gibt. Darum hat sich auch noch niemand intensiv mit dem Grundstück auseinandergesetzt. Aiko Tazan sagte, hatte sich Flurkarten angeschaut, der Quartiersmanager, das waren Aufzeichnungen von 1960, darauf war nicht eindeutig zu erkennen, wem das Grundstück gehört. Erst als der Weserkurier die Missstände aufdeckte, kamen die Behörden langsam in Bewegung. Immobilien Bremen nahm Kontakt mit dem Sportamt, der Gesamtschule Ost und mit der Bildungsbehörde und mit der Innenbehörde auf. Baubehörde, Bildungsbehörde und Innenbehörde müssen in dem Fall zusammenarbeiten. Denn auch der Polizei ist der Parkplatz bekannt. Es gibt angeblich nur vereinzelte Beschwerden aufgrund der Autoposer. Man sucht den Austausch mit den Anwohnern und mit der Schule und schickt ab und zu mal den Kontaktbereichsbeamten über den Platz. Ist ja mal ein Anfang. Eine Lösung für die leidgeplagten Nachbarn gibt es bisher nicht. Der Quartiersmanager wünscht sich dort eine Schranke und ein Beleuchtungskonzept für das uneinsichtige Grundstück, um Drogendealer und Autoposer abzuhalten. Doch das Amt für Straßen und Verkehr lehnte bisher ab. Denn das könnte das Amt laut Weserkurier nur auf öffentlichen Verkehrsflächen umsetzen. Und dazu gehört das Niemandsland im Schweizer Viertel aufgrund der unklaren Besitzverhältnisse wohl nicht. Frau Senatorin, jetzt bin ich auf Ihre Ausführungen gespannt. Und ich bin gespannt, wie die Zusammenarbeit zwischen den einzelnen Ressorts für eine mögliche Lösung aussehen wird. Bitte keine gut gelaunte Sonntagsrede. Bitte Lösungsvorschläge für diesen Ort der Ärgernisse und der zunehmenden Angst. Meine Damen und Herren, ich danke für Ihre Aufmerksamkeit.
1: Als nächster Redner der Abgeordnete Degenhardt, Fraktion Bündnis Deutschland.
2: Sehr geehrte Frau Präsidentin, meine Damen und Herren, wir reden über einen Parkplatz. Und über staatliches Versagen im Kleinen, das große Folgen hat. Auf dem Parkplatz an der Walliser Straße, eingeklemmt zwischen zwei Schulen und einer Sportanlage, wird seit Jahren gedriftet, gepost, gekifft, gezündelt und illegal Müll abgeladen. Dort hat vor wenigen Tagen ein BMW gebrannt, Bengalos wurden gezündet, Brandstiftung mitten im Schulumfeld. Dass Eltern und Anwohnerinnen und Anwohner sich fragen, ob ihre Kinder auf dem Weg zur Schule sicher sind, ist mehr als nachvollziehbar. Driften, Posen, Drogen nehmen, unter dieser Überschrift hat der Weserkurier die Zustände beschrieben. Der Schulleiter der Gesamtschule Ost spricht von einem Unding und berichtet von montags scherbenübersäten Flächen, Fastfoodmüll und einer großen Müllkippe. Gleichzeitig wird seit Jahren beklagt, dass Zuständigkeiten zwischen Behörden hin und her geschoben werden und dass es weder eine klare Zuständigkeitskette noch eine einheitliche Strategie gegen Autoposer, Drogenkonsum und illegale Müllentsorgung gibt. Genau das ist der Kern des Problems. Nicht, dass es Schwierigkeiten gibt, die hat jede Großstadt, sondern dass Behörden nebeneinander herarbeiten, statt gemeinsam Verantwortung zu übernehmen. Erst nachdem ein Auto ausgebrannt ist, hören wir, Immobilien Bremen stehe nun im engen Kontakt mit Innenressort, Sportamt, Bildungsbehörde und Schule und, ich zitiere, man tariere mehrere Möglichkeiten aus. Wow, man tariert. Das klingt nicht nach entschlossenem Handeln, das klingt nach Verwaltungsdeutsch in Zeitlupe. Die Bürgerinnen und Bürger im Stadtteil erwarten aber kein Flurstück-Seminar. Sie erwarten Sicherheit, Sauberkeit und dass ihre Beschwerden ernst genommen werden. Wenn sich Autoposer 3 bis 4 Mal pro Woche treffen, wenn Müllberge wachsen und sich dort ein Treffpunkt für Drogenkonsum etabliert, dann reicht es nicht, dass die Polizei gelegentlich, ich zitiere erneut, auch mal kontrolliert und der Kontaktpolizist das Gespräch sucht. Was braucht es also? Erstens, klare Zuständigkeiten. Wer ist für dieses Gelände verantwortlich? Wer entscheidet? Wer setzt durch? Diese Fragen müssen innerhalb weniger Wochen beantwortet werden, nicht innerhalb weiterer Jahre. Zweitens, ein konkretes Maßnahmenpaket. Dazu gehören bauliche Veränderungen wie Schranke oder Poller, bessere Beleuchtung und regelmäßige Reinigung, wie es Schule, Sportamt und Quartiersmanagement seit langem anregen. Drittens, kontinuierliche Präsenz statt punktueller Aktionen. Polizei, Ordnungsdienst und Sozialarbeit müssen gemeinsam ein Konzept entwickeln, das diesen Ort aus der anonymen Nische holt und wieder in den Alltag des Stadtteils integriert. Der Parkplatz an der Walliser Straße ist ein Testfall dafür, ob der Staat in Bremen in der Lage ist, einfache, aber drängende Alltagsprobleme zu lösen. Wenn schon an einem überschaubaren Parkplatz zwischen 2 Schulen das Zuständigkeitschaos regiert, wie soll dann Vertrauen in die Lösung der großen Probleme entstehen? Und wir sehen, die Lage beruhigt sich nicht. Im Gegenteil, der gestrige Bericht im Weserkurier über einen Polizeieinsatz mit Angriffen auf Einsatzkräfte vor einem Kiosk im Umfeld des Parkplatzes spricht eine deutliche Sprache. Wir fordern den Senat auf, endlich zu handeln. Klar, schnell und sichtbar. Vielen Dank für Ihre Aufmerksamkeit.
1: Als nächster Redner der Abgeordnete Scheck, Fraktion der FDP.
3: Frau Präsidentin, sehr geehrte Kolleginnen und Kollegen, es geht um die Situation am Parkplatz Walliser Straße. Und am Wochenende hat dort ein Auto gebrannt. Dieser Parkplatz ist bekannt für Autoposing, für illegale Müllentsorgung, auch für den Konsum von Drogen. All das passiert da seit einiger Zeit. Soweit der Stand der Information. Jetzt ist natürlich die Frage, wenn wir wissen, das kommt dort immer wieder vor und ich glaube, niemand von uns möchte sowas weder in seiner Nachbarschaft haben, noch möchte man so etwas im Umfeld einer Schule wissen, ist natürlich die Frage, wie kriegen wir das Problem gelöst. Wichtig ist doch, dass wir die Situation jetzt dort in den Griff bekommen. Und soweit wir wissen, ist der Parkplatz bereits seit einiger Zeit Polizei bekannt für all das, was sich dort abspielt. Gleichzeitig, das haben wir eben auch schon gehört, sind die Zuständigkeiten nicht ganz geklärt. Und daraus ergibt sich ja letztendlich das, was jetzt passieren muss. Es muss erstens geklärt werden, wer ist dafür eigentlich zuständig. Und dann muss die Politik ins Handeln kommen, denn dafür werden wir in der Politik gewählt, eben nicht die Probleme auszusitzen oder nur zu beobachten, sondern die Probleme hier in Bremen zu lösen. Dort ist ein Problem, also lasst uns dafür gemeinsam sorgen, dass dieses Problem gelöst wird, sehr geehrte Damen und Herren. Und das geht einerseits durch begleitende Maßnahmen, auch die Stichworte sind hier schon gefallen, wie beispielsweise Beleuchtung oder Schranken dort vor Ort. Aber es geht insbesondere, und da müssen wir uns auch mal ehrlich machen, es geht insbesondere durch regelmäßige Kontrollen von Polizei und Ordnungsdienst. Solche Orte, wo sich so etwas abspielt, gab es in Bremen immer an verschiedenen Ecken der Stadt und sie wird es wahrscheinlich auch immer wieder geben. Und das Problem ist natürlich oft, wenn es dort zu einer Vertreibung kommt, das heißt durch ausreichend zahlreiche Kontrollen von Polizei und Ordnungsdienst ziehen die jungen Leute dann irgendwann weiter, dann siedeln sie sich halt woanders an und machen dann dort weiter. Das lässt sich aber leider nicht immer vermeiden. Eine Lösung kann es jetzt aber nicht sein zu sagen, dann schließen wir die Augen und gucken einfach weg und dann passiert das dort weiter. Das heißt, wir brauchen regelmäßige Kontrollen von Polizei und Ordnungsdienst vor Ort und wir brauchen entsprechende Strafen, die deutlich machen, so geht es nicht. Das werden wir als Rechtsstaat nicht akzeptieren. Und da sind wir wieder, wenn wir über regelmäßige Kontrollen von Polizei und Ordnungsdienst sprechen und im Zweifelsfall auch über die schnelle Bearbeitung von Anzeigen, dann sind wir wieder beim altbekannten Thema. Das geht eben nur mit personell und technisch vernünftig ausgestatteten Ordnungsdienst, Polizei und Staatsanwaltschaft. Und nein, das ist keine Frage von, wir haben kein Geld. Ich erinnere Sie immer wieder gerne hier daran, keine Regierung hatte jemals so viel Geld zur Verfügung, ihren Job zu erledigen wie die heutige. Das ist immer eine Frage der Prioritätensetzung. Deswegen plädieren wir seit Jahren dafür, dass der Senat mal aufhört, ständig irgendwelche Tralala-Projekte zu fördern und zu finanzieren und stattdessen endlich sich auf seine Kernaufgaben konzentriert, wozu unter anderem Sicherheit gehört, wozu unter anderem Ordnung gehört. Das Geld dafür ist da. Es ist immer nur die Frage, wofür man es einsetzt. Wir sind der Meinung, das Geld wäre genau dort an dieser Stelle jetzt gut eingesetzt. Vielen Dank.
1: Als nächster Redner der Abgeordnete Lenkheit, Fraktion der SPD.

0: alle ganz aufmerksam. Sehr geehrte Frau Präsidentin, Kolleginnen und Kollegen, das Wetter wird besser und die steigenden Temperaturen sorgen für die Zunahme eines uns allen leider sehr bekannten Phänomens. Die Autoposer sind wieder da. Und wenn das gemeinschaftliche Autoposing auch noch wilde Müllhalden entstehen lässt, beziehungsweise diese fördert und illegales Feuerwerk in einem letzten traurigen Höhepunkt dafür sorgt, dass ein ganzes Auto abbrennt, dann ist die Grenze dessen, was die Menschen vor Ort ertragen müssen, zweifelsfrei überschritten. Deswegen erlauben Sie mir eine kritische Einordnung mit einer Vorbemerkung. Aktuelle Stunden auf Grundlagen von Zeitungsartikeln haben ja Tradition. Und Herr Fricke hat uns ja hier gerade freundlicherweise die zwei Artikel zusammengefasst in seiner Rede. Was ich dann aber schon komisch finde, ist die Tatsache, dass die Bürgerinitiative in ihrer Begründung ihrer aktuellen Stunde Tatbestände dann auch noch dazu erfinden muss. So nennt die Bürgerinitiative Drogenhandel als ein Ärgernis. Hierzu findet sich aber nichts in den Artikeln im Weserkurier. Und hierzu sagt auch die Polizei nichts, wenn man bei ihnen freundlich nachfragt. Wahrscheinlich waren Autoposing, illegale Müllentsorgung und ein brennendes Fahrzeug nicht Grund genug. Sehen Sie mal, weiß der mehr als die Polizei. Was nicht geht und was uns auch ärgert, das ist auch in der Tagespresse adressiert und auch hier wurde es bereits erwähnt, ist das Zuständigkeitswirrwarr. Wenn weder Schulleitung, Sportamt noch Quartiersmanagement wissen, wer für den Parkplatz zuständig ist, dann ist das nicht nur in der öffentlichen Darstellung suboptimal, sondern wahrlich ärgerlich, Kolleginnen und Kollegen. Es sei nicht eindeutig erkennbar, wem das Grundstück gehöre, die Flurkarte sei nicht hilfreich und sowieso und überhaupt. Kolleginnen und Kollegen, wenn die Situation vor Ort durch das Errichten einer Schranke gelöst bzw. verbessert werden könnte, dann könnte man auch eine pragmatische Lösung anstreben und das erwarten wir als Koalition auch. Nennen Sie mich verrückt. Aber die Errichtung einer Schranke, ausgestattet mit einem Schloss und einem Dutzend Schlüssel für Schule, Verein und Sonstigen, das ist keine Raketenwissenschaft. Da bedarf es nicht mal der LUKIF-Mittel und wahrscheinlich kommen wir auch um eine europaweite Ausschreibung herum, wenn man denn will, Kolleginnen und Kollegen. In diesem Fall ganz deutlich, hier bedarf es baulicher Maßnahmen und nicht mehr Polizei oder mehr Ordnungsamt. Die Kolleginnen und Kollegen der Polizei und des Ordnungsamtes brauchen wir eben an jenen Hotspots, die wir nicht durch bauliche Maßnahmen befrieden können, wie zum Beispiel den Commodore-Johnson-Boulevard, der ja letztes Mal auch wieder in der Zeitung adressiert wurde. Das Problem der Autoposer ist damit sicherlich nicht gelöst. Es wird verschoben und es ist ja immer gut, wenn man im Sinne der Kontinuität sich selber zitieren kann, Reden aus der Vergangenheit hervorholen kann und die Verweise an die Hersteller von Sportwagen wiederholen kann. Denn ja, die Polizei kontrolliert, die Polizei sanktioniert Poser und auch Raser, aber das Problem ist ein stadtweites Problem. Und einige Dutzend Meter gerade Straße, dazu in der Außengastro das zu belästigende Publikum, um schwupps findet sich in jedem Quartier eine Posinggelegenheit. Deswegen, moderne Autos müssen herstellerseitig so ausgeliefert werden, dass sie innerorts nicht mehr die zulässigen Standgeräusche, die dem eines startenden Hubschraubers entsprechend, imitieren können. Ein letzter Punkt und erlauben Sie mir bitte ausnahmsweise den moralischen Zeigefinger zu erheben. Der ASB in Bremen wird Ende des Jahres im wunderschönen Lesum das sogenannte RET-Projekt eröffnen. RET, Kolleginnen und Kollegen, steht für reflexives Einsatztraining und dort sollen zukünftig Einsatzkräfte aus den Blaulichteinheiten, also Polizei, Feuerwehr und Rettungsdienst, dabei unterstützt werden, belastende Einsatzsituationen zu verarbeiten und, jetzt Herr Fricke, gut zuhören, den eigenen Moralkompass dabei treu zu bleiben. Wieso sage ich das? Das Thema der Aktuellen Stunde lautet Junkies, Autoposer und illegale Müllentsorgung. Und vielleicht sollte man den eigenen Kompass mal kritisch hinterfragen, wenn man Menschen als Müll oder Abfall bewertet, Kolleginnen und Kollegen. Junk, Herr Strohmann, Sie hatten ja wahrscheinlich Russisch in der Grundschule, in der Schule, deswegen helfe ich Ihnen einmal. Junk ist das englische Wort für Müll oder Abfall. Und Kolleginnen und Kollegen, Herr Fricke, wir reden bei Drogenabhängigen und auf die adressieren Sie ja nicht von Müll, sondern wir reden von Menschen, egal in welcher Lebenssituation, egal ob selbst oder fremdverschuldet in diese Situation gekommen. Sie sind eingeladen, das richtig zu stellen. Daher lade ich Sie herzlich ein, ab Herbst eine Trainingssession zu buchen. Denn was bei einer Boulevardzeitung okay war, ist hier nicht automatisch auch okay. Ich möchte schließen mit den Worten des Vorsitzenden des Sportvereins Osterholz-Tenever, Daniel Ritzel. Man kommt gucken, Man muss gucken, dass man eine gemeinschaftliche Lösung hinbekommt. Das ist auch unsere Erwartung als SPD-Fraktion an die Ressorts. Und hier haben wir Vertrauen, dass die Situation auf dem Parkplatz an der Walliser Straße alsbald für die Anrainer besser wird. Haben Sie vielen Dank für die Aufmerksamkeit.
1: Der Abgeordnete Fricke zur Kurzintervention.
2: Ja, genau.
1: Bitte.
2: Herr Lenkheit, ich habe nie Drogensüchtige als Dreck oder Müll bezeichnet. Das möchte ich hier mal klarstellen. Ich habe als Journalist lange auch im Bereich der Drogenpolitik gearbeitet, habe viele Geschichten auch mit Junkies gemacht. Ich weiß genau, wie das Schicksal dieser Leute aussieht. Und ich muss sagen, ja, ich nenne Sie verrückt, wenn Sie sowas hier in den Raum stellen, wenn Sie sowas von mir behaupten. Danke.
1: Als nächster Redner der Abgeordnete Rohmeier, Fraktion der CDU.
3: Frau Präsidentin, meine Damen und Herren, auch ich war letzte Woche in der Walliser Straße. Um die Plakate für die Bürgersprechstunde mit unserer Fraktionsvorsitzenden Wiebke Winter, die wir in der Woche davor in Osterholz aufgehängt haben, wieder einzusammeln, weil wir eine gut besuchte Bürgersprechstunde in Osterholz als CDU-Fraktion durchgeführt haben. Zu dem Zeitpunkt, ja, so Bürgerdialog ist eine tolle Geschichte. Zu dem Zeitpunkt war das Thema der Aktuellen Stunde noch nicht da, aber der Artikel war erschienen.

0: Und auch ich habe diesen ausgebrannten Wagen gesehen. Und ja, man kennt diesen Parkplatz. Wir haben als CDU in Osterholz seit den 90er Jahren in der damaligen OT-Vereinsgaststätte an der Bezirkssportanlage Veranstaltungen durchgeführt. Und niemand hat im hinteren unbeleuchteten Bereich geparkt. Es gibt ja einen zweigeteilten Parkplatz. Man parkt vorne. Und schon früher gab es Probleme da. Damals noch anderer Art. Da standen da hinten nämlich Skateboardrampen. Die wurden mutwillig beschädigt zum Beispiel. Und Glasflaschen gab es auch schon in den 90er Jahren. Das eignete sich dann nicht wirklich gut, dass dann am nächsten Tag da geskatet werden konnte. Und ja, diese Fläche ist ein städtebauliches Verbrechen. Weil diese Fläche liegt tatsächlich hinter einem monströsen Schulgebäude, der Gesamtschule Ost, wo sich damals dahinter noch eine Berufsschule befand, heute die Grundschule an der Walliser Straße. Und daneben, 150 Meter entfernt, beginnt mit einem großen Zaun die Bezirkssportanlage Osterholz. Und ich bin mir relativ sicher, es ist klar, wem diese Fläche gehört. Nämlich der Freien Hansestadt Bremen. Die spannende Frage ist, wer verwaltet sie eigentlich? Aber das ehrlicherweise ist also Sache des Senats, das herauszufinden. Es ist ganz eindeutig ein Flurstück, was insgesamt komplett der Stadt Bremen gehört. Und es wäre so einfach, lieber Kevin Lenkheit, auch ich bin ja ein Freund von pragmatischen Lösungen, wenn man da eine Schranke hinsetzt. An der Grenze vom ersten Parkplatz zum zweiten Parkplatzbereich. Und dann ist da aber dieses Verkehrsschild. Frau Senatorin, ich habe Ihnen das mal ausgedruckt. Da steht ein amtliches Schild, weißes Schild, rote Umrandung in roter Schrift, Feuerwehrstraße. Ein interessantes Schild. Bei der Feuerwehr Bremen konnte man mir nicht genau sagen, wie alt das Schild ist. Es ist immer noch gültig, es muss aber älter als 50 Jahre sein offensichtlich. Auf dem Gelände, über das wir sprechen, dieser Parkplatz, befinden sich drei Feuerwehrzufahrten. Zur Bezirkssportanlage, zur Grundschule Walliser Straße und zur Gesamtschule Ost. Und es gibt feuerpolizeiliche Regeln. Vor eine Feuerwehrzufahrt darf keine weitere Sperrung, Schranke oder was auch immer. Ich glaube, es ist ein Thema, was Sie, Frau Senatorin, mit Ihrer Kollegin, der Verkehrssenatorin, sich mal anschauen müssen. Ich glaube, es gibt eine Lösung. Nur die einfache Schranke ist eben nicht die Lösung. Ich fürchte, bestimmte verkehrsrechtliche und feuerpolizeiliche Regeln werden an dieser Stelle noch zu treffen sein. Und so ärgerlich es in meinen Augen ist, dass jetzt eine populistische Gruppe dieses Thema hier angesprochen hat. Dieses Thema ist, ja, Entschuldigung. Nee, Populismus ist jetzt nichts Ehrenrühriges, aber es zeigt eben auch den Unterschied zwischen der breiten Themenbreite, die wir als Volkspartei haben, und den Themen, die man sich so als Kirsche immer raussucht, um Stimmung zu machen. Ist ja auch legitim. Solange Sie hier sind, können Sie das tun. Der Beirat Osterholz hat sich in den letzten Jahren auf Betreiben der CDU in Osterholz, aber auch der SPD in Osterholz mehrfach mit der Thematik beschäftigt. Und das wiederum ist das für mich Ärgerliche. Die senatorischen Behörden sind über das Ortsamt vom Beirat Osterholz mehrfach aufgefordert worden, dort etwas zu tun. Und Frau Dr. Högel, Sie können da noch nichts für, solange sind Sie noch nicht da. Lassen Sie sich das noch mal bitte vorlegen. Es wäre gut, es wäre wirklich wichtig, wenn da was passiert. Denn, meine Damen und Herren, es ist ein Thema, über das haben wir eben auch beim Thema Müll gesprochen. Das gehört zu dem Staatsversagen, was dazu führt, dass auch in diesem Gebiet bei den letzten beiden Wahlen, der Bundestagswahl und der Europawahl, eine Partei, die hier nicht ist, dort erstaunlich hohe Stimmenanteile geholt hat. Herzlichen Dank.
1: Weitere Wortmeldungen aus den Reihen der Abgeordneten liegen mir nicht vor. Deswegen erhält jetzt Senatorin Dr. Högel das Wort.
2: Sehr geehrte Frau Präsidentin, meine sehr geehrten Damen und Herren Abgeordnete,
3: Der Parkplatz an der Walliser Straße ist in den vergangenen Monaten zum Symbol für ein Problem geworden, das zu Recht viele Bürgerinnen und Bürger mit wachsender Frustration beobachten. Da gibt es überhaupt gar nichts schön zu reden. Und deswegen werden hier auch keine fröhlichen Sonntagsreden gehalten, sondern wir widmen uns dem Problem und finden auch eine Lösung. Zuständigkeiten sind unklar, das ist hier ausführlich debattiert worden. Und das ist auch kein einfaches Problem. Das hat Ihre Darstellung nämlich eben gezeigt. Wenn wir eine Schranke wollen und erstmal die feuerpolizeiliche Situation auch geklärt werden muss, das muss man zügig, aber auch sorgfältig machen. Also Zuständigkeiten sind unklar, Probleme bleiben offenkundig liegen und die Menschen vor Ort haben den Eindruck, dass wirklich niemand Verantwortung übernimmt. Und das, meine Damen und Herren, das kann so nicht bleiben. Zwischen den beiden Schulen und dem Sportplatz, und da wollen wir es am allerwenigsten, kommt es zur Vermüllung, zu dem schon erwähnten Autoposing, zu Ruhestörungen und nach Aussagen von Anwohnerinnen und Anwohnern auch zu Drogenkonsum. Und dazu kam zuletzt noch dieser Fahrzeugbrand, auch der ist schon erwähnt worden. Und da gab es umfangreiche Ermittlungen wegen des Verdachts der Brandstiftung. Dieser Fall zeigt, dass es manchmal wirklich kompliziert ist. Und trotzdem sind wir alle gehalten, unter Hochdruck gute Lösungen zu finden, zur Zufriedenheit der Anwohnerinnen und Anwohner und letztendlich von uns allen. Ich schilder trotzdem noch mal die Probleme. Das Grundstück befindet sich im Sondervermögen Immobilien und Technik, dem SWIT. Gleichzeitig bestehen Nutzungsvereinbarungen von Immobilien Bremen mit dem Bildungsressort für den südlichen Teil des Parkplatzes sowie mit dem Sportamt für den nördlichen Bereich. Und wir haben auch, das ist heute, glaube ich, noch gar nicht erwähnt worden, ein Überwägungsrecht für eine Katzenpension. Das macht es kompliziert. Diese zersplitterten Zuständigkeiten, ja, aber das sind alles rechtliche Vereinbarungen, die machen es im Detail dann kompliziert. Das ist so. Es bestehen rechtliche Regelungen, die müssen geklärt werden. Aber nichtsdestotrotz, wenn Müll liegen bleibt, Fahrzeuge dauerhaft abgestellt werden, es Beschwerden über Posing gibt, dann kann die Antwort nicht sein, wir wissen nicht, wer zuständig ist und wir schieben die Zuständigkeiten und die Verantwortung wie eine heiße Kartoffel hin und her. Deswegen sind wir das jetzt angegangen und, meine Damen und Herren, wir packen es alle gemeinsam an, wir handeln. Polizei und Ordnungsdienst sind vor Ort aktiv. Das Gelände wird jetzt regelmäßig bestreift. Nach dem Brand des Fahrzeuges waren Polizei und Feuerwehr unmittelbar, wie sich das gehört, sofort vor Ort. Und jetzt, nach Abschluss der Spurensicherung, wurde das Fahrzeug freigegeben, der Eigentümer informiert und heute Mittag um 12.30 Uhr wurde das Fahrzeug abgeschleppt und entfernt von dem Parkplatz. Wir handeln, meine Damen und Herren. Und ich begrüße ganz ausdrücklich, dass Immobilien Bremen jetzt gemeinsam mit dem Bildungsressort und bei uns ressortiert das Sportamt, auch mit dem Sportamt, prüft, ob eine Zufahrtsschranke möglich ist. Und dann werden wir selbstverständlich das noch mal aufnehmen. Die Feuerwehr gehört ja auch in meine Zuständigkeit, nämlich zu gucken, wie ist das feuerpolizeirechtlich? Hat das Schild noch seine Berechtigung? Muss das weg? Was ist da zu beachten? Wir werden das zügig machen. Und natürlich werden wir auch dafür sorgen, dass der Müll regelmäßig entsorgt wird. Das kann nicht so bleiben, dass der Schulhausmeister regelmäßig den Müll eigenständig entsorgt und größere Ablagerungen den zuständigen Stellen meldet, aber ohne Erfolg. Wir gehen das jetzt an, denn die Menschen erwarten zu Recht, dass Verwaltung, Polizei, alle verantwortlichen Ressorts, dass die handeln, dass sie abgestimmt handeln und dass wir schnell zu Lösungen kommen. Wie gesagt, das Fahrzeug wurde jetzt entfernt. Die Akteure sind im Austausch miteinander und darauf können Sie sich auch verlassen. Ich werde das natürlich fortlaufend verfolgen, engmaschig kontrollieren und auch mit den anderen zuständigen Kolleginnen im Senat auch Lösungen für diesen Parkplatz finden. Da werden wir uns eng auch abstimmen mit den Personen, die vor Ort Verantwortung tragen, auch mit dem Beirat natürlich, aber Sie können sich darauf verlassen, wir finden dafür eine Lösung. Wir nehmen das Problem ernst und, meine Damen und Herren, ich will die Gelegenheit nutzen, auch zu sagen, wir nehmen es nicht nur bei dem Parkplatz an der Walliser Straße ernst, denn wir haben leider solche Liegenschaften, die uns Kummer machen an vielen Stellen in unserer schönen Stadt in Bremen. Und deswegen nehmen wir als Senat das sehr ernst, genauso wie Sie, die Damen und Herren Abgeordnete. Und gemeinsam werden wir an diesen Stellen auch Lösungen finden. Das verspreche ich Ihnen. Herzlichen Dank.
1: Weitere Wortmeldungen liegen mir nicht vor. Damit ist also auch das zweite Thema der Aktuellen Stunde beendet. Wir kommen gleich zum dritten Thema der Aktuellen Stunde, die restlichen Redezeiten. SPD-Fraktion 1101, CDU-Fraktion 757, Bündnis 90 Die Grünen 13, Die Linke 10 Minuten 14, Bündnis Deutschland 1128, FDP 725, BA-Gruppe 625, Senat 638. Damit rufe ich das dritte Thema der Aktuellen Stunde auf. Nach mehreren schweren Verkehrsunfällen, wie kommt Bremen bei der Verkehrssicherheit endlich zur Vision Zero? Zur Vision Zero? Vision Zero, vielen Dank. Als erster Redner erhält der Abgeordnete Sachse, Fraktion Bündnis 90 Die Grünen, das Wort. Moment, eben, ich muss die Zeit anstellen. 30. Ja.
4: Frau Präsidentin, meine Damen und Herren, ja, Herr Kollege Strohmann, es ist sehr lange her, dass wir hier in diesem Hohen Haus über Verkehrssicherheit gesprochen haben. Es verwundert irgendwie. Wir haben in Deutschland 2840 Todesfälle im Verkehr immer noch. Wir haben sehr, sehr viele Verletzte, die im Verkehr verunfallen, und wir reden nicht darüber. Wir werden gleich noch ein zweites Thema haben, Suizidprävention. Da ist es auch so, da sind auch 10.000 Tote im Jahr, und wir reden nicht darüber. Wir haben unglaublich viele Debatten hier über innere Sicherheit. Die sind auch mal mehr und mal weniger wichtig dabei. Aber ganz viele Debatten haben wir in diesem Hause gehabt. Hier geht es um Todesfälle. Und warum haben wir uns entschlossen, diese Debatte anzufangen? Es gab eben nicht nur einen Todesfall in der letzten Zeit, sondern wir haben in den letzten 6 bis 7 Wochen 4 Todesfälle gehabt. Das waren immer schwächere Verkehrsteilnehmerinnen. Das war ein Pedelec-Fahrer, das war eine Fußgängerin und das waren 2 Radfahrerinnen. Die eine Radfahrerin ist bei einem Abbiegeunfall umgekommen. Das heißt, wir haben da so eine Häufung gehabt, das können zufällige Einzelfälle gewesen sein. Jeder für sich ist tragisch und ganz genau weiß man auch die Ursachen noch nicht. Trotzdem, diese Häufung macht uns Sorgen. Es macht uns Sorgen, dass es vor allen Dingen ältere Menschen waren, die 4, die gestorben sind. Das waren alles Leute über 70 Jahre, die gestorben sind. Und wir erleben in der Verkehrsunfallstatistik, dass wir feststellen, die Unfallzahlen sind in den letzten Jahren nicht weniger geworden. Sie sind sogar ein bisschen angestiegen. Todesfälle schwanken immer wieder. Da hatten wir 10, 11, 12 und dann letztes Jahr 7. Da gab es also schon weniger Todesfälle. In diesem Jahr sind es wieder etwas mehr. Da gibt es Schwankungen. Wir müssen nur alle miteinander konstatieren, wir sind ganz weit weg davon, von dem, was wir in Sonntagsreden immer wieder propagieren. Wir sagen, vermutlich die meisten sagen wir, dass eigentlich niemand ein Risiko haben soll, schwer zu verunfallen, wenn er oder sie, wie auch immer man sich bewegt in der Stadt, unterwegs ist. So, man sollte sicher von A nach B kommen. Und das ist nicht sichergestellt, dass man in dieser Stadt sich sicher bewegen kann. Wir haben insgesamt einen Anfall der Unfallzahlen von 2020 bis 2025 von 20.247 auf 21.629. Dabei sind eben auch sehr viele Schwerverletzte. Ganz weit weg sind wir von einer Vision Zero. Und das erstaunt eigentlich, dass wir bei dem technischen Fortschritt, den wir bei Fahrzeugen und mit der Digitalisierung oder so haben, dass wir es nicht schaffen, dass der Verkehr sicherer wird. Das heißt, ich will jetzt gar nicht dramatisieren, ich würde sagen, wir haben eine Stagnation in Sachen Verkehrssicherheit. Ich würde diesen Anstieg, den wir gehabt haben, jetzt nicht überdramatisieren, aber wir sind nicht besser geworden dabei. Und da ist wirklich die Frage, warum ist das so? Weil es eigentlich enttäuschend ist. Es ist enttäuschend, dass ein so hochtechnisiertes Land erstmal so wenig Aufmerksamkeit auf das Thema richtet. Auch wir hier reden über, ich sage jetzt mal, alles Mögliche, aber nicht über solche Fälle, wo wirklich Menschen zu Schaden kommen und sterben, wenn sie sich bei uns in dieser Stadt bewegen. Und wir haben einen Auftrag, dass sie sich sicher bewegen können. Da gibt es dann, da komme ich zu den Ansätzen, was kann man denn eigentlich machen? Da gibt es natürlich das Thema Tempo und Abstand. Wir haben festgestellt, bei der Verkehrsunfallstatistik, Hauptursachen so etwa mit 30%, sind Abstandsfehler, die passieren, und ist eben falsche Geschwindigkeit. So, und das Thema Tempo spielt natürlich eine Rolle. Das werden die einen jetzt sofort unterstützen und sagen, genau, das sollte etwas langsamer sein, damit es etwas sicherer sein kann. Ist das wirklich so? Dass man, wenn man langsamer fährt, sicher fährt, das ist, glaube ich, eine Binse. Natürlich ist das so. Also der Anhalteweg bei Tempo 50 ist 28 Meter, der Anhalteweg bei Tempo 30 ist 14 Meter. Das heißt, wenn jemand genau bei 14 Meter auf die Straße geht und da kommt ein Auto mit 30 oder 50, bei 30 hat das Auto komplett angehalten. Bei Tempo 50 geht das Auto ungebremst in den Fußgänger, der dann nun gerade bei 14 Meter auf die Straße geht. Das heißt, natürlich ist Geschwindigkeit eine Sicherheitsfrage. Es gibt viele Kommunen, viele Städte, die sich dafür einsetzen, mehr Tempo 30 zu machen. Die CDU hatte den perfiden Verdacht, dass das Thema Zebrastreifen nur gemacht wurde, damit wir mehr Tempo 30 in dieser Stadt machen müssen. Ja, was wäre so schlimm daran, wenn es etwas langsamer ist in dieser Stadt? Was wäre so schlimm daran? Man muss erkennen, auch in den Regelwerken, die ja im Bund alle miteinander vereinbart haben, hat sich etwas verändert in der Zwischenzeit. Wir hatten früher so als Dogma über allem die Leichtigkeit des Verkehrs. Also das Leitbild war, man muss so einfach wie möglich durch diese Stadt kommen. Dass diese Leichtigkeit des Verkehrs in den alten Regelungen eigentlich nur für eine Verkehrsart gemeint war, das ist auch klar. Es waren nicht alle Verkehrsarten gemeint dabei. Aber das hat sich verändert. Es hat sich verändert durch dem, was wir jetzt in der Straßenverkehrsordnung feststellen können. Da ist zu der Leichtigkeit des Verkehrs, an der ist die Verkehrssicherheit vorbeigezogen. Und es ist ein Wert, der liegt über der Leichtigkeit des Verkehrs. Und an die Seite gestellt der Leichtigkeit des Verkehrs sind die Themen Klima- und Umweltschutz, städtebauliche Ziele und Gesundheitsschutz. Und das ist, glaube ich, etwas, was jetzt auch in die Köpfe der Planerinnen und Planer hinein muss, dass sie erkennen, diese Werte, die hat man jetzt stärker zu berücksichtigen, weil es die Grundwerte der Organisation des Verkehrs sind. In der Verkehrsunfallplanung sagt man so etwas wie verzeihende Infrastrukturen. Das heißt, wenn jemand einen Fehler macht, dann sollte das nicht gleich zu einem schlimmen Unfall führen, sondern wir müssen die Infrastrukturen in der Stadt so organisieren, dass eben selbst wenn jemand mal einen Fehler macht dabei, und Fehler sind menschlich und passieren im Verkehr immer wieder, die werden auch in 20 Jahren noch passieren, dass das eben diese schlimmen Auswirkungen nicht hat. Da gibt es Beispiele aus anderen Städten. Ich nenne mal Oslo, das wird vielleicht einige nerven dann dabei. In Oslo hat man das Thema Tempo und Tempo 30 mit einigen noch begleitenden Maßnahmen hat dazu geführt, dass man keine Todesfälle mehr im Verkehr in Oslo hat. Und das sind für mich Ziele, die lohnt es sich zu erreichen, weil, wie gesagt, wir wollen nicht, dass Leute zu Schaden kommen, wenn sie sich bei uns bewegen. Die Verkehre insgesamt sind komplexer geworden. Da gibt es ja auch zwei Verkehrsarten, sage ich mal, die sind dazugekommen. Das sind Pedelecs und das sind E-Scooter. E-Scooter haben von der Menge gar nicht so eine große Bedeutung, haben aber einen rasanten Anstieg. Und einer der Todesfälle, von denen ich am Anfang erzählt habe, war eben ein 85 Jahre alter Mann, der auf einem E-Scooter gefahren ist, der dann tödlich verunfallt ist. Und da gibt es natürlich auch dann noch die Fahrräder. Die Fahrräder selber haben abgenommen. Dafür haben die Pedelecs sehr stark zugenommen. Und ich glaube, das müssen wir auch bei unseren Infrastrukturen erkennen und berücksichtigen, dass sich hier etwas in dieser Stadt verändert hat. Auch die Menge der Verkehrsarten hat sich verändert. Auch wenn es einigen schwerfällt, das zu akzeptieren. Wir haben einen Fahrradanteil von 30% in Bremen. Wir haben einen Fußgängeranteil von 30% in Bremen. Und die Infrastrukturen müssen angepasst werden. Und da wird man in den Infrastrukturen etwas verändern müssen, dass eben gerade diese schwächeren Verkehrsteilnehmer eben auch besser geschützt werden. Ich komme mal noch zu ein paar Sachen, die man machen muss. Ein Grund, warum Unfälle passieren bei einem der vier, ist zu vermuten, dass das eine auch eine Rolle spielt. Das sind Alkohol und Drogen. Spielen immer noch eine große Rolle. Ich weiß nicht, wer es von Ihnen gelesen hat. Es gab groß angelegte Kontrollen und fast 10% der Leute, die kontrolliert wurden, hatten zu viel Alkohol und zu viel Drogen genommen. Das heißt, das ist ein großes Problem. Und da, glaube ich, hilft zum einen Kontrollen, da hilft zum anderen auch etwas, dass man Restriktionen verschärft. ich sage jetzt mal was, was einige überraschen wird dabei, die 1,6 Promille, mit denen man mit dem Fahrrad noch unterwegs sein kann, sind für mich ein Witz. Und man muss wirklich etwas daran ändern, weil mit 1,6 Promille ist kein Fahrradfahrer sicher unterwegs. Selbst Fußgänger werden wahrscheinlich bei 1,6 Promille nicht sicher unterwegs sein. Also ich glaube, es wird immer wieder gefordert und wir sind eindeutig Anhänger davon, dass diese Promillegrenze für Radfahrerinnen, die so absurd ist tatsächlich, dass die am Ende geändert wird. Dann Thema Kontrollen ist auch erwähnt worden. Ist ja noch gut, dass die Senatorin für Inneres auch noch da sitzt. Wir müssen mehr Kontrollen machen. Wir hatten ja in einem Gespräch auch über mobile Blitzer gesprochen und waren eigentlich auch beide der Meinung, dass das eine gute Idee ist, dass wir mehr dabei machen. Wir müssen mehr Geschwindigkeit kontrollieren, weil Geschwindigkeit immer noch eine der Hauptunfallursachen ist. Ich erwähne dieses Thema immer mal wieder. Es war zwar ein bisschen Thema auch in der Debatte, die wir eben gehabt haben, Thema Posing und Raser. Da kann man sagen, okay, die sind ein bisschen zu laut, aber sonst sind die eigentlich gar nicht so schlimm. Diese beiden, ich sag mal, Kreise von Menschen, die diese Delikte bestehen, das sind Kreise, die sich überlappen. Das heißt, sehr viele Autoposer sind auch rasend in dieser Stadt unterwegs. Und man wird sich tunlichst diesem Thema widmen müssen. Und da akzeptiere ich sehr, dass in der Überseestadt versucht wird, was zu machen. Ich akzeptiere weniger, dass man nicht die Kräfte im Augenblick hat, das in der ganzen Stadt zu tun. Und das müssen wir in der ganzen Stadt tun, weil diese Probleme gibt es am Wall, wo gerade ein Auto ausgebrannt ist, was dort posenderweise unterwegs ist. Wir müssen uns diesem Thema in der ganzen Stadt widmen, weil es eben am Ende auch ein Sicherheitsproblem sind. Ich sehe an dem Nicken der Senatorin, dass sie das genauso sieht. Also Sie merken schon, das sind also alles komplexe Fragestellungen, die wir da miteinander haben. Und da ist es, glaube ich, wichtig, dass man sich das Themas konzeptionell widmet. Da natürlich spielt da auch Bildung eine Rolle. Das heißt, man muss über Verkehrssicherheit aufklären. Da spielt Inneres eine Rolle, da spielt Bau eine Rolle. Die müssen miteinander zusammenarbeiten. Und es war mal ein Hauptkritikpunkt an der Bremer Verkehrssicherheitspolitik, dass wir kein integriertes Konzept Verkehrssicherheit haben. Das haben wir ja schon angeteasert in dieser Aktuellen Stunde, dass wir uns vorstellen können, dass es Sinn macht, über die Verkehrsunfallkommission hinaus sich dem Thema konzeptionell zu widmen. Und dann, glaube ich, muss man sich den Hotspots, den wir in dieser Stadt noch haben, widmen. Da werde ich noch ein paar Schlaglichter, bevor meine Redezeit dann vorbei ist, noch mal widmen wollen. Wir haben Sicherheitshotspots für den Radverkehr. Das ist eindeutig die Kaisenbrücke, wo wir diesen gegenläufigen Radverkehr haben. Auch da gab es einen tödlichen Unfall, wo eine Fußgängerin mit einem Radfahrer zusammengestoßen ist. Das sind keine sicheren Infrastrukturen, die wir da haben. Auf der Kaisenbrücke, wer da mal gelegentlich rüberfährt, beidläufiger Radverkehr, viel zu schmal. Das ist ein Sicherheitsrisiko dabei. Wir haben die Doventorskreuzung. Die Doventorskreuzung ist eine riesige Kreuzung, wo immer wieder Unfälle passieren. Das ist irgendwie ein Überbleibsel der autogerechten Stadt gewesen. Diesen Strukturen, die nicht mehr sicher sind, die auch den veränderten Modelsplit, den wir in der Stadt haben, nicht mehr gerecht werden. Dem müssen wir uns widmen, damit eben die Infrastrukturen sicher werden. Neben Kontrollen bedarf es eben Infrastrukturen, die sicher werden. Wir haben eine Reihe von Unfallschwerpunkten auch festgestellt in diesem Bericht aus dem Innenressort. Hansa-Tor, Auffahrt B75, Stefani-Brücke, Buntentor-Steinweg, Herdentor, Breitenweg, Abfahrt Überseestadt A27. Diesen Punkten muss man sich zuallererst widmen, wo ganz viele Unfälle passieren. Stern habe ich noch vergessen. Das heißt, wir müssen versuchen, diese Sachen, wo ganz viele Unfälle passieren und wo Menschen verunfallen, uns diesen Themen dort zu widmen und strukturell in diesen Situationen etwas zu verbessern. Ich freue mich, dass wir miteinander erstmalig in dieser Legislaturperiode über Verkehrssicherheit diskutieren. Das hätten wir viel früher tun sollen und ich hoffe, wir tun es ab jetzt auch immer öfter. Vielen Dank.
5: Als nächster Redner der Abgeordnete Leitreiter, Fraktion Bündnis Deutschland.
6: Sehr geehrte Frau Präsidentin, liebe Kolleginnen und Kollegen, ich finde, dass die Aktuelle Stunde ist gut gewählt und das ist wirklich ein Thema, über das wir reden müssen. Jeder schwere Verkehrsunfall in unserer Stadt ist einer zu viel und jeder Todesfall im Straßenverkehr ist eine menschliche Tragödie, die Familien und Freunde von einem Moment auf den anderen aus dem Leben reißt. Mein Mitgefühl geht den Hinterbliebenen, der Fahrradfahrerin aus Walle und allen Angehörigen von Verkehrstoten in Bremen. Aber gerade weil diese Schicksale uns erschüttern, dürfen wir uns nicht mit symbolischer Empörung begnügen, sondern müssen nüchtern, systematisch und wirksam handeln. Was wir in Bremen erleben, ist ein altbekanntes Muster. Gute Ideen werden angekündigt, Leitbilder werden ausgerufen, Schlagworte wie Vision Zero werden plakatiert, aber an einer konsequenten Umsetzung hapert es gewaltig. Das ist ein typisches bremisches Problem. Große Überschriften, kleine Wirkung. Und noch schlimmer, wenn Politik feststellt, dass etwas aus dem Ruder läuft, wird reflexartig nach Verbot gerufen, statt die eigenen Versäumnisse bei Kontrolle, Planung und Vollzug ehrlich zu benennen. Meine Fraktion lehnt diesen Politikstil ab. Wir brauchen keine neuen Ideologien im Straßenverkehr, wir brauchen Ordnungspolitik. Wir brauchen keine Schlagwortprogramme, die in Hochglanzbroschüren gut aussehen, sondern Strukturen, Verantwortlichkeiten und ein Staat, der seine eigenen Regeln ernst nimmt und auch durchsetzt, meine Damen und Herren. Nicht Vision Zero auf dem Papier, sondern Null Toleranz gegenüber Regelverstößen in der Praxis. Das ist der Unterschied zwischen Symbolpolitik und Verantwortungspolitik. Wer ernsthaft mehr Verkehrssicherheit will, muss zuerst die Unfallursachen ehrlich analysieren, statt eine moralische Debatte über böse Autofahrer und gute Radfahrer zu inszenieren. Eine gute Verkehrspolitik erschöpft sich nicht darin, dass flächendeckend Tempo 30 ausgerufen wird, weil sich das in bestimmten Milieus gut anhört. Gute Verkehrspolitik umfasst Prävention, zielgenaue Maßnahmen an Unfallschwerpunkten und bauliche Lösungen, die nachweisbare Wirkung entfalten. Ich komme auf Herrn Sachse in Oslo. Etwa werden Fahrräder vor rechtsabbiegenden LKWs geführt. Dort wird baulich verhindert, was hier mit Appellen und Symbolen kuriert werden soll. Auch in Bremen ist das Regelwerk umfangreich. Wir haben keine Regelungslücke, wir haben eine Vollzugslücke. Es fehlt an Überwachung, Präsenz und an der klaren politischen Priorität, Sicherheit vor Einnahmeninteressen zu stellen. Und jetzt komme ich zu einem Punkt, der mich und auch ganz, ganz viele Bremer Bürgerinnen und Bürger ärgert. Unsere Verkehrsüberwachung findet nicht immer dort statt, wo es besonders gefährlich ist, sondern dort, wo es besonders lukrativ ist. Wenn Einnahmen aus Bußgeldern, meine Damen und Herren, fest in den Haushalt eingeplant werden, sendet dies das falsche Signal. Damit wird der Verkehrsteilnehmer zur wandelnden Einnahmenquelle und nicht zum schützenswerten Mensch im Straßenraum. Verkehrsüberwachung hat eine legitime Aufgabe. Sie soll abschrecken, schützen und Leben retten, nicht Haushaltslöcher stopfen. Wir haben bei den hohen Strafen für tödliche Autorennen gesehen, dass harte Sanktionen und mediale Aufmerksamkeit eine klare Wirkung entfalten können. Genauso konsequent müssen wir Regelverstöße sanktionieren, die den Alltag betreffen. Rotlichtverstöße, Rücksichtslosigkeit gegenüber Fußgängern und Raserei in Wohngebieten. Wer Sicherheit ernst meint, der stärkt Polizei und Ordnungsdienst, statt sich hinter neuen Schlagworten zu verstecken. Gleichzeitig müssen wir die Stadt verkehrlich vernünftig ordnen. Schwerlastverkehr gehört nicht in die Innenstadt. Dafür haben wir ein Güterverkehrszentrum, das endlich eine angemessene Anbindung braucht. Parks sind Erholungsräume für Familien, Kinder und Ältere. Sie müssen ihre Eingänge nicht schließen, siehe Rhododendronpark, weil einige Fahrrad- und Scooterfahrer rücksichtslos durchrasen. Hier geht es nicht um Kulturkampf, sondern um Respekt. Wer öffentliche Räume nutzt, muss sich an Regeln halten. Egal, ob im Auto, auf dem Rad oder zu Fuß unterwegs ist, meine Damen und Herren. In einer Stadt leben viele unterschiedliche Menschen mit unterschiedlichen Bedürfnissen. Das Zusammenleben funktioniert umso besser, je klarer die Regeln sind und je verlässlicher sie durchgesetzt werden. Die Bürgerinnen und Bürger in Bremen erwarten zu Recht, dass Politik, das haben wir eben im ersten Absatz gezeigt, nicht nur Betroffenheit zeigt, wenn etwas Schreckliches passiert ist, sondern Gefahren vorausschauend erkennt und abstellt, bevor es zu einem Unfall kommt. Das ist unser Auftrag. Nicht mehr Moral, sondern mehr Verantwortung. Nicht mehr Symbolpolitik, sondern mehr Ordnungspolitik. Mein Fazit ist deshalb klar. Bremen braucht keine neue Vision. Bremen braucht endlich eine funktionierende Ordnungspolitik im Straßenverkehr. Die Regeln sind da, die Technik ist da. Die Beispiele aus anderen Städten liegen auf dem Tisch. Was fehlt, ist der Wille, das alles konsequent umzusetzen. Ideologische Ansätze der Verkehrsteilnehmer gegeneinander auszuspielen, helfen nicht. Sie verschlechtern am Ende das Ergebnis, weil sie Vertrauen zerstören. Wer wirklich Leben schützen will, muss sich an diese einfachen Wahrheiten halten. Vielen Dank für Ihre Aufmerksamkeit.
5: Als nächste Rednerin die Abgeordnete Schiemann, Fraktion der SPD.

0: Sehr geehrte Frau Präsidentin, sehr geehrte Gäste, liebe Kolleginnen und Kollegen. Die jüngsten schweren Verkehrsunfälle auf unseren Straßen haben uns alle tief erschüttert. Hinter jeder der Pressemitteilungen der letzten Wochen zu einem schweren Verkehrsunfall mit Schwerstverletzten oder gar mit Todesfolge steht ein menschliches Schicksal. Menschen, die von einem Moment auf den anderen aus dem Leben gerissen wurden, Familien, die von einer Sekunde auf der anderen schwer traumatisiert wurden. Und auch ich möchte für meine Fraktion die Gelegenheit ergreifen, den von diesen furchtbaren Schicksalsschlägen betroffenen Familien und Angehörigen mein tiefes Mitgefühl auszusprechen. Wir alle sind uns hier einig, jeder schwere Unfall ist einer zu viel. Jeder Mensch, der bei einem Verkehrsunfall schwer verletzt oder gar getötet wird, ist einer zu viel. Unser gemeinsames, unumstößliches Ziel muss lauten Vision Zero. Null Verkehrstote und null Schwerverletzte auf Bremens Straßen. Das, meine Damen und Herren, ist kein utopischer Wunschzettel, sondern ein moralischer und politischer Auftrag, den wir mit aller Konsequenz verfolgen müssen. Und Städte wie Oslo und Helsinki zeigen, die Vision Zero ist nicht nur Fiktion, sondern kann Wirklichkeit werden. Für uns als SPD-Fraktion ist Verkehrssicherheit eine Frage der sozialen Gerechtigkeit. Und ja, es sind die schwächsten Verkehrsteilnehmenden, Kinder, ältere Menschen, Fußgänger und Radfahrende, die wir am intensivsten schützen müssen. Eine moderne Verkehrspolitik misst den Erfolg nicht am fließenden Autoverkehr, sondern an der Sicherheit aller verkehrsteilnehmenden Menschen. Wie kommen wir also endlich zur Vision Zero? Nicht nur durch Appelle und Rücksicht und defensives Verkehrsverhalten, sondern vor allem durch messbare Taten vor Ort. Erstens, wir müssen die Infrastruktur baulich so verändern, dass Fehler im Straßenverkehr nicht tödlich enden. Das bedeutet den konsequenten Umbau von bekannten Unfallschwerpunkten. Wir brauchen sichere Radwege und übersichtliche Kreuzungen, wie sie das Verkehrsressort beispielsweise mit der Protected Bike Line am Wall und der Radprämienroute auf der Hochstraße über die AOK-Kreuzung umgesetzt hat. Abbiegeunfälle durch Lkw müssen durch verpflichtende Assistenzsysteme wie dem seit 2020 gesetzlich vorgeschriebenen Abbiegeassistenten und optimierte Ampelschaltung endlich der Vergangenheit angehören. Zweitens, Geschwindigkeit entscheidet über Leben und Tod. Ein niedrigeres Tempo rettet nachweislich Leben und minimiert die Unfallfolgen drastisch. Die Straßenverkehrsordnung, das hat Ralf Sachs ja eben schon gesagt, gibt den Kommunen nunmehr auch die Handlungsfreiheit, von Geschwindigkeitsreduzierungen und diese dann auch umzusetzen. Drittens, eine Regel ist nur so gut wie ihre Kontrolle. Wer durch Rasen oder Ablenkung am Steuer das Leben anderer gefährdet, muss mit Konsequenzen rechnen. Unsere Senatorin für Innenhaus und Sport, Eva Högel, hat dazu unser Ziel bereits klar definiert. Ob der steigenden Verkehrsunfallzahlen wollen wir die Zahl der schweren Unfallfolgen weiter konsequent senken. Dafür setzt sich unsere Innensenatorin richtigerweise auf eine Kombination aus verstärkter Überwachung, gezielten Kontrollen und Prävention, insbesondere bei Geschwindigkeit, Ablenkung sowie im Bereich der neuen Mobilitätsformen. Alles in allem, Bremen und unsere Fraktion steht für die Vision Zero, null Unfallopfer in Zukunft. Damit unterstützen wir diesen Weg und hoffen, dass es in Zukunft zu dieser Vision Zero kommt und wir null Unfallopfer und null Schwerverletzte im Straßenverkehr haben. Vielen Dank.
1: Als nächster Redner der Abgeordnete Fricke, Gruppe BA.

0: Ich möchte Sie aber darauf hinweisen, ich bin ständig mit dem Fahrrad unterwegs. Dabei fallen mir besonders Funktionsjackenträger mit bunten Helmen auf, die wie irre mit ihren Fahrrädern, Lastenrädern und Elektrobikes über die Radwege brettern. Das macht mir Sorge, das macht mir Angst. Wie schwierig es ist, mit Ihnen dieses Thema zu erörtern, haben wir in den Wallanlagen erlebt. Im Bereich Torhausbrücke ist es nur eine Frage der Zeit, bis es dort zu einem schweren Unfall kommen wird. Wir sind dank Ihrer Seligsprechung aller Radfahrer oder der meisten Radfahrer wohl Lichtjahre davon entfernt, diese von uns alle angestrebte Vision Zero zu erreichen. Und mit der zunehmenden Zahl durchgeknallter Radrambos wird es in der Zukunft wohl noch gefährlicher. Bremen ist eine der fahrradfreundlichsten Städte der Republik. Das ist toll, da können wir stolz drauf sein. Leider bleiben andere Verkehrsteilnehmer dabei auf der Strecke. Am stärksten betroffen sind dabei wohl die Fußgänger. Allein 2025 hatten wir in der Stadt Bremen 1227 Unfälle mit Fahrrädern und Pedelecs. Zwar sank die Zahl der Verkehrstoten im letzten Jahr von 10 auf 7 Opfer, doch, liebe Grüne, da bin ich ganz bei Ihnen. Jeder Verkehrstote ist ein Verkehrstoter zu viel. Auch wir von der Gruppe Bürgerallianz unterstützen Ihre Vision Zero. Doch bis es soweit ist, liebe Grüne, müssen Sie auch Ihre Nachsicht gegenüber den rücksichtslosen Kampfradlern einstellen. Ich danke für Ihre Aufmerksamkeit.
1: Als nächster Redner der Abgeordnete Scheck, Fraktion der FDP.
2: Frau Präsidentin, sehr geehrte Kolleginnen und Kollegen, Verkehrsunfälle sind etwas Fürchterliches. Der Kollege Ralf Sachs hat es eben gesagt, dass in den vergangenen Tagen, Wochen mehrere Menschen in Bremen zu Tode gekommen sind. Das ist schlimm für diejenigen, die dort verstorben sind. Es ist genauso schlimm für die Familie, die Freunde, die Angehörigen. Und ich glaube, wir können Ihnen nur an dieser Stelle unser Beileid aussprechen. Und gleichzeitig habe ich schon den Eindruck, dass wir alle hier in diesem Hohen Hause das Ziel der Vision Zero grundsätzlich teilen. Das heißt, eine Welt ohne Tote und Schwerstverletzte aus dem Straßenverkehr. Die Frage ist immer, wie realistisch ist das dauerhaft? Und ich glaube schon, dass es auch unsere Verantwortung als Politik ist, eben keine politischen Versprechungen zu machen, die nicht haltbar sind, sondern auf Zahlen, auf Entwicklungen, auf Ursachen für Verkehrsunfälle und auch auf mögliche Lösungen zu schauen. Und da hilft auch ein Blick auf die Zahlen. Wir haben in Deutschland rund 2,5 Millionen Verkehrsunfälle im Jahr. Das sind rund 7.000 Verkehrsunfälle pro Tag. Das ist eine ganz schöne Menge. Da sind aber natürlich auch alle Verkehrsunfälle dabei, wo es nur einen kleinen Kratzer am Fahrrad gibt. Die Zahl der Todesfälle, haben wir eben auch schon gehört, liegt bei ungefähr 2.800 pro Jahr, also bei 0,1% der Unfälle. Und das ist mit Ausnahme der Corona-Jahre, wo einfach viel weniger Menschen auf den Straßen unterwegs waren und es deswegen auch logischerweise zu weniger Unfällen kam, ist das, soweit ich weiß, eine historisch niedrige Zahl. Zum Vergleich, noch in den 70er und 80er Jahren lag die Zahl der Todesfälle im Straßenverkehr bei rund 20.000 pro Jahr, also das ungefähr Siebenfache. Das heißt, die Zahl der Todesfälle ist in den letzten Jahrzehnten deutlich gesunken, obwohl die Anzahl der Autos sich von 10 Millionen in den 60er Jahren auf mittlerweile 50 Millionen mehr als verfünffacht hat. Nichtsdestotrotz, ich glaube, das Ziel teilen wir hier in diesem Hohen Hause, ist, dass jeder dieser 2.800 Fälle ein Fall zu viel ist und wir als Gesellschaft alles dafür tun müssen, dass diese Zahl weiter sinkt und dass wir hoffentlich zukünftig noch weniger Todesfälle im Straßenverkehr zu verzeichnen haben. Gleichzeitig, und das ist dann die Frage, die man dazu vielleicht mal aufmachen muss, wie ist es uns eigentlich gelungen, in den vergangenen Jahrzehnten die Zahl der Todesfälle im Straßenverkehr so deutlich zu reduzieren? Und das ist ein Maßnahmenpaket. Keine Maßnahme hat für sich alleine gewirkt, aber es sind eben verschiedene Maßnahmen, die ihren Beitrag geleistet haben. Es sind einerseits gesetzliche Maßnahmen, zum Beispiel die Einführung der Gurtpflicht in den 70er Jahren, das ist nicht zu vergessen. Ich habe in Vorbereitung gelesen, dass wenn man bei Tempo 30 ungebremst auf ein Hindernis prallt, also ungebremst durch einen Gurt, dann müsste man bei dem Versuch, sich abzustützen, das 20-fache des eigenen Körpergewichtes stemmen, was physikalisch schlichtweg unmöglich ist. Das heißt, die Einführung der Gurtpflicht hat viele Leben gerettet, auch die Einführung der Helmpflicht bei Motorradfahrern hat viele Leben gerettet, auch die Einführung der Promillegrenze, die lag in den 50ern, als man sich erstmalig damit beschäftigt hat, bei, ich glaube, 1,5 Promille, dann wurde die irgendwann auf 0,8 gesenkt in den 70er Jahren und dann auf 0,5 und mittlerweile macht man sich ja sogar bei 0,3% strafbar, wenn es zu einem Unfall kommt. Und ich finde, das ist eine richtige Entscheidung und ein richtiger Weg. Dazu kommt

0: Kommen die baulichen Maßnahmen. Wir haben heute deutlich bessere Beschilderungen als in der Vergangenheit. Wir haben übersichtlichere Kreuzungen, da wurde viel baulich zurückgebaut, umgebaut, neu gestaltet. Und wir haben auch heute beispielsweise stärker getrennte Fahrspuren. Und ich glaube, da müssen wir auch feststellen, dass der Weg, der hier einige Jahre in Bremen auch eingeschlagen wurde, beispielsweise Fahrradfahrer und Autofahrer auf die gleiche Fahrspur zu lenken, eigentlich ein Rückschritt ist aus den Erkenntnissen, die man über die letzten Jahrzehnte gewonnen hat. Auch die medizinische Versorgung ist übrigens besser geworden. Das heißt, Rettungsketten, Notfallmedizin, Notärzte sind heute schneller am Unfallort. Und was wir nicht vergessen dürfen, ist die Technik, die sich in den Fahrzeugen entwickelt hat. Wir reden über Knautschzonen, über Airbags, wir reden über elektronische Stabilitätsprogramme, über Antiblockiersysteme, über Spurhalteassistenten, die oft Unfälle schon im Vorfeld verhindern oder zumindest die Aufprallgeschwindigkeit drastisch reduzieren. Es gibt aber, und das wird sich wahrscheinlich für ganz lange Zeit nicht komplett ausschließen lassen, es gibt einen Faktor, der hier noch nicht so viel zum Tragen gekommen ist im Straßenverkehr, und das ist der Faktor Mensch. Und wir wissen, dass bei weit über 90% aller Unfälle der Faktor Mensch der Faktor ist, der eben diesen Unfall verursacht hat, eben durch Autofahrer, die rasen oder vorher unter Alkohol- oder Drogeneinfluss standen, als sie dann ins Auto gestiegen sind. Ich glaube, auch bei dem Abbiegeunfall stand das im Raum, dass das der Fall gewesen sein könnte. Wir sprechen über Fahrradfahrer und Fußgänger, die beispielsweise mit AirPods in den Ohren einfach über rote Ampeln laufen, weil sie komplett woanders sind und sich nicht dran halten. Und wir reden ganz stark auch mittlerweile über das Thema Ablenkung und Unaufmerksamkeit, natürlich auch durch die zunehmende Verwendung von Handys im Straßenverkehr, egal ob man auf dem Fahrrad unterwegs ist oder zu Fuß oder wie auch immer. Es gibt ja interessante Pilotprojekte in Städten, wo man einen ganz überwiegenden Großteil der Schilder abgebaut hat. Das ist ganz spannend. Und die Zahl der Unfälle ist dadurch zurückgegangen. Und mir sind keine Studien dazu bekannt, warum das so ist. Ich weiß, dass man damals die Vermutung aufgestellt hat, dass in dem Moment, wo Menschen sich eben nicht mehr blind darauf verlassen, dass sie rechts vor links oder Vorfahrt haben, fangen sie an, wieder aufmerksamer im Straßenverkehr zu sein. Das ist auf jeden Fall eine Entwicklung, die man vielleicht auch noch mal im Auge behalten muss. Wo wir ein großes Thema haben, und ich glaube, das beobachtet jeder, der im Straßenverkehr unterwegs ist, das sind neue Verkehrsformen. Also E-Scooter, wo dann drei Jugendliche, obwohl die nur für eine Person ausgelegt sind, zu dritt drauf fahren. Die Bremswirkung ist gar nicht dafür ausgelegt. Wenn die einen Unfall bauen, dann gibt es schwere Verletzungen. Lastenräder wurden angesprochen, wie die teilweise wie so römische Streitwagen auch gerne über Fußgängerwege ballern. Das ist gemeingefährlich. Da muss man sich dann auch die Frage stellen, selbst wenn die nur auf ein klassisches Hollandrad treffen, wie ist da eigentlich das Gewichtsverhältnis und das Machtverhältnis? Also da sind, glaube ich, noch mal so ein paar Dinge zu besprechen, an die wir ran müssen. So hart die Erkenntnis auch ist, ich glaube, so realistisch muss man sein, solange wir in einem gemeinsamen Verkehrssystem uns bewegen mit unterschiedlich starken Verkehrsteilnehmern wie Fahrrad oder LKW, die übrigens dann auch fast ausschließlich von Menschen gesteuert werden. Mal gucken, wie sich das in den nächsten Jahren und Jahrzehnten entwickelt. Von Menschen, die nun mal Fehler machen und sich auch nicht immer hundertprozentig korrekt verhalten, wird es eben zu Unfällen kommen. Und wir können nur versuchen, dafür zu sorgen, durch bauliche Maßnahmen und durch entsprechende technische Systeme dafür zu sorgen, dass, wenn es zu Unfällen kommt, die so harmlos wie möglich ausfallen. Und wir haben eben das Thema Tempo 30 gehabt. Das mag bei dem einen oder anderen Unfall sicherlich eine Rolle spielen. Dazu gibt es ja auch Statistiken. Aber bei diesem tödlichen Abbiegeunfall des LKWs, wo die Fahrradfahrerin unter den LKW gekommen ist, der ist nicht mit 50 km/h abgebogen und auch nicht mit 30. Wenn ein LKW gegen einen Fahrradfahrer prallt, dann ist das Kräfteverhältnis klar. Und solange sich dort Menschen bewegen, auf dem Fahrrad und im LKW, wird es wahrscheinlich sich nie zu 100% vermeiden lassen, dass es eben zu Unfällen kommt. Und umso wichtiger ist es dann auch dafür zu sorgen, dass diese Unfälle so harmlos wie möglich vonstatten gehen, damit wir unserer gemeinsamen Vision, der Vision Zero, näher kommen und zumindest, wenn auch nicht ad hoc, aber auch in den nächsten Jahren und Jahrzehnten Stück für Stück die Zahl der Toten und Schwerstverletzten im Straßenverkehr reduziert bekommen. Vielen Dank.
1: Als nächstes hat das Wort der Abgeordnete Sülten, Fraktion Die Linke.

0: Sehr geehrte Frau Präsidentin, liebe Kolleginnen, liebe Gäste. Ich war ja ein bisschen gespannt, was so der liberale Take zu so einer Verkehrssicherheitsdebatte sein könnte. Aber Sie haben wirklich alle Erwartungen komplett übertroffen. Also das war ja richtig geil gerade. Also Lastenräder sind römische Streitwagen, aber SUVs sind der Inbegriff von Freiheit. Protected Bike Lanes machen den Straßenverkehr gefährlicher. Und am besten sollten wir einfach alle Schilder abschaffen, weil da regelt nämlich der Markt, wer überlebt oder ich weiß nicht was. Also, wirklich, das war absolut, also herrlich, herrlich. Ja. Also jährlich sterben laut ADFC in Deutschland fast 3000 Menschen im Straßenverkehr. Und als Linke unterstützen wir ja schon länger das Ziel der Vision Zero. Das haben wir jetzt schon, glaube ich, in jeder Rede gehört. Die Vision Zero besagt das Ziel, keine Toten oder Schwerverletzten mehr im Straßenverkehr. Was ich bisher noch nicht gehört habe, dass die Vision Zero seit dem 8. November 2021 sogar rechtlich in § 1 der Verwaltungsvorschriften zur Straßenverkehrsordnung verankert ist. Genau, in Bremen ist die Zahl der Toten und Schwerverletzten zuletzt leicht gesunken. Trotzdem starben letztes Jahr in Bremen 7 Personen infolge eines Verkehrsunfalls und 232 Menschen wurden schwer verletzt. Und auch dieses Jahr sind in Bremen bereits Menschen im Straßenverkehr verletzt oder getötet worden. Den Angehörigen möchte ich an dieser Stelle mein Mitgefühl aussprechen. Jeder dieser Toten, auch das haben wir jetzt, glaube ich, jeder einmal gesagt, aber ich sage es trotzdem noch, weil es stimmt, jeder dieser Toten ist einer zu viel, denn das Schlimme ist, dass diese Unfallursachen vermeidbar sind. Es gibt diverse vielversprechende Maßnahmen, um der Vision Zero näher zu kommen. Zum Beispiel, hat der Schickler ja nicht zugesagt, aber jetzt ist er auch eh weg, mehr Tempo 30. Das fordert auch die WHO. Ralf Sachs hat es ja vorhin auch gesagt. Studien belegen, dass der Zusammenprall mit einem 50 km/h fahrenden Auto für eine Fußgängerin zu 80% tödlich ist, während es bei 30 km/h nur eine 10%ige Wahrscheinlichkeit für einen tödlichen Unfall gibt. Beispiele wie Bologna und Helsinki beweisen das in der Praxis. Dort sind seit der massiven Ausweitung von Tempo 30 keine Menschen mehr im Straßenverkehr zu Tode gekommen. Zugegeben, in Helsinki wurde auch das Radwegenetz ausgebaut und an vielen Stellen die Fahrbahn für den Autoverkehr verengt. Das können wir von mir aus in Bremen auch noch an deutlich mehr Stellen tun. Der Vorteil an Tempo 30 ist, dass es im Gegensatz zu baulichen Maßnahmen der deutlich kostengünstigere Ansatz ist. Durch die Novelle der Straßenverkehrsordnung, haben zumindest meine Kolleginnen aus der Koalition jetzt auch beide schon gesagt, haben die Kommunen ja mehr Möglichkeiten, Tempo 30 einzuführen. Und das sollten wir in Bremen auch nutzen. Wir brauchen allerdings auch eine strengere Verkehrsüberwachung. Dass wir in Bremen jetzt mehr sogenannte Enforcement-Trailer, also mobile, autonome Blitze, angeschafft haben, ist schon mal gut, reicht aber an der Stelle noch nicht aus. Wir brauchen außerdem dringend mehr Personal bei der Verkehrsüberwachung und den Einsatz von sogenannten Scan-Cars gegen FalschparkerInnen. Denn auch illegal abgestellte Autos gefährden andere Personen, da die Fahrzeuge, die ja alle immer größer und breiter werden, Sichtachsen versperren, die wichtig für die Verkehrssicherheit sind. Der Einsatz von Scan-Cars ist inzwischen rechtlich zulässig. Und in Stuttgart gibt es zum Beispiel schon einen Modellversuch, nachdem man festgestellt hat, dass dort jeder fünfte Unfall im Zusammenhang mit einem falsch geparkten Auto stand. In Baden-Württemberg wollen sich dem nun diverse andere Städte anschließen. Der Rechtsstaat muss außerdem auch mit den Mitteln des Strafrechts mit voller Härte gegen diejenigen vorgehen, die sich im Straßenverkehr so benehmen, dass sie billigend Unfälle und damit letztendlich Verletzungen oder sogar den Tod anderer Personen in Kauf nehmen. Und das sind nun mal vor allem Autofahrer und nicht die Menschen mit ihren Funktionssacken und bunten Helmen, weil mit einem Rennrad kann man einfach niemanden zu Tode fahren. Eine Konstellation, der es immer wieder zu Verkehrstoten kommt, sind abbiegende LKWs, die RadfahrerInnen übersehen, weil sie sich im toten Winkel befinden. Dabei, das haben wir jetzt auch schon gehört, dabei gibt es bereits gut funktionierende Abbiegeassistenten, um solche Unfälle zu vermeiden. Diese können einerseits ein Warnsignal abgeben und andererseits auch abbremsen, damit es gar nicht erst zu einem Unfall kommt. Trotzdem haben laut ExpertInnen maximal 10-15% der LKWs auf deutschen Straßen so eine Funktion. Eine Pflicht gibt es bislang nur für lange LKWs. Bis letztes Jahr gab es noch eine Bundesförderrichtlinie zum Einbau von Abbiegeassistenten. Diese ist aber ausgelaufen und wird aktuell nicht mehr unterstützt. Aus unserer Sicht ist das ein Fehler. Aber selbst wenn ein LKW mit einem Abbiegeassistenzsystem ausgestattet ist, heißt das nicht, dass diese auch genutzt werden. Laut Untersuchungen werden 8% der vorhandenen Abbiegeassistenten von InhaberInnen oder FahrerInnen der LKW abgeschaltet. Das ist zwar nur ein relativ kleiner Teil, Eine sinnvolle Rechtfertigung gibt es dafür aber einfach nicht. Hier müsste unbedingt angesetzt werden. FahrerInnen müssten im sicheren Umgang geschult werden. Das Ausschalten der Technik ohne plausiblen Grund müsste verboten werden. Für mehr Verkehrssicherheit sollten wir außerdem auch mehr Bürgerbeteiligung wahren. In Nienburg wurden BürgerInnen von der Polizei bei der Suche nach Standorten für neue Blitzer einbezogen. Daran sollte sich auch die Polizei Bremen ein Beispiel nehmen. So lassen sich Gefahrenstellen nämlich schneller erkennen. Die BremerInnen wissen am besten, wo in unserer Stadt gerast wird. Eine solche Aktion wäre ein klares Signal, dass das Engagement der BürgerInnen gezählt und gebraucht wird. Für uns als Vision Zero ist, anders als für manch andere habe ich den Eindruck, die Vision Zero nicht nur ein Lippenbekenntnis, denn eine Stadt ohne Verkehrstote ist realisierbar, wenn wir das alle wollen. Dankeschön.
1: Als nächstes hat das Wort der Abgeordnete Junitz, CDU-Fraktion.

0: Achso. Sehr geehrte Frau Präsidentin, sehr geehrte Kolleginnen und Kollegen, liebe Zuschauerinnen und Zuhörer. In dieser Debatte haben eben alle Fraktionen unisono ihr Beileid ausgesprochen. Das würde ich auch für uns tun, denn wir haben in den vergangenen Wochen 3 Verkehrstote in Bremen zu beklagen gehabt. Und es kann gar nicht oft genug gesagt werden, dass jeder Tote im Straßenverkehr, jeder Verletzte im Straßenverkehr ist immer einer zu viel. Und im Gedenken an die Verletzten und Toten sollten wir alle zuerst einmal an die Familien der Verstorbenen denken, an ihre Freunde, Kollegen, Bekannten und sehr vielen Menschen, die nun einen ihnen lieben Menschen verloren haben. Daher ist es gut und richtig, und ich bin dankbar für die Debatte, die wir heute hier führen, dass wir über Sicherheit im Straßenverkehr sprechen. Denn es zeigt, dass uns der Tod von Menschen im Straßenverkehr nicht kalt lässt als Politik und hoffentlich auch ein Stück wachrüttelt. Diese Schicksale sind nämlich Mahnung und Auftrag zugleich, mit voller Kraft darüber nachzudenken. Da wurden ja schon ein paar Ideen genannt, was wir besser machen können, aber vor allem, was wir als Politik besser machen werden. Daher bin ich auch dem ADFC sehr dankbar für das Engagement mit den Ghostbikes, mit den sogenannten Ghostbikes, welche uns immer wieder ermahnen und erinnern, dass unser Auftrag noch nicht erfüllt ist, die Vision Zero. Schauen wir uns die letzten traurigen, schweren und teils tödlichen Verkehrsunfälle in Bremen in der jüngeren Vergangenheit einmal im Detail an. So wurde schon auf den Tod der Radfahrerin Bezug genommen, die von einem LKW, der rechts abbog, erfasst wurde. Der Kollege Södenfuß hat leider eben falsch ausgesagt sozusagen, hat hier etwas Falsches verbreitet, denn Abbiegesysteme sind seit 2022 für neue Fahrzeugtypen und seit 2024 für neue Fahrzeuge, also LKWs, verpflichtend in der EU. Mit gut eingestellten Abbiegesystemen und entsprechender Aufmerksamkeit der Fahrer wird der tote Winkel bei LKW und Bussen heutzutage fast gänzlich vermieden. Dies haben mir auch LKW und Busfahrer bestätigt, mit denen ich in der vergangenen Woche gesprochen habe. Aber am Ende des Tages ist die Technik das eine. Das andere, und das kam mir eben viel zu wenig zum Tragen, das ist der menschliche Faktor. Und so hat die Polizeimeldung zu dem eben dargestellten Unfall auch erwähnt, dass der Verdacht besteht, dass dieser LKW-Fahrer unter Alkoholeinfluss stand. Schauen wir uns den Unfall am Wall an, in der Nacht zum 1. Mai. Und ich muss ehrlich sagen, als ich die Bilder gesehen habe, dachte ich zuerst an einen Anschlag. Wir haben da auch unser Parteihaus, und das war schon wirklich beängstigend. Und am Ende des Tages können wir nur froh sein, dass dieser Idiot, der da lang gerast ist, nicht ein paar Stunden schon vorher da lang gerast ist, als die dortige Gastronomie noch voll besetzt war. Schauen wir uns auch hier die dazugehörige Polizeimeldung an. Positiver Atemalkoholtest, vermutlich überhöhte Geschwindigkeit. In beiden Fällen also wahrscheinlich menschliches Versagen, verbunden mit dem Griff zum Alkohol. Und wenn wir dann den Blick auf die Verkehrszahlen wenden, stellen wir fest, dass 90% der Unfälle bundesweit auf menschliches Versagen zurückzuführen sind. Schauen wir uns die beiden anderen tödlichen Unfälle an, so ist ein E-Scooter-Fahrer tödlich verunglückt, als er mit einem Fahrrad zusammenstieß. Zu erwähnen ist aber auch noch der tödliche Unfall mit 2 Straßenbahnen und einer Frau am Schweizer Eck in Osterholz. Am Ende haben wir hier also Unfälle und Tote zu beklagen über alle Verkehrsmittel hinweg. Und jeder dieser Toten ist einer zu viel. Welche Konsequenz ist jetzt aber am Ende des Tages daraus zu ziehen? Straßenbahnen verbieten, Autos verbieten, E-Scooter verbieten, Fahrradfahren verbieten? Nein, Mobilität gehört zu unserer modernen Gesellschaft dazu. Wir müssen also im System und mit den Menschen handeln, um es sicherer für alle zu machen. Dies bedeutet für uns, darf ruhig geklatscht werden, kein Problem. Dies bedeutet für uns als CDU-Fraktion, und diese Aufzählung ist auf keinen Fall abschließend, sondern es sind nur Beispiele, die ich hier nenne. Tempo 30 an den richtigen Orten zu den richtigen Zeiten. Nicht um 21 Uhr am Samstag vor der Kita, sondern dann, wenn auch wirklich Kinder da sind, die beschützt werden müssen. Denn dann halten die Menschen sich an die Regeln. Denn dann können sie die Regeln auch nachvollziehen. Das ist zurzeit leider nicht der Fall, wenn es ideologisch eingesetzt wird. Zweiter Punkt, Bremen so unattraktiv für Raser und Poser zu machen, wie es eben möglich ist. Jetzt ist die Innensenatorin leider schon weg, aber vielleicht wird ihr das ja mitgegeben. Mit der Wiedereinsetzung der Sonderkommission Poser und Raser. Und wir brauchen Verkehrserziehung in den Kitas und Grundschulen, mit der Verkehrswacht, mit unseren beiden Verkehrsschulen. Und, das kam eben auch an der einen oder anderen Stelle zum Tragen, wir brauchen Verkehrsüberwachung. Nicht nur für Autofahrer, sondern für E-Scooterfahrer, für Radfahrer, für Fußgänger und eben auch für Autofahrer. Mein Schwiegervater in Bremerhaven, kleine Anekdote am Rande, fährt nicht auf der falschen Seite Fahrrad. Und warum nicht? Weil er Angst hat, eine Strafe zu bekommen. Wenn man sich aber hingegen in Bremen rumtreibt, ist das eher der wilde Westen, den wir hier an vielen Stellen zu beklagen haben. Fragen Sie mal die Menschen in der Überseestadt, im faulen Quartier, an der Bürgermeistersmitbrücke oder der Friedrich-Ebert-Straße. Wir brauchen eine Polizei, die so ausgestattet ist, dass sie ihren Aufgaben nachkommen kann, präsent ist und die Menschen beschützen kann, auch und vor allem im Straßenverkehr. Am Ende des Tages geht es darum, dass wir mehr Handeln brauchen. Das waren ja alles wohlfeile Worte. Wir wollen Scan-Cars haben, wir wollen jenes haben. Warum haben Sie es denn nicht gemacht? Auch der Kollege Sachse hat hier wunderbare Sachen aufgeführt, die man alle hätte machen können oder die man hätte machen müssen. Sie haben 16 Jahre lang die Verkehrsinnen in dieser Stadt gestellt. Warum fällt Ihnen das Thema jetzt leider erst ein? Die Verkehrstoten vorher und die jetzigen Verkehrstoten sind leider zu viele. Deswegen, wir brauchen als Verkehrspolitik in Bremen eine Verkehrspolitik des Pragmatismus, der Transparenz und der Nachvollziehbarkeit. Für mehr Sicherheit, für die Vision Zero. Lassen Sie uns Bremen gemeinsam besser machen. Dankeschön.
1: Meine Damen und Herren, weitere Wortmeldungen sehe ich jetzt nicht. Deswegen erhält jetzt Staatsrat Dr. Baumheit das Wort.
2: Frau Präsidentin, sehr geehrte Damen und Herren, der konkrete Anlass für diese Aktuelle Stunde ist ja der traurige, tödliche Unfall vor wenigen Tagen in Walle. Ich möchte damit zu Beginn auch noch mal im Namen des Senates den Angehörigen und dem engen persönlichen Umfeld des Opfers der Verstorbenen unser tiefes Mitgefühl aussprechen. Was ist konkret passiert? Eine Bremerin ist auf dem Radweg in ihrem Stadtteil unterwegs. Ein LKW bog nach rechts ab und übersah sie. Sie verstarb noch an der Unfallstelle aufgrund des Zusammenstoßes. Sicherlich, wie gerade schon gesagt, ein tragisches Ereignis und ein tiefer Schmerz für die Familie und für die Freunde. Wir können hier sicherlich nicht über den konkreten Einzelfall und die nachträgliche Aufklärung dieses Unfalles jetzt hier an dieser Stelle reden. Wir können aber versuchen, das strukturell noch mal zu betrachten, und dazu möchte ich einige Beiträge noch leisten. Wir kennen leider dieses Muster dieser Unfälle. Ein rechtsabbiegender LKW, eine geradeausfahrende Radfahrerin auf dem Radweg, ein Moment der Unaufmerksamkeit, ein toter Winkel und im schlimmsten Fall wie hier der Verlust eines Lebens. Sicherlich traut es ist für alle Beteiligten nicht hilfreich, aber trotzdem wahr, wenn wir darauf hinweisen, dass solche Konstellationen statistisch sehr selten sind. Aber natürlich ist jeder einzelne Unfall viel zu viel und jeder einzelne Unfall ist Anlass zur Trauer. Wir müssen aber eben auch in einer solchen Situation ehrlich miteinander reden, und deswegen müssen wir auch noch mal sehen, was bei dieser konkreten Kreuzung denn die Lage war. Wir können dort feststellen, dass der Radweg im Seitenraum verläuft, dass geparkte Autos die Sicht in diesem Bereich nicht wesentlich behindern oder gar nicht behindern, die Annäherung also im Grunde gut einsehbar ist. Und trotzdem, trotz dieser im Prinzip guten Rahmenbedingungen, ist dieser schwere, tödliche Unfall geschehen. Und da muss man eben dann sehen, wie man damit die Verkehrssicherheitsarbeit, die wir dann gemeinsam im Senat, aber sicherlich auch im politischen Raum noch weiter intensivieren wollen und diese Einschätzung dann noch weiter intensivieren können. Zum einen gehört es dazu, noch mal notwendigerweise an die grundlegenden Regeln zu erinnern. Beim Abbiegen gilt grundsätzlich nur die Schrittgeschwindigkeit, auch wenn ein schwerer LKW in solchen Gebieten grundsätzlich schneller fahren kann. Auch für ihn gilt dann eben das Thema der sehr einfachen Schrittgeschwindigkeit. Eigentlich sind diese Regeln sehr klar und eindeutig, damit sie aber zuverlässig auch unter Zeitdruck, unter schwierigen Sichtbedingungen, wie gesagt, an dieser Stelle gar nicht so sehr das Thema, gibt es eine technische Unterstützung, die ja von einigen Beiträgen schon genannt wurde, den Abbiegeassistenten. Das Bundesverkehrsministerium fördert den Einbau, und dankenswerterweise sind viele Bremer Unternehmen auch schon dabei, dieses Programm zu nutzen und intensiv ihre Fahrzeuge damit auszurüsten. Was leider bislang noch fehlt und wo der Bund noch nachrüsten muss, ist eine gesetzliche Pflicht zur Nachrüstung. Bei den neuen Fahrzeugen ist das dankenswerterweise schon der Fall, aber bei der Nachrüstung gibt es noch Handlungsbedarf. Sehr geehrte Damen und Herren, ich möchte Ihnen aber auch beschreiben, wie wir insgesamt in Bremen mit diesen Unfällen umgehen. Jeder einzelne schwere Verkehrsunfall wird in der schon genannten Verkehrsunfallkommission besprochen. Dort sitzen Polizei, Straßenverkehrsbehörde beim Amt für Straßenverkehr, das Innenressort, mein Ressort und die BSAG an einem Tisch. Sie schauen sich die Fälle genau an, sie diskutieren Ursachen, sie beraten Maßnahmen. Dort, wo es Möglichkeiten zur Entschärfung erkennbar sind, geht eine solche Empfehlung direkt an die ausführenden Stellen und die Umsetzung wird auch kontrolliert. Das sind sicherlich im Einzelfall keine großen Sprünge, aber es ist solide, konkrete, beharrliche Arbeit, an der wir gemeinsam weiterarbeiten sollen. Ich möchte auch noch betonen, dass Verkehrssicherheit natürlich eine Aufgabe von allen im Verkehr ist, aber sie ist aus unserer Sicht nicht in erster Linie eine Aufgabe der Schwächsten im Verkehr. Die Verantwortung dafür, dass alle sicher ankommen, liegt sicherlich bei denen, die mit großem Gewicht und mit großer Geschwindigkeit unterwegs sind, sicherlich auch bei denen, die mit nicht so großem Gewicht und dafür mit schnellen Zweirädern unterwegs sind. Auch denen gehört ein großes Maß an Verantwortung und sie müssen dazu beitragen, dass wir im Verkehrsraum insgesamt gut unterwegs sind und sicher von A nach B kommen können. Und damit sind wir bei dem Begriff, den ja alle in der Runde, und ich bedanke mich dafür, dass es ein großes Einvernehmen ist, das Ziel der Vision Zero dann auch zu verfolgen. Null Verkehrstote ist sicherlich, und das hat die Debatte ja auch gezeigt, kein politisches Feld der Auseinandersetzung, sondern ein gemeinsames Ziel, wobei wir uns aber insofern auch ehrlich machen müssen. Da haben auch einige gesagt, das ist ein Ziel und wir werden uns nicht müde, daran hinzuarbeiten. Eine hundertprozentige Erreichbarkeit ist aber leider, da Menschen im Spiel sind, auch sicherlich nicht ganz realistisch, aber das Ziel sollten wir so hoch wie möglich halten. Um dorthin zu kommen, müssen wir über das, was ich schon dargestellt habe, hinaus an verschiedenen anderen Stellen auch arbeiten. Wir müssen an der Infrastruktur arbeiten, an den Fahrzeugen, an den Geschwindigkeiten, an den Regeln und auch, das ist schon genannt worden, an der Kontrolle der Umsetzung dieser Regeln. Dazu gehört auch Tempo 30 im Stadtgebiet. Das hatten wir im letzten Mal vor einem Monat in der Stadtbürgerschaft auch schon intensiv diskutiert. Das ist kein flächendeckendes Thema, aber es ist ein Thema, was auch dazu beiträgt, zu mehr Verkehrssicherheit zu kommen. Das zweite Thema, was schon etwas schwieriger bzw. aufwendiger in der Umsetzung ist, aber trotzdem notwendig ist, dass wir gefährliche Kreuzungen systematisch umbauen in Richtung von mehr Verkehrssicherheit, beispielsweise entsprechende Ampelphasen anpassen oder eben auch das, was notwendig ist, was Sichtbeziehungen, Verbesserungen angeht, auch dort ist. Aber das ist etwas, was nicht von heute auf morgen geht, aber da arbeiten wir daran, wenn wir da entsprechende Stellen vor der Ort sehen. Der dritte Bereich ist der des sicheren Fußverkehrs, die sichere Querung von Hauptverkehrsstraßen. Auch da sind wir dabei, mit dem Querungshilfenprogramm mit Ampeln und Zebrastreifen entsprechend mehr Sicherheit im Straßenverkehr zu erzeugen. Und wir sind auch dabei, vierter Bereich, die Radverkehrsinfrastruktur weiterzuentwickeln in eine entsprechend sichere Ausgestaltung. Auch das schon genannte Thema Neuordnung des Parkens kann man in diesem Kontext nennen. Und letzter Punkt, die Kontrolle und Durchsetzung. Vision Zero ist sicherlich nur dann erreichbar, wenn wir auch entsprechend ausreichend das Ganze kontrollieren. Aber auch das ist schon genannt worden. Von daher möchte ich das nur noch mal entsprechend zur Abrundung auch von hier aus benennen. Ebenfalls schon genannt sind Städte wie Oslo und Helsinki, aber wir müssen gar nicht so weit schauen. Auch in Bremerhaven ist es durchaus positiv zu vermerken, dass im vergangenen Jahr dort kein einziger tödlicher Verkehrsunfall zu beklagen gewesen wäre. Also von daher, es ist schon möglich, in diese Richtung weiterzugehen, aber es ist auch kein Selbstläufer, sondern wir müssen daran gemeinsam arbeiten. Ich habe aber dafür ganz viele Beiträge aus der Debatte heute mitbekommen, dass wir das als gemeinsames Ziel verfolgen. Dafür bedanke ich mich. Lassen Sie uns daran gemeinsam arbeiten. Herzlichen Dank.
1: Meine Damen und Herren, jetzt rufe ich Sie. Okay, Wortmeldungen liegen mir nicht vor. Deswegen ist die Aktuelle Stunde mit diesem Beitrag beendet. Und ich rufe den Tagesordnungspunkt 23 auf, eine Serviceoffensive für Brems Recyclinghöfe. Dringlichkeitsantrag der Fraktion der FDP vom 19. Mai 26 mit der Drucksache 21803S. Die Beratung ist eröffnet. Wortmeldungen liegen nicht vor. Die Beratung ist geschlossen und wir kommen zur Abstimmung. Wer diesem Antrag seine Zustimmung geben möchte, den bitte ich um das Handzeichen. Das ist CDU-Fraktion, FDP-Fraktion, Gruppe BA und Bündnis Deutschland. Ich bitte um die Gegenprobe gegen die Stimmen der Koalition. Ich bitte um Enthaltung. Sehe ich nicht. Meine Damen und Herren, die Stadtbürgerschaft lehnt den Antrag ab. Jetzt kommen wir zum Top 4. Warum unternimmt der Senat Bovenschulte nichts gegen immer mehr marode Straßen, Fuß- und Radwege in Bremen? Große Anfrage der CDU vom 9. April 24 mit der Drucksache 21167S. Dazu Mitteilung des Senats vom 21. Mai 24 mit der Drucksache 21210S. Wir verbinden hiermit Top 5 Verbesserung der Straßeninfrastruktur in Bremen, nachhaltige Sanierung und effizientere Planung. Antrag der Fraktion der CDU vom 25. März 25 mit der Drucksache 21495S. Und sechstens, der Ankündigungssenat hat wieder zugeschlagen. Noch immer keine digitale Erfassung der maroden Straßeninfrastruktur. Große Anfrage der Fraktion der CDU vom 10. Februar 26 mit der Drucksache 21716S. Dazu Mitteilung des Senats vom 17. März 26 mit der Drucksache 21763S. Dazu als Vertreter des Senats Staatsrat Dr. Baumheier. Meine Damen und Herren, die Aussprache ist eröffnet und als erstes hat das Wort der Abgeordnete Jonitz, CDU-Fraktion.

0: Sehr geehrte Frau Präsidentin, sehr geehrte Damen und Herren, liebe Kolleginnen und Kollegen. Wir diskutieren heute die Antworten des Senats auf unsere großen Anfragen aus den Jahren 2024 und 2026 sowie unseren Antrag aus dem Jahr 2025. Bei dem Thema sind wir also am Ball geblieben und sind es weiterhin. Aber worum geht es eigentlich? Es geht um den Zustand der Straßen, der Radwege, der Gehwege in Bremen. Trauriger Spoiler, traurige Wahrheit und roter Faden der Antworten des Senats. Dieser Senat Bovenschulte kann es nicht. Auch wenn es hier gleich aus den Regierungsfraktionen ertönen wird, wie viel mehr Geld in den letzten Jahren investiert wurde, schreibt der Senat in seinen Antworten selbst, und ich zitiere: Die vom Senat angestrebte Substanzverbesserung durch großflächige Maßnahmen wurde nicht realisiert. Sowohl in der Antwort 2024 als auch in der Antwort 2026. Dies ist ehrlich. Es ist aber am Ende auch das Eingeständnis der gescheiterten Politik des Senats Bovenschulte. Es ließe sich aber auch eigentlich gar nicht verheimlichen. Denn die Menschen in unserer Stadt erleben und erleiden jeden Tag Schlaglöcher, bröckelnde Bordsteine, holprige, wenn überhaupt vorhandene Radwege. Jede Fahrradfahrt wird zur Zumutung, jede Busfahrt zum Rütteltest. Der Senat räumt selbst ein, dass es immer noch keinen validen Überblick über den Zustand des Straßennetzes gibt. 2023 angekündigt, immer noch nicht vorhanden. Und noch viel schlimmer, es bedeutet, dieser Senat kippt seit Jahren immer mehr Geld in ein System, wo er nicht weiß, wie kaputt es ist, wo er gar nicht weiß, wo es am schlimmsten ist, wo er gar nicht weiß, wie er es nachhaltig besser machen könnte. Sie kippen Millionen um Millionen an Euro in ein Fass ohne Boden, ohne Wissen, ohne Verbesserung. Dies ist ein Offenbarungseid des Senats Bovenschulte. Und wir werden gleich hören, dass der Senat 15 Millionen Euro des Sondervermögens des Bundes zusätzlich in die Straßeninfrastruktur steckt. Ja, das ist richtig. Aber was machen Sie mit diesen 15 Millionen Euro? Sie kippen einfach Asphalt auf die Straßen. Eine substanzielle Verbesserung findet nicht statt, wie wir in der Deputation bereits erfahren haben. Denn die vom ASV ausgewählten Straßen sind einfach nur ein Zufallsprodukt von Straßen, die schnell gebaut werden können. Aber nicht von Straßen, die die Verkehrssicherheit, wie wir eben auch schon diskutiert haben, den Verkehrsfluss oder den Verkehrskomfort in Bremen verbessern würden. 15 Millionen Euro werden mit heißer Nadel ausgegeben. Trotz steigender Finanzmittel, trotz immer mehr Geld, wird es keine Substanzverbesserung der Straßen, Fuß- und Radwege geben, schreibt der Senat selbst. Dieser Senat Bovenschulte kann es nicht, schreibt er selbst. Wie soll dieses Problem denn nun gelöst werden? Dies bringt mich zu unserem Antrag der CDU-Fraktion. Erstens, wir brauchen eine regelmäßige Straßenzustandserfassung, zum Beispiel durch Müllfahrzeuge. Mit Handy und entsprechender Software technisch kein Problem. Unseren Antrag dafür hatten wir im September 2023 auch schon eingebracht. Zweitens, einen konkreten Maßnahmenplan bis 2035 mit einem klaren Priorisierungssystem, damit die Menschen und auch die Versorger, die BSAG, nachvollziehen können, was passiert, wann und warum. Drittens, ein Koordinierungssystem mit privaten Bauträgern, um Baustellen aus einem Guss zu machen. Keine Dauerbaustellen wie in Schwachhausen oder in Huchting. Viertens, aufbauend auf der regelmäßigen Straßenzustandserfassung, die Haushaltsmittel anzupassen, damit nicht Geld in ein Fass ohne Boden gekippt wird, sondern systematisch Verbesserungen auf den Weg gebracht werden und vor allem auch umgesetzt werden. Fünftens, das Amt für Straßen und Verkehr so auszustatten, dass die Damen und Herren dort ihrem Auftrag auch tatsächlich nachkommen können. Wir haben da schon tolle Mitarbeiter, aber wir brauchen mehr davon, damit wir endlich eine dauerhafte und nachhaltige Substanzverbesserung der Straßen, der Radwege und der Gehwege in Bremen erreichen. Deswegen vielen Dank für die allgemein breite Zustimmung, die gleich erfolgen wird, für unseren Antrag. Lassen Sie uns Bremen gemeinsam besser machen. Vielen Dank.
1: Als nächstes die Abgeordnete Schiemann, SPD-Fraktion.

0: Sehr geehrte Frau Präsidentin, sehr geehrte Damen und Herren, wir debattieren heute die Große Anfrage der Fraktion der CDU zu dem Zustand der Straßen, Fuß- und Radwege in Bremen sowie den Antrag der CDU zu einer nachhaltigen Sanierung und effizienteren Planung. Wir alle wissen, wie wichtig ein sicherer Zustand der Straßen-, Fuß- und Radwegeinfrastruktur für die Mobilität der Menschen in Bremen und umzu ist. Denn nur ein sicheres und intaktes Straßen- und Wegenetz sichert die für uns in allen Lebenslagen notwendige Mobilität und damit auch die gesellschaftliche Teilhabe, auch im Rahmen der öffentlichen Daseinsfürsorge. Die Antworten des Senats auf die Große Anfrage der CDU legen dar, der Bremer Senat stellt sich dieser Verantwortung. Die Straßen-, Fuß- und Radwege werden von den Erhaltungsbezirken des Amtes für Straßen und Verkehr regelmäßig auf Schäden überprüft. Dabei steht die Aufrechterhaltung der Verkehrssicherheit der Straßen-, Fuß- und Radwege an erster Stelle. Die bei den regelmäßigen Kontrollen festgestellten Schäden werden, soweit es sich dabei um kleinere Schäden wie Schlaglöcher oder Risse handelt, zügig behoben. Soweit es sich um größere Schäden an der Straßen-, Fuß- und Radwegeinfrastruktur handelt, werden diese als Einzelprojekte für das Sondervermögen Infrastruktur angemeldet und mit gezielter Maßnahmenplanung angegangen. Seit 2019 hat der Senat nun die Mittel für die Straßenerhaltung nahezu verdoppelt. Trotzdem müssen wir feststellen, dass die gestiegenen Preise im Baubereich auch dieses deutliche Plus der Straßenerhaltung auffrisst. Auch die zusätzliche Nachfrage von Bauleistungen wird für den Straßenerhalt eine zusätzliche Herausforderung bleiben. Deshalb ist es wichtig, Maßnahmen der Straßenerhaltung mit planbaren Bauaktivitäten anderer Vorhabenträger abzustimmen. Denn durch diese Form der intelligenten Planung von Erhaltungsmaßnahmen kann eine Mehrwertschöpfung im Bereich der Straßeninfrastruktur gesichert werden, beispielsweise in Form der etablierten Kanalbaustufenprogramme in Zusammenarbeit mit der Hansewasser. Mit der Bereitstellung des Sondervermögens für Infrastruktur durch den Bund in historischer Höhe kommt nunmehr auch Bremen seinem Ziel näher, die Straßensanierung auch im Rahmen des Sondervermögens für Infrastruktur und Klimaneutralität ab 2026 deutlich auszuweiten. Laut der Mitteilung des Senats ist auch ein weiterer zentraler Schritt auf dem Weg zur gut funktionierenden Straßeninfrastruktur in Planung: der Aufbau eines digitalen Erhaltungsmanagementsystems. Dieses wird auf aktuellen Daten und wissenschaftlichen Erkenntnissen basieren und Bremen ermöglichen, Finanzierungs- und Maßnahmenpläne nach einheitlichen, nachvollziehbaren Kriterien zu erstellen. So werden Ressourcen gezielt dort eingesetzt, wo sie den größten Nutzen stiften. Ein weiterer wichtiger Baustein ist die flächendeckende Ersterfassung aller Straßen des Sondervermögens mit speziellen Messfahrzeugen, die der Senat nunmehr abgeschlossen hat. Diese Datenerfassung liefert nunmehr präzise Informationen über den Zustand unserer Straßen und bildet die Grundlage für ein modernes, datenbasiertes Management. Mit der Integrierung der gewonnenen Daten in ein neues EDV-System wird die Bewertung der Straßenzustände nach standardisierten und merkmalbezogenen Kriterien für mehr Transparenz, Vergleichbarkeit und Nachvollziehbarkeit sorgen. Fazit: Mit den Mitteln des Infrastrukturfonds des Bundes wird für Bremen die finanzielle Basis mit dem neuen digitalen Erhaltungsmanagement ein zukunftsorientiertes Werkzeug für eine deutlich verbesserte Straßen-, Fuß- und Radwegeinfrastruktur geschaffen. Den Antrag der CDU lehnen wir ab. Herzlichen Dank.
1: Als nächstes hat das Wort der Abgeordnete Leitreiter, Fraktion BD.
2: Sehr geehrte Frau Präsidentin, liebe Kolleginnen und Kollegen, wenn wir heute über die Straßeninfrastruktur unserer Stadt sprechen, dann sprechen wir über einen Zustand, der längst nicht mehr nur ein Ärgernis ist. Es ist ein handfestes Armutszeugnis für den politischen Willen dieses Senats. Drei Drucksachen liegen uns vor. Was sie gemeinsam zeigen, ist ernüchternd. 2 Jahre Debatte, 3 Drucksachen und noch immer kein vollständiges digitales Bild unserer Straßen, kein belastbarer Sanierungsstau in Zahlen, keine klare Priorisierung. Das, liebe Kolleginnen und Kollegen, ist nicht Verwaltungsroutine, das ist Stillstand auf Kosten der Bürgerinnen und Bürger unserer Stadt. Ich komme zum ersten Punkt: Zustandserfassung und Transparenz. Der Senat hat uns in Drucksache 21763S mit, dass die erste Befahrung zwar erfolgt sei, die Auswertung aber weiterhin laufe. 237.000 Euro sind dafür ausgegeben worden. Ein Zustandsbericht ist für das erste Halbjahr 2026 angekündigt. Die nächste Befahrung soll jedoch erst 2027 stattfinden. Das ist kein Fahrplan, das ist eine Vertröstung. Städte wie Köln, Dresden oder Wien betreiben längst vollständige digitale Erhaltungsmanagementsysteme mit öffentlich einsehbaren Daten. Bremen dagegen arbeitet weiter mit Stückwerk. Wir als Fraktion Bündnis Deutschland fordern deshalb eine vollständige digitale öffentliche einsehbare Zustandserfassung ergänzt um ein verbindliches digital gestütztes Erhaltungsmanagementsystem. Und wir fordern ein öffentliches Register der Gefahrenstellen. Wenn zum Beispiel in der Hospitalstraße in Bremen-Nord Tempo 10 angeordnet werden muss, um eine Straße überhaupt noch befahrbar zu halten, dann ist der Begriff verkehrssicher nichts weiter als eine Beruhigungspille, und zwar für die Politik, nicht für die Bürgerinnen und Bürger, die jeden Tag durch Schlaglöcher navigieren müssen. Zweitens, Personal und Koordinierung. Der Senat selbst bestätigt in seiner aktuellen Antwort den Personalmangel. Ganze 2 Beschäftigte sind für die strategische Steuerung des gesamten städtischen Straßennetzes zuständig. 2, das ist keine Fachaufsicht, das ist Mangelverwaltung, meine Damen und Herren. Und es erklärt, warum Haushaltsmittel Jahr für Jahr erhebliche Planistabweichungen aufweisen. Das Geld steht im Haushalt, es wird nur nicht verbaut, weil die Umsetzungskapazitäten nicht da sind. Wir brauchen eine personelle Aufstockung der strategischen Steuerung, eine zentrale Koordinierungsstelle, auch unter Einbindung privater Bauträger, wie sie die CDU in der Drucksache 21495S zu Recht gefordert hat. Und wir brauchen endlich Innovation. Sensoren auf städtischen Müllfahrzeugen, Drohnenbefliegung, KI-gestützte Bildauswertung, das ist alles keine Zukunftsmusik mehr. Das ist andernorts gelebte Praxis, meine Damen und Herren. Bremen muss aufhören, sich vor Digitalisierung zu drücken. Drittens, Finanzierung und Umsetzung. Die Baupreise sind seit 2007 um 77% gestiegen. So steht es in Drucksache 21202S. Die Budgets für Substanzerhalt sind in dieser Dimension nicht mitgewachsen. Es stellen sich die Fragen, wie groß ist der Sanierungsstau in Euro? Wie viele Kilometer Straße sind in Zustandsklassen 4 und 5? Auf diese einfachen Fragen bekommen wir bis heute keine Antwort. Wir fordern deshalb reale, an die Baupreissteigerung angepasste Budgets. Wir fordern verbindliche Sanierungsziele mit klaren Zeitachsen, orientiert am Zielhorizont 2035, wie er in Drucksache 21495S benannt ist. Und wir fordern eine Umschichtung der Haushaltsmittel. Substanzerhalt muss endlich Vorrang haben vor teurer Symbolpolitik. Liebe Kolleginnen und Kollegen, Straßen verfallen nicht linear, sondern exponentiell. Jeder Euro, den wir heute nicht in den Substanzerhalt investieren, kostet uns morgen das 4- bis 5-fache. Die Forderungen der BD-Fraktion sind klar. Erstens, digitale Zustandserfassung mit öffentlicher Einsehbarkeit. Zweitens, verbindliches Erhaltungsmanagement und eine zentrale Koordinierungsstelle mit ausreichend Personal. Drittens, an die realen Baupreise angepasste Budgets und messbare Sanierungsziele. Bremen braucht keine weiteren Absichtserklärungen. Bremen braucht endlich eine Infrastrukturpolitik, die diesen Namen verdient, transparent, datenbasiert und konsequent. Ich komme gleich zum Schluss. Denn wer heute den Asphalt vernachlässigt morgen die Wirtschaft, die Sicherheit im Straßenverkehr und nicht zuletzt das Vertrauen der Bürger und Bürger in die Handlungsfähigkeit dieses Staates. Vielen Dank für Ihre Aufmerksamkeit.
3: Als nächstes der Abgeordnete Sachse, Fraktion Bündnis 90 Die Grünen.
4: Frau Präsidentin, meine Damen und Herren, ich habe schon gedacht, dass dieser Antrag oder diese Anträge nie auf die Tagesordnung kommen würden und wir die durchschleppen bis zum Ende der Legislatur. Deswegen bin ich beruhigt, dass wir das nach so langer Zeit dann doch hier miteinander besprechen. Ich habe mal geguckt, was der Deutsche Städtetag so sagt, wie denn die Lage in den Städten und Kommunen ist. Der Deutsche Städtetag warnt eindringlich vor den Folgen der maroden Infrastruktur in deutschen Kommunen und fordert massive Investitionen sowie schnellere Verfahren. Also Bremen ist ganz bestimmt kein Einzelfall. Das wissen Sie ganz genau. Im Bremer im Städtetag sind nämlich ganz viele Kommunen, ganz viele, die auch CDU regiert sind, wo die FDP mit bei ist. Das heißt, wir haben ein Problem im ganzen Land. Und das ist kein Sonderfall. Manchmal, Herr Younes, darüber haben wir uns ja schon öfter unterhalten, glaube ich auch, dass Sie wunderbare Gruselromane schreiben könnten, weil Sie wirklich uns das Gruseln lernen mit dem, was Sie an Superlativen hier machen. Aber es einzuordnen und zu sagen, das ist schlimm, die Situation, aber sie ist eben im ganzen Land schlimm. Das wäre zumindest eine Aufgabe gewesen. Und bei diesem Sondervermögen, da ist ursprünglich gesagt worden, da sind zwei Sachen gesagt worden. Die eine Sache ist, 60% sollten bei den Kommunen ankommen. Da ist fast nichts von übrig geblieben. Es ist nur ganz wenig bei den Kommunen angekommen. Und es ist dann noch das Thema Klimaschutz noch erwähnt worden. Wir haben ja nun als Grüne im Bund nur deswegen zugestimmt, weil eben ganz massive Investitionen in den Klimaschutz gemacht werden sollten. Auch davon ist am Ende nicht viel übrig geblieben. Das würde zur Redlichkeit dieser Debatte auch gehören. Sie haben doch komplett recht, wenn wir ein Haus, was kaputt ist, wo es durchregnet, wenn wir das nicht reparieren, wird das auf Dauer ganz teuer. Das wissen wir alle miteinander. Das ist eine Binse. Nur wir haben das Geld nicht dafür, weil die Kommunen nicht entsprechend ausgestattet werden. Und das betont der Deutsche Städtetag gebetsmühlenartig immer wieder. Und ja, wahrscheinlich wird der Staatsrat zu Recht sagen, die Bremer Straßen sind verkehrssicher. Also dass das jetzt ein Ort ist, wo man eigentlich ein Schlachtloch-Suchgerät bräuchte, damit man noch da sich irgendwie durchschlängelt dabei. Das ist doch Quatsch. Wenn Sie ein Co-Referat hier halten wollen, können Sie es gerne tun und sich danach melden dann dabei. Das heißt, ich freue mich sehr, wenn ich die Wahrheit höre. Nur von Ihnen höre ich sie selten. Wir haben die Mittel für Straßenerhaltung erhöht. Die sind verdoppelt worden von 9 auf 20 Millionen. Der Kollege hat komplett recht, wenn er sagt, durch die Baukostensteigerung ist das komplett aufgefressen worden. Ist richtig. Ich würde es gar nicht bestreiten. Das ist zu wenig, was wir hier in Bremen machen. Das ist auch zu wenig, was wir in Schulen investieren. Das ist doch vollkommen klar. Wir müssten mehr machen. Das ist aber in Köln und Berlin und Hamburg ist das genauso. Aber ich bin ja ein großer Freund von Benchmarking. Ja? Das Lernen, was in anderen Kommunen möglicherweise auch außerhalb Deutschlands passiert, weil nur das kann uns einen objektiven Blick ermöglichen und dann können wir von anderen Städten lernen dabei. So, Sondervermögen, das haben Sie schon erwähnt, 15 Millionen haben wir gemacht, das ist auch nicht genug dabei, sondern es müsste sehr viel mehr werden. Es wird in 18 Projekte investiert, auch nicht einfach so danach, was uns mal eben so im Zufall eingefallen ist. Einerseits loben Sie das ASV und dann arbeiten die wie mit der Glaskugel und filtern dann irgendwelche Sachen aus dem Lostopf raus. Sondern ich glaube, das wird mit den zu wenigen Mitteln sehr seriös dort gemacht. Das wird auch sehr seriös im Ressort gemacht. Mit der Digitalisierung sind wir am Start. Das könnte früher sein, das sehe ich genauso. Da haben Sie ja einen Punkt mitgemacht. Auch die FDP, wenn Sie immer wieder gesagt haben, Digitalisierung würde da helfen. Dadurch sind nicht mehr Mittel da, aber wir wissen vielleicht, wie wir sie besser prioritär einsetzen können. Also, im Grundsatz haben Sie einen Punkt gemacht, nur Sie haben die Ursachen nicht erklärt. Und die Ursachen sind eindeutig eine Unterfinanzierung unserer Kommunen und da müssen wir ran und da muss auch der Bund ran und der hat sich dem ganz eindeutig bei dem Sondervermögen entzogen.
3: Als nächstes hat das Wort der Abgeordnete Söldenfuß, Fraktion Die Linke.
5: Für alles, was Geld kostet, Herr Leitreiter. Sehr geehrte Frau Präsidentin, liebe Kolleginnen, liebe Gäste. CDU hat es schon wieder getan. Sie beschweren sich über kaputte Infrastruktur, während Sie selbst die Hauptverantwortung dafür tragen, dass die Kommunen deutschlandweit wohlgemerkt pleite sind. Die Union sorgt nämlich mit ihrer Politik im Bund dafür, dass die Kommunen gar nicht anders können, als ihre Infrastruktur kaputt zu sparen. Ich finde diese Heuchelei wirklich schwer zu ertragen, dass Sie sich andauernd hier hinstellen und den Senat für Dinge kritisieren, die Sie in Wahrheit zumindest mit zu verantworten haben. Doch kommen wir mal zu Ihrem Antrag. Ihre Problemanalyse ist ja an Teilen gar nicht so falsch. Sie stellen zum Beispiel ebenfalls fest, dass es ein Problem ist, dass großflächige Sanierungsmaßnahmen noch in Ausnahmefällen durchgeführt werden, da die vorhandenen Gelder vorrangig für kurzfristige Verkehrssicherungsmaßnahmen verwendet werden müssen. Ja, stimmt. Das ist das Problem. Die logische Schlussfolgerung wäre dann ja, dass man zwei Möglichkeiten hat. Erste Möglichkeit, das vorhandene Geld wird eben nicht mehr für kurzfristige Verkehrssicherungsmaßnahmen eingesetzt, sondern für großflächige Sanierungsmaßnahmen. Dann können anderswo Maßnahmen durchgeführt werden, die dann nachhaltiger sind. Das heißt in der Konsequenz aber auch, dass manche Straßen und Gehwege gesperrt werden müssen, weil sie halt nicht mehr verkehrssicher sind. Oder die zweite Möglichkeit, man braucht halt mehr Geld. Die Schlussfolgerung der CDU ist aber, und das finde ich echt typisch, deswegen zitiere ich das mal, um diesen Teufelskreis zu durchbrechen, ist eine strategische und nachhaltige Sanierungsplanung erforderlich, die über akute Schadensbeseitigung hinausgeht und strukturelle Verbesserungen anstrebt. Zack, einfach mal strategische Sanierungsplanung eingeführt und auf einmal lassen sich mit den vorhandenen Ressourcen auf magische Weise 10-mal so viele Straßen reparieren wie vorher. Sie suggerieren den Leuten einfach, dass die Mitarbeitenden vom ASV aktuell planlos durch die Stadt fahren und irgendwelche zufällig ausgewählten Schlaglöcher reparieren würden. Dieser Trick ist so simpel wie durchschaubar. Man fordert einfach, dass man jetzt doch endlich mal eine strategische Herangehensweise bräuchte und kann dem politischen Gegner so unterstellen, dass er planlos agieren würde. Und gleichzeitig kann man über das eigentliche Problem hinwegtäuschen und so tun, als wäre alles ganz einfach zu lösen. Die Menschen fallen darüber auch nicht mehr herein. Die Leute verstehen nämlich langsam, dass es die Union ist, die unser Land kaputt spart, während sie gleichzeitig, weil ihnen leider einfach jedes ökonomische Verständnis fehlt, in der Hoffnung auf ein stärkeres Wirtschaftswachstum die Steuern für Unternehmen senkt. So zum Beispiel das steuerliche Investitionssofortprogramm, mit dem die Kommunen im Verhältnis zu ihrem Anteil am Gesamtsteueraufkommen mal wieder deutlich überproportional durch Steuergeschenke an Unternehmen belastet werden. Und trotzdem werden wir jetzt 15 Millionen in die Straßeninstandhaltung ausgeben. Die Mitarbeiter vom Amt für Straßenverkehr begehen übrigens alle Straßen in Bremen mindestens alle 6 Wochen, sodass man dort auch über kurzfristige Schäden gut informiert ist. Und auch die von der CDU geforderte Befahrung der Straßen zur Zustandsbewertung, was übrigens nicht dasselbe ist, wie dass man diese Verkehrssicherungsschäden feststellt, die ist inzwischen abgeschlossen. Ein Bericht darüber wird für die Deputation gerade vorbereitet. Die Erfassung des Straßenzustandes dient am Ende zwar der Transparenz und ist daher sinnvoll. Es wird aber nichts an dem Fakt ändern, dass das Geld, was wir in Bremen zur Straßeninstandhaltung zur Verfügung haben, einfach nicht reicht. Es reicht nur, um die dringendsten Schäden zu beheben, aber einfach nicht, um alle Straßen in einem Top-Zustand zu halten. Das ist eine Wahrheit, die Sie versuchen, mit Ihren Nebelkerzen hier irgendwie zu verschleiern. Ihr Antrag ist nicht mehr als die nächste billige Version, den Senat zu diffamieren und letztendlich auch die Mitarbeiter im Amt für Straßenverkehr, die eben sehr wohl täglich dafür sorgen, dass der Verkehr in Bremen fließt und wir nicht dauerhaft Straßen und Wege sperren müssen. Und das, obwohl die Ressourcen eigentlich vorne und hinten nicht reichen. Ihren Antrag werden wir daher ablehnen. Vielen Dank für die Aufmerksamkeit.
3: Als nächstes hat das Wort der Abgeordnete Scheck, FDP-Fraktion.
6: Frau Präsidentin, sehr geehrte Kolleginnen und Kollegen, manchmal lohnt es sich auch, in den meisten Fällen lohnt es sich auch, nach der Linksfraktion zu sprechen, um die Dinge mal einzuordnen. Wir debattieren hier zwei Anfragen der CDU verbunden mit einem Antrag. Es geht um den Zustand der Straßen, Fuß- und Gehwege. Das ist ein Thema, was Sie schon öfter auf die Tagesordnung gehoben haben. Auch wir haben das als FDP-Fraktion schon gemacht und haben mal abgefragt. In der letzten Legislatur war das, wie der Zustand der Gehwege in Bremen ist. Sie konnten das damals nicht beantworten, weil es schlichtweg nicht vernünftig erfasst wurde. systematisch, sondern es war tatsächlich genau so, wie der Herr Söldenfuß gerade versucht hat, es zu leugnen. Wenn irgendwo sich ein Bürger gemeldet hat, dann ist ein Mitarbeiter vom ASV dorthin gefahren, hat sich das angeguckt und dann wurde reagiert. Genau so ist es bisher abgelaufen. Und wir haben auch konkret einzelne Straßen abgefragt, unter anderem im März diesen Jahres die Oberneulander Landstraße. Wir wollten wissen, in welchem Zustand ist sie, wie groß ist der Sanierungsbedarf und so weiter. Damals antworteten sie, dass die Straße in einem verkehrssicheren Zustand ist. Das war schon damals dünn. Wer jeden Tag über die Oberneulander Landstraße fährt, der weiß, was das für eine Rumpelpiste ist. Und unser Anspruch kann es doch nicht in diesem Hohen Haus sein, dass es dort auf dieser Straße keine Todesfälle gibt. Viele Straßen in Bremen sind in einem fürchterlichen Zustand. Und Ihre Aussage, dass Schäden umgehend behoben werden, die wir damals gehört haben. Sehr geehrte Damen und Herren, umgehend ist nicht irgendwann in 20 Jahren, umgehend ist bitte heute und sofort und direkt. Und jetzt haben wir eine Anfrage der CDU zum ähnlichen Thema, zum Zustand der Fahrradstraßen und Gehwege. Und Sie antworten dort, dass Sie dem regelmäßigen Verkehrsbedürfnis genügen. Mehr auch nicht. Wir hätten eigentlich erwartet, weil ja abgefragt wurde, in welchem Zustand auch einzelne Straßen sind, dass wir irgendwie eine Form von Tabellen oder Übersichten bekommen zu einzelnen Quartieren, Zahlen, Daten, Fakten, zu sagen, dass die Straßen dem regelmäßigen Verkehrsbedürfnis grundsätzlich genügen, ist keine Aussage, die uns hier weiterbringt. Zwei, drei nette Fließsätze sind nicht das, was wir erwartet hätten. Interessant ist die Tabelle auf Seite 4 der einen Anfrage. Hier werden die geplanten Mittel dann tatsächlich den konkret ausgegebenen Mitteln gegenübergestellt. Und hier sieht man, dass zwar immer mehr Geld eingeplant wird und auch leicht mehr Geld ausgegeben wird, dass aber der Abstand zwischen dem, was man geplant hat auszugeben und dem, was man wirklich ausgegeben hat, immer größer wird. Das heißt, der Plan entfernt sich immer weiter vom Ist. Und es muss doch klar sein, ich meine, wir haben doch auch diese ganzen Daten schon mal abgefragt, die Summen, die wir investieren müssten, um die Straßen, um die Verkehrswege in Bremen wieder auf einen vernünftigen Stand zu bringen. Da sind wir im Milliardenbereich. Und da muss doch klar sein, dass Mittel von zuletzt knapp 40 Millionen Euro für den Erhalt, den Ausbau und den Neubau von maroden Straßen bei einem Haushalt von mehr als 6 Milliarden Euro nur eines ist, sehr geehrte Damen und Herren, es ist ein absolutes Armutszeugnis Ihrer Politik. Was nehmen wir jetzt mit? Entscheidend ist doch, dass Sie dringend mal in die Lage versetzen, überhaupt mal herauszufinden, in welchem Zustand die Straßen sind. So ein bisschen, was davon haben wir jetzt ja gehört. Einiges ist auf dem Weg, dass wir aber im Jahre 2026 immer noch nicht dort angekommen sind, ist ein absolutes Armutszeugnis. Wir müssen doch überhaupt erst mal wissen, in welchem Zustand sind die Straßen und eben wegkommen davon, dass irgendwo ein Bürger sagt, bei mir vor der Haustür funktioniert was nicht und dann fährt da ein Mitarbeiter vom ASV hin. Das kann doch nicht unser Ernst sein im Jahre 2026. Und natürlich müssen Sie auch im Kernhaushalt mehr Geld in die Hände nehmen, um den Erhalt der vorhandenen Gehwege, Straßen und Fahrradwege zu sichern. Das ist bei einem Haushalt mit so viel Geld, nochmal, keine einzige Regierung jemals zuvor hatte so viel Geld zur Verfügung, um ihre Aufgaben zu erledigen. Da ist diese Summe ein absoluter Witz. Und das Einzige, was die Linken in solch einem Fall können, ist dann immer nach dem Geld anderer Leute schreien, immer danach zu schreien und zu sagen, jetzt brauchen wir mehr Geld, entweder von denen, die sich was erarbeitet haben, jetzt brauchen wir noch höhere Steuern, wir brauchen eine Vermögensteuer oder

0: schwierig aus dem Kernhaushalt zu finanzieren wird. Aber Sie haben vergessen zu sagen, wer dafür die Verantwortung trägt. Sie haben über die ganzen Jahrzehnte von Jahr zu Jahr immer weniger Geld in den Erhalt der Straßen, der Verkehrswege gesteckt und das Geld für immer mehr andere Dinge ausgegeben. Sie haben doch die Situation, über die wir hier heute sprechen, politisch gewollt und quasi hier erzeugt. Und deswegen schieben Sie die Schuld nicht anderen zu. Sie sind die Ursache des Zustandes der Verkehrswege hier in Bremen. Und deswegen lösen Sie es auch. Sie haben 6 Milliarden Euro im Jahr zur Verfügung. Vielleicht fangen Sie mal an, Ihr Geld nicht mehr für so viel Quatsch auszugeben, sondern es dort zu investieren, wo es gebraucht wird, nämlich in die Straßen und in die Verkehrswege. Die Möglichkeiten haben Sie. Schieben Sie nicht die Schuld ständig anderen zu. Das ist ein linker Trick, der funktioniert aber nicht mehr. Vielen Dank.
1: Meine Damen und Herren, weitere Wortmeldungen aus den Reihen der Abgeordneten sehe ich nicht. Deswegen erhält jetzt Staatsrat Dr. Baumheier das Wort. Bitte schön.
2: Ja. Frau Präsidentin, sehr geehrte Damen und Herren, wenn ich mit dem letzten Redner beginnen darf, Herr Scheck, manchmal ist es doch von Vorteil, in der Opposition zu sein. Also von 1 Milliarde geschätzte Sanierungskosten, das bezogen auf 6 Milliarden insgesamt, zu sagen, dass man das mal einfach umschichten kann und dass das doch ein Witz sei. Da würde ich sagen, viel Spaß, wenn Sie mal die 1 Milliarde, ein Sechstel dann um. Nein, ich rede nur von der Dimension, die Sie sagen. Das ist etwas leicht so dargestellt, in dieser Dimension sozusagen. Aber ich habe es zur Kenntnis genommen, ein Sechstel des Gesamthaushaltes für die Straßensanierung ist aus Ihrer Sicht sinnvoll. Ich würde es gerne nehmen, aber ich würde gerne auch gemeinsam mit Ihnen 1 Milliarde anderen ebenso wichtigen Themen, die dieser Senat zu bewegen hat, umzuverteilen. Das ist, glaube ich, eher unrealistisch. Aber das fiel mir sozusagen am Anfang ein. Ich glaube, die Gemeinsamkeit, die wir hier ja auch durchaus in den verschiedenen Beiträgen feststellen konnten, ist, dass eine leistungsfähige Straßeninfrastruktur das Rückgrat verlässlicher Mobilität in Bremen ist für alles. Und von daher, glaube ich, ist an der Stelle, auf dieser Ebene, glaube ich, gar kein Dissens zu sagen. Wir sind nur sozusagen wirklich in der Situation, wie wir dann damit dann diesem Thema der Sanierung eines solchen notwendigen Sanierungsbedarfs dann auch tatsächlich gerecht werden können. Und auch das ist schon genannt worden, die Sicherstellung der Betriebs- und Verkehrssicherheit hat für uns dabei oberste Priorität. Und von daher werden wir auch weiterhin an dieser Stelle machen. Und das ist kein planloses Handeln, sondern es ist ein planvolles Handeln, weil wir eben an der Stelle, wo die Sicherheit gefährdet ist, auch entsprechend angehen. Dies machen wir nicht nach Daumen halten in die Luft, sondern wir machen es dadurch, dass unsere Kolleginnen und Kollegen vom ASV im Sondervermögen Infrastruktur einen sehr intensiven persönlichen Überblick über die Situation der Straßen, Fuß- und Radwege im Sondervermögen Infrastruktur haben. Es findet eine regelmäßige Überprüfung statt, in festen Intervallen, abgestimmt auf ihre jeweilige Bedeutung. Und da ist es dann eben auch der Priorität folgend so, dass die Hauptverkehrsstraßen intensiver, häufiger kontrolliert werden als nachgeordnete Straßen. Wenn wir dort im Kontext dieser Überwachung etwas feststellen, was einen sofortigen Handlungsbedarf ist, und wenn wir da eben in gewissem Ausmaße kleinere Schäden festzustellen haben, dann ist das auch etwas, was unmittelbar zeitnah durch die Vertragspartner, die wir regelmäßig haben, beseitigt werden kann. Natürlich gilt das nur für vergleichsweise kleinere, mittlere Schäden. Größere Maßnahmen müssen wir dann auch als Einzelmaßnahmen, Einzelprojekte projektieren, planen und umsetzen. Klar ist auch, dass wir mit einer rein reaktiven Schadensbeseitigung auf Dauer nicht auskommen. Wir müssen da schon auch natürlich in die Erweiterung dieses Straßenerhaltes gehen. Aber natürlich müssen wir da auch im Rahmen des verfügbaren Finanzvolumens dann auch handeln. Wir haben eine deutliche, auch das ist schon genannt worden, Erhöhung der Mittel für die Straßenerhaltung in den letzten Jahren verzeichnen können. Dafür bin ich für das zuständige Ressort an der Stelle auch dankbar, dass wir es hinbekommen haben, von 9 Millionen auf 20 Millionen jährlich. Aber es ist auch richtig, das gehört auch zur Ehrlichkeit dazu, dass die Kostenentwicklung auch eine entsprechende Relativierung dieses Zuwachses dann darstellt. Vorhin ist schon kritisch hinterfragt worden, dass das, was wir aus den LUKIF-Mitteln zusätzlich bekommen haben, dass das sozusagen ungeplanten Dingen über die Stadt verteilt wurden. Das möchte ich ausdrücklich zurückweisen. Unsere Kolleginnen und Kollegen im ASV haben da schon eine sehr sinnvolle Auswahl getroffen dessen, was wir in 26, 27 zusätzlich damit machen. Und ja, das sind erstmal nur Verbesserungen der Straßenoberfläche, aber es ist eine Verbesserung. Und wenn wir da insgesamt nicht nur auf der Straße, sondern auch in den begleitenden Rad- und Fußwegen da zu einer Verbesserung kommen, dann ist das auch schon ein Beitrag dafür, was wir uns als Ziel gesetzt haben in den Quartieren und in der Stadt insgesamt.

0: insgesamt zu mehr Qualität zu kommen. Insoweit ja, wir haben ein großes Thema in der Sanierungsdimension, aber wir sind auch auf dem Weg, Stück für Stück mit den Maßnahmen, die wir haben, dort auf dem Wege, uns zu bewegen. Und Herr Jonitz hatte ja schon die Ehrlichkeit gelobt, danke dafür, aber wir müssen eben auch deutlich machen, wir sind da nicht allein auf der Welt. Das Thema der Infrastrukturschulden, ich erinnere mich, dass ich den Begriff hier vor ungefähr einem Jahr schon mal in einer ähnlichen Debatte gebracht habe, das ist etwas, mit dem Deutschland insgesamt umzugehen hat. Und da ist das, glaube ich, etwas kurz gegriffen, wenn man das auf einzelne Senate kapriziert, sondern das ist schon ein Thema, wo sich alle in der Vergangenheit keine großartige, hervorragende Leistung gemacht haben, mit denen wir jetzt da mit diesen Schulden dann umzugehen haben. So, und wir brauchen natürlich auch eine entsprechende koordinierte langfristige Erhaltungsstrategie. Da sind wir auch dabei und ich kann Sie beruhigen, dass wir auch eine Basis dafür die Zustandserfassung, nämlich dann im Juni in der Baudeputation vorstellen werden. Aber auch da sollte man sich ehrlich machen. Natürlich ist es wichtig, dass wir wissen, wie die Situation insgesamt ist. Nur allein durch dieses Wissen werden wir auch nicht mehr Geld haben. Das ist sozusagen eine Unterstützung dessen, was unsere Kolleginnen und Kollegen im ASV sowieso durch ihre konkrete Arbeit machen, nämlich zu sagen, an den und den Stellen muss etwas passieren und das werden wir mit einer solchen entsprechenden Strategie unterstützen, aber nicht ersetzen, sondern wir brauchen das, was wir sowieso mit unserer physischen Kapazität im ASV haben, dann auch weitermachen. Anscheinend habe ich überzogen. Dann komme ich zum Ende und bedanke mich dafür, dass Sie alle gemeinsam das Thema der Infrastruktursanierung als wichtiges Thema gesehen haben. Das sehen wir als zuständiges Ressort ebenso. Und ich freue mich, wenn Sie uns dabei weiter unterstützen. Herzlichen Dank.
1: Meine Damen und Herren, weitere Wortmeldungen liegen nicht vor. Deswegen ist die Aussprache geschlossen und wir kommen zur Abstimmung. Wer dem Antrag der Fraktion der CDU mit der Drucksache Nummer 21495S seine Zustimmung geben möchte, den bitte ich um die Zustimmung. Bitte ich um das Handzeichen. Das ist die CDU-Fraktion, FDP-Fraktion, BA-Gruppe und Fraktion BD. Ich bitte um die Gegenprobe. Ist ja gut. Gegen die Stimmen der Koalition. Ich bitte um Enthaltung. Meine Damen und Herren, ich stelle fest, die Stadtbürgerschaft lehnt den Antrag ab. Im Übrigen nimmt die Stadtbürgerschaft von den Antworten des Senats mit der Drucksache 21202S und 21763S auf die große Anfrage der Fraktion der CDU Kenntnis. Kommen wir nun zu Tagesordnungspunkt 8, Arbeitszufriedenheit im Klinikverbund Gesundheit Nord. Fundierte Mitarbeiterbefragung durchführen. Antrag der Fraktion der FDP vom 10. Februar 25 mit der Drucksache 21465S. Dazu als Vertreterin des Senats Frau Senatorin Bernhard. Die Beratung ist eröffnet. Als erstes hat das Wort der Abgeordnete Humpich.
2: Sehr geehrte Frau Präsidentin, sehr geehrte Damen und Herren, manchmal erkennt man den Zustand eines Unternehmens nicht an Hochglanzbroschüren, sondern daran, wie oft Menschen sagen, so geht es nicht mehr. Und genau das erleben wir aktuell bei der Gesundheit Nord. Überlastanzeigen häufen sich, Abteilungen arbeiten dauerhaft am Limit, Beschäftigte schlagen Alarm und zu oft entsteht der Eindruck, es passiert nichts. Das Problem, ein Krankenhaus funktioniert eben nicht wie irgendein Verwaltungsapparat. Wenn in einer Klinik dauerhaft Überlast herrscht, dann bleibt das nicht folgenlos. Dann geht es nicht nur um Arbeitszufriedenheit, dann geht es am Ende des Tages um Patientensicherheit, um Versorgungsqualität und auch um die Zukunftsfähigkeit unseres kommunalen Klinikverbunds. Wir wollen eine vollumfängliche Mitarbeiterbefragung zur Arbeitszufriedenheit bei der Gesundheit Nord durch einen professionellen und unabhängigen Anbieter. Denn was ist aktuell eigentlich die Alternative? Der sogenannte Talentdialog, also Gespräche zwischen Beschäftigten und ihren Vorgesetzten. Und jeder, der einmal gearbeitet hat, weiß, das ist gut gemeint, aber die Frage, wie zufrieden sind sie eigentlich, beantwortet man in solchen Gesprächen meistens gegenüber der Führungskraft etwas diplomatischer als anonym durch einen unabhängigen Anbieter. Gerade wenn es um Überlastung, Führungsprobleme oder auch strukturelle Defizite geht. Und die Probleme sind längst sichtbar. In der Kinderchirurgie am KBM haben sich die Überstunden im ärztlichen Dienst innerhalb eines Jahres nahezu verdoppelt. Gleichzeitig gab es zahlreiche Überlastungsanzeigen. Der Chefarzt kündigte

0: nach Streitigkeiten um weitere Stellen. In der Radiologie mussten geplante Stellenreduzierungen wieder zurückgenommen werden, nachdem es auch dort zu Engpässen bei den Untersuchungen gekommen ist. In der Pathologie arbeitet zeitweise nur die halbe Belegschaft bei gleicher Leistung. Und bei all diesen Fällen drängt sich immer wieder dieselbe Frage auf. Warum wird eigentlich immer erst gehandelt, wenn diese Themen öffentlich werden, meine Damen und Herren? Denn genau dafür sind doch Überlast- oder auch Gefährdungsanzeigen da. Sie sind ein Warnsignal. Und ich finde es schon irritierend, wenn in einer Antwort aus der Gesundheitsdeputation erklärt wird, eine Gefährdungsanzeige sei immer ein Zeichen individueller Überforderung und stets subjektiv. Ja, natürlich ist Überforderung subjektiv. Schmerzen sind übrigens auch subjektiv und trotzdem kommt niemand auf die Idee, sie grundsätzlich zu ignorieren. Wenn in einzelnen Häusern also konstant hohe Zahlen an Gefährdungsanzeigen vorliegen, dann reden wir eben nicht mehr über Einzelfälle. Wir reden über Strukturen. Und genau deshalb brauchen wir belastbare Daten statt eben nur ein Bauchgefühl. Denn derzeit diskutieren wir eben nur oft im Nebel. Wie hoch ist die tatsächliche Belastung? Warum verlassen Beschäftigte die Geno? Warum ist die Fluktuation insbesondere in der Pflege so hoch? Und wo liegen die größten Probleme? Sind es bei Dienstplänen, Führungskultur, Kommunikation oder in der Personalausstattung? Schlicht und ergreifend, wir wissen es nicht. Und all das ist fahrlässig bei einem Unternehmen mit über 8.000 Beschäftigten und einer enormen Bedeutung für die Gesundheitsversorgung in Bremen. Zumal die Gesundheit Nord nicht irgendein privates Start-up ist. Sie ist einer der größten kommunalen Klinikverbünde Deutschlands und gleichzeitig eines der größten finanziellen Risiken für den Haushalt in dieser Stadt. Und wer Milliardenrisiken verwaltet, sollte wenigstens wissen, wie es den eigenen Beschäftigten geht. Und nein, das ist kein unzulässiger Eingriff in unternehmerische Entscheidungen, wie es die CDU kürzlich durch den Kollegen Bentsch in der letzten Deputation verlauten ließ. Politik setzt auch an anderen Stellen strategische Ziele für öffentliche Unternehmen. Wir reden über Investitionen, Strukturreformen, Neubauten, medizinische Schwerpunkte, Sanierungsprozesse. Aber ausgerechnet bei der Frage, ob man die eigenen Beschäftigten systematisch befragt, soll plötzlich die Grenze staatlicher Einflussnahme erreicht sein. Das hört sich schon sehr konstruiert an, meine Damen und Herren. Zumal die Herausforderungen doch größer werden. Im niedersächsischen Umland entstehen neue attraktive Klinikstandorte. Fachkräfte können sich heute aussuchen, wo sie arbeiten. Wer also gute Leute halten will, muss mehr bieten als warme Worte in Sonntagsreden. Beschäftigte wollen eben ernst genommen werden. Und genau das wäre eine unabhängige Mitarbeiterbefragung. Ein Ziel, ein Signal des Zuhörens. Nicht jede Kritik wird angenehm sein, das wissen wir. Aber genau darum geht es doch. Probleme erkennt man eben nicht dadurch, dass man sie wegmoderiert. Man erkennt sie dadurch, dass man hinsieht und hinschaut. Und unser Antrag fordert nichts Überzogenes, keine neue Bürokratiemaschine, kein Misstrauensvotum gegen Beschäftigte oder die Unternehmensführung, sondern etwas sehr Vernünftiges, regelmäßige, professionelle und anonymisierte Mitarbeiterbefragung als Grundlage für eine bessere Entscheidung. Meine Damen und Herren, für die Beschäftigten der Geno und der Gesundheit Nord werben wir um Ihre Zustimmung. Vielen Dank.
1: Meine Damen und Herren, als nächstes hat das Wort der Abgeordnete Minne, Fraktion PD.

Sehr geehrte Frau Präsidentin, sehr geehrte Damen und Herren, die Realität in Bremen ist sehr nüchtern. Unser Kliniksystem in Bremen leidet unter massiven strukturellen Problemen. Fachkräftemängel, hohe Arbeitsbelastung, finanzielle Engpässe, das alles sind keine neuen Erkenntnisse. Doch wenn wir dem Problem nicht auf den Grund gehen, stattdessen in politischer Selbstgefälligkeit verweilen, werden sich diese Zustände nur weiter verschärfen. Die Antwort des Senats auf eine frühere Anfrage der FDP offenbart eine eklatante Schwäche. Es gibt keine unabhängige, systematische und vergleichbare Mitarbeiterbefragung zur Arbeitszufriedenheit. Stattdessen verweist man auf den sogenannten Talentdialog. Ein internes Instrument, das kaum als objektive und ehrliche Evaluierung taugen kann. Denn wer glaubt, dass sich Beschäftigte im direkten Gespräch mit Vorgesetzten offen über Missstände äußern, der verkennt die Welt, die Dynamiken der Welt, in der wir alle sind. Lassen Sie uns die Dinge beim Namen nennen. Der Klinikverbund Gesundheit Nord ist eines der größten kommunalen Krankenhauskonzerne Deutschlands. Er beschäftigt 8.000 Menschen, die täglich immense Verantwortung tragen. Sie kümmern sich um unsere Gesundheit. Sie halten das System am Laufen, oft unter Bedingungen, die alles andere als optimal sind. Es gibt zahlreiche Hinweise darauf, dass die Unzufriedenheit unter dem medizinischen Personal steigt. Arbeitsverdichtung, unzureichende Bezahlung, unklare

0: Karriereperspektiven, all das sind Faktoren, die nicht nur einzelne Mitarbeiter betreffen, sondern die Qualität der gesamten medizinischen Versorgung gefährden. Die Unzufriedenheit führt zur Fluktuation, zu mehr Krankheitsfällen, zu Überlastungsanzeigen, zu Fehlern im System. Eine professionelle Befragung durch einen neutralen Anbieter kann all diese Missstände vielleicht aufdecken. Sie ermöglicht eine ehrliche Bewertung der Arbeitszufriedenheit, hilft, systematische Probleme zu identifizieren und gibt dem Klinikverbund ein Steuerungsinstrument in die Hand, aus welchem gezielt Verbesserungen dann umgesetzt werden können. Das muss doch eigentlich auch in Ihrem Interesse sein. Ein funktionierendes Gesundheitssystem braucht motivierte, engagierte Mitarbeiter. Doch anstatt alles dafür zu tun, dass die Fachkräfte im System gehalten werden, erleben wir seit Jahren eine fatale Entwicklung. Hochqualifizierte Ärzte, Pflegekräfte verlassen die Kliniken oder wechseln in private Einrichtungen. Die Gründe liegen auf der Hand. Überlastung, schlechte Arbeitsbedingungen, eine Bürokratisierung des Berufsstandes, die sie immer mit mehr Papierkram als mit Patienten versorgt. Was tut der rot-rot-grüne Senat? Er verwaltet das Problem, anstatt es zu lösen. Die Politik sieht zu, wie unser öffentliches Gesundheitssystem langsam erodiert. Hier zeigt sich die Absurdität der aktuellen Prioritätensetzung. Für fragwürdige Sozialprojekte, für ideologisch motivierte Kampagnen und Bürokratiemonster sind immer Gelder vorhanden. Der Antrag fordert zudem, dass die Ergebnisse dieser Befragung dem Senat und der Deputation für Gesundheit, Pflege und Verbraucherschutz vorgelegt werden. Das ist zwingend notwendig. Denn es darf nicht sein, dass die Missstände im Klinikverbund weiter unter den Teppich gekehrt werden. Wovor haben Sie Angst, Frau Senatorin? Dass die Ergebnisse nicht deckungsgleich mit der internen rot-grün-roten Wohlfühlblase am Ende ist? Eine Befragung reicht alleine doch am Ende nicht aus. Sie kann nur der erste Schritt sein. Die wahren Herausforderungen liegen in der Umsetzung von Verbesserungen, in der Anpassung der Strukturen und in der politischen Prioritätensetzung. Gesundheit Nord muss wieder zu einem Arbeitgeber werden, der seinen Mitarbeiter nicht als Kostenfaktor sieht, sondern als zentrale Säule der medizinischen Versorgung. Wer die besten Köpfe halten will, muss ihnen Perspektiven bieten. Sie wertschätzen und für ein Arbeitsumfeld sorgen, das nicht aus ständiger Überlastung besteht. Sehr geehrte Damen und Herren, die Gesundheitsversorgung in Bremen kann nur mit motiviertem und leistungsfähigem Personal sichergestellt werden. Wer dieses Personal ignoriert, wer die Arbeitsbedingungen nicht ernst nimmt, der gefährdet die medizinische Versorgung von uns allen. Die Mitarbeiter der Gesundheit Nord verdienen Respekt, Anerkennung und vor allem echte Verbesserung ihrer Arbeitsbedingungen. Wir unterstützen diesen Antrag aus voller Überzeugung und fordern Senat auf, diesen nicht nur umzusetzen, sondern auch die notwendigen Konsequenzen dann daraus zu ziehen. Vielen Dank.
1: Als nächstes hat das Wort der Abgeordnete Bentsch, CDU-Fraktion.
2: Frau Präsidentin, meine sehr geehrten Damen und Herren, der Kollege Humpig von der FDP hat schon erwähnt, ich habe in der Gesundheitsdeputation sozusagen vor diesem FDP-Antrag gewarnt. Und lassen Sie mich dies auch mal ganz ruhig und sachlich klarstellen. Wenn man sich die Vorredner angehört hat, FDP und Bündnis Deutschland, dann kann man schon fast glauben, dass an den 4 Krankenhäusern des Klinikverbundes Gesundheit Nord schlechte Arbeit geleistet wird, alle demotiviert sind, es den Patienten schlecht geht. Das muss ich auch aus Sicht der CDU-Fraktion zurückweisen. Ich war heute Morgen selbst noch im Klinikum Bremen-Mitte, habe dort mit diversen Stellen gesprochen. Es sind überwiegend hochmotivierte Mitarbeiterinnen und Mitarbeiter und die retten Tag und Nacht Leben. Und das muss an allererster Stelle auch mal hier gesagt werden, meine sehr geehrten Damen und Herren. Es war so ein tiefes Misstrauen. Und gerade in Richtung FDP sage ich, ich muss jetzt hier wirklich mal was Grundsätzliches sagen. Ich muss als CDU, und zwar für alle eigentlich, die Prinzipien der sozialen Marktwirtschaft nochmal richtig festzurren hier, meine Damen und Herren. Die soziale Marktwirtschaft, die lebt vom Zusammenspiel, vom Zusammenwirken, und zwar von starken Sozialpartnern. Ja? Und nicht davon, dass Parlamente in innerbetriebliche Prozesse eingreifen. Das ist schon mal der Punkt, den Sie wollen. Das weisen wir zurück, meine sehr geehrten Damen und Herren. Zweitens, für Arbeitszufriedenheit, für Mitbestimmung und auch Mitarbeiterbefragungen gibt es in Deutschland ganz klare Strukturen. Und wir als CDU haben dieses Betriebsverfassungsgesetz, was dafür steht, eingeführt und von den Sozialdemokraten auch immer mitgetragen. Und das heißt doch ganz klipp und klar, Betriebsräte, Tarifpartner, die haben es in der Hand, zu sagen, was machen wir, wenn wir merken, bei uns läuft es nicht. Und glauben Sie mir, die 6 Betriebsräte der Geno,

0: keine Sesselpuppe oder so, das sind hochqualifizierte Menschen aus verschiedensten Bereichen. Und auch die Krankenhausgeschäftsführungen von ganz oben über die einzelnen Krankenhausdirektionen, die wollen schon das Beste. Und es kann an Strukturen liegen, es kann an politischen Vorgaben liegen, es kann an so vielen Dingen liegen, wenn die Dinge mal nicht klappen. Aber wir als CDU glauben, dass das Hineinwirken in einen Betrieb der absolut falsche Weg ist. Wir setzen Rahmenbedingungen und sorgen für Verbesserung der Strukturen nicht in einzelne betriebliche Prozesse hinein. Und das sollten Sie als FDP eigentlich sogar noch besser wissen als wir, meine sehr geehrten Damen und Herren. Und drittens, wenn jetzt auch noch einzelne betriebliche Fragen per politisch-parlamentarischen Antrag gesteuert werden sollen, dann schwächt das doch am Ende genau das, wofür wir eigentlich stehen, die bürgerlichen Parteien, aber auch der Großteil der anderen demokratischen Parteien, allen voran die SPD, nämlich die Verantwortung der Unternehmen auf der einen Seite, aber auch die bewährte betriebliche Sozialpartnerschaft auf der anderen Seite. Und das machen Sie schon ein bisschen kaputt mit diesem Antrag. Wenn das Schule macht, dann können wir gleich einpacken und sagen, wir regieren überall hinein. Und das lehnen wir als CDU ab, meine sehr geehrten Damen und Herren. Und der nächste Punkt. Wir haben hier in dieser Periode schon viel gefordert, weil auch wir sehen, dieser Konzern, dieser Klinikverbund Gesundheit Nord, der ist ohnehin in schwerem Fahrwasser. Und ich habe in der letzten Deputationssitzung auch gesagt, unabhängig von der Bremer Lage, unabhängig von der Gesundheit Nordlage, alle Krankenhäuser, auch, und das sage ich selbstkritisch, durch die nicht gerade herausragende Politik auf Bundesebene, die werden es verdammt schwer haben. Und ich war nicht nur im KBM, ich war in den letzten Tagen im St. Josef Stift, im Diakon, noch bei anderen Krankenhausgeschäftsführungen. Und wir alle wissen, dieses 6%-Delta droht über uns alle zu kommen, Kosten und Erlöse. Und jetzt, wo wir ohnehin Krankenhausreform, Ungewissheit aufgrund der aktuellen Gesetzgebung im Zuge des Krankenversicherungsbeitragsstabilitätsgesetzes, in dieser Situation jetzt noch mit solchem Antrag zu kommen, ich glaube, das motiviert niemanden, das macht eher etwas kaputt, als dass es etwas heilt. Wir lehnen Ihren Antrag entschieden ab. Vielen Dank.
1: Als nächstes hat das Wort der Abgeordnete Sachse, Fraktion Bündnis 90 Die Grünen.

Frau Präsidentin, meine Damen und Herren, irgendwann hat früher die Deutsche Telekom, wie sie heute heißt, an ihre Telefonhäuschen fasse dich kurz geschrieben. Ich werde mich versuchen, daran zu halten, weil das, was der Kollege gerade eben dargestellt hat, trifft zu 99,9% das, was ich auch denke. Und ich hatte bisher immer gedacht, ich weiß gar nicht, warum die Ampel auf Bundesebene eigentlich kaputt gegangen ist, weil Herr Humpich und ich uns so gut verstehen bei diesen ganzen gesundheitspolitischen Fragen. Nach diesem Antrag habe ich eine Ahnung, warum das da auseinandergegangen ist. Aber dabei müssen Sie lächeln, Herr Scheck, offensichtlich. Nee, das Argument ist nicht total billig. Sie versuchen genauso wie ein Aufsichtsrat, nicht in die Unternehmensführung reinregieren sollte, sollten wir das doch viel weniger als Parlament uns zurückzunehmen. Und wenn Sie gucken, ist ja schön, dass da ein bisschen Stimmung hier noch in die Bude kommt. Bude habe ich nicht gesagt. Wenn Sie sich gucken, was diese Mitarbeiterbefragungen bewirkt haben, wo sie denn stattgefunden haben, und darüber haben Sie sich ja wahrscheinlich auch vorher auseinandergesetzt, dann werden Sie feststellen, Sie sind nicht repräsentativ, es nehmen sehr wenig Leute an Ihnen teil, es werden zum Teil individuelle Meinungen geäußert, die am Ende gar nicht zu abstrahieren sind und repräsentativ sind. Und es ist natürlich auch ziemlich teuer. Damit haben Sie sich ja vorher vermutlich auch auseinandergesetzt, über die Wirksamkeit dieser Mitarbeiterbefragungen. Ich finde es wichtig, dass wir dass die Geno mit den Mitarbeitern in einem gedeihlichen Austausch ist. Da gibt es aber auch andere Formate, Pulsbefragungen, Fokusinterviews, Führungskräftefeedbacks, Prozessbefragungen, objektive Erfassung von Zeitfressern im Stationsalter. Es gibt andere Formate, als sowas aufzubauen, was am Ende aber keine objektiven Erkenntnisse haben wird. Und von daher glaube ich, dass wir uns das nicht antun sollten, diesem Antrag so zu folgen. Ich bedauere es sehr, dass

0: ich die Sonnenblume, der Herr Elia Humpich mir angekündigt hat, weil wir uns immer so schön einig sind, mir doch nicht verdienen werde dabei. Aber ich finde wirklich, diesen Antrag, der ist am Ende vollkommen unnötig. Und der ist ja auch vom Februar 2025, so richtig geglaubt haben Sie an den Antrag selber nicht, sonst hätten Sie ihn wahrscheinlich vorher gesetzt. Ich habe ein schönes Beispiel gefunden, wie gut denn auch Betrieb und Konzernführung bei der Geno zusammenarbeiten. Es gibt eine schöne Kampagne jetzt gerade, die heißt Zeig Respekt und wendet sich gegen Diskriminierung und Toleranz. Die ist zusammen mit dem Betriebsrat gemacht worden, wendet sich gegen Gewalt und Aggression. Darüber haben wir ja zu Recht argumentiert, dass es da sehr viele Probleme gibt. Das ist, glaube ich, der richtige Weg, wie man miteinander umgeht. Und diese Mitarbeiterbefragung, die ist komplett überflüssig. Vielen Dank.
1: Als nächste Rednerin die Abgeordnete Reimers-Bruns, Fraktion der SPD. Sehr geehrte Frau Präsidentin, sehr geehrte KollegInnen, sehr geehrte Gäste. Man stelle sich einmal vor, dass die bremische Bürgerschaft folgende Forderung an den Senat stellt. Erstens. Spätestens 6 Monate nach Beschlussfassung soll in einem Bremer Unternehmen eine vollumfängliche Mitarbeitendenbefragung zur Arbeitszufriedenheit durch einen professionellen, neutralen Anbieter beauftragt werden und zeitnah durchgeführt werden. Und zweitens sollen zukünftig in regelmäßigen Abständen vollumfängliche Mitarbeitendenbefragungen zur Arbeitszufriedenheit in diesem Bremer Unternehmen durchgeführt werden. Ich vermute mal, wenn es sich bei diesem Unternehmen um Mercedes-Benz oder die Lörsen-Werft oder um Atlas Elektronik handeln würde, würde selbst die FDP diesem Antrag nicht zustimmen. Denn diese Einmischung in das operative Geschäft eines Unternehmens gehört nicht zu den Aufgaben unseres Parlaments. Bei dem jetzt vorliegenden FDP-Antrag geht es allerdings nicht um Mercedes-Benz, Lürssen oder Atlas Elektronik, sondern dieser Antrag fordert den Senat auf, die bereits geschilderten Mitarbeitendenbefragungen zur Arbeitszufriedenheit im Konzern Gesundheit Nord, der Geno, durchführen zu lassen. Es gibt aber bezüglich dieses Antrags keinen Unterschied zwischen der Geno und anderen Bremer Unternehmen. Die Einmischung in das operative Geschäft ist für uns Parlamentarierinnen, es wurde hier schon gesagt, tabu. Ich könnte hier meinen Redebeitrag beenden mit dem Hinweis, dass wir als SPD-Fraktion diesen Antrag ablehnen. Aber ich möchte doch noch darstellen, was die Geno unternimmt, um festzustellen, wie es mit der Arbeitszufriedenheit ihrer Beschäftigten aussieht. Die Geno hat als Teil ihrer strategischen Personalentwicklung den sogenannten Talentdialog etabliert, den ja hier einige etwas belächelt haben bzw. nicht als besonders zielführend ansehen. Im Rahmen dieses Talentdialogs finden regelmäßige strukturierte Mitarbeitendengespräche statt. Dabei orientiert sich die Gesprächsführung an einem Leitfaden, der die Themenschwerpunkte Arbeitssituation und Arbeitsumfeld, Arbeitsleistung, Zusammenarbeit im Team, fachliche und überfachliche Kompetenzen sowie Entwicklungsstand und Entwicklungsperspektiven umfasst. Die jährlichen Mitarbeitendengespräche sollen unter anderem eine wertschätzende Feedbackkultur und die Unternehmensidentifikation der Mitarbeitenden fördern. Zudem sollen durch den persönlichen wertschätzenden Austausch das Vertrauen und die Bindung zwischen den Mitarbeitenden und ihrer jeweiligen Führungskraft gestärkt werden. Ergänzt werden die Talentdialoge durch anlassbezogene Mitarbeitendenbefragungen. So wurde zum Beispiel im 4. Quartal 2025 eine einmalige anlassbezogene unternehmensweite Mitarbeitendenbefragung durchgeführt, in der Themen wie Veränderungsbereitschaft und Veränderungskompetenzen der Mitarbeitenden abgefragt wurden. Für die FDP ist dieser Talentdialog nicht ausreichend. Deshalb fordert sie andere Maßnahmen, um Aussagen über die Arbeitszufriedenheit treffen zu können. Aber auf das Naheliegendste kommt die FDP nicht. Und das kann ich ihr noch nicht einmal zum Vorwurf machen. Denn um diesen Bereich eines Unternehmens kümmert sich die FDP doch eher sehr wenig. Mit keinem Wort wird in der Prosa oder dem Antragstext auf die Errungenschaft des Betriebsverfassungsgesetzes hingewiesen oder darauf, dass sich Mitarbeitende ihren Kolleginnen aus den Betriebsräten anvertrauen können, wenn sie Probleme im Arbeitsalltag haben. Und da kann die Geno schon einiges aufweisen. Sie verfügt über eine strukturierte Arbeitnehmerinnenvertretung mit einem Gesamtbetriebsrat und Einzelbetriebsräten an den verschiedenen Klinikstandorten. Diese Betriebsräte vertreten die Beschäftigten in sozialen, personellen und wirtschaftlichen Angelegenheiten, arbeiten auf Basis von Betriebsvereinbarungen, zum Beispiel

0: Beispiel zu Antidiskriminierung und engagieren sich für Arbeitsbedingungen und Tarife. Für mich ist daher folgerichtig, wenn Mitarbeitende der Geno Probleme im Arbeitsalltag haben, dann sollten sie sich an die für sie zuständigen Mitglieder des Betriebsrats wenden. Die Probleme werden direkt angesprochen und ohne zeitliche Verzögerung dort platziert und bearbeitet. Und da auch bearbeitet, wo sie hingehören. Zum Beispiel bei den Führungskräften oder den jeweiligen Leitungen, der Pflegedienstleitung oder ärztlichen Leitung. Aus den genannten Gründen lehnen wir den FDP-Antrag ab. Und ich möchte noch hinzufügen, wenn Sie alles, die haben alles aufgeführt, was wir in der Gesundheitsdeputation immer jetzt auch gehört haben, über die schwierigen Situationen mit zu vielen Überstunden, was alles da von den Menschen denen auch abverlangt wird im alltäglichen Arbeitsalltag. Dann hätte man ja ganz anders vorgehen müssen und schon mal einen konkreten Antrag stellen müssen, als so eine allgemeine, jährlich stattfindende oder wie auch immer Befragung durchzuführen, die außer Geld zu kosten nicht richtig was bringt. Vielen Dank. Als nächster Redner der Abgeordnete Humpig zur Kurzintervention.
1: Vielen Dank, Frau Präsidentin, Frau Kollegin Reimers-Bruns. Es macht sehr wohl einen Unterschied, ob man eine 100% Firma der Stadt Bremen, des Landes Bremens, die Geno befragt, oder ob man ein privatwirtschaftlich agierendes Unternehmen befragt. Ich glaube schon, dass es dort große und wesentliche Unterschiede gibt. Weiteres Thema, Sie echauffieren sich ja alle heute darüber, dass wir eine Befragung in einem städtischen Unternehmen machen wollen. Wenn wir uns zurückerinnern, bei der Kita Bremen haben Sie genau das Gleiche gemacht. Sie haben gefragt, wann und weshalb man aus dem Job ausgegangen ist, warum man Bremen verlassen hat, warum man nicht mehr in dem Erzieherberuf ist. Es ist genau das Gleiche, was wir bei der Geno jetzt gerade machen wollen und vorschlagen wollen. Es geht dabei nicht darum, Mitarbeitende der Geno zu diskreditieren. Eher im Gegenteil, wir wollen dafür sorgen, dass Menschen hier in der Stadt bleiben und weiterhin für die Geno arbeiten, für unsere Gesundheitsversorgung in der Stadt sind. Sie sperren sich dagegen, Sie wollen die Geno nicht weiterentwickeln. Das machen wir nicht mit. Vielen Dank.
2: Die Abgeordnete Reimers-Bruns zur Reaktion.
3: Ja, sehr geehrter Herr Humpig, dem muss ich natürlich widersprechen. Natürlich, weil wir alles daran setzen, dass wir, und das sind einige aus Ihrer Partei, nicht unbedingt dafür, dass wir einen kommunalen Klinikverbund wie die Geno auf jeden Fall behalten wollen und nicht irgendeinem anderen, wie auch immer gearteten Teufel hinterherlaufen sozusagen und sagen, nein, wir wollen privatisieren oder was auch immer. Also wir haben uns immer dafür ausgesprochen, deshalb stehen wir zur Geno, dass wir diesen kommunalen Klinikverbund erhalten wollen. Und wenn Sie so viel Interesse haben daran, dass es den Mitarbeitenden gut geht, wir haben ganz viele Analysen schon in der Gesundheitsdeputation bekommen. Das haben Sie ja auch, das haben Sie auch mitbekommen, weil Sie ja dort auch Mitglied sind in der Deputation. Aber wie gesagt, wenn man das alles weiß, was Sie vorhin schon gesagt haben, dann kann man auch konkrete Anträge stellen, wie was abgestellt werden soll, und man muss Gespräche führen. Aber dann noch mal eine Mitarbeitendenbefragung zu machen, die noch obendrauf sein soll. Und Herr Sachse hat es gesagt, es ist auch nicht unbedingt immer alles valide, was man dann erfährt als Ergebnis. Deshalb, das so etwas zu fordern, das ist eigentlich nur Augenwischerei. Augenwischerei, und ich glaube, die Mitarbeitenden in den Kliniken der Geno und auch in anderen Kliniken, die werden schon wissen, wer sich wirklich um ihre Interessen bemüht und wer nicht. Danke.
2: Das Wort hat jetzt der Abgeordnete Janssen, Fraktion Die Linke.
4: Das Arbeiten in einer, sehr geehrte Frau Präsidentin, sehr geehrte Abgeordnete, das Arbeiten in einer Klinik kann ein sehr erfüllender und ein sehr sinnstiftender Job sein. Und zwar egal, ob ich als Ärztin im OP stehe, als Pfleger auf der Station bin oder auch als Verwaltungsfachkraft die Abrechnung organisiere. Sie alle leisten einen gemeinsamen Beitrag für das Gelingen von Kliniken und auch so bei unserem kommunalen Klinikverbund der Geno. Und Sie leisten damit einen wesentlichen Bestandteil für die Gesundheitsversorgung in diesem Lande, in dieser Stadt. Und dafür gebührt Ihnen unser Dank. Und natürlich gibt es Und natürlich gibt es in unserem Gesundheitssystem, in unseren Kliniken Belastungen, die teilweise auch höher sind als in anderen Bereichen. Es ist nun mal nicht vorstellbar, dass bestimmte Abteilungen sich einfach abmelden zu haben, wenn der Krankenstand steigt. Dann gilt es auch einmal, das frei zu kassieren und am Wochenende, obwohl man etwas mit der Familie geplant hatte, doch zur Arbeit zu erscheinen. Und ja, das führt zu erheblicher Belastung.

0: Belastung und auch zu Unzufriedenheiten. Und das ist auch richtig. Natürlich haben wir eine hohe Identifikation vieler Menschen, die im Gesundheitssystem arbeiten, mit ihrer Tätigkeit. Und nicht jeder Notfall richtet sich an dem Schichtplan, mit dem ich selber am Morgen zur Arbeit erschienen bin. Daher finde ich die erste Beschreibung erst einmal zutreffend. Natürlich gibt es Überlastung, gibt es auch die Bereitschaft und Wechsel aus dem Beruf heraus. Es gibt Frust, es gibt auch gesundheitliche Belastungssituationen. Das ist aber nicht wesentlich und ein Alleinstellungsmerkmal für die Geno, sondern insgesamt in unserem Gesundheitssystem eine Realität. Die FDP fragt sich jetzt, warum ist denn das so? Können wir da mal eine Befragung machen? Und ich weiß nicht, ob ich Ihnen ein Geheimnis verrate, liebe Kollegen der FDP, aber es gibt bereits zahlreiche Studien, die sich damit auseinandersetzen, wie und was die Belastungssituation von Fachkräften im Gesundheitssystem verursacht. Ich empfehle Ihnen beispielsweise die Studie der Arbeitnehmerkammer in Bremen, die ja hier in Bremen geforscht hat zu der Frage, wann würden Pflegekräfte an dieser Stelle, also nur ein Teilbereich der im Krankenhaus tätigen Berufsgruppen, wieder in den Beruf zurückkehren. Was sind denn die Belastungssituationen, die Menschen aus dem Berufsfeld heraustreiben? Und bevor Sie jetzt weiter rätseln und weitere Befragungen in Auftrag geben wollen, der erste Punkt ist, die meisten Pflegekräfte wünschen sich, mehr Zeit für ihre Patientinnen und Patienten zu haben, weniger Druck im System zu haben. Die zweite meistgenannte Grund ist eine höhere Bezahlung und der dritte Grund sind verlässlichere Arbeitszeiten. Und ja, das sind alles ernstzunehmende Belastungspunkte, die einen Arbeitsalltag schwieriger gestalten. Die werden wir aber alle nicht lösen, wenn wir sie jetzt nochmal anschreiben und bitten, uns das nochmal zu verschriftlichen. Weil was bitteschön bringt uns eine Mitarbeitendenbefragung jenseits der etablierten Systeme, wenn wir keine Aussicht haben, im Konkreten diese Bedingungen, die ja grundlegender und struktureller Natur sind, dann im Nachhinein noch auszugleichen. Und ich glaube, darüber zu sprechen, würde deutlich sinnvoller sein. Wir brauchen ein gut ausgestattetes betriebliches Gesundheitsmanagement. Das ist völlig klar. Und da hat die Geno in den letzten Jahren auch zugelegt. Aus meiner Sicht sind auch psychische Gefährdungsbeurteilungen ein sinnvolles Instrument, um im betrieblichen Alltag eine Einschätzung zu bekommen, welche betrieblichen Strukturen zusätzliche Belastungspunkte bedeuten, die in der Betriebskultur angepackt werden können. Weil aus meiner Sicht ist die Frage von Führungskultur auch in der Geno ein Thema, mit dem sich die Geno in Zukunft weiter auseinandersetzen muss. Ich bin weit davon entfernt zu sagen, alles funktioniert gut. Dafür brauchen wir aber dann eben auch entsprechend vorgesehene und in den Häusern verankerte Strukturen. Und wenn man jetzt schon über Mitarbeitendenbefragungen spricht, dann wäre ja meine erste Adresse, und so haben wir es auch gemacht, mit dem Betriebsrat zu reden. Wie kann denn so eine Befragung aussehen? Schon klar, Ihre Idee ist so corporate-mäßig von oben so einen externen Dienstleister zu beauftragen, der einmal da durchrennt und alle Leute befragt. Aus meiner Sicht würde eine gelingende Mitarbeitendenbefragung so aussehen, dass man mit den Mitarbeitenden einen partizipativen Prozess entwickelt, sich damit auseinandersetzt, was sind denn Fragestellungen, über die man sich austauscht, dass dann mit den Betriebsräten, mit der Gleichstellungsbeauftragten, mit der Schwerbehindertenbeauftragten zu verzahnen und irgendein System zu entwickeln, das nicht von außen draufgeflanscht ist mit irgendeinem anonymen Dienstleister, sondern sich aus der Struktur entwickelt. Und dass Sie hier mit so einer Forderung von außen kommen, ist doch total sinnlos. Und ja, am Ende des Tages liegt das Ganze, was die Belastungssituation der Beschäftigten angeht, maßgeblich an den Rahmenbedingungen, die dieses Gesundheitssystem zur Verfügung stellt. Und wenn das Gesundheitssystem in engen Rahmenbedingungen von Budgetierung arbeitet, von DRGs arbeitet, von Effizienzsteuerung arbeitet und Sie die Ersten sind, die bei jedem Zuschuss an die Geno durch die Gegend rennen und sagen, das ist eine Geno-First-Politik, aber dann sagen, am liebsten hätten Sie noch eine bessere Hygieneverordnung über allen Standards hinaus. Am liebsten hätten Sie noch eine Forensik. Am liebsten hätten Sie auch das LDW erhalten. Am liebsten hätten Sie die besten Arbeitsbedingungen. Sozusagen das gesamte Paket wird immer aufgemacht, um dann im Konkreten zu sagen, aber die Arbeitsbelastung, die darf bitte schön nicht steigen und betriebswirtschaftlich soll es auch alles sauber sein. Das werden wir nur hinkriegen mit einem anders finanzierten Gesundheitssystem und das würde sich dann auch in den Geno und in der Arbeitszufriedenheit niederschlagen. Vielen Dank.
1: Weitere Wortmeldungen aus den Reihen der Abgeordneten liegen nicht vor. Deswegen erhält jetzt Senatorin Bernhard das Wort.
2: Ja, sehr geehrte Frau Präsidentin, meine sehr geehrten Damen und Herren. Es steht doch außer Frage, dass mit die Mitarbeiter und Mitarbeiterinnen in so einem Krankenhaus ein zentraler Faktor sind und deren Verfasser natürlich völlig wesentlich für unsere Gesundheitsversorgung. Also die Geno hat wirklich viele Veränderungen zu schultern

in allen Gemeinden, wie soll ich mal sagen, dem, was die Umstrukturierung anbelangt, der Fachkräftemangel von entscheidender Bedeutung. Und natürlich ist man dann darauf angewiesen, Mitarbeiterinnen zu halten in so einem Konzern und insofern auch eine starke Bindung zu schaffen. Also ich meine, das ist doch allen soweit und insbesondere natürlich auch der Gesundheit Nord täglich bekannt. Dazu gehört eine Unternehmenskultur mit Wertschätzung, mit Anerkennung, die Karriereentwicklung, die Weiterbildungsmöglichkeit, dabei insbesondere auch eine offene, transparente Kommunikation. So, das sind alles entscheidenden Faktoren, die wiederum die Basis sind für eine gute Patientenversorgung. Und in dem Zusammenhang habt ihr Geno schon eine ganze Menge gemacht. Da gibt es tatsächlich ja Qualifizierungsprogramme, Karriereplanung, betriebliches Gesundheitsmanagement, alles Angebot von Kitas, verschiedene Teilzeitmodelle und so weiter und so weiter, um überhaupt in diesen Restrukturierungsprozess mit einer gewissen Transparenz damit umzugehen. Und zur Begleitung dieses Prozesses, der, glaube ich, der größte Transformationsprozess ist, den die GEN zu schultern hat, überhaupt im Vergleich zu der letzten Jahre, das ist ein Transformationsmanagement, was jetzt etabliert wurde. In den Workshops, wo eben alle Beschäftigten entsprechend in der Hierarchieebene beteiligt sind. Und ich glaube, das ist ein ganz wichtiger Punkt. Denn nur wenn Sie Beteiligung schaffen, Partizipation schaffen, Offenheit schaffen, wenn es nicht darüber hinweggebügelt wird, was die Einzelnen wollen, haben Sie überhaupt eine Chance, tatsächlich eine gute Zusammenarbeit hinzukriegen. Ich meine, hier wurde schon von 6 Betriebsräten gesprochen. Das ist ja letztendlich auch überhaupt gar keine Frage, dass man sich mit denen auch auseinandersetzen muss. Aber Zufriedenheit und Partizipation bedeutet auch Anerkennung von Kritik und es bedeutet auch eine konstruktive Fehlerkultur. Die Talentdialoge wurden hier angesprochen. Das ist, ich möchte das durchaus einräumen, nicht etwas, was alles abdeckt. Das ist vollkommen klar. Und ich möchte eine Idee der Befragung von Mitarbeitern ja gar keine Absage schnöderweise sozusagen gegenüberstellen. Natürlich ist es wichtig, was dort alle denken, machen und fühlen. Sonst funktioniert es ja überhaupt nicht. Das heißt aber dann, dass man sich sehr genau überlegen kann und muss, wie funktioniert denn überhaupt so eine Befragung? Mal eben so geht das nicht. Wir sprechen bei der Geno von einem Konzern von rund 8.000 Mitarbeitern. Wir haben aktuell für 4 Häuser, die wir einbeziehen müssen, mit unterschiedlichsten Tätigkeiten, verschiedene Standorte, mit sehr unterschiedlichen Traditionen. Das muss man alles mit reflektieren. Und welche Erkenntnisse und Zielsetzungen man mit der Befragung verfolgt, muss man sich auch genau überlegen. Das heißt also, eine realistische Umsetzung heißt, dass man da Hirnschmalz drauf verwenden muss, im Zuge dessen, was man momentan schon macht. Und da können Sie nicht alles über einen Kamm scheren und Sie können nicht einfach Zettel verteilen, wieder einsammeln und dann finden irgendwie, na, da werden wir jetzt schon die Weisheit letzter Schluss finden. Das ist letztendlich bei einem Unternehmen dieser Größenordnung mit den verschiedenen differenzierten Ansprüchen nicht einfach zu beantworten. Und ich denke, die Geno ist da auf einem sehr guten Weg, was sie angefangen hat. Es ist Luft nach oben, das bestreite ich überhaupt nicht. Es ist tatsächlich so, dass das nicht ganz einfach ist, mit allem praktisch am Ball zu bleiben. Und die Herausforderungen sind enorm, was tatsächlich Transparenz und Einbeziehung anbelangt. Es ist aber trotzdem so, dass es Zeit bindet, Geld bindet und eine Frage des operativen Geschäfts ist. Und ich gehe davon aus, dass das insofern auch ernst genommen und wahrgenommen wird. Ich kenne kaum kommunale Kliniken, oder die uns überlegen wären in der Transparenz. Das muss man sagen. Wir haben praktisch hier eine sehr enge Begleitung. Und by the way, wir leben in Bremen. Also ich gehe nicht einfach über einen Marktplatz und treffe nicht mindestens jemanden, der bei der Geno arbeitet, mit jemandem bei der Geno verwandt ist oder gerade dort behandelt wurde. Ja? Also die Chance, hier durch die Stadt zu laufen, ohne dass uns da mindestens eine aus dieser Zielgruppe entwickelt, ist hoch. Das heißt also, wenn da irgendetwas total in die Grütze geht, und das sage ich jetzt ganz offen, dann landet das auch relativ schnell bei der Führung und letztendlich auch bei uns und in meinem Haus. Wir haben ein Beschwerdemanagement mit allem drum und dran und da kann ich sehr gut beurteilen, übrigens auch von anderen Kliniken, was da gerade läuft und was nicht läuft. Und wir sind da gehaltener dran zu sein, weil wir ganz genau wissen, dass eine Gesundheit Nord in der Größenordnung nur gute und qualitative Arbeit leisten kann, wenn wir da ein offenes Ohr haben. Unterhalb dessen geht es nicht. Und da sind wir sehr eng bei

0: Und ich bin dankbar für jeden weiteren Wink, wie wir das verbessern können. Das möchte ich gar nicht in Abrede stellen. Aber mit den aktuellen Schritten sind wir jedenfalls gut ausgestattet. Und ich hoffe, dass das auch so bleibt. Vielen Dank.
1: Weitere Wortmeldungen liegen nicht vor. Die Beratung ist geschlossen. Wir kommen zur Abstimmung. Wer dem Antrag seine Zustimmung geben möchte, den bitte ich jetzt um das Handzeichen. Das ist die Fraktion der FDP, das ist die Fraktion von Bündnis Deutschland und die Gruppe BA. Bitte um die Gegenprobe. Gegen die Stimmen der linken Fraktion, der SPD-Fraktion, der Fraktion Bündnis 90 die Grünen sowie der CDU. Stimmenthaltung keine. Ich stelle fest, die Stadtbürgerschaft lehnt den Antrag ab. Meine Damen und Herren, ich rufe den Tagesordnungspunkt 18 auf. Ortsgesetz über die Feststellung eines Wohnraummangels nach § 1 Satz 2 des Bremischen Wohnraumschutzgesetzes, Mitteilung des Senats vom 5. Mai 2026, Drucksache 21/794-S, dazu als Vertreter des Senats Staatsrat Dr. Baumheier. Als erster Redner hat sich der Abgeordnete Wagner, Fraktion der SPD, gemeldet. Bitte sehr.
2: Frau Präsidentin, liebe Kolleginnen und Kollegen, in unserer wachsenden Großstadt suchen viele Menschen händeringend eine Wohnung. Ob das die neu nach Bremen ziehende Studentin ist, ob das der Rentner ist, der die Treppen zu seiner Etagenwohnung nicht mehr schaffen möchte, oder ob das die Familie ist, bei der sich Nachwuchs ankündigt. In all diesen Fällen geht es nicht weniger als das Menschenrecht auf Wohnen. Umso ärgerlicher ist für all diese Menschen grundloser Leerstand. Selbst in teuersten Lagen von Bremen wie dem Ostertor oder Schwachhausen bleibt beim Sonntagsspaziergang manche Familie fassungslos vor einem lange leerstehenden Reihenhaus stehen und fragt sich, was soll das? Und auch wenn das nicht die große Masse ist, auch die Nachbarschaften ärgern sich berechtigterweise über ein jahrelang verfallenes Haus, das ihr Straßenbild herunterzieht. Aus allen Stadtteilen erreichen die Beiräte und auch uns Abgeordnete immer wieder regelmäßig solche verärgerten Rückmeldungen. Liebe Kolleginnen und Kollegen, dieser Ärger ist berechtigt. Und deshalb sagen wir nicht nur in Reden, sondern auch im Gesetz, so geht es nicht. So geht es nicht, denn Eigentum verpflichtet, sagt unser Grundgesetz. Jeder Bewohner der Freien Hansestadt Bremen hat das Recht auf eine angemessene Wohnung, sagt unsere Landesverfassung. Und deswegen sagen wir auch als Bremer SPD ganz klar, wer das Privileg hat, Wohnungen noch über den Eigenbedarf hinaus zu besitzen, der hat umgekehrt auch die Pflicht, mit diesen Wohnungen zur Erfüllung des Menschenrechts auf Wohnen beizutragen. Deshalb haben wir 2021 ein Bremer Anti-Leerstandsgesetz geschaffen. Etwas formeller heißt das Wohnraumschutzgesetz, mit dem wir Leerstand trotz Wohnungsknappheit bekämpfen. Und dieses Gesetz war der Startschuss für aktive Leerstandsbekämpfung in Bremen. Zunächst mal auf dem Weg der freundlichen Ansprache, Eigentümer überhaupt ermitteln zu können als Behörde, Kontakt aufnehmen zu können, die Gründe zu verstehen, ins Gespräch zu kommen, bestenfalls bei Überforderungen zu unterstützen. Auf diesem Wege wurden in den letzten 5 Jahren 50 Wohneinheiten vom Leerstand wieder auf den Wohnungsmarkt zurückgeführt. Dieses Vorgehen ist gut und richtig und deshalb werden wir es heute verlängern. Weil ich aus der Beratung in der Deputation schon weiß, dass das nicht alle hier im Raum so sehen, insbesondere auch die Bremer CDU nicht, ich möchte noch einmal deutlich machen, was es bedeuten würde, wenn wir dieses Gesetz nicht verlängern. Würde es enden, es würde bedeuten, dass wir den Menschen in Bremen, die sich verständlicherweise über ein lange leerstehendes Haus in ihrer Straße ärgern, in Zukunft wieder sagen müssen, da haben wir keine Handhabe, da können wir nichts machen. Ein Schulterzucken als Rückmeldung der Politik, liebe Kolleginnen und Kollegen, das kann es doch nicht sein. Deshalb verlängern wir heute die Rechtsgrundlage für die Anwendung dieses Gesetzes, weitere 4 Jahre. Wir machen, was dafür rechtlich von uns gefordert ist. Wir stellen den nicht zu übersehenden Wohnraummangel in der Stadt Bremen auch formal fest. Diese Verlängerung, ja, die ist mir ein Herzensanliegen, aber die freundliche Ansprache, die wir heute praktizieren, sie reicht in Zukunft aus meiner Sicht nicht mehr. Es gibt für Leerstand auch gute Gründe, eine Sanierung zum Beispiel,

0: ein laufendes Verkaufsverfahren, auch ein gewisser zeitlicher Toleranzrahmen, wenn man großzügig sein will, 6 Monate, könnte man sagen. Und so großzügig ist das Wohnraumschutzgesetz auch. Alle diese Gründe nimmt das Gesetz ausdrücklich aus. Aber manchmal ist es auch Spekulation. Manchmal ist es auch die einigungsunwillige Erbengemeinschaft. Oder, ich persönlich kann das nicht verstehen, aber es ist erstaunlich häufig der Fall, blankes Desinteresse an einer Immobilie, die einem gehört. Gerade Letzteres, das blanke Desinteresse, ist für Menschen auf Haus- oder Wohnungssuche der blanke Hohn. Deshalb sage ich für die SPD, wir werden das Gesetz verlängern und wir werden bei neuen Fällen den Weg der freundlichen Ansprache auch fortsetzen. Bei den beharrlichen Fällen allerdings können wir es jetzt nach mehreren Jahren der Information und des Gesprächs nicht mehr bei der freundlichen Ansprache belassen. Das Gesetz sieht auch Maßnahmen wie Zwangsgelder vor, die manchmal die verständlichere Sprache sind, um manchen zum Handeln zu bewegen. Ich finde, wir sind hier in der Pflicht, auch eine härtere Gangart zu wählen und wo es erforderlich ist, auch Zwangsgelder zu verhängen, wo nichts anderes hilft. Das erwarten die Menschen in Bremen von uns und das erwarten wir vom Senat in der 2. Runde des Anti-Leerstandsgesetzes. Liebe Kolleginnen und Kollegen, Wohnungen werden dringend gebraucht. Die von Leerstand betroffenen Nachbarschaften ärgern sich zu Recht. Und deshalb lassen Sie uns den Leerstand nicht hinnehmen, sondern ihn bekämpfen und einen Beitrag dazu leisten, das Menschenrecht auf Wohnen zu verwirklichen. Vielen Dank.
1: Als nächster Redner der Abgeordnete Schellenberg, Fraktion Bündnis Deutschland.
2: Sehr geehrte Frau Präsidentin, liebe Kolleginnen und Kollegen, der Senat legt uns heute die Verlängerung des Ortsgesetzes über die Feststellung eines Wohnraummangels vor und damit nichts anderes als die Verlängerung eines wohnungspolitischen Offenbarungseids. Denn schauen wir uns doch einmal an, was hier eigentlich passiert. Dieses Gesetz existiert seit 4 Jahren. 4 Jahre lang wurde reguliert, eingeschränkt, kontrolliert, genehmigt und untersagt. Und was ist das Ergebnis? Der Senat erklärt uns heute allen Ernstes, dass die Wohnungsnot, oh Überraschung, weiterhin besteht und deshalb dieselben Maßnahmen einfach doch noch einmal um 4 Jahre, man glaubt es kaum, verlängert werden müssen. Also mit anderen Worten, die Regierung bescheinigt sich selbst das Scheitern und verkauft dieses Scheitern anschließend als Begründung für die Fortsetzung derselben Politik. Ja, genau betrachtet, meine Damen und Herren von der KUA, man könnte auch sagen, gar nicht mal so gut. Also, das ist keine Lösung, das ist organisierte Mangelverwaltung in Reinkultur. Die eigene Expertise des Senats zeigt doch glasklar, wo das eigentliche Problem liegt. Nicht der Wohnraumverlust ist das Kernproblem, sondern der fehlende Neubau. In Bremen wurden zwischen 2018 und 2023 gerade einmal 41% des zusätzlichen Wohnungsbedarfs gedeckt. Gleichzeitig fehlt es rechnerisch an über 10.000 Wohnungen. Und was macht der Senat? Statt endlich Bauland auszuweisen, Genehmigungen zu beschleunigen und Investitionen zu erleichtern, wird weiter an immer neuen Regulierungen herumgedoktert. Deshalb fordern wir endlich eine echte Wohnungsbauoffensive statt immer neuer Bürokratie, Anzeige und Genehmigungspflichten für Eigentümer und Vermieter. Denn eines muss man klar sagen, man kann und auch Sie können Wohnraum nicht herbeiregulieren, meine Damen und Herren. Man kann ihn nur erstellen. Bauen also. Besonders bemerkenswert ist die Widersprüchlichkeit der eigenen Zahlen des Senats. Die Mietsteigerungen in Bremen lagen laut Gutachten sogar unter dem Bundesdurchschnitt. Auch die Mietbelastungsquote liegt nur geringfügig über dem Bundesschnitt und erfüllt ausdrücklich nicht die Schwelle einer deutlichen Anspannung. Trotzdem erklärt der Senat gleich das gesamte Stadtgebiet pauschal zum Problemfall. Wir fordern deshalb endlich zwischen tatsächlich angespannten Quartieren und stabilen Wohnlagen zu unterscheiden, statt pauschal ganz Bremen diesbezüglich unter Generalverdacht zu stellen. Der Senat braucht offenbar jede politische Rechtfertigung, um das eigene Kontrollregime dauerhaft fortzusetzen. Und genau hier wird es dann auch verfassungsrechtlich durchaus problematisch. Der Senat beruft sich ständig auf Artikel 14 der bremischen Landesverfassung, also auf den

0: Anspruch auf angemessenen Wohnraum, wo auch der Vorredner gerade drüber fabulierte. Aber dieser Artikel verpflichtet zuerst einmal den Senat doch selbst. Er verpflichtet den Senat dazu, Rahmenbedingungen für ausreichenden Wohnungsbau zu schaffen. Wir fordern stattdessen schnellere Bauverfahren, weniger ideologische Auflagen und endlich investitionsfreundliche Rahmenbedingungen für den Wohnungsbau in Bremen, weil sonst wird das nämlich nichts, meine Damen und Herren. Er ist kein Freibrief dafür, private Eigentümer immer weiter mit Auflagen, Nutzungsbeschränkungen und Genehmigungsvorbehalten zu überziehen. Denn auch, Sie werden es kaum glauben, auch Eigentum steht durchaus unter Verfassungsschutz. Und irgendwann muss man doch mal die Frage stellen, wann endet eigentlich dieser angeblich vorübergehende Ausnahmezustand? 4 Jahre, 8 Jahre, 12 Jahre? Offenbar lautet die Antwort des Senats eigentlich nie. Der Wohnraummangel wird inzwischen vom Senat nicht mehr bekämpft, sondern eigentlich nur noch politisch verwaltet. Er wird zur Dauerlegitimation für immer neue Eingriffe benutzt. Besonders bezeichnend ist dabei, dass der Senat uns nicht einmal eine ernsthafte Evaluation der Angelegenheit vorlegen kann. Keine belastbaren Zahlen darüber, wie viele Wohnungen tatsächlich vor Zweckentfremdung geschützt wurden, wie viele Leerstände beendet wurden, welche Auswirkungen das Gesetz auf Investitionen hatte oder ob die Maßnahmen überhaupt messbar erfolgreich waren. Nichts davon. Die Botschaft lautet stattdessen, die Krise besteht noch, also verlängern wir einfach. Das ist politisch bequem, aber fachlich doch erschreckend dünn. Wir fordern deshalb eine vollständige Evaluation der bisherigen Maßnahmen, bevor erneut tiefgreifende Eingriffe in Eigentums- und Nutzungsrechte verlängert werden. Dieses Gesetz mag zwar Wohnraum konservieren, meine Damen und Herren, aber es schafft keinen einzigen zusätzlichen Quadratmeter. Und genau deshalb, Sie haben wahrscheinlich damit gerechnet, lehnen wir diese Verlängerung ab. Vielen Dank, meine Damen und Herren.
1: Als nächster Redner der Abgeordnete Sachse, Fraktion Bündnis 90 Die Grünen.
2: Frau Präsidentin, meine Damen und Herren, Sie waren ja nicht in der Deputation, jedenfalls niemand von Bündnis Deutschland. Von daher konnten Sie der Debatte da auch nicht folgen. Von daher war das erwartbar, was Sie sagen. Wir können als Stadt, können wir nur, das ist möglich, ja, können wir als Stadt wirklich nur förderliche Bedingungen bereitstellen. Und wir können dafür sorgen, dass es den Wohnraum, dass der Wohnraum, den es schon gibt, dass der auch genutzt wird und nicht leer steht und nicht zweckentfremdet wird. Das sind die Rahmensetzungen, die wir machen können. Und das ist das, was wir hier tun. Und das ist ja nun von allen Rednern, von allen, den beiden Rednern jetzt betont worden, zwei Sachen, nämlich einerseits der Artikel 14 der Bremischen Landesverfassung, wonach jede Bewohnerin der freien Hansestadt Bremen Anspruch auf eine angemessene Wohnung hat. Und es ist Aufgabe des Staates, die Verwirklichung dieses Anspruchs zu fördern. Ich bin auf die Verfassungsklage gespannt, die Sie da machen wollen. Sie haben zu Recht gesagt, dass auch Eigentum Verfassungsrang hat. Dabei ist auch klar, er hat auch eine Verpflichtung. Eine Verpflichtung, nämlich tatsächlich verantwortlich mit dem Eigentum umzugehen. Gemäß § 1 Satz 2 des Bremischen Wohnraumschutzgesetzes ermächtigt die bremische Bürgerschaft die Gemeinden des Landes Bremen jeweils für ihr Gemeindegebiet oder Teile davon durch ein Ortsgesetz festzustellen, dass eine Wohnraummangellage vorherrscht. Da war das jetzt ein bisschen widersprüchlich. Einerseits haben Sie gesagt, hier fehlen doch 10.000 Wohnungen und dann reicht das aber am Ende doch nicht aus. Es ist hier in Bremen, wie in fast allen Großstädten, wir haben zu wenig Wohnraum und wir tun, was geht, damit das mehr wird. Und jetzt zu sagen, dass der Senat keine Verantwortung da übernimmt, mir fehlt die Kraft ansichtlich der Temperaturen hier und meines so und so vielten Redebeitrages, mich darüber noch aufzuregen. Das ist doch Quatsch. Das ist doch wirklich Quatsch. Wir haben die GEWOBA. Es gab Zeiten, wo nicht alle das für eine gute Idee gehalten haben, dass die staatlich bleibt. Das sind jetzt 43.000 Wohnungen. Inzwischen zumindest die verantwortlichen Leute, die ich kenne, werden das nicht mehr in Zweifel ziehen. Das ist doch eine große Verantwortung, die wir damit übernehmen. Wir haben die Bräbau zu 100% jetzt in Bremen. Andere Städte würden sich wünschen, dass man

über 50.000 Wohnungen, zumeist im günstigen Preissegment, hätte, worauf man Einfluss hat. Das ist doch ein Wert. Und von daher

0: alles noch mehr sein. Das ist mir auch klar. Ich würde mir auch wünschen, dass wir diese 10.000 Wohnungen schon längst geschaffen haben. Aber wir versuchen mit den Mitteln, und zwar mit mehr Mitteln, diese förderlichen Bedingungen, von denen ich gesprochen habe, zu schaffen. Und es ist doch dann vollkommen klar, das hat der Kollege eben, finde ich, sehr überzeugend abgeleitet, dass wir natürlich darauf achten müssen, dass den Wohnraum, den es schon gibt, dass der nach einer Wartezeit, die man beachtet dabei, dass der nicht weiter zweckentfremdet wird. Das betrifft Ferienwohnungen, die wir in der Anzahl nicht brauchen, weil wir nämlich den Wohnraum brauchen. Und das betrifft eben einen Leerstand. Und von daher ist es konsequent und richtig, dass wir den Wohnraummangel feststellen für die ganze Stadt und dass wir diese Maßnahmen, die im Wohnraumschutzgesetz angelegt sind, dass wir diese Maßnahmen nutzen und auch sorgen dafür, dass das durchgesetzt wird. Deswegen für mich ist das, man soll das ja nicht sagen, dieses Wort alternativlos, aber es ist für mich wirklich alternativlos, dass wir das machen. Und ich freue mich, dass wir das hier jetzt heute verlängern werden. Vielen Dank.
1: Als nächster Redner der Abgeordnete Scheck, Fraktion der FDP.
2: Frau Präsidentin, sehr geehrte Kolleginnen und Kollegen, Wohnen ist schon längst eine der zentralen sozialen Fragen und ich glaube, alle wollen günstigere Mieten erreichen. Die Frage ist, wie das gelingt. Und Sie von der linken politischen Seite im Hohen Haus hier sagen, wir brauchen mehr Staat, wir brauchen mehr Regulierung, mehr Vorschriften, mehr Sanktionen. So, jetzt wissen wir aber, dass in kaum einem anderen Bereich der Staat in den letzten Jahren so viel reguliert hat, so viel eingegriffen hat und so viele Gesetze erlassen hat, wie im Bereich der Wohnungswirtschaft. Und gleichzeitig wurde es ja in den letzten Jahren dadurch nicht besser, sondern es wurde alles nur schlimmer. Das ist ja eine erstaunliche Entwicklung. Und da könnte man ja mal drüber nachdenken, womit das zusammenhängt. Ich erinnere noch mal daran, dass der damalige noch Jungsozialist Falk Wagner sich hier für das Wohnraumschutzgesetz abgefeiert hat, das als Eigentümern verbietet, ihr Eigentum als Ferienwohnung längerfristig zu nutzen oder zu vermieten oder eben die Häuser oder die Wohnung leer stehen zu lassen, weil wir hier angeblich in Bremen zu wenig Leerstand haben. Und wir haben damals schon in der Debatte, und das scheint offensichtlich nicht angekommen zu sein, wir haben damals schon in der Debatte herausgearbeitet, dass wir hier einen Leerstand haben, der weit unter Bundesschnitt ist. Wir haben hier quasi keinen signifikanten Leerstand in Bremen. Jeder hat immer noch ein Beispiel irgendwo in Bremen, wo man mal dran vorbeifährt, aber statistisch gesehen ist das kein Problem. Und deswegen lesen wir sogar auch in dem von Ihnen vorgelegten Gesetz, ich zitiere, der Bremer Wohnungsmarkt ist durch ein in den letzten Jahren zunehmendes Angebotsdefizit, eine große Nachfrage und einen zu geringen Leerstand gekennzeichnet. Sie schreiben ja selber, wir haben hier offensichtlich einen zu geringen Leerstand in Bremen. Da fragt man sich natürlich schon, wofür brauchen wir dann eigentlich noch ein Anti-Leerstandsgesetz, wenn wir sowieso einen viel zu geringen Leerstand in Bremen haben. Sie widersprechen sich selber. Das Gesetz diente wohl eher dazu, Ihrem sozialistischen Traum zu verwirklichen, einen komplett staatlich kontrollierten Wohnungsmarkt hier in Bremen zu haben. Und das, sehr geehrte Damen und Herren, das lehnen wir hier für Bremen ab. Und wenn der Kollege Falk Wagner sagt, dass er es nicht nachvollziehen kann, dass Menschen ihre Wohnungen leer stehen lassen und dem Mietmarkt nicht mehr zur Verfügung stellen, dann kann ich das aus unternehmerischer Perspektive, aus finanzieller Perspektive durchaus nachvollziehen. Aber ich muss Ihnen ehrlicherweise sagen, ich bin selber kein Vermieter, aber die paar Leute, die ich in meinem Freundeskreis habe, die Vermieter sind, und das sind keine Großvermieter, die haben zwei Wohnungen oder mal drei Wohnungen, die sie dem Wohnungsmarkt zur Verfügung stellen. Einer nach dem anderen sagt, ich habe auf dieses Thema keine Lust mehr. Wir haben Mietpreisbremsen, wir haben irgendwelche Sanierungsvorschriften. Wenn ich einen Mieter in meiner Wohnung habe, dann habe ich kaum noch Chancen, den aus meinem Eigentum rauszubekommen, wenn der sich dort nicht ordentlich benimmt. Ich habe keine Lust mehr auf dieses Thema. Und die verkaufen dann am Ende ihre Wohnung eben an große Immobilienkonzerne. Ob das jetzt für Bremen so hilfreich ist, sei mal dahingestellt. Diese Gesetze wurden ursprünglich dafür geschaffen, und das hat der Kollege von Bündnis Deutschland eben schon gesagt, die wurden geschaffen, um eine Wohnraummangellage vorübergehend zu entschärfen. Es ging darum, ein Mittel für die Politik zu schaffen, um vorübergehend Luft zu schaffen, um an die eigentlichen Ursachen ranzugehen. Und die heißen, wir müssen in Bremen mehr bauen, wir müssen mehr bauen und wir müssen noch mehr bauen. Das eigentliche Problem ist, dass Sie mit dem Neubau hier in Bremen nicht vorankommen. Schon die Bundesregierung hatte versprochen, 400.000 Wohnungen, davon landen wir wahrscheinlich gerade mal bei der Hälfte in ganz Deutschland. Auch in Bremen kommt der Neubau nicht voran, was auch damit zu tun hat mit Bürokratie, mit Vorschriften, die das Ganze sehr teuer macht. Wenn ich mit der Architekten

0: Kammer spreche, da waren einige aus den anderen Fraktionen auch zu Besuch und die sagen, es ist kaum noch möglich zu bauen unter 20 Euro Miete den Quadratmeter, das heißt 50 Quadratmeter Wohnung, 1000 Euro kalt, das ist das Ergebnis ihrer Politik hier in Bremen. So, und jetzt wollen sie diese Verlängerung, man merkt ja immer, wenn dazwischen gebrüllt wird von links, dass sie sich ertappt gefühlt haben. Jetzt ist es ja so, dass die Verlängerung dieser Maßnahme, die sie jetzt hier planen, ja am Ende nicht nur ein Eingestehen ihres eigenen politischen Scheiterns ist, die Ursachen dieses Problems zu lösen, weil sonst bräuchten wir diese Maßnahme ja jetzt gar nicht mehr verlängern. Sie haben es also schlichtweg nicht geschafft, sie haben versagt. Hinzu kommt, dass alles, was sie hier jetzt anstellen, das Problem schlimmer macht. Das ist eine typische Interventionsspirale. Man sieht ein Problem, man hat die Ursache gar nicht so richtig verstanden, also versucht man einfach nur gegen die Symptome vorzugehen. Das macht das Problem nur schlimmer. Das ist wie Durst mit Meerwasser löschen, was Sie hier gerade probieren, Bremen. So, und abschließend möchte ich Ihnen noch einen Lesetipp mitgeben in der Wirtschaftswoche. Da gibt es einen großen Artikel über Immobilien und dort sagt Professor Harald Simons von der Leipziger Hochschule HTWK, der übrigens auch Vorstand beim Forschungsinstitut Empirica ist, der sagt etwas, was Ihnen jetzt wahrscheinlich sehr wehtun wird. Er sagt, am Ende könnte ein wieder funktionierender Mietmarkt für Menschen mit wenig finanziellem Spielraum Entlastung bringen. Wir brauchen also nicht mehr staatliche Eingriffe hier in Bremen, sondern wir brauchen weniger, wir brauchen mehr Markt stattdessen, damit die Mieten endlich wieder sinken können. Herzlichen Dank.
1: Als nächster Redner der Abgeordnete Dr. Jasice, Fraktion der CDU.
2: Roda Elten. Frau Präsidentin, meine sehr geehrten Damen und Herren, wir beraten heute über das Wohnraumschutzortsgesetz. Das klingt ziemlich theoretisch, aber es geht um ganz konkrete Fragen. Es geht um Menschen, die in Häusern leben, in denen Schimmel, unsichere Leitungen, unsichere Treppenhäuser oder abgesperrte Balkone zur Tagesordnung gehören. Es geht um Quartiere, in denen verwahrloste Immobilien ganze Straßenzüge belasten. Und es geht um Eigentümerstrukturen, die Zweckentfremdungen vornehmen, weil ihnen schneller Profit wichtiger ist als Verantwortung. Und dagegen muss sich der Staat konsequent zur Wehr setzen, meine Damen und Herren. Ich denke, da sind wir uns alle einig. Herr Wagner hat eben gesagt, so geht es nicht. Ja, aber Regulierung braucht auch Wirkung, Herr Wagner. Denn wenn wir Eingriffsbefugnisse aufrechterhalten wollen, so wie Sie das ja heute vorschlagen, dann müssen diese Befugnisse aber auch vollzogen werden. Sie müssen Missstände beseitigen und nicht nur auf dem Papier stehen. Und genau daran messen wir auch Ihr Ortsgesetz, meine Damen und Herren. Und da stellen wir fest, ein eklatantes Vollzugsdefizit. Das Wohnraumschutzgesetz, ja, erlaubt bei Verstößen gegen die Anzeigepflicht empfindliche Bußgeldstrafen bis zu 100.000 Euro. Wenn wir uns die Bilanz der letzten 5 Jahre anschauen, 0 festgestellte Ordnungswidrigkeiten, 0 erlassene Bußgelder und 0 null Bußgeldbescheide. Wenn Verletzungen gegen die Anzeigepflicht dazu führt, dass keinerlei Konsequenzen gegeben sind, dass keine finanziellen Sanktionen zu befürchten sind, dann verkommt ein solches Gesetz eigentlich nur als Empfehlung und verliert jegliche ordnungspolitische Relevanz, meine Damen und Herren. Und dagegen sind wir entschieden. Die politische Anwendung auf das gesamte Stadtgebiet überzeugt uns nicht. Ich denke, diese Position ist Ihnen hinlänglich bekannt. Der Senat verzichtet hier auf eine stadtteilspezifische Erklärung und sagt, die Differenzierung sei schwer möglich und beruft sich dabei auf ein selbst in Auftrag gegebenes wissenschaftliches Gutachten von der Forschungsstelle FUB in Hamburg. Und das ist wirklich interessant. Es lohnt sich denn wirklich mal, solche Gutachten zu lesen. Ich zitiere, Frau Präsidentin, die Begründung für den angespannten Wohnungsmarkt in Bremen liegt weniger an den Mietsituationen, sondern mehr an einem zu geringen Angebot. Das sagt Ihr Gutachten, meine Damen und Herren. Das ist das, was Sie immer sagen. Hier wird einfach viel zu wenig gebaut. Und das Gutachten sagt auch, es fehlen rechnerisch 10.900 Wohnungen. Und das Gutachten sagt auch, warum das so ist, weil sie in den letzten Jahren nur 41% des notwendigen Bedarfs gedeckt haben an Neubautätigkeiten, meine Damen und Herren.

0: Und Ihre Antwort darauf ist ein bürokratisches Ortsgesetz, das vielmehr Symbolpolitik ist und eben keinen neuen Wohnraum schafft, meine Damen und Herren. Und deshalb brauchen wir keine Beruhigungspille, um Ihr linkes Gewissen zu beruhigen, sondern Abbau bürokratischer Hürden, schnellere Verfahren, denn erst der Neubau entlastet den Wohnungsmarkt, meine Damen und Herren. Aber natürlich ist klar, dass wir mit Neubau alleine der Staat nicht von seiner Pflicht entbunden wird, gegen Zweckentfremdung vorzugehen, gegen unhaltbare Zustände vorzugehen oder gegen Überbelegungen. Deswegen müssen wir beides tun. Wir müssen bauen gegen den Wohnungsmangel und wir brauchen einen handlungsfähigen Rechtsstaat, der gegen Missstände vorgeht. Und genau deswegen sind wir gegen diese pauschale Verlängerung eines Ortsgesetzes, das bisher ineffektiv war, meine Damen und Herren. Da sind wir auf jeden Fall dagegen. Und Sie haben gesprochen, es gibt keine Alternativen. Es gibt durchaus Alternativen. Interessant im Zusammenhang ist ein Gutachten, das von der Linksfraktion in Auftrag gegeben wurde. Dort wird nämlich § 177 BauGB aufgeführt als ein sehr wirksames Instrument, das aber in Bremen in den letzten 4 Jahren nicht ein einziges Mal genutzt wurde. Das spricht nicht automatisch gegen die Untauglichkeit. Das ist vielmehr ein Beweis dafür, dass dieser Senat seine Vollzugspraxis nicht ausreichend aufstellt, meine Damen und Herren. Das ist nämlich Ihr Problem. Die Taskforce, meine Damen und Herren, ein sinnvolles Instrument, haben wir immer gesagt, aber auch diese Taskforce ist im Moment ein zahnloser Tiger. Hier müssen Sie bei Befugnissen und bei der Zuständigkeit nachschärfen. Ich komme zum Schluss, meine Damen und Herren. Wir wollen keinen schwächeren Staat. Wir wollen einen Staat, der punktgenau trifft. Wir brauchen Wohnungen gegen den Mangel und wir brauchen einen handlungsfähigen Rechtsstaat gegen Missstände. Genau das wäre Wohnraumschutz, der seinen Namen verdient und nicht die Verlängerung eines Wohnraumschutzgesetzes, das viel zu ineffektiv war. Dankeschön.
1: Als nächste Rednerin die Abgeordnete Leonie Daki, Fraktion Die Linke.
2: Sehr geehrte Frau Präsidentin, vielen Dank. Zu fortgeschrittener Stunde will ich einmal versöhnlich anfangen. Bei den ersten Sätzen aus FDP und CDU-Fraktion konnte ich noch nicken. Das war nämlich der Satz, Wohnen ist die soziale Frage der Zeit und es braucht eine striktere Kontrolle von Wohnungsmissständen. Dann biegen Sie aber immer falsch ab und ich sage Ihnen auch genau wo. Dieser Marktfetischismus oder die Logik, der Markt regelt es. Ich sage Ihnen, der Markt hat eklatant versagt und das wird uns einfach tagtäglich vor Augen geführt, wie der Markt versagt. Sie brauchen nur am Remberti-Ring vorbeifahren oder durch Quartiere gehen mit Leerstand, und zwar mit spekulativem Leerstand. Dann haben Sie die besten Beispiele. Das müssen wir uns nicht hier gegenseitig vorpredigen. Gehen Sie einfach durch die Quartiere, dann haben Sie die Beispiele vor Augen. Was wir gerade ausbaden, ist doch gerade die Vermarktlichung des Wohnungsmarktes, also dass Wohnen zur Ware geworden ist, und da sind ganz eklatante Stellschrauben und Fehler gemacht worden in den 90er Jahren, wo ganze Quartiere, ganze große Wohnungsbestände privatisiert wurden. In fast allen Kommunen Deutschlands wurde das Tafelsilber verkauft, wurden die kommunalen Wohnungsbestände verkauft. Und auch in Bremen gab es in den 90er Jahren übrigens, Kollege Jasice, raten Sie mal, wie viele Sozialwohnungen? Es waren 60.000 und jetzt haben wir gerade mal ein Zehntel davon. In den 90er Jahren wurden massive Privatisierungen vorgenommen und die Folgen davon baden wir heute aus, weil Wohnen zur Ware geworden ist und zum Spekulationsobjekt und von einem Investor an den nächsten Investor verkauft wird, die das einfach auspressen, die Mieterinnen auspressen und die maximale Miete rausziehen. Und das ist ein ganz, ganz großes Problem, was nicht nur zu Lasten der Mieterinnen und Mieter ganz konkret geht, sondern auch zu Lasten der Quartiere. Der Kollege Falk Wagner hat es gesagt. Dann es gäbe zu viel Leerstand. Ja, es gibt zu viel Leerstand, aber zu wenig Leerstand, der angeboten wird. Das ist ja gerade das, was bereits gesagt wurde von Falk Wagner, was wir mit dem Wohnraumschutzgesetz regeln wollen. Der Leerstand muss ja eigentlich angezeigt werden. Es wird aber nicht jeder Leerstand angezeigt. Und der Zensus hat ergeben, dass in Bremen 9.827 Wohnungen leer stehen. Das ist fast ein Drittel davon seit mehr als einem Jahr. Das sind 3,3% der

0: über 300.000 Wohnungen, die wir in der Stadtgemeinde Bremen haben. Wir wissen, dass in Bremerhaven ganz viele Wohnungen leer stehen. Und dieser Leerstand, der muss angeboten werden, weil wer diese Wohnungen besitzt, kann sie nicht einfach für sich behalten und nicht weiter vermieten in einer Zeit, wo wir eine Wohnungsmangellage haben. Und dass wir eine Wohnungsmangellage haben, liebe Kolleginnen und Kollegen, dass Sie dagegen stimmen, finde ich einfach nur realitätsfremd. Jeder und jede, die sich in den letzten Jahren um eine neue Wohnung bemühen musste, weil sie ihren Haushalt verkleinern musste oder vergrößern musste oder weil sie barrierefreien Wohnraum brauchte oder weil man umziehen musste aus beruflichen Gründen oder weil man neu nach Bremen gekommen ist oder, weiß, dass es verdammt schwierig ist, eine Wohnung, eine angemessene, eine bedarfsgerechte, in der Größe, in der Lage, angemessene Wohnung zu finden und dann auch noch Bezahlbarkeit. Das ist einfach verdammt schwierig und dass Sie dagegen stimmen, dass wir diese Wohnungsmangellage feststellen, ist einfach nur realitätsfremd. Jeder, der eine Wohnung sucht oder Leute kennt, die eine Wohnung suchen oder jeder, der auch mal einen Blick auf ein beliebiges Immobilienportal geworfen hat, merkt, es gibt sehr wenige Wohnungen und die meisten davon sind einfach unbezahlbar. Und deswegen ist das einfach nur Logik, dass wir dieses Gesetz heute beschließen. Wir tun das mit voller Überzeugung. Und das ermöglicht uns ja nicht nur, das Wohnraumschutzgesetz zu machen und den Leerstand zu regulieren. Es würde uns auch ermöglichen, Kündigungssperrfristen zu erlassen. Und ich spreche mich ganz stark dafür aus, dass wir das auch tun. Das tun andere Kommunen. Wir haben das bisher nicht gemacht. Das ermöglicht uns, die Mietpreisbremse in Kraft zu setzen. Und liebe Kolleginnen und Kollegen, nicht mal das wollen Sie, ja? Also die Mietpreisbremse. Die reicht ja noch nicht mal. In den letzten 10 Jahren, meine Kollegin Karin Ley aus dem Bundestag fragt das jedes Jahr ab, in den letzten 10 Jahren sind die Angebotsmieten, also das, worauf Leute angewiesen sind, wenn sie eine Wohnung suchen, die Angebotsmieten um 46% gestiegen. In den letzten 10 Jahren. Seitdem gilt die Mietpreisbremse und das bedeutet, dass die Mietpreisbremse eigentlich nicht mal ausreicht. Eigentlich bräuchte es gerade in Gebieten mit Wohnungsmangellage einen bundesweiten Mietendeckel, um die Mieten tatsächlich einzufrieren. Das sind, sehr geehrter Herr Scheck, die Mietpreisbremse, die gilt nur für Immobilien, die bis 2014 gebaut wurden. Das ist doch kompletter Bullshit. Die sind längst gebaut. Die sind längst gebaut, diese Wohnungen. Die sind längst gebaut. Sie sind teilweise sehr oft auch schon ausfinanziert und abfinanziert. Und was einfach nur gemacht wird, ist, die Mieten so weit wie möglich zu steigern, das heißt, den größtmöglichen Profit rauszuziehen. Einfach, weil man ausnutzt, dass es eine Wohnungsnot gibt und Menschen darauf angewiesen sind. Deswegen brauchen wir mindestens dieses Gesetz. Wir brauchen mindestens die Mietpreisbremse. Unserer Meinung nach brauchen wir einen bundesweiten Mietendeckel und wir brauchen die Regulierung von Leerstand, die Verhinderung von Leerstand und wir brauchen auch die Verhinderung von Mietwucher, den es gibt in Bremen und den wir mit der Mietwucherstelle unterbinden werden. Danke.
1: Weitere Wortmeldungen aus den Reihen der Abgeordneten liegen nicht vor. Deswegen erhält jetzt Staatsrat Dr. Baumheier das Wort.
2: Frau Präsidentin, sehr geehrte Damen und Herren, für den Senat möchte ich mich gerne jetzt erstens für die Debatte bedanken und gleichzeitig noch mal ein paar Punkte zur Einsortierung der verschiedenen Beiträge aus meiner Sicht leisten. Ich glaube, unser Ziel als Senat ist klar, das ist ja heute in den verschiedenen Beiträgen, auch in der Fragestunde noch mal deutlich geworden, den Wohnungsmarkt in Bremen insgesamt zu stabilisieren und die Versorgung mit bezahlbarem Wohnraum zu sichern. Das machen wir nicht mit einem Instrument, dazu haben wir einen ganzen Instrumentenkasten. Und eines der Instrumente in diesem Kasten ist das, was heute zur Debatte steht. Ich möchte aber einführend noch einmal auf die anderen wichtigen Teile hinweisen, weil sonst würde man etwas zu eindimensional hier nur drauf gucken. Wir haben heute schon über die Wohnraumförderung gesprochen in verschiedenen Kontexten. Das ist ein Instrument, wie gesagt, mit einem sehr großen Wohnraumförderprogramm, was der Senat letztes Jahr auf den Weg gebracht hat, tragen wir unseren Beitrag dazu bei, dass Neubau entstehen kann. Zweiter Punkt ist, wir haben mit der Landesbauordnung und mit dem Bremer Weg einiges auf den Weg gebracht, wo wir Verfahren verschlanken, insgesamt vorankommen wollen und die auch da wiederum einen Beitrag dazu leisten, dass mehr Neubau erfolgen kann. Dritter Punkt, auch schon genannt worden, unsere bremischen kommunalen Wohnungsbaugesellschaften mit insgesamt 50.000 Wohneinheiten in Bremen sind auch ein Beitrag zu dem Thema Wohnraum in günstiger Form in Bremen vorzuhalten. Und ja, das dritte oder das letzte Thema in diesem Kontext, und ich bin sicherlich noch nicht vollständig in unserem Instrumentenkasten durch, ist da das heute zur Debatte stehende Ortsgesetz über die Feststellung eines Wohnraummangels im Sinne des bremischen Wohnraumschutzgesetzes, um da

0: damit dann auch die Möglichkeit zu haben, Wohnraum, der zweckentfremdet wurde, wieder dem Wohnungsmarkt zuzuführen. Das ist nicht das alleinige Instrument, wie ich habe versucht es darzustellen, aber es ist ein wichtiges ergänzendes, und das haben ja die Beiträge aus der Koalition auch deutlich gemacht, wo wir eben auch durchaus damit auch einen Weg sehen, zusätzlich Wohnraum zu schaffen. Und ich glaube, das ist auch nochmal betont, ist nicht neuer Wohnraum zu schaffen, aber Wohnraum, der eben zweckentfremdet, ist dann eben auch wiederum dem Wohnungswesen zuzuführen und damit auch insgesamt einen weiteren Beitrag zur Entlastung zu machen. Dieses grundlegende Ortsgesetz läuft eben, wie Sie wissen, Ende Mai 26 aus. Von daher ist unser Petitum, und das ist ja auch deutlich geworden aus den Beiträgen der Koalition, dass wir dieses nochmal verlängern wollen, um, wie gesagt, dieses ergänzende, wichtige Instrument, aber es ist nicht das alleinige, um die Wohnungsbaupolitik des Senates weiter zu unterstützen, dann zu machen. Und ich glaube, auch die Ausrichtung des Gesetzes auf die gesamte Stadt ist ein Beitrag, auch wiederum nicht nur die wechselseitige Verflochtenheit der Stadtteile deutlicher zu adressieren, sondern auch, ich glaube, Sie hätten uns eher den Vorwurf gemacht, wenn wir ein relativ komplexes, bürokratisches, differenziertes System vorgeschlagen hätten. Und da ist auch das ein Beitrag, ein schlankes System vorzuschlagen. Aber es ist auch sachlich angemessen, wie das Gutachten sagt. Von daher, zusammenfassend, es ist ein Beitrag in unserem Instrumentenkasten. Und wir finden es für eine sinnvolle Maßnahme. Von daher bitte ich um Ihre Zustimmung, diesem Gesetz so auf den Weg zu bringen. Herzlichen Dank.
1: Weitere Wortmeldungen liegen nicht vor. Die Beratung ist geschlossen und wir kommen zur Abstimmung. Wer das Ortsgesetz über die Feststellung eines Wohnraummangels nach § 1 Satz 2 des bremischen Wohnraumschutzgesetzes beschließen möchte, den bitte ich jetzt um das Handzeichen. Das ist die linke Fraktion, SPD-Fraktion, Fraktion Bündnis 90 Die Grünen. Ich bitte um die Gegenprobe gegen die Stimmen der CDU-Fraktion, der FDP-Fraktion, der Fraktion Bündnis Deutschland sowie der Gruppe BA. Stimmenthaltungen keine. Ich stelle fest, die Stadtbürgerschaft beschließt entsprechend. Meine Damen und Herren, mit der Beendigung dieses Tagesordnungspunktes sind wir am Ende der heutigen Sitzung angelangt. Kommen Sie gut nach Hause. Wir sehen uns morgen. Ich schließe die Sitzung.

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Willkommen zur Bohemian Radio Show. Seine Verantwortliche ist Ina Breitenbücher. Mit dabei bin wieder ich, Daniel Stephan. Wie in unserer letzten Sendung bereits angekündigt, ist das Thema der heutigen Sendung das leider immer noch aktuelle Thema Krieg. Ich fange gleich an mit Tim Buckley und No Man Can Find the War. Und danach kommt William Onyebo mit Atomic Bomb.

Hallo, auch von mir. Und die nächsten beiden Lieder sind von Edwin Starr, War, und danach kommt von Max Romeo, Chase the Devil.

Das nächste Stück ist von der kolumbianischen Band Los Yetis, Te Espero en la Guerra. Und danach kommen die 10,000 Maniacs mit My Mother the War.

Das nächste Lied ist von The Cure, World War, und danach kommt Le Grand Guerre von ICE.

So, jetzt gibt's erstmal zwei Punk-Nummern. Und zwar zuerst die Weirdos mit We've Got the Neutron Bomb und danach die Controllers mit Neutron Bomb.

0: Das war ja auch ganz schön. Ja, jetzt wird's aber jazzig. Die nächsten beiden Stücke sind von Sun Ra, Nuclear War und danach mit Mean Machine.
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2: Das war's auch schon wieder fast mit der Bohemian Radio Show. Jetzt kommt der Kanonensong von Kurt Weill. Und danach, wenn das noch passt, von PJ Harvey on Battleship Hill. Diese Sendung wird wiederholt in 17 Tagen. Die nächste kommt in 4 Wochen wieder auf einen Samstag um 17 Uhr. Das Thema wird sein Affen. Diese Sendung wurde moderiert von Ina Breitenbücher und Daniel Stefan. Ina Breitenbücher ist die Sendeverantwortliche. Und ich wünsche euch einen schönen Mai.
3: In der Erinnerung an ihre gemeinsame Jugendzeit singen der Räuber McKees und der Polizeipräsident Braun den Kanonensong.

0: Masse, ne braune oder blasse, dann machen sie vielleicht daraus ihr Bistek Tartar. John ist gestorben und Jimmy ist tot
1: und George ist vermisst und verdorben.
0: Aber Blut ist immer noch rot.
1: Für die Armee wird jetzt wieder geworben.

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0: Dankeschön. Jetzt habe ich doch was zu sagen. Es ist wirklich Magie im Raum. Ich spüre das. Es ist total geil. Vielen, vielen Dank.
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